0: Und im Grenzübergang Strahlen wegen Bauarbeiten bis um 6 gesperrt. Warum betone ich das Strahlen so? Das wird ja geschrieben Strahlen, habe ich vorhin aus Versehen Strählen gesagt. Sofort gab es natürlich Anrufe und Mails, es heißt Strahlen. Ihr Lieben, danke schön fürs Bescheid geben an dieser Stelle. So, dann haben wir noch die A94 München Richtung Passau. Die letzte Meldung, die Einhausung Wimpasing ist wegen Wartungsarbeiten gesperrt. Kommt gut an.
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0: Snow Patrol in der ARD-Nacht. Schön, dass Sie mit dabei sind. Willkommen bei uns. Sie erreichen uns immer auch per Telefon an der 0800 80 80 110. Die Romy hier, hallo.
1: Hallo Romy, ich bin's, Wolfgang aus Bonn.
0: Hi.
1: Ich wollte dir erstmal danken für die schöne Sendung. Oder eigentlich für immer die schönen Sendungen, die ihr macht.
0: Dankeschön.
1: Da ich praktisch jede Nacht höre.
0: Mhm.
1: Aber eine Frage habe ich an dich. Bist du auch ein Nachtmensch oder liebst du es einfach nur halt eben nachts zu arbeiten, weil es ruhiger ist?
0: Ja, also vor vielen Jahrhunderten, als ich noch in meinen 20ern war, da war ich ein totaler Nachtmensch. Da war ich so sehr Nachtmensch, dass bei mir auch die Uni ein bisschen länger gedauert hat als bei den anderen. Weil es gab nachts einfach viel zu viel Partys bei uns in der Studentenbude. Aber jetzt, ein paar gediegene Jahre später, ja, bin ich gelegentlich nachts wach. Wie jetzt hier bei uns in der ARD-Hitnachtsgemeinde. Aber sonst vielleicht nicht mehr ganz so oft wie früher. Da hat sich schon was geändert, definitiv. Ist noch jemand am Telefon? Hallo.
2: Hallo, Romy. Es freut mich jetzt, wie ich da in meinem Wohnzimmer rübergekommen bin und in die Küche, wo das Radio spielt. Also erstens mal bin ich der Leo,
0: Leo
2: aus Unterhaching, aus Süddeutschland.
0: Ja.
2: Magst wieder gute Musik und du magst es immer saugut.
0: Saugut, dankeschön. Liebe Grüße auch natürlich in den Süden runter. Danke, ihr Lieben. Es macht auch wirklich sauguten Spaß mit euch.

Das Verkehrszentrum der ARD Hitnacht mit der Entwarnung für Potsdam auf der Notestraße kein Falschfahrer mehr zwischen der A115 Potsdam-Babelsberg und Wetzlarer Straße.

0: Die ARD-Hitnacht um kurz vor 3:30. Heute senden wir aus den Sendestudios von MDR Thüringen aus Erfurt. Die ARD-Hitnacht diesmal anders mit mir, mit Romy anders. Grüß Sie, hi, 0800 80 80 110. Wer ist denn dran?
1: Hier ist Helmut vom linken Niederrhein. Mhm. Und ich wünsche allen einen schönen guten Morgen erstmal zusammen.
0: Jawohl.
1: Und da ich Zeitungszusteller bin, bin ich auch sehr früh auf. Und ihr macht immer diese Musik, die ich auch gerne mag.
0: Ja, das passt ja. Es muss ja auch wach halten und für Motivation sorgen jetzt um diese Zeit. Die ARD-Hitnacht mit Lieblingshits für alle. Guten Morgen, schönen Mittwoch.

0: kurz nach 3 ist der Verkehrsservice in der ARD Hitnacht. Die A1 Hamburg Richtung Lübeck ist zwischen dem Kreuzberg der Heide und Bad Oldesloe wegen Bauarbeiten gesperrt. Die A4 Chemnitz Richtung Erfurt ist zwischen Hohenstein-Ernsthal und Klauchau-Ost wegen Bauarbeiten bis um 5 gesperrt. Die A5 Frankfurt-Karlsruhe ist zwischen dem Kreuz Weinheim und Hirschberg in beiden Richtungen bis um 5 gesperrt. Die A9 Halle-Leipzig Richtung Berlin ist zwischen Dessau-Süd und Dessau-Ost gesperrt. Da gab es einen Unfall. Und die A17 Dresden-Prag ist zwischen Dresden-Gorbitz und Dresden-Südvorstadt in beiden Richtungen gesperrt wegen Tunnelwartungsarbeiten bis um 5. Die A39 Braunschweig Richtung Wolfsburg ist zwischen dem Kreuz Braunschweig-Süd und Braunschweig-Rautheim wegen Bauarbeiten bis Donnerstag jeweils in der Zeit zwischen 18 Uhr und 5 Uhr gesperrt. Also jetzt auch. Und die A40 Duisburg Richtung Venlo ist zwischen Strahlen und dem Grenzübergang Strahlen wegen Bauarbeiten bis um 6 gesperrt. Letzte Meldung, A94 München Richtung Passau. Die Einhausung Wimpasing ist wegen Wartungsarbeiten gesperrt. Bleiben Sie wach, bleiben Sie achtsam und vor allem kommen Sie sicher an.
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0: Mit Romy Anders.

Lieblingshits in der ARD-Hitnacht. Jetzt hören Sie bei uns einen Künstler, der war nahezu alles. Sänger, Schauspieler, ein weltweit gefeierter Musikstar. Und er war unfassbar wandlungsfähig. Mode, Rockmusik, die Männlichkeitsbilder. Also hat er wirklich alles völlig neu aufgemischt. Unvergessen, der großartige David

Eine schöne Nacht mit der ARD-Hitnacht. ard-hitnacht@mdr.de. Danke, ihr lieben fleißigen Schreiber, für all die netten Zeilen, die uns bisher erreicht haben. Wir versprechen, wir lesen alles der Reihe nach. Jetzt hat uns erstmal Stefan geschrieben, Stefan und seine Jungs, die haben nämlich gerade Stammtisch. Na, schreiben Sie, klar, jetzt in der Nacht um kurz vor drei, unter der Woche, da kann man schon auch mal Stammtisch haben. Und Stefan möchte wissen, wer die tolle Musik aussucht, Nacht für Nacht. Das machen nämlich nicht wir Moderatoren, das denken ja manche auch, ne, dass die Moderatoren sich das selber aussuchen. Aber Leute, wenn ich das machen müsste, ihr würdet es gar nicht aushalten. Ihr würdet es ausschalten müssen, denn ich würde am Stück Taylor Swift spielen und dann vielleicht noch ganz kurz Helene Fischer hinterher. Ja, aber die ARD-Hitnacht steht ja für Abwechslung, für Lieblingshits. Und da tüfteln dann wirklich die Leute aus der Musikredaktion, was passt wann, wer hört was gern, wie lange. Das ist eine Wissenschaft für sich. Also Stefan, die Musik wird von meinen Kollegen aus der Musikredaktion zusammengestellt. Und das ist eine Big World, ich sag's euch.

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1: Um 3 Uhr mit Milat Kupay. Die Bundesregierung macht Russland für den versuchten Drohnenanschlag am Flughafen Leipzig-Halle verantwortlich. Bundesinnenminister Dobrindt sagte, polizeiliche Ermittlungen, Tatmuster und nachrichtendienstliche Erkenntnisse belegen dies. Außenminister Wadefuhl kündigte eine ganze Reihe von Gegenmaßnahmen an. Aus Berlin, Birte Sönnigsen mit Einzelheiten.
2: Der russische Botschafter wurde einbestellt als offizielles Zeichen des Protests. Dann soll das russische Generalkonsulat in Bonn geschlossen werden, Mitte des Monats. Das ist das Letzte, das es noch gibt. Auch das russische Haus soll geschlossen werden. Das ist eine Kultureinrichtung des russischen Staates mitten in Berlin. Da gab es immer wieder Vorwürfe, dass Russland das nutzt, um Propaganda zu machen und auch für Spionage. Und dann soll es auch noch verschärfte Einreisekontrollen für russische Staatsbürger geben, die eben nach Deutschland reisen.
1: Die Bundeswehr setzt ihre Pläne zur Aufrüstung offenbar konsequent um. Im Nordatlantik hat die Marine jetzt einen bislang geheim gehaltenen Test des israelischen Raketensystems LORA erfolgreich abgeschlossen. Marineinspekteur Karg sagte der deutschen Presseagentur, die Erprobung zeige, dass sich das Waffensystem von deutschen Schiffen aus einsetzen lasse. Karg gab sich dabei regelrecht euphorisch. Wörtlich sagte er, die mögliche Reichweite übersteigt alles, was wir bisher kannten. Nun sollen Pläne für die Beschaffung des Systems mit einer Reichweite von mehr als 500 Kilometern vorangetrieben werden. Der Vorstand von Volkswagen hat einem Medienbericht zufolge bereits beschlossen, 4 VW-Werke zu schließen. Der Wirtschaftswoche liegt nach eigenen Angaben ein entsprechendes Papier vor. Demnach soll die Produktion in Emden, Hannover, Zwickau und Neckarsulm zwischen 2031 und 2034 enden. Laut Magazin kann der Vorstand das am Aufsichtsrat vorbei umsetzen. In den vergangenen Tagen hatte es bei Volkswagen eine Reihe von Betriebsversammlungen gegeben. Hintergrund sind die Sparpläne des Unternehmens. Am Freitag kommt der Aufsichtsrat zusammen, dann könnten Entscheidungen fallen. Borussia Dortmund hat die erste Hürde im DFB-Pokal genommen. Der deutsche Vizemeister setzte sich mit 5:0 beim Fußball-Oberligisten HEBC durch. Der Hamburger Stadtteilverein durfte sich immerhin über einen Rekord freuen. Dank des Umzugs ins Volksparkstadion kamen fast 46.000 Zuschauer. So viele Besucher waren noch nie bei einem DFB-Pokalspiel mit Beteiligung eines Fünfligisten. Das waren die Nachrichten. Das Wetter in Deutschland, oft trocken, an der Nordsee etwas Regen, Tiefstwerte 16 bis 5 Grad. Tagsüber häufig trocken, vor allem im Nordwesten zeitweise Regenschauer, vereinzelt Gewitter, Höchstwerte 18 Grad im Sauerland bis 27 Grad am Kaiserstuhl. Und die Zeit, es ist 3:03 Uhr.
3: Der Verkehrsservice in der ARD-Hitnacht. Die A1 Hamburg Richtung Lübeck ist zwischen Kreuzberg der Heide und Bad Oldesloe gesperrt bis um 5 wegen Bauarbeiten. Die A4 Chemnitz Richtung Erfurt ist zwischen Hohenstein-Ernsthal und Klauchau Ost wegen Bauarbeiten bis um 5 gesperrt. Die A7 Richtung Würzburg ist in Höhe Bad Kissingen-Oberthulbach nach einem Unfall gesperrt. Und die A5 Weinheim-Hirschberg ist nicht mehr gesperrt. Da hat uns der Andi angerufen und Bescheid gegeben. Dankeschön, Andi. Beide Richtungen wieder frei auf der A5. Das ist doch schön. So, dann haben wir aber die A17 Dresden-Prag. Die Strecke ist zwischen Dresden-Gorbitz und Dresden-Südvorstadt in beiden Richtungen gesperrt wegen Tunnelwartungsarbeiten. Noch 2 Stunden. Die A39 Braunschweig Richtung Wolfsburg ist zwischen dem Kreuz Braunschweig-Süd und Braunschweig-Rautenburg wegen Bauarbeiten bis Donnerstag jeweils in der Zeit zwischen 18 und 5 Uhr gesperrt. A40 Duisburg Richtung Venlo ist zwischen Strahlen und dem Grenzübergang Strahlen wegen Bauarbeiten bis um 6 gesperrt.
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3: Mit Romy Anders. Grüß Sie. Hi.

Die Backstreet Boys mit Everybody. Ein ganz herzliches Willkommen an unsere Nachtschwärmer, an unsere Frühaufsteher. Willkommen in der ARD-Hitnacht. Wir haben schon wieder den 2. September. Mittwochmorgen, so allmählich, steuern wir auf 3:30 zu. Guten Morgen. Und das Wetter, das macht mit. Meteorologisch gesehen war gestern Herbstanfang. Es wird etwas frischer heute und die nächsten Tage. Und überhaupt unsere Wetterleute, die sagen ja einen Schmuddelherbst vorher. Ey, der ist so schmuddelig. Der hat einen eigenen Kanal auf OnlyFans. Ja.

Hier ist die ARD-Hitnacht. Weil wir gerade über den Schmuddelherbst gesprochen haben, der bringt natürlich auch die Schnupfnasen wieder ganz nach vorne. Sie hören es vielleicht an meiner Stimme, ich bin derzeit auch etwas lediert. Und das schreibt Roland aus Stuttgart, dass er diesem ganzen Erkältungsgedöns immer vorbeugt mit regelmäßigen Kneipen, mit den Kneippkuren. Das macht stabil, schreibt er, und das härtet ab. Er war nicht einmal krank in den letzten Jahren und er kann das Kneipen wirklich allen nur empfehlen. Und für alle, die jetzt vielleicht ein bisschen müde auf nur einem Ohr zugehört haben, nicht das Stammtischkneipen mit 5 großen Bieren ist gemeint. Das kann zwar auch glücklich machen, aber gesünder ist das andere Kneipen. Und der Kopf bleibt da auch klarer.

0: 3.30 Uhr, es ist 3:30. Guten Morgen. Der Verkehrsservice in der ARD Nacht. Die A1 Hamburg Richtung Lübeck ist zwischen dem Kreuzberg der Heide und Bad Oldesloe wegen Bauarbeiten gesperrt. Noch bis um 5. Die A2 Berlin Richtung Hannover ist zwischen Brandenburg und Wollin nach einem Unfall gesperrt. Die A4 Chemnitz Richtung Erfurt ist zwischen Hohenstein-Ernsthal und Klauchau Ost wegen Bauarbeiten bis um 5 gesperrt. Die Umleitung führt über die U50 und die U52. Dann haben wir die A7 Fulda Richtung Würzburg. Die ist in Höhe Bad Kissingen Obertholberg gesperrt nach einem Unfall. Und die A9 Halle-Leipzig Richtung Berlin ist zwischen Dessau Süd und Dessau Ost gesperrt. Da gab es einen Unfall mit 2 LKW. Dann haben wir die A17 Dresden-Prag, ist zwischen Dresden-Gorbitz und Dresden-Südvorstadt in beiden Richtungen wegen Tunnelwartungsarbeiten gesperrt. Noch 1,5 Stunden bis um 5. Und die A39 Braunschweig Richtung Wolfsburg ist zwischen dem Kreuz Braunschweig-Süd und Braunschweig-Rautheim wegen Bauarbeiten bis Donnerstag jeweils zwischen 18 Uhr und 5 Uhr gesperrt. Die A40 Duisburg Richtung Venlo ist zwischen Strahlen und dem Grenzübergang Strahlen wegen Bauarbeiten bis 6 Uhr noch gesperrt. Bleiben Sie wach, seien Sie achtsam, kommen Sie gut und sicher an.
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1: Um 4 Uhr mit Milat Kupay. Nach den angekündigten neuen Sanktionen gegen Russland erhält Deutschland Zuspruch aus mehreren europäischen Ländern. Die Bundesregierung reagiert mit den Strafmaßnahmen auf den versuchten Drohnenanschlag am Leipziger Flughafen, für den sie Russland verantwortlich macht. Eine gesamteuropäische Antwort auf die zahlreichen Drohnenvorfälle der letzten Monate scheint aber weiter komplizierter. Aus Wicklow, Sabrina Fritz.
2: EU-Kommissionspräsidentin Ursula von der Leyen hat erneute Sanktionen angekündigt. Sie könnten die Schiffe treffen, die immer noch russisches Öl transportieren, und die russische Rüstungsindustrie. Allerdings wird es immer schwieriger, alle 27 Mitgliedsländer auf einen gemeinsamen Kurs gegenüber Russland zu bringen. Neben Sanktionen will sich die EU auch besser gegen Angriffe aus Moskau schützen. Dazu hat die Außenbeauftragte der EU, Kaja Kallas, ein neues Gremium aus Politikern und Militärexperten ins Leben gerufen. Es soll Verteidigungslücken erkennen und schließen.
1: Die Bundeswehr setzt ihre Pläne zur Aufrüstung offenbar konsequent um. Im Nordatlantik hat die Marine jetzt einen bislang geheim gehaltenen Test des israelischen Raketensystems LORA erfolgreich abgeschlossen. Marineinspekteur Karg sagte der deutschen Presseagentur, die Erprobung zeige, dass sich das Waffensystem von deutschen Schiffen aus einsetzen lasse. Karg gab sich dabei regelrecht euphorisch. Wörtlich sagte er, die mögliche Reichweite übersteigt alles, was wir bisher kannten. Nun sollen Pläne für die Beschaffung des Systems mit einer Reichweite von mehr als 500 Kilometern vorangetrieben werden. Nach einem unkontrollierten Hackerangriff durch eines seiner KI-Systeme hat das US-Unternehmen OpenAI eine neue, stärker abgesicherte ChatGPT-Version angekündigt. Das Modell mit dem Namen Astra sei unter anderem darauf trainiert, schädliche Anfragen im Bereich Cybersicherheit zuverlässiger zurückzuweisen und Sicherheitsbeschränkungen einzuhalten, teilten die Entwickler mit. Bei Tests leistungsfähiger KI-Systeme hatte sich im Juli ein KI-Agent selbstständig mit dem Internet verbunden und eine Hacker-Attacke auf eine Programmierplattform ausgeführt. OpenAI hatte daraufhin Teile seiner Modellentwicklung für 2 Wochen pausiert. Borussia Dortmund hat die erste Hürde im DFB-Pokal genommen. Der deutsche Vizemeister setzte sich mit 5:0 beim Fußball-Oberligisten HEBC durch. Der Hamburger Stadtteilverein durfte sich immerhin über einen Rekord freuen. Dank des Umzugs ins Volksparkstadion kamen fast 46.000 Zuschauer. So viele Besucher waren noch nie bei einem DFB-Pokalspiel mit Beteiligung eines Fünftligisten. Das waren die Nachrichten. Und das Wetter in Deutschland, tagsüber vor allem im Nordwesten zeitweise Regenschauer, sonst bei Sonne und Wolken meist trocken, die Temperaturen 18 bis 27 Grad. Es ist 4.03 Uhr.
3: Der Verkehrsservice in der ARD-Hitnacht. Die A1 Hamburg Richtung Lübeck ist zwischen dem Kreuzberg der Heide und Bad Oldesloe wegen Bauarbeiten noch eine Stunde gesperrt. A2 Berlin Richtung Hannover. Die Strecke ist zwischen Brandenburg und Wollin nach einem Unfall gesperrt. Die A4 Chemnitz Richtung Erfurt ist zwischen Hohenstein-Ernsthal und Klauchau Ost wegen Bauarbeiten noch eine Stunde gesperrt bis um 5. A7 Fulda Richtung Würzburg ist in Höhe Bad Kissingen-Obertulba nach einem Unfall gesperrt. Und auch die A9 Halle-Leipzig Richtung Berlin ist zwischen Dessau Süd und Dessau Ost gesperrt nach einem Unfall. Die A17 Dresden-Prag ist zwischen Dresden-Gorbitz und Dresden-Südvorstadt in beiden Richtungen bis um 5 gesperrt wegen Tunnelwartungsarbeiten. Und die A39 Braunschweig Richtung Wolfsburg ist zwischen dem Kreuz Braunschweig-Süd und Braunschweig-Rautheim wegen Bauarbeiten bis Donnerstag jeweils in der Zeit zwischen 18 Uhr und 5 Uhr gesperrt. Dann haben wir noch die A40 Duisburg Richtung Venlo. Die Strecke ist zwischen Strahlen und dem Grenzübergang Strahlen wegen Bauarbeiten noch 2 Stunden gesperrt.
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3: Aus Erfurt, aus den Studios von MDR Thüringen, senden wir die ARD-Hitnacht in dieser Woche. Ich bin Romy Anders. Hi, Kussi.

Unser Stammhörer Thomas schickt ganz viele liebe Grüße in die ARD-Hitnacht-Gemeinde und er schreibt an ard-hitnacht@mdr.de: Ihr habt vorhin so schöne Musik gespielt, da wurden viele Erinnerungen wach. So macht das Unterwegssein auf jeden Fall Spaß. Thomas ist mit dem LKW unterwegs, von Hannover nach Bremen. Nachher nach der Pause, es geht dann auch gleich weiter nach Oldenburg, da muss er auch noch hin. Und Thomas wünscht eben allen Fahrern, die jetzt auch gerade am Start sind, eine gute Fahrt. Dem schließen wir uns an. Thomas, danke schön für Ihre Nachricht. Und ich habe noch was Kleines Süßes. Polizeikontrolle. Kontrolliert ein Polizist den Lastwagen und dann schimpft er los. Jetzt sage ich Ihnen schon zum 7. Mal, dass Sie Ihre Ladung verlieren. Da guckt auch der LKW-Fahrer sauer und er ruft ungehalten. Und ich sage Ihnen auch zum 7. Mal, das hier ist ein Streuwagen. Und die sind ja auch bald wieder unterwegs, die Streuwagen, ne?

When a man loves a woman. Ein absolut verliebter Mann würde alles für seine Partnerin tun. Er würde die Welt für sie eintauschen. Er ist bereit, alles, alles aufzugeben. Pure Leidenschaft in der ARD-Hitnacht. Guten Morgen und einen schönen Mittwoch. Willkommen bei uns. Es ist kurz vor 16:30.

0: 4.31 Uhr. Guten Morgen, der Verkehrsservice in der ARD-Hitnacht. Die A1 Hamburg Richtung Lübeck ist zwischen dem Kreuzberg der Heide und Bad Oldesloe wegen Bauarbeiten noch eine halbe Stunde gesperrt. A2 Berlin Richtung Hannover ist zwischen Brandenburg und Wollin nach einem Unfall gesperrt. Die A4 Chemnitz Richtung Erfurt ist zwischen Hohenstein-Ernsthal und Klauchau Ost wegen Bauarbeiten noch eine halbe Stunde gesperrt. Es gibt Umleitungen. Die Umleitung führt über die U50 und die U52. Dann haben wir die A7, Fulda Richtung Würzburg. Die Strecke ist in Höhe Bad Kissingen, Obertholberg gesperrt. Da gab es einen Unfall. Die A9, Halle-Leipzig Richtung Berlin, ist zwischen Dessau-Süd und Dessau-Ost gesperrt nach einem Unfall. A17, Dresden-Prag, ist zwischen Dresden-Gorbitz und Dresden-Südvorstadt in beiden Richtungen wegen Tunnelwartungsarbeiten gesperrt. Noch eine halbe Stunde. Und die A39 Braunschweig Richtung Wolfsburg ist zwischen dem Kreuz Braunschweig Süd und Braunschweig Rautheim wegen Bauarbeiten bis Donnerstag jeweils zwischen 18 Uhr und 5 Uhr gesperrt. Und A40 Duisburg Richtung Venlo ist zwischen Strahlen und im Grenzübergang Strahlen wegen Bauarbeiten noch bis um 6 gesperrt.
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0: 4.40 Uhr. Noch erreichen Sie uns in der ARD-Hitnacht entweder per Mail, wenn Sie mögen, ard-hitnacht@mdr.de oder per Telefon. Das geht natürlich immer ein bisschen schneller. 0800 80 80 110. Die Romy hier. Guten Morgen.
1: Guten Morgen, Romy. Dominik aus Castrop-Rauxel ist wieder on Tour und ich höre meine Lieblingsmoderatorin. Einen wunderschönen guten Morgen.
0: Guten Morgen.
1: Ich hätte eine Frage an dich, liebe Romy. Und zwar, wenn du moderierst, bereitest du die Moderation vor oder machst du das frei Schnauze?
0: Na Dominik, so ein bisschen überlegen muss man vorher schon, ne? Was man da erzählen will, was soll hängen bleiben. Es gibt natürlich auch Situationen, da musst du ganz spontan und schnell reagieren und frei reagieren. Das würde eine KI nie schaffen, das schaffen nur wir. Aber Dominik, wir sind schon immer vorbereitet. Also der Kopf ist klar, bevor das Mikro angeht. Man muss so sagen, wir haben da schon einen Plan.
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Noch hören Sie die ARD-Hitnacht. Es ist 4:52 Uhr. Noch senden wir aus Erfurt, aus den Studios von MDR Thüringen. Wir wünschen einen erfolgreichen Mittwoch. Aha. Und einen wunderschönen guten Morgen.

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0: Die Wahlkampfrede des AfD-Bundesvorsitzenden Chrupalla vergangenen Freitag in Grimm hat jetzt wohl ein juristisches Nachspiel. Marlen Pagel, worum geht's?
2: Der Zentralverband der Sinti und Roma hat Strafanzeige gegen Chrupalla gestellt. Der Vorwurf: Volksverhetzung und Beleidigung. Chrupalla hatte den jüngsten Waffenfund in einem Wald bei Berlin ins Lächerliche gezogen. Das Depot bringen Geheimdienstexperten in Verbindung mit russischen Anschlagsplänen. Chrupalla sagte wörtlich, die Waffen hätten wahrscheinlich irgendwelche Zigeuner dort verloren beim Pilzesuchen. Rund 2,5 Wochen vor der Landtagswahl hat die SPD bei uns in Mecklenburg-Vorpommern den Abstand zur AfD um 5 Prozentpunkte verkürzt. In einer Forsa-Umfrage für die Ostsee-Zeitung liegt die AfD zwar mit 37% weiter unverändert vorn, die SPD kann aber auf 28% zulegen. Als drittstärkste Kraft folgt die Linkspartei mit 11%, die CDU kommt auf 10%, die Grünen auf 5%. Das BSW wäre laut Forsa mit 4% nicht im Landtag. Borussia Dortmund hat das erste Spiel im DFB-Pokal gewonnen. Der deutsche Vizemeister setzte sich mit 5:0 beim Fußball-Oberligisten HEBC durch. Der Hamburger Stadtteilverein durfte sich immerhin über einen Rekord freuen. Dank des Umzugs ins Volksparkstadion kamen fast 46.000 Zuschauer. So viele waren noch nie bei einem DFB-Pokalspiel mit Beteiligung eines Fünftligisten.
0: Jetzt das Wetter für uns in Mecklenburg-Vorpommern mit Dania.
3: Ja, und mit einem Tag, der endlich mal wieder überwiegend trocken ist. Yay! Erst gegen Abend zieht da wieder so ein kleines bisschen Regen rein von Westen her. Vorher dann mal mehr, mal weniger Wolken im Tagesverlauf bei bis zu 22 Grad. Jetzt im Moment 12 Grad in Goldberg, 13 Grad in Großschwansee und 16 Grad in Warnemünde. Und der 3-Tage-Trend, der bleibt weiter unbeständig. Gelegentlich Schauer dabei mit einem Mix aus Sonne und Wolken.
0: NR1 Radio MV mit dem zuverlässigsten Verkehrsservice für uns in Mecklenburg-Vorpommern. Die B100 192 ist nach wie vor gesperrt zwischen Rötz und Penkow in beiden Richtungen wegen Aufräumarbeiten. Da hieß es ja, das soll bis heute Mittag 12 Uhr gehen. Jetzt ist die Zeitangabe hier raus.
3: Das ist wahrscheinlich kein so besonders gutes Zeichen.
0: Wir halten Sie da auf dem Laufenden. Mhm.
3: Geblitzt wird auf der A24 Richtung Hamburg zwischen Zarrentin und Gallin, A24 Richtung Berlin, Höhe Pritzwalk, B96 Richtung Stralsund, Höhe Parkplatz Rügenblick, B104 Löcknitz Richtung Rosso, B191 Ortseingang Eldena aus Karstädt kommt, B192 in Penzlin, Höhe Supermarkt, B196 zwischen Lankengranitz und Serams, B321 Ortseingang Warsow aus Schwerin kommt, dann in Rostock, Rövershäger Chaussee, Stadt einwärts, Ortsausgang Stralsund Richtung Greifswald, Höhe Möbelhaus und in Wismar am Weißen Stein Stadt auswärts.
0: Ja, Staus, Blitzer, Unfälle melden Sie immer kostenlos bei uns in der App oder unter 0800 59 59 100.
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0: Mit Daniel Behm, Marlen Pagel, ich bin Nils Surrens und ich hoffe, wir sehen uns am Sonnabend in Wismar. Wismar tanzt mit einem der erfolgreichsten DJs und Produzenten der 90er Jahre. Der NDR Mecklenburg-Vorpommern holt nämlich Alex Christensen zu uns ins Land mit all seinen Hits, wie auch diesem hier. Den hat er auch gemacht, Natasha Thomas, It's Over Now.

0: Ja, zum einen ist es ein Weltrekordversuch bei uns im Land, aber vor allem ist es eine ganz, ganz wichtige Sache, die da geübt wird. In Schwerin soll mindestens 80 Stunden lang durchgehend, also Tag und Nacht, reanimiert werden. Das heißt, Wiederbelebung wird geübt. 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
1: Und veranstaltet wird der Rekordversuch jetzt vom Deutschen Roten Kreuz und dem Verein Nofias. Und da engagiert sich auch Notarzt Frederik Schlichting. Guten Morgen erstmal.
2: Ja, guten Morgen, Daniel und Nils.
1: Warum startet ihr in diesen Rekordversuch?
2: Der Weltrekord ist Teil einer zentralen Informations- und Schulungskampagne gegen den plötzlichen Herztod, der uns mehr begleitet, als wir alle glauben. Alle 4 Minuten fällt ein Mensch in Deutschland um mit einem Herz-Kreislauf-Stillstand. Das sind weit mehr als 200 Tote jeden Tag. Das sind die schlimmen Nachrichten. Die schöne Nachricht ist, wir können alle was dagegen tun. Die Botschaft, die wir dabei haben, ist ganz klar: Wiederbeleben ist kinderleicht. Jeder kann ein Leben retten. Und wir wollen Mut machen, dass jeder sich traut, das Prüfen, Rufen, Drücken zu starten, wenn er auf eine Person trifft, die Hilfe braucht.
1: So, jetzt liegt der aktuelle Rekord bei 72 Stunden durchgehende Wiederbelebung. Wie genau wollt ihr das jetzt toppen?
2: Na, erstmal haben wir einen schönen Ort gefunden. Wir sind im Herzen der Stadt Schwerin in der Marienplatzgalerie, die für uns 24/7 geöffnet ist. Wir freuen uns über großen Zulauf aus Sportvereinen, aus Feuerwehren, aus Gemeinden, haben daraus ein Schichtsystem aufgebaut, dass wir auch nachts eine gute Besetzung schaffen. Freuen uns aber natürlich über jeden, der auch spontan vorbeikommt und auch nur 2 Minuten mitdrückt. Wir wollen deutlich länger als 80 Stunden wiederbeleben und mit euch kann es gelingen. Das kann noch 2, 3 Tage länger dauern.
0: Also alle hin. Da heute startet er der Weltrekordversuch in der Schweriner Marienplatzgalerie. Mindestens 80 Stunden soll da durchgehend wiederbelebt werden. Das heißt Tag und Nacht. 11:05 Uhr.

0: 20 Minuten nach 5, hier ist er, Ihr Frühstücksclub bei NDR 1 Radio MV mit Daniel Behm und Nils Sörens.
1: Und mit unserem Telefonspaßvogel Live Tennemann, der hat angerufen in Woldeck im Blumenladen Blumenliebe bei Bettina Marquardt. Vorsicht live.
2: Blumenliebe, hallo.
3: Ja, wunderschönen guten Tag. Bin ich in Woldeck in dem Blumenladen da am Markt?
2: Ja, das ist richtig.
3: Tobias Krüger, ich rufe an, weil ich bei Ihnen am Samstag bei der Sendung von dem Marc Angerstein, da war ich vor Ihrem Blumenladen, da muss ein Zettel irgendwie noch liegen am Blumenladen. Können Sie mal gucken, da stand eine Telefonnummer drauf.
2: Ja, meinen Sie wirklich? Ich gehe mal gucken.
3: Ich habe da nämlich die Marion kennengelernt und die hat mir ihre Telefonnummer gegeben, wissen Sie? Wenn Sie da schon mal vor dem Laden sind, also unter uns, ich hatte meinen Ehering abgezogen und da auch beim Fenster so hingelegt.
2: Sie haben Ihren Ehering dort mit zugelegt?
3: Nein, nicht dazu, so mehr zur Seite, damit Marion es nicht sieht, wissen Sie?
2: Das geht gar nicht. Haben Sie schon mal an Ihre Frau gedacht?
3: Haben Sie den Ehering da schon gesehen? Ich meine nicht, dass ich Ärger kriege zu Hause, wissen Sie?
2: Also, jetzt reicht's aber. Wenn Sie meinen, Sie müssen Marion die schöne Augen machen, dann bin ich doch nicht für Ihren Ring verantwortlich.
3: Ja, aber jetzt ist er weg. Der hat ja auch einen Wert.
2: Ist er weg. Dann gehen Sie zum Goldschmied, zum Juwelier und bestellen sich einen nach.
3: Und wenn wir ein Schild ins Fenster da bei Ihnen ins Schaufenster hängen, würden Sie das machen?
2: Klar, hänge ich ein Schild ins Schaufenster. Wie groß soll es sein?
3: Na, so groß, dass raufpasst. Vorsicht, live, hier ist live Tennemann.
2: Oh, ich glaub's nicht.
3: Ja.
2: Oh Mann.
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0: In der vergangenen Woche gab es ja einen Wahlkampfauftritt der AfD in Grimm und dabei waren nicht nur die Spitzen aus Mecklenburg-Vorpommern, sondern auch der AfD-Bundesvorsitzende Krupalla, Marim Pagel. Für den könnte eine Äußerung ein juristisches Nachspiel haben, ne?
2: Ja, denn er hat sich über Sinti und Roma lustig gemacht und nun hat deren Zentralverband Krupalla wegen Volksverhetzung und Beleidigung angezeigt. Aus der aktuellen Redaktion Stefan Ludmann.
3: Vor rund 400 Anhängern im Kulturhaus Grimmen hatte Krupalla den jüngsten Waffenfund in einem Wald bei Berlin ins Lächerliche gezogen. Das Depot bringen Geheimdienstexperten in Verbindung mit russischen Anschlagsplänen. Der Generalbundesanwalt ermittelt. Krupalla sagte wörtlich, die Waffen hätten wahrscheinlich irgendwelche Zigeuner dort verloren beim Pilzesuchen. Sein Publikum brach erst in Gelächter aus und applaudierte dann. Der Zentralrat der Sinti und Roma zeigte sich fassungslos. 81 Jahre nach Auschwitz hetze eine gesichert rechtsextreme Partei im Wahlkampf auf zynische Art wieder gegen Sinti und Roma. Die AfD schüre Angst und verbreite Hass gegen Minderheiten, um Menschen auszugrenzen und zu stigmatisieren. Krupalla erklärte, er habe nicht die Volksgruppe der Sinti und Roma gemeint. Die Anzeige gegen ihn wurde bei der Staatsanwaltschaft Heidelberg gestellt. Die hat vor, das Verfahren an die Kollegen in Stralsund abzugeben.
2: Die Bundesregierung macht Russland für den versuchten Anschlag auf den Leipziger Flughafen Anfang August verantwortlich. Die Entscheidung basiere auf einer klaren Beweiskette aus polizeilichen Ermittlungen und nachrichtendienstlichen Erkenntnissen, sagte Innenminister Dobrindt am Abend in Berlin. Die Ausführung der Tat passe ins typische Muster hybrider Kriegsführung Russlands. Als Reaktion kündigte Außenminister Wadephul eine Reihe von Strafmaßnahmen an. Das russische Generalkonsulat in Bonn und das russische Haus in Berlin werden geschlossen. Außerdem sollen die Einreisekontrollen für russische Staatsbürger verschärft und der Druck auf die russische Schattenflotte erhöht werden. In Karolinenhof bei Woldeck haben sich Landwirte, Unternehmer und Politiker getroffen, um über die Zukunft von Biogasanlagen zu diskutieren. Neue Regelungen für die Vergütung, die eingespeiste Energie, sorgen bei den Betreibern für Unmut. Heike Becker aus dem Hafenmüritz-Studio.
4: 20 Jahre gab es einen festen Zuschuss für die Energie, die von Biogasanlagen erzeugt und dann ins Netz gespeist wurde. Für einen bestimmten Produktionszeitraum gab es 22 Cent pro Kilowattstunde. In Zukunft sollen Landwirte nur noch bei Bedarf ins Netz einspeisen. Das bedeutet jedoch, dass sie zusätzliche Speicher bauen müssten. Das wiederum kostet enorm viel Geld. Die notwendigen Investitionen stünden jedoch in keinem Verhältnis zu den Erlösen, hieß es. Der Vorsitzende des Energieverbunds der Landwirte Mecklenburg-Vorpommern, Paul Böckermann, fordert Bürokratieabbau, aber auch Planungssicherheit. Künftig soll Energie per Ausschreibung vergütet werden. Ein Höchstpreis wird festgelegt. Bauernvertreter Böckermann sagte, sollte das so eintreten, müssten viele Landwirte ihre Anlagen vom Netz nehmen, weil sie sich für sie nicht mehr rechneten.
2: In Mecklenburg-Vorpommern hat die Cannabis-Ernte begonnen. Der Anbau des Rauschmittels ist seit gut 2 Jahren unter bestimmten Voraussetzungen legal. Aus der Redaktion Landwirtschaft, Umwelt und Natur, Jürgen Drewes.
5: Einzelpersonen dürfen bis zu 3 Pflanzen heranziehen, Anbauvereinigungen deutlich mehr. Insgesamt sind 7 solcher Vereine zugelassen. 2 weitere Anträge würden aktuell geprüft, heißt es von der Genehmigungsbehörde, dem Landesamt für Landwirtschaft, Lebensmittelsicherheit und Fischerei in Rostock. Dort hatte man anfangs mit deutlich mehr Anträgen gerechnet. Geerntet werden vor allem die harzreichen weiblichen Blüten. Der Ertrag liegt zwischen 20 und 30 Gramm pro Pflanze. Entscheidend ist deren THC-Gehalt, der die berauschende Wirkung erzeugt. Mit rund 80 Mitgliedern gilt der Rostocker Verein Piff Paff als größter seiner Art im Land. Bis Jahresende sollen dort noch 3 weitere Ernten folgen.
0: So, jetzt das Wetter für uns in Mecklenburg-Vorpommern. Das hat Daniel für uns.
6: Ja, es ist heute endlich mal wieder ein Tag, der überwiegend trocken ist. Erst gegen Abend werden so ein paar Regenwolken von Westen hereinziehen. Vorher dann mal mehr, mal weniger Wolken. Ein bisschen Sonne kommt auch immer mal durch, bis zu 22 Grad heute. Jetzt gerade 12 Grad in Schwerin. Wir sind bei 14 Grad in Heiligendamm und 16 Grad auf der Greifswalder Oi. Der 3-Tage-Trend, der ist weiterhin unbeständig. Gelegentlich Schauer und ein Mix aus Sonne und Wolken dazu.
0: 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Die B192 bleibt gesperrt zwischen Rötze und Pankow wegen Aufräumarbeiten.
6: Geblitzt wird auf der A24 Richtung Hamburg zwischen Zarrentin und Gallin, A24 Richtung Berlin, Höhe Pritzwalk, B96 Richtung Stralsund, Höhe Parkplatz Rügenblick, B96 Ortseingang Weißdien aus Neustrelitz kommt, B104 Löcknitz Richtung Rosso, B191 Ortseingang Eldena aus Karstädt kommt, B192 in Penzlin, Höhe Supermarkt, dann die B196 zwischen Lankenkranitz und Serams, B321 Ortseingang Warsow aus Schwerin kommt, in Rostock in der Rüvershäger Chaussee stadteinwärts im Ortsausgang Stralsund Richtung Greifswald, hier Höhe Möbelhaus, und in Wismar am Weißen Stein stadtauswärts.
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0: Mit Dania B., mit Marilyn Pagel. Ich bin Nils Sörens und ja, auf geht's hinein in diesen Mittwochmorgen mit der besten Musik und den meisten 80ern. So macht das doch Spaß. Born in the USA, das ist ein Kulthit vom Boss. Hier ist Bruce Springsteen.
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0: 5.43 Uhr ist es. 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Wollen wir schon mal so eine kleine Geschichte fürs Herz?
1: Ach, unbedingt, komm.
0: Ja, okay, geht los. Es ist eine Geschichte fürs Herz aus Güstrow.
1: Ja, Stefan Hagemann von der Freiwilligen Feuerwehr da hat am Wochenende eine Katze aus einem Baum gerettet. So weit, so unspektakulär.
0: Ja.
1: Die Katze ist danach kurz zum Kuscheln gekommen, ist dann wieder abgehauen. Aber jetzt wird's interessant, denn diese Katze kam einen Tag später zu ihrem Retter zurück.
2: Es war so, dass als ich auf dem Weg zur Arbeit gewesen bin, mir die Katze wieder beim Weg gelaufen ist und mir sogar dann bis ins Büro gefolgt ist. Ja, und dann habe ich erstmal mich versucht zu kümmern und auch mal so geguckt und nachgefragt, ob es irgendwo Vermisstenanzeigen von dieser Katze gibt. Und es ist so, dass wir die Besitzerin dann gefunden haben und das kleine Kätzchen dann wieder übergeben konnten. Und das war wirklich so, dass die jetzt 3 Tage lang vermisst wurde von ihrer Besitzerin.
1: Ach, wie schön. Also ein Happy End. Und das ist für Feuerwehrleute ja auch nichts Alltägliches, hat uns Stefan gesagt.
2: Das ist wirklich jetzt für mich auch einmalig, sowas auch mit so einem Happy End, was natürlich total schön ist. Und was auch mal was ganz anderes ist zu den Einsätzen, die wir sonst teilweise erleben. Und auch mal was, wo man wahrscheinlich auch noch lange von erzählen wird.

0: 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Es geht auch immer um Geschichten aus unserem Leben, die wir erzählen. Sie müssen raten, zu wem die Geschichte gehört. Zu Dania, zu Marlen oder zu mir, Nils. Und dann, ja, gucken wir mal, wie viel Geld sie gewinnen.
1: Ja, wir hatten zum Beispiel schon Geschichten. Nils hat mal mit einer Freundin Schluss gemacht, weil sie Robbie Williams doof fand.
0: Ja, sie fand den doof, ich fand den viel besser, das Konzert.
1: Ich habe mal aus Versehen einen Polizisten bestochen. Marlen hat 5 Fernseher zu Hause. Also sie wissen, in welche Richtung das geht. Das macht auf jeden Fall eine Menge Spaß.
0: Nächste Geschichte gleich.
1: Um kurz nach 6.
0: Und dann geht es darum, dass einer von uns oder eine beim Sport mal einen Zahn verloren hat.
1: Ja, überlegen Sie mal.
0: Genau, 150 Euro haben Sie sicher allein fürs Mitspielen, wenn Sie richtig tippen, zu wem die Geschichte gehört. Gibt's 300 Euro, geht gleich los um kurz nach 6.

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1: Guten Morgen, hier ist Ihr Frühstücksclub. Es ist 6 Uhr.
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1: In der vergangenen Woche gab es ja einen Wahlkampfauftritt der AfD in Grimmen. Dabei waren nicht nur die Spitzen aus Mecklenburg-Vorpommern, sondern auch der AfD-Bundesvorsitzende Krupalla. Marlin Pagel, für den könnte eine Äußerung ein juristisches Nachspiel haben.
3: Herr Krupalla hatte sich über Sinti und Roma lustig gemacht und nun will der Zentralverband juristisch gegen ihn vorgehen. Stefan Lutmann, was genau wird Krupalla vorgeworfen?
4: Der Zentralrat der Sinti und Roma wirft ihm Volksverhetzung und Beleidigung vor. Er hat Strafanzeige gestellt. Es ging um eine Passage zu dem jüngsten Waffenfund in einem Wald bei Berlin. Dieses Depot ziehen Geheimdienstexperten ja in Verbindung mit möglichen russischen Anschlagsplänen. Der Generalbundesanwalt ermittelt. Und Krupalla, der zog das in Grimm alles ins Lächerliche und sagte wörtlich, die Waffen hätten wahrscheinlich irgendwelche Zigeuner dort verloren beim Pilzesuchen. Der Vorsitzende des Zentralrats der Sinti und Roma Rose sagte, es mache ihn fassungslos, dass 81 Jahre nach Auschwitz eine gesichert rechtsextreme Partei wieder gegen Sinti und Roma hetze, auf zynische Art. Krupalla erklärte, er habe nicht die Volksgruppe der Sinti und Roma gemeint. Wen er dann allerdings mit seiner Aussage gemeint hat, bleibt offen.
3: Die Bundeswehr setzt ihre Pläne zur Aufrüstung offenbar konsequent um. Im Nordatlantik hat die Marine jetzt einen bislang geheim gehaltenen Test des israelischen Raketensystems LORA erfolgreich abgeschlossen. Marineinspekteur Karg sagte, die Erprobung zeige, dass sich das Waffensystem von deutschen Schiffen aus einsetzen lasse. Karg gab sich dabei regelrecht euphorisch. Wörtlich sagte er, die mögliche Reichweite übersteigt alles, was wir bisher kannten. Nun sollen Pläne für die Beschaffung des Systems mit einer Reichweite von mehr als 500 Kilometern vorangetrieben werden. In Brandenburg ist ein Sabotageakt auf Hochspannungsleitungen verübt worden. In der Nähe eines Umspannwerks im Kreis Spree-Neiße wurden entsprechende Vorrichtungen gefunden. Einen Stromausfall hat es aber nicht gegeben. Steve Neuwirth aus Berlin.
5: Brandenburgs Innenminister Redmann informierte am späten Nachmittag über Details der Sabotage. Mit speziell hergestellten Raketen sei versucht worden, leitfähiges Material auf die Hochspannungsleitungen zu bringen, um einen Kurzschluss zu verursachen. In zwei Fällen sei das bislang unbekannten Tätern gelungen, in weiteren Fällen nicht. Ein Sprecher des Netzbetreibers hatte zuvor von manipulierten Silvesterraketen gesprochen. Laut Redmann sollte sich der Angriff in der Nähe des Kraftwerks Jentschwalde bei Cottbus auf die Netzstabilität und Stromversorgung auswirken. Einen explodierenden Sprengsatz, wie zwischenzeitlich berichtet, habe es ersten Erkenntnissen nach nicht gegeben. Allerdings hat der Kurzschluss laut Redmann in den Hochspannungsleitungen zu einem heftigen Schlag und einem Feuerball geführt.
3: Imker bei uns im Land sind äußerst zufrieden mit ihrer Honigernte. Laut ihren Aussagen hat das eher kalte Frühjahr keine negativen Auswirkungen gehabt. Franziska Drewes aus der Redaktion Landwirtschaft, Umwelt und Natur.
6: Ende April waren die Bienen in die Saison gestartet. Die Tiere fliegen erst aus, wenn es 15 Grad oder wärmer ist. In diesem Jahr haben die Imker rund 49 Kilogramm Honig pro Volk geerntet. Das seien 10 Kilogramm pro Volk mehr als im vergangenen Jahr, so Carsten Fischer. Er ist der Vorsitzende des Landesverbandes der Imker. Von ihnen gibt es in Mecklenburg-Vorpommern rund 3.300.
7: Also Berufsimker haben wir wenige. Weiß nicht, ob wir auf 5 oder 6 kommen. Und der Rest ist einfach Freizeitimker oder auch Imker im Nebenerwerb.
6: Hierzulande wird Honig unter anderem aus Raps, Sonnenblumen oder Heideblüten gewonnen. Die Hauptsaison ist vorbei. Die Imker bereiten nun ihre Völker auf den Winter vor.
1: So, das Wetter für uns in Mecklenburg-Vorpommern mit Dania.
8: Ja, wir müssen uns noch nicht auf den Winter vorbereiten, das ist das Gute. aber so richtig nach Sommer fühlt es sich trotzdem nicht an. Wir haben heute zwar überwiegend trocken, erst am Abend ziehen hier und da ein paar kleine Regenfelder wieder rein. Insgesamt ist es heute aber doch wieder sehr grau. Wir haben eine Menge Wolken am Himmel, die Sonne kommt hier und da mal durch bei bis zu 22 Grad. Jetzt im Moment 13 in Demmin, wir sind bei 16 Grad am Kap Arkona auf Rügen und 12 Grad in Zarrentin am Schalsee. Der Drei-Tage-Trend, der ist weiterhin weiterhin unbeständig, da ist wieder mehr Regen mit dabei. Wir haben aber weiterhin auch einen Mix aus Sonne und Wolken.
1: 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Die B192 bleibt gesperrt zwischen Rötz und Pankow. In beiden Richtungen die Sperrung wegen Aufräumarbeiten.
8: Geblitzt wird auf der A24 Richtung Hamburg zwischen Zarrentin und Gallin, A24 Richtung Berlin Höhe Pritzwalk, B96 Richtung Stralsund Höhe Parkplatz Rügenblick, B96 Ortseingang Weißdien aus Neustrelitz kommt, dann die B104 Löcknitz Richtung Rosso, B191 Ortseingang Eldena aus Karstädt kommt, B192 in Penzlin Höhe Supermarkt, B196 zwischen Lankengranitz und Seerams, B321 Ortseingang Warsow aus Schwerin kommt, dann in Rostock Rövershäger Chaussee stadteinwärts, Ortsausgang Stralsund Richtung Greifswald Höhe Möbelhaus, in Teterow Malchiner Straße, in Wismar am Weißen Stein stadtauswärts und in Wittenbeck in Richtung Kühlungsborn.
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8: Ja, und was meinen Sie? Wer von uns drei hier, also Nils, Marilyn oder ich, hat schon mal beim Sport einen Zahn verloren?
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0: 11 Minuten nach 6, Zahn raus bei uns, Tank voll bei Ihnen.
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2: Ja, wir erzählen wahre Geschichten aus unserem Leben. Sie raten, zu wem die Geschichte passt und bekommen dann Benzingeld von uns. 150 Euro allein fürs Mitspielen und 300 Euro sogar für den richtigen Tipp. Also das heißt, hier gibt es wirklich nur Gewinner.
0: Und das spielt heute Morgen Birgit mit, die ist gerade im Urlaub in Koserow. Guten Morgen.
3: Ja, guten Morgen.
0: Wieso bist du jetzt schon wach, wenn du im Urlaub bist?
3: Naja, also ist das schönes Wetter und ich gehe jetzt gleich noch ins Wasser. Jetzt noch vorm Frühstück.
0: Sehr schön. Und vorher hörst du den richtigen Radiosender und gewinnst jetzt. Allerdings steht da noch ein bisschen was im Wege. Also 150 Euro hast du schon sicher. Wir können noch 300 draus machen.
1: Wer sagt hier die Wahrheit?
2: Hallo, ich bin Dania Behm und ich habe mal beim Sport einen Zahn verloren.
4: Hallo, ich bin Marilyn Pagel und ich habe mal beim Sport einen Zahn verloren.
0: Hallo, ich bin Nils Sörens und ich habe mal beim Sport einen Zahn verloren. Birgit, zu wem gehört die Geschichte?
3: Also ich denke zu dir, Nils. Weil Jungs sind ja meistens immer ein bisschen wilder beim Sport, oder?
2: Ja, gute Idee.
0: Ich war nicht wild.
3: Oh,
0: aber die Geschichte gehört zu mir. Du hast recht.
3: Ach so.
0: 300 Euro.
2: Okay. Ja, Glückwunsch.
0: Es war beim Fußball.
3: Danke, danke.
0: Ich war das Opfer. Kopfballduell. Ich bin hochgesprungen. Ich bin hochgesprungen, leider nicht so hoch wie mein Gegner. Und dann hatte ich seinen Ellbogen im Gesicht und habe dann Zahn ausgedrückt. Der Schneidezahn hier vorne ist, ne? Das ist eine Krone.
2: Ach Quatsch, ja, echt? Oh, zeig mal nochmal.
0: Ja, da, siehst du den?
3: Oh,
4: das
3: jetzt,
4: wo du sagst.
3: Ja. Ja, das passiert.
2: Ja, oh, aua, oh Gott.
3: Aber gut, heute ist das hoffentlich alles wieder in Ordnung.
0: Ja, doch. Dental unbedenklich steht in meinem Zeugnis.
3: Also, genau.
0: 300 Euro, herzlichen Glückwunsch.
3: Oh, vielen Dank.
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0: Der hieß übrigens Stefan Boldien, mit dem habe ich noch eine Rechnung offen.
2: Ja.
0: Den Namen Boldien, melde dich, ich will einen Faustkampf.

0: Wetter. Heute mal kein Regen dabei, es bleibt größtenteils trocken, dafür aber eine Menge Wolken am Himmel.
1: Hier ist NDR 1 Radio MV, der Frühstücksclub, 17 Minuten nach 6. Es ist was Schönes passiert. Die Bauarbeiten auf der B110 sind fertig. Sieben Wochen hat es gedauert und jetzt haben sie wieder freie Fahrt auf dem Stück zwischen Demmin und Krokow. Schöne neue Fahrbahn ohne Schlaglöcher. Unebenheiten wurden weggemacht und Risse. Also die B110 ist wieder frei. Kommen Sie gut an.

0: Schönen guten Morgen im Frühstücksclub. Es ist genau 6.21 Uhr.
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0: Heute mit Christina Kühnbaum-Schmidt.
2: 5 Uhr morgens, der Wecker klingelt. Das frühe Aufstehen ist für Jasmin Routine. Erst geht es in die Küche, die Kaffeemaschine anstellen, dann ab ins Bad. Duschen, anziehen, den Frühstückstisch decken für ihren Mann und die Kinder. Jasmin trinkt noch schnell einen Kaffee und macht sich auf den Weg. Um 6.30 Uhr wartet schon Herr Keller auf sie. Er ist der Erste, den sie auf ihrer morgendlichen Tour als Pflegefachkraft besucht. Sie hilft ihm beim Waschen und Anziehen und unterstützt ihn beim Frühstück. Herr Keller erzählt dann gern von früher, von seinem frühen Aufstehen als Schichtarbeiter bei der Eisenbahn und wie müde er morgens oft noch war. Aber man gewöhnt sich an alles, sagt er oft. Und beim Abschied ruft er jedes Mal hinterher, bis morgen um 6:30 Uhr. Jasmin weiß, wie wichtig sie für Herrn Keller und die

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Und weil uns noch so gar nicht nach Herbst ist, spielen wir Ihnen jetzt einfach mal einen 80er-Sommer-Hit für einen gut gelaunten Start hinein in diesen Mittwochmorgen. Billy Ocean, Caribbean Queen um 6:26 Uhr.

0: So, 19:30 ist das. Hier ist Ihr Frühstücksclub. Schön, dass Sie mit dabei sind.
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0: Wahlkampfauftritt der AfD vergangenen Freitag in Grimmen, mit dabei der AfD-Bundesvorsitzende Krupalla. Marilyn Pagel, für den könnte eine Äußerung ein juristisches Nachspiel haben.
2: Ja, denn er hat sich über Sinti und Roma lustig gemacht und nun hat deren Zentralverband Krupalla wegen Volksverhetzung und Beleidigung angezeigt. Aus der Aktuell-Redaktion Stefan Ludmann.
3: Vor rund 400 Anhängern im Kulturhaus Grimmen hatte Krupalla den jüngsten Waffenfund in einem Wald bei Berlin ins Lächerliche gezogen. Das Depot bringen Geheimdienstexperten in Verbindung mit russischen Anschlagsplänen. Der Generalbundesanwalt ermittelt. Krupalla sagte wörtlich, die Waffen hätten wahrscheinlich irgendwelche Zigeuner dort verloren beim Pilzesuchen. Sein Publikum brach erst in Gelächter aus und applaudierte dann. Der Zentralrat der Sinti und Roma zeigte sich fassungslos. 81 Jahre nach Auschwitz hetze eine gesichert rechtsextreme Partei im Wahlkampf auf zynische Art wieder gegen Sinti und Roma. Die AfD schüre Angst und verbreite Hass gegen Minderheiten, um Menschen auszugrenzen und zu stigmatisieren. Krupalla erklärte, er habe nicht die Volksgruppe der Sinti und Roma gemeint. Die Anzeige gegen ihn wurde bei der Staatsanwaltschaft Heidelberg gestellt. Die hat vor, das Verfahren an die Kollegen in Stralsund abzugeben.
2: Die Bundesregierung macht Russland für den Drohnenanschlag am Flughafen Leipzig-Halle verantwortlich und hat Strafmaßnahmen angekündigt. Russlands Präsident Putin reagierte auf einer Pressekonferenz und bezeichnete die Maßnahmen als schweren Fehler. Petra Mittermeier aus der Aktuell-Redaktion.
4: Deutschland habe Beweise fingiert, um von innenpolitischen Problemen abzulenken. Russlands Botschafter in Berlin sprach von absurden Vorwürfen und einer hastig zusammengezimmerten Provokation. Die Bundesregierung hat unter anderem angekündigt, das russische Generalkonsulat in Bonn zu schließen, Einreisekontrollen für Russen zu verschärfen und härter gegen die sogenannte Schattenflotte vorzugehen. Das Außenministerium in Moskau kündigte Gegenmaßnahmen an. Der Drohnenvorfall beschäftigt heute auch die EU-Außenminister auf ihrem Treffen in Irland. Die EU-Außenbeauftragte Kallas sagte, die Russen provozierten immer stärker. Es stelle sich die Frage, wie man sie davon abschrecken könne, noch weiterzugehen.
2: In Karolinenhof bei Woldeck haben sich Landwirte, Unternehmer und Politiker getroffen, um über die Zukunft von Biogasanlagen zu diskutieren. Neue Regelungen für die Vergütung der eingespeisten Energie sorgen bei den Betreibern für Unmut. Aus dem Hafmüritz-Studio Heike Becker.
5: 20 Jahre gab es einen festen Zuschuss für die Energie, die von Biogasanlagen erzeugt und dann ins Netz gespeist wurde. Für einen bestimmten Produktionszeitraum gab es 22 Cent pro Kilowattstunde. In Zukunft sollen Landwirte nur noch bei Bedarf ins Netz einspeisen. Das bedeutet jedoch, dass sie zusätzliche Speicher bauen müssten. Das wiederum kostet enorm viel Geld. Die notwendigen Investitionen stünden jedoch in keinem Verhältnis zu den Erlösen, hieß es. Der Vorsitzende des Energieverbunds der Landwirte Mecklenburg-Vorpommern, Paul Böckermann, fordert, Bürokratieabbau, aber auch Planungssicherheit. Künftig soll Energie per Ausschreibung vergütet werden. Ein Höchstpreis wird festgelegt. Bauernvertreter Böckermann sagte, sollte das so eintreten, müssten viele Landwirte ihre Anlagen vom Netz nehmen, weil sie sich für sie nicht mehr rechneten.
2: Borussia Dortmund hat die erste Hürde im DFB-Pokal sicher genommen. Der deutsche Vizemeister setzte sich mit 5:0 beim Fußball-Oberligisten HEBC durch. Der Hamburger Stadtteilverein durfte sich immerhin über einen Rekord freuen. Dank des Umzugs ins Volksparkstadion kamen fast 46.000 Zuschauer. So viele waren noch nie bei einem DFB-Pokalspiel mit Beteiligung eines Fünftligisten.
0: So, das Wetter für uns in Mecklenburg-Vorpommern mit Beteiligung von Danja Behn.
6: Ja, und ohne Beteiligung von Regen, das können wir heute auch mal festhalten, also zumindest den größten Teil des Tages. Da haben wir wirklich nur Wolken am Himmel. Ab und zu kommt mal die Sonne durch bei bis zu 22 Grad. Erst gegen Abend ziehen so vereinzelt ein paar kleine Regenschauer ins Land von Westen her. Jetzt gerade sind wir bei 12 Grad in Demmin, 11 Grad in Goldberg und wir messen 12 Grad in Landflesensee. So ein 3-Tage-Trend, der bleibt unbeständig. Also es sind immer mal Schauer mit dabei. Wir haben aber ansonsten auch wieder einen Mix aus Sonne und Wolken.
0: 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Die B192 bleibt gesperrt zwischen Rötz und Penkow. Die Aufräumarbeiten beidseitig die Sperrung.
6: Geblitzt wird auf der A24 Richtung Hamburg zwischen Zarrentin und Gallin und Richtung Berlin Höhe Pritzwalk. B96 Richtung Stralsund, Höhe Parkplatz Rügenblick. B96 Ortseingang Weißdien aus Neustrelitz kommt. Dann die B104 Löcknitz Richtung Rosso. B104 Ortseingang Teterow aus Malchin kommt. B191 Ortseingang Eldena aus Karstädt kommt. B192 in Pinzlin Höhe Supermarkt. B196 zwischen Lankengranitz und Serams. B321 Ortseingang Warsow aus Schwerin kommt. In Rostock, Rövershäger Chaussee stadteinwärts, Ortsausgang Stralsund Richtung Greifswald, Höhe Möbelhaus, dann in Wismar am Weißen Stein stadtauswärts und in Wittenbeck in Richtung Kühlungsborn.
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6: Guten Morgen. In Albeck.
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0: Ja, wir senden hier jeden Morgen von 5 bis 10. Das macht auf der einen Seite natürlich Spaß, aber wir möchten ganz ehrlich sein, was früher aufstehen, das ist natürlich kein Jungbrunnen, ne?
8: Das ist so wunderschön, wie du bist. Ja, das werde ich jetzt auch sagen. Das ist nett von dir, aber es ist nicht so. Es ist alles hängt runter, nur das Zahnfleisch geht hoch.
9: Genau.

0: Was für ein Krimi in Rostock. Es geht um ein geklautes Fahrrad und um Kripo-Beamte undercover. NDR1 Radio MV, hier der Frühstücksclub mit Daniel Behm und Nils Sörens.
1: Ja, und mit einer Frau aus Rostock, die aus nachvollziehbaren Gründen nicht genannt werden möchte. Ihrem Sohn wurde nämlich das Fahrrad geklaut. Und dann?
2: Dann habe ich ganz spontan Donnerstag früh in meiner Frühstückspause bei Kleinanzeigen reingeguckt. Einfach mal so, in der Hoffnung, dass ich das Fahrrad finde. Ja, wie soll ich sagen? Ich habe eine Anzeige gefunden von diesem Fahrrad, habe das dann der Polizei mitgeteilt und dann hatte ich Freitag nochmal Kontakt aufgenommen und gefragt, wie es denn aussieht. Ich suche eins für meinen Sohn. Dann hatte er gesagt, ja, wir können uns treffen, dann und dann. Und dann haben wir für Samstag ein Treffen vereinbart, wo nicht ich aufgetaucht bin, sondern die Kripo.
0: Ja, und das war dann wahrscheinlich auch ganz gut, dass du da nicht persönlich hin bist, ne?
2: Ja, weil ich selber halt auch nicht wusste, ne, wie reagiere ich, wenn es wirklich das Fahrrad von meinem Sohn ist, wie reagiert mein Partner, weil der da auch schon auf 180 war und wir lassen das die Polizei machen und eine super tolle Polizistin hat dann alles Mögliche versucht, dass die Kripo dort auftaucht und ich da raus bin.
1: Und das war dann auch tatsächlich das Rad deines Sohnes?
2: Ja, genau. Ich bin mit meinem Sohn hin. Er hat das Fahrrad sofort wiedererkannt, weil er oben auf dem Rahmen einen Kratzer hatte. Und da hat er sofort gesagt, das ist meins. Allerdings, die Rahmennummer wurde versucht wegzuschleifen, mit lila überlackiert. Das Ganze möchte er jetzt wieder im Originalzustand zurücksetzen lassen. Aber da müssen wir jetzt noch gucken, wie wir es tun.
0: Ja, aber die Geschichte ist gut ausgegangen. Das Rad wieder beim rechtmäßigen Besitzer. Dank einer aufmerksamen Mutter und auch der Polizei, die sich gekümmert hat. Sehr gut. Immer gemeinsam für uns in Mecklenburg-Vorpommern.

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0: eigentlich sollte die Sperrung ja heute um 12 Uhr schon aufgehoben werden, aber ich sag mal, das sieht gerade nicht danach aus. B192 weiter dicht zwischen Rötz und Penkow wegen der Aufbauarbeiten nach dem Sturm am Wochenende. Und zwar in beiden Richtungen.
1: 6.47 Uhr, 13 Minuten noch, dann ist es 7 Uhr. Hier ist Ihr Frühstücksclub bei NDR 1 Radio MV. Ja, und das war schiefgelaufen in der Region Anklam bei den Wahlbenachrichtigungen. Da steht nichts von der Landtagswahl drauf, sondern da wurde dann aufgerufen zur Landratswahl. Mirja Frey aus unserem Vorpommern-Studio. Wer ist da genau betroffen und was muss man denn vor allem machen, wenn ich da falsche Unterlagen bekommen habe?
2: Ja, betroffen von dieser Panne sind rund 200 Bürgerinnen und Bürger aus dem Amtsbereich Anklamer Land. Keine Sorge, die müssen jetzt natürlich nicht den neuen Landrat wählen, weil den haben wir ja schon seit einem Jahr, sondern die bekommen auf jeden Fall neue Wahlscheine. Das heißt, sie müssen auch nichts machen, sie müssen sich nicht kümmern. Wer zufällig zu denen gehört, die so einen Schein bekommen haben, einen falschen, der kriegt automatisch vom Amt jetzt einen neuen zugeschickt, inklusive eines Erklärungs- und Entschuldigungsschreiben dazu. Und dann steht der Landtagswahl dann am 20. September auch nichts mehr im Weg.
1: Sehr gut.
0: Ja, danke schön. Also in der Region Anklam gab es 200 falsche Wahlbenachrichtigungen. Aber wenn Sie eine solche gekriegt haben, keine Sorge, Sie kriegen die neuen Unterlagen einfach per Post. 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

0: großartige Musik von Mike Oldfield. Die meisten 80er spielen wir hier bei NR1 Radio MV und den Frühstücksclub mit Dania Behm und Nils Sörens.
1: Und natürlich auch mit unserem NDR-Wetterexperten Stefan Kreibohm aus dem Wetterstudio auf Hiddensee. Stefan, wir kriegen ja heute mal wieder so eine kleine Regenpause, ne?
2: Ja, das wird natürlich viele bestürzt zur Kenntnis nehmen.
0: Nein.
2: Werden das,
0: ja,
2: nein. Nein. Du, ganz viele Leute sagen mir, wir brauchen Regen, wir brauchen Regen. Ja, ja, ich weiß, aber heute kommt erstmal keiner. Es ist lange Zeit trocken, wir müssen bis zum Abend uns gedulden. Dann kommen von Westen gleich mal ein paar Schauer rein, so von Westen Mecklenburg bis nach Rügen. Aber wirklich erst am Abend, der Tag ist trocken. Zunächst aufgelockert bewölkt, teilweise heiter. Vorübergehend wird es mal dichtere Wolken geben im Laufe des Vormittags. Aber zum Nachmittag wird es von Westen her dann wieder sonniger. Wie gesagt, bleibt lange trocken. Die Temperatur erreicht 20 bis 22 Grad, bei längerem Sonnenschein auch örtlich mal 23 Grad. Aber morgen haben wir wieder Schauer, morgen wird es wieder nass, morgen brauchen wir nicht auf Regen warten. Der kommt mit Sicherheit.
0: Gott sei Dank. 6.53 Uhr ist es. Stefan Kreibohm, vielen Dank. Liebe Grüße nach Hiddensee.
2: Bis nachher.
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0: So, 7 Uhr ist das schon.
1: Hier ist Ihr Frühstücksclub am Mittwochmorgen. 7 Uhr, ja, wie gesagt.
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1: In der vergangenen Woche gab es ja einen Wahlkampfauftritt der AfD in Grimmen. Dabei war nicht nur die Spitzen aus Mecklenburg-Vorpommern, sondern auch der AfD-Bundesvorsitzende Chrupalla. Marin Pagel, für den könnte eine Äußerung ein juristisches Nachspiel haben.
3: Ja, Chrupalla hat sich über Sinti und Roma lustig gemacht, findet deren Zentralverband und will juristisch gegen ihn vorgehen. Stefan Nuttmann, was wird Chrupalla denn genau vorgeworfen?
4: Der Zentralrat der Sinti und Roma wirft ihm Volksverhetzung und Beleidigung vor. Er hat Strafanzeige gestellt. Es ging um eine Passage zu dem jüngsten Waffenfund in einem Wald bei Berlin. Dieses Depot ziehen Geheimdienstexperten ja in Verbindung mit möglichen russischen Anschlagsplänen, der Generalbundesanwalt ermittelt. Und Chrupalla, der zog das in Grimm alles ins Lächerliche und sagte wörtlich, die Waffen hätten wahrscheinlich irgendwelche Zigeuner dort verloren beim Pilzesuchen. Der Vorsitzende des Zentralrats der Sinti und Roma Rose sagte, es mache ihn fassungslos, dass 81 Jahre nach Auschwitz eine gesichert rechtsextreme Partei wieder gegen Sinti und Roma hetze, auf zynische Art. Chrupalla erklärte, er habe nicht die Volksgruppe der Sinti und Roma gemeint. Wen er dann allerdings mit seiner Aussage gemeint hat, bleibt offen.
3: Eine überraschende Mitteilung gestern am Landgericht Rostock. Die wegen des Mordes an Fabian aus Güstrow angeklagte Gina H. will sich jetzt doch den Fragen des Gerichts stellen. Aus dem Ostseestudio Dennis Mollenhauer.
5: Auch wenn die Befragung durch Richter, Staatsanwaltschaft sowie Nebenklage für Gina H. sehr belastend sein werde, wolle sie die Nachfragen zulassen, teilte ihr Anwalt mit. Geplant ist das kommende Woche Donnerstag. Zuletzt war genau diese Belastung der Grund gewesen, weshalb der Verteidiger ausgeschlossen hatte, dass sich Gina H. Fragen zu ihrer Einlassung stellen würde, also zu ihrer Sicht auf die Geschehnisse rund um den Tod von Fabian. Gestern wurde außerdem eine Gefängnispsychologin befragt, die Gina H. in der U-Haft zwar ein manipulatives Verhalten zuschrieb, aber auch relativierte, dass jeder Gefangene probieren würde, Vorteile für seine Haftzeit zu erhalten. Laut mehreren JVA-Beamten soll Gina H. durch Manipulation versucht haben, zum Beispiel mehr telefonieren zu dürfen.
3: 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Ein 84-jähriger Autofahrer hat in Güstrow beim Abbiegen einen Fahrradfahrer übersehen. Der 33-Jährige wurde laut Polizei schwer, aber nicht lebensbedrohlich verletzt. Nach dem Zusammenschuss mit dem Fahrradfahrer ist der Rentner auf der gegenüberliegenden Straßenseite dann noch in den Anhänger eines LKW gefahren. Die Rostocker Chaussee in Güstrow war während der Aufräumarbeiten für 2 Stunden gesperrt. Vor einer Woche gab es in Nepal und Tibet eine verheerende Sturzflut. Fast 5000 Vermisste auf beiden Seiten der Grenze und bislang knapp 1100 Tote werden beklagt. Die Rettungs- und Bergungsarbeiten laufen weiter auf Hochtouren. Lena Bodewein aus dem ARD-Studio Neu-Delhi.
6: Nach wie vor suchen Rettungskräfte fieberhaft nach Hunderten von Arbeitern, die im Tunnelnetz der zerstörten Wasserkraftwerke eingeschlossen sind. Einige sind schon tot geborgen worden, aber für andere bestünde noch Hoffnung, sagen Fachleute. Es gäbe Zugang zu Sauerstoff. Bis Montag waren schon knapp 300 Menschen aus den Tunneln gerettet worden. Unterdessen warnt die Weltgesundheitsorganisation davor, dass durch verunreinigtes Wasser Seuchen ausbrechen können, Cholera und andere Durchfallerkrankungen. Mit Behelfsbrücken und notdürftig geflickten Straßen gelingt es jetzt, Hilfsgüter auch in bisher abgeschnittene Regionen zu bringen. Neben sauberem Wasser sind Lebensmittel und Medikamente am nötigsten.
1: Das Wetter für uns in Mecklenburg-Vorpommern und da freuen wir uns immer über Fotos von Ihnen über die NDR MV-App.
7: Ja, besonders an einem Morgen wie heute, das scheint richtig schön zu sein. Also hier gerade ist relativ grau, aber in Bad bei Mario zum Beispiel ist wunderschöner Himmel und Eisi hat uns auch ein Foto von der Frührunde mit seinen Hunden geschickt aus Rostock-Teutenwinkel. Also toller Himmel jetzt gerade, gönnen Sie sich einen kurzen Moment, gucken Sie sich das an, denn im Tagesverlauf werden die Wolken wieder ein bisschen dicker. Wir bekommen heute bis zu 22 Grad, bleiben aber die meiste Zeit des Tages heute wirklich trocken. Regen wirklich erst wieder ganz vereinzelt gegen Abend. Im Moment 16 Grad im Darßer Ort, 12 Grad in Wismar, 13 Grad in Ueckermünde. Und der 3-Tage-Trend, der ist weiterhin unbeständig. Gelegentlich Schauer mit dabei, mit einem Mix aus Sonne und Wolken.
1: NDR 1 Radio MV mit dem zuverlässigsten Verkehrsservice für uns in Mecklenburg-Vorpommern. Da bleibt es bei der Sperrung der B192 zwischen Rötz und Pankow in beiden Richtungen gesperrt. Da laufen immer noch die Aufräumarbeiten nach dem Sturm. den es schon am Freitag gegeben hat. Also da ist ordentlich was zu tun.
7: Geblitzt wird auf der A24 Richtung Hamburg zwischen Zarrentin und Gallin, A24 Richtung Berlin Höhe Pritzwalk, B96 Richtung Stralsund Höhe Parkplatz Rügenblick, B96 Ortseingang Weißdien aus Neustrelitz kommt, B104 Löcknitz Richtung Rosso, B104 Ortseingang Tetrow aus Malchin kommt, B191 Ortseingang Eldena aus Karstädt kommt, B192 in Penzlin Höhe Supermarkt, B196 zwischen Lankengranitz und Serams, B321 Ortseingang Warsow aus Schwerin kommt, dann in Niendorf Richtung Rostock, in Rostock in der Rövershäger Chaussee stadteinwärts, dann Ortsausgang Stralsund Richtung Greifswald Höhe Möbelhaus hier. In Wismar blitzt es am Weißen Stein stadtauswärts, in Wittenbeck Richtung Kühlungsborn und in Zehmitz an der Feuerwehr.
1: Stausblitzerunfälle melden Sie kostenlos bei uns in der App oder unter 0800 59 59 100.
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7: Guten Morgen. In Lockwisch.
1: In Helsfeld.
3: Und in Bodin.
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1: Und immer mit der besten Musik und den meisten 80er für Mecklenburg-Vorpommern. Die spielen nämlich wir hier bei NDR 1 Radio MV. Wunderschön, dieser Kult von Kim Kearns hier ist. Betty Davis Eyes. Kommen Sie gut hinein in diesen Mittwochmorgen.

0: Zum einen ist es ein Weltrekordversuch bei uns im Land, aber vor allem ist es eine ganz, ganz wichtige Sache, die da geübt wird. In Schwerin soll mindestens 80 Stunden durchgehend, also Tag und Nacht, reanimiert werden. Das heißt, Wiederbelebung wird geübt. NDR1 Radio MV hier, der Frühstücksclub.
1: Ja, veranstaltet wird das Ganze vom Deutschen Roten Kreuz und dem Verein Novias. Und da engagiert sich auch Notarzt Frederik Schlichting. Guten Morgen erstmal.
2: Ja, guten Morgen, Daniel und Nils.
1: Warum startet ihr denn jetzt diesen Rekordversuch?
2: Der Weltrekord ist Teil einer zentralen Informations- und Schulungskampagne gegen den plötzlichen Herztod, der uns mehr begleitet, als wir alle glauben. Alle 4 Minuten fällt ein Mensch in Deutschland um mit einem Herz-Kreislauf-Stillstand. Das sind weit mehr als 200 Tote jeden Tag. Das sind die schlimmen Nachrichten. Die schöne Nachricht ist, wir können alle was dagegen tun. Die Botschaft, die wir dabei haben, ist ganz klar: Wiederbeleben ist kinderleicht. Jeder kann ein Leben retten. Und wir wollen Mut machen, dass jeder sich traut, das Prüfen, Rufen, Drücken zu starten, wenn er auf eine Person trifft, die Hilfe braucht.
1: Der aktuelle Rekord liegt ja bei 72 Stunden durchgehende Wiederbelebung. Wie genau wollt ihr das jetzt toppen?
2: Na, erstmal haben wir einen schönen Ort gefunden. Wir sind im Herzen der Stadt Schwerin in der Marienplatzgalerie, die für uns 24/7 geöffnet ist. Wir freuen uns über großen Zulauf aus Sportvereinen, aus Feuerwehren, aus Gemeinden, haben daraus ein Schichtsystem aufgebaut, dass wir auch nachts eine gute Besetzung schaffen. Freuen uns aber natürlich über jeden, der auch spontan vorbeikommt und auch nur 2 Minuten mitdrückt. Wir wollen deutlich länger als 80 Stunden wiederbeleben und mit euch kann es gelingen. Das kann noch 2, 3 Tage länger dauern.
0: Ja, das hoffen wir. Also alle hin da. Heute startet er, der Weltrekord versucht, in der Schweriner Marienplatz-Galerie. Mindestens 80 Stunden soll er durchgehend wiederbelebt werden. Das heißt Tag und Nacht.

0: alle wichtigen Infos für Ihren Weg zur Arbeit. Die A24 Richtung Berlin, da haben wir eine Sperrung im Kreuz Schwerin und zwar direkt in der Überleitung zur A14 Richtung Karstädt. Da geht es jetzt nicht mehr durch, wegen Fahrbahnerneuerung ist das dicht bis heute Abend 17 Uhr.
1: 17 Minuten nach 7, hier ist NDR 1 Radio MV. Heute um kurz nach 8 die nächste Runde der Frühstücksclub Spritprämie. Das ist Ihre Chance auf mindestens 150 Euro Benzingeld. Die haben Sie auf jeden Fall sicher fürs Mitspielen. Raten Sie richtig, kriegen Sie sogar 300 Euro. Und damit Sie schon mal wissen, worum es denn nachher geht, wer von uns dreien, Daniel Marelen oder ich Nils, hat zu Fuß mal die Alpen überquert?
0: Wer war's?
1: Ja, jetzt gerne mal schon mal überlegen und dann nachher gewinnen. Um kurz nach 8.
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0: 20 Minuten nach 7, hier ist NDR 1 Radio MV, der Frühstücksclub. Daniel Behm, Nils Sörens und unser Telefonspaßvogel Leif Tennemann. Klar, der ist auch am Start.
1: Ja, der hat angerufen im Blumenladen Blumenliebe in Woldeck bei Bettina Marquardt. Vorsicht, Leif.
2: Blumenliebe, hallo.
3: Ja, wunderschönen guten Tag. Bin ich in Woldeck, in dem Blumenladen da am Markt?
2: Ja, das ist richtig.
3: Tobias Krüger, ich rufe an, weil ich bei Ihnen am Samstag bei der Sendung von dem Marc Angerstein, da war ich vor Ihrem Blumenladen, da habe ich was, da muss ein Zettel irgendwie noch liegen am Blumenladen. Können Sie mal gucken, da stand eine Telefonnummer drauf.
2: Ja, meinen Sie wirklich?
3: Ich
2: gehe mal gucken.
3: Ich habe da nämlich die Marion kennengelernt und die hat mir ihre Telefonnummer gegeben, wissen Sie? Wenn Sie da schon mal vor dem Laden sind, also unter uns, ich hatte meinen Ehering abgezogen und da auch beim Fenster so hingelegt.
2: Sie haben Ihren Ehering dort mit zugelegt?
3: Nein, nicht dazu, so mehr zur Seite, damit Marion es nicht sieht, wissen Sie?
2: Das geht gar nicht. Haben Sie schon mal an Ihre Frau gedacht?
3: Haben Sie den Ehering da schon gesehen? Ich meine nicht, dass ich Ärger kriege zu Hause, wissen Sie?
2: Also, jetzt reicht's aber. Wenn Sie meinen, Sie müssen Marion die schöne Augen machen, dann bin ich doch nicht für Ihren Ring verantwortlich.
3: Ja, aber jetzt ist er weg. Der hat ja auch einen Wert.
2: Dann ist er weg. Dann gehen Sie zum Goldschmied, zum Juwelier und bestellen sich einen nach.
3: Und wenn wir ein Schild ins Fenster da bei Ihnen ins Schaufenster hängen, würden Sie das machen?
2: Klar, hänge ich ein Schild ins Schaufenster. Wie groß soll es sein?
3: Na, so groß, dass raufpasst. Vorsicht, Leif, hier ist Leif Tennemann.
2: Oh, ich glaub's nicht.
3: Ja.
2: Oh Mann.
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2: Und zwar von Sandra in the Heat of the Night zum Start in diesem Mittwochmorgen. 7.26 Uhr ist es jetzt. 4 Minuten noch, dann ist es 7:30 Uhr.

0: Ja, vielen Dank an Jannis, der hat sich gerade bei uns gemeldet. Und zwar sind Rehe an der Fahrbahn. Aufgepasst bitte. B194 Stralsund Richtung Grimmenhöhe, Grünhufe. Rehe an der Fahrbahn. Danke, Jannis. Hier ist der Frühstücksclub. Punkt 7.30 Uhr.
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0: Wahlkampfauftritt der AfD vergangenen Freitag in Grimmen, mit dabei der AfD-Bundesvorsitzende Krupalla. Marlen Pagel, und für den könnte eine Äußerung ein juristisches Nachspiel haben.
2: Ja, denn er hat sich über Sinti und Roma lustig gemacht, sagt deren Zentralverband, und hat Krupalla wegen Volksverhetzung und Beleidigung angezeigt. Aus der Aktuell-Redaktion Stefan Ludmann.
3: Vor rund 400 Anhängern im Kulturhaus Grimmen hatte Krupalla den jüngsten Waffenfund in einem Wald bei Berlin ins Lächerliche gezogen. Das Depot bringen Geheimdienstexperten in Verbindung mit russischen Anschlagsplänen. Der Generalbundesanwalt ermittelt. Krupalla sagte wörtlich, die Waffen hätten wahrscheinlich irgendwelche Zigeuner dort verloren beim Pilzesuchen. Sein Publikum brach erst in Gelächter aus und applaudierte dann. Der Zentralrat der Sinti und Roma zeigte sich fassungslos. 81 Jahre nach Auschwitz hetze eine gesichert rechtsextreme Partei im Wahlkampf auf zynische Art wieder gegen Sinti und Roma. Die AfD schüre Angst und verbreite Hass gegen Minderheiten, um Menschen auszugrenzen und zu stigmatisieren. Krupalla erklärte, er habe nicht die Volksgruppe der Sinti und Roma gemeint. Die Anzeige gegen ihn wurde bei der Staatsanwaltschaft Heidelberg gestellt. Die hat vor, das Verfahren an die Kollegen in Stralsund abzugeben.
2: Rund 2,5 Wochen vor der Landtagswahl bei uns in Mecklenburg-Vorpommern verkürzt die SPD den Abstand zur AfD um 5 Prozentpunkte. In einer Forsa-Umfrage für die Ostsee-Zeitung liegt die AfD mit 37% weiter vorn. Die SPD kann aber auf 28% zulegen. Als drittstärkste Kraft folgt die Linkspartei mit 11%, die CDU kommt auf 10%, die Grünen auf 5%. Das BSW wäre laut Forsa mit 4% nicht im Landtag. Die Bundesregierung macht Russland für den Drohnenanschlag am Flughafen Leipzig-Halle verantwortlich und hat Strafmaßnahmen angekündigt. Russlands Präsident Putin reagierte auf einer Pressekonferenz und bezeichnete die Maßnahmen als schweren Fehler. Petra Mittermeier aus der Aktuell-Redaktion.
4: Deutschland habe Beweise fingiert, um von innenpolitischen Problemen abzulenken. Russlands Botschafter in Berlin sprach von absurden Vorwürfen und einer hastig zusammengezimmerten Provokation. Die Bundesregierung hat unter anderem angekündigt, das russische Generalkonsulat in Bonn zu schließen, Einreisekontrollen für Russen zu verschärfen und härter gegen die sogenannte Schattenflotte vorzugehen. Das Außenministerium in Moskau kündigte Gegenmaßnahmen an. Der Drohnenvorfall beschäftigt heute auch die EU-Außenminister auf ihrem Treffen in Irland. Die EU-Außenbeauftragte Kallas sagte, die Russen provozierten immer stärker. Es stelle sich die Frage, wie man sie davon abschrecken könne, noch weiterzugehen.
2: In Mecklenburg-Vorpommern hat die Cannabis-Ernte begonnen. Der Anbau ist seit gut 2 Jahren unter bestimmten Voraussetzungen legal. Aus der Redaktion Landwirtschaft, Umwelt und Natur, Jürgen Drewes.
5: Einzelpersonen dürfen bis zu 3 Pflanzen heranziehen, Anbauvereinigungen deutlich mehr. Insgesamt sind 7 solcher Vereine zugelassen. 2 weitere Anträge würden aktuell geprüft, heißt es von der Genehmigungsbehörde, dem Landesamt für Landwirtschaft, Lebensmittelsicherheit und Fischerei in Rostock. Dort hatte man anfangs mit deutlich mehr Anträgen gerechnet. Geerntet werden vor allem die harzreichen weiblichen Blüten. Der Ertrag liegt zwischen 20 und 30 Gramm pro Pflanze. Entscheidend ist deren THC-Gehalt, der die berauschende Wirkung erzeugt. Mit rund 80 Mitgliedern gilt der Rostocker Verein Piff Paff als größter seiner Art im Land. Bis Jahresende sollen dort noch 3 weitere Ernten folgen.
0: Das Wetter für uns in Mecklenburg-Vorpommern ganz gut, dass es heute trocken bleibt, weil die Waldsportspiele in Grabow werden eröffnet mit Grundschülern aus Balu und Grabow, die dort antreten, unter anderem in der Tierspurenjagd.
6: Ja,
0: super. Kein Regen heute, oder?
6: Nee, und das Wetter insgesamt ist auch wirklich perfekt. Also es bleibt erstmal trocken und dann ist es auch nicht zu heiß zum Sport machen. Also wir bekommen bis zu 22 Grad, das wird freundlich. Jetzt im Moment noch 11 Grad in Goldberg, 14 Grad in Warnemünde, 13 Grad in Teterow. Erst gegen Abend, da kommen so ein paar kleinere Regenfelder rein, aber das wird nicht jeden treffen. Der 3-Tage-Trend, der ist dagegen doch deutlich nasser, also in den kommenden Tagen wieder mehr Schauer dabei und es bleibt insgesamt unbeständig mit einem Mix aus Sonne und Wolken.
0: NDR 1 Radio MV mit dem zuverlässigsten Verkehrsservice für uns in Mecklenburg-Vorpommern. Da hatte ja Jannis eben über die App Bescheid gesagt. B194 Stralsund Richtung Grimmenhöhe, Grünhufe, Rehe an der Fahrbahn. Dann haben wir die A24 Richtung Berlin. Im Kreuz Schwerin ist die Überleitung auf die A14 Richtung Karlsruhe Rastedt wegen Fahrbahnerneuerung bis 17 Uhr gesperrt. Und gesperrt auch die B192 zwischen Rötz und Pankow wegen der Aufräumarbeiten in beiden Richtungen.
6: Geblitzt wird auf der A24 Richtung Hamburg zwischen Zarrentin und Gallin, A24 Richtung Berlin Höhe Pritzwalk, B96 Richtung Stralsund Höhe Parkplatz Rügenblick, dann die B96 Ortseingang Weißdien aus Neustrelitz kommt, B104 Löcknitz Richtung Rosso, B104 Ortseingang Teterow aus Malchin kommt, B191 Ortseingang Eldena aus Karstädt kommt, B192 in Penzlin Höhe Supermarkt, B196 zwischen Lankengranitz und Serams, B321 Ortseingang Warsow aus Schwerin kommt, in Anklam Demminer Straße, dann im Ortsausgang Grabow Richtung Groß-Larsch, in Lübbersdorf in der Kurve, in Niendorf Richtung Rostock, in Rostock selbst in der Rübershäger Chaussee stadteinwärts, Ortsausgang Stralsund, da stehen sie Richtung Greifswald Höhe Möbelhaus, in Wismar am Weißen Stein stadtauswärts, in Wittenbeck Richtung Kühlungsborn und in Zemitz an der Feuerwehr.
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0: Und gleich mit unserem Quiz 6:49, dann gibt es 6 Fragen in 49 Sekunden. Und jetzt schon mal eine Frage zum
6: Warmwerden.
0: Ja, damit es dann gleich auch klappt. Achtung.
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6: Ja,
0: natürlich.

0: 7:42 ist es, hier ist Ihr Frühstückslob. Daniel Behm, Nils Sörens und am Telefon Juliane Frieser aus Kühlungsborn. Guten Morgen.
1: Guten Morgen.
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0: So, das wird heute ein schöner sonniger Tag. Du kannst es auch noch ein bisschen genießen, trotz Arbeit, ne?
1: Ja, richtig. Ich habe Gott sei Dank Gleitzeit und kann dann sagen, so, ein bisschen Sonne nutze ich noch.
3: Ja, super.
0: Heute muss man das ja nicht künstlich in die Länge ziehen.
1: Genau.
0: Machen wir jetzt auch nicht. Wir legen direkt los. 700 Euro sind für dich drin.
3: Genau, 6 Fragen, 49 Sekunden. Für jede richtige Antwort hast du 50 Euro sicher. Und wenn du mal nicht gleich weiter weißt, sagst du schnell weiter. Dann kommt die Frage nämlich am Ende nochmal. Und wenn du alles richtig beantwortest, geht's an die Jackpot-Frage. Okay?
1: Ja.
0: Gut, dann legen wir los. Deine 49 Sekunden ab jetzt.
3: Wie nennt man Samstag und Sonntag zusammengefasst?
1: Wochenende.
3: Wie heißt der beste Freund der Biene Maya?
1: Weiter.
3: Welcher Fahrstreifen ist auf deutschen Autobahnen grundsätzlich zum Überholen gedacht?
1: Der nicht durchgezogene.
3: Wie heißt der östliche Landkreis Mecklenburg-Vorpommerns? Der östlichste.
1: Weiter.
3: Welche kurzbeinige Hunderasse gibt es als Kurzhaar, Langhaar und Rauhaar?
1: Dackel.
3: Wie heißt der Fachbegriff für Erdkunde?
1: Geografie.
3: Wie heißt der beste Freund der Biene Maya?
1: Oh Gott, ich weiß es nicht. Wie heißt der? Ich weiß es nicht.
0: Willi.
3: Willi!
0: Ja. So, Samstag und Sonntag nennen wir zusammen Wochenende, das hattest du richtig.
3: Genau, welcher Fahrstreifen ist zum Überholen gedacht? Das ist der linke.
0: Der linke Streifen. Genau, der linke Fahrstreifen, genau, nicht durchgezogen, hattest du gesagt. So, dann haben wir östlichste Landkreis Mecklenburg-Vorpommerns, Vorpommern-Greifswald wär's gewesen.
3: Ja. Genau, bei der Hunderasse lagst du richtig, das ist der Dackel gewesen.
0: Genau, und Fachbegriff für Erdkunde ist Geografie. Damit sind wir bei 150 Euro.
1: Ja, super. Sehr schön.
0: Herzlichen Glückwunsch und dann sieh zu, dass du das mit der Arbeit heute schnell hinter dich bringst, ja?
1: Alles klar. Lieben Dank euch.
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0: Despacito.
1: Ja, danke schön an Jürgen, der hat vorhin Bescheid gegeben. Es blitzt nämlich in Anklam und zwar in der Demminer Straße.
2: Der Frühstücksclub hier in der 1 Radio MV. Bitte aufpassen im Bereich Kühlungsborn. Da ist möglicherweise Falschgeld im Umlauf. Mehrere Menschen haben sich schon bei der Polizei mit einem falschen 50er gemeldet. Caroline Bayer aus unserem Ostseestudio. Wo genau sind die denn aufgetaucht?
3: Das war beim Dorffest am Wochenende in Keksdorf bei Kühlungsborn, sagt die Polizei. Da sind die falschen Scheine aufgefallen, weil sie größer sind als echte und auch das Wasserzeichen fehlt. 5 Scheine waren es bisher, die die Beamten entgegengenommen haben. Seitdem wurde erstmal kein weiteres Falschgeld entdeckt. Aber es könnte natürlich sein, dass noch einige Scheine im Umlauf sind, vor allem bei denjenigen, die vielleicht auch auf dem Dorffest waren. Und übrigens, es ist noch gar nicht so lange her, dass das schon einmal passiert ist. 2025 wurde auch bei einem Volksfest in Malchow Falschgeld in Umlauf gebracht.
2: Ja, diesmal im Bereich Kühlungsborn. Also im Zweifel mal nachschauen in Ihrem Geldbeutel und vor allen Dingen bitte auch aufpassen, wenn Sie Wechselgeld bekommen.

0: So, dann wollen wir mal gucken, ob da wirklich was dran ist. NDR 1 Radio MV, hier der Frühstücksclub mit Daniel Behm und Nils Sörens und mit unserem NDR-Wetterexperten Stefan Kreibum und unserem Wetterstudio auf Hiddensee. Stefan, Daniel hat gerade bei Bild Online was ganz Spannendes gelesen.
1: Ja, hier wird eine Schlagzeile aufgerufen, die da lautet, ausgerechnet zum Herbstanfang bis 35 Grad, Fragezeichen, Hitze kommt in Wellen zurück. Und dann heißt es da, dass innerhalb der nächsten 7 Tage es richtig heiß werden soll in Deutschland. Könnte... Willst du dazu mal Stellung beziehen?
2: Also Mecklenburg-Vorpommern ist ja auch ein Teil Deutschlands, aber betrifft uns aber trotzdem nicht. Also das ist wieder so eine Hitze über Frankreich, das kennen wir schon aus diesem Sommer, die immer wieder mal vor allem den Süden, Südwesten Deutschlands erfasst. Ob es bis 35 reicht, das ist nicht ganz klar noch nicht, aber die 30 Grad wird im Südwesten Deutschlands nochmal fallen, davon gehe ich auch aus. Aber das Ganze erreicht uns nicht, wenn überhaupt, mal ganz, ganz kurz, aber auch das ist noch nicht hundertprozentig sicher.
0: Okay. Schauen wir auf den heutigen Tag. Da freuen wir uns, dass es endlich mal wieder regenfrei bleibt.
2: Ja, das wird so sein. Das wird einige wieder traurig machen, weil mir liegen die Leute in den Ohren. Hier muss regnen. Aber ist ja auch verständlich. Wir haben ja auch ein Defizit. Aber heute wird es nicht ausgeglichen. Heute ist es lange Zeit trocken. Die Sonne kommt jetzt Anfang des Tages doch zeitweise durch. Es kommt von Westen, aber so ein kompaktes Wolkenfeld ist langgezogen. Es ist mal für eine Weile dichter bewölkt am Vormittag. Und dahinter lockert es dann zum Nachmittag von Westen her wieder auf. Am Abend kann es dann aus Westen ein paar vereinzelte Schauer geben. Die Temperatur steigt heute auf Höchstwerte von so 20 bis 22 Grad bei längerem Sonnenschein bis 23. Der Wind wird heute meist nur schwach, an den Westküsten noch mäßig aus West bis Südwest.
0: Stefan Kreibum, vielen Dank.
2: Bis dann, tschüssing.
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0: 8 Uhr ist es, hier ist Ihr Frühstücksclub.
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0: In der vergangenen Woche gab es ja einen Wahlkampfauftritt der AfD in Grimmen. Dabei waren nicht nur die Spitzen aus Mecklenburg-Vorpommern, sondern auch der AfD-Bundesvorsitzende Chrupalla. Marilyn Pagel, für den könnte eine Äußerung ein juristisches Nachspiel haben.
2: Ja, Chrupalla hatte sich über Sinti und Roma lustig gemacht, findet deren Zentralverband und will juristisch gegen ihn vorgehen. Stefan Luthmann, was wird Chrupalla denn genau vorgeworfen?
3: Der Zentralrat der Sinti und Roma wirft ihm Volksverhetzung und Beleidigung vor. Er hat Strafanzeige gestellt. Es ging um eine Passage zu dem jüngsten Waffenfund in einem Wald bei Berlin. Dieses Depot ziehen Geheimdienstexperten ja in Verbindung mit möglichen russischen Anschlagsplänen, der Generalbundesanwalt ermittelt. Und Chrupalla, der zog das in Grimmen alles ins Lächerliche und sagte wörtlich, die Waffen hätten wahrscheinlich irgendwelche Zigeuner dort verloren beim Pilzesuchen. Der Vorsitzende des Zentralrats der Sinti und Roma, Rose, sagte, es mache ihn fassungslos, dass 81 Jahre nach Auschwitz eine gesichert rechtsextreme Partei wieder gegen Sinti und Roma hetze, auf zynische Art. Chrupalla erklärte, er habe nicht die Volksgruppe der Sinti und Roma gemeint. Wen er dann allerdings mit seiner Aussage gemeint hat, bleibt offen.
2: In Brandenburg ist ein Sabotageakt auf Hochspannungsleitungen verübt worden. In der Nähe eines Umspannwerks im Kreis Spree-Neiße wurden entsprechende Vorrichtungen gefunden. Einen Stromausfall hat es aber nicht gegeben. Aus Berlin, Steve Neuwirth.
4: Brandenburgs Innenminister Redmann informierte am späten Nachmittag über Details der Sabotage. Mit speziell hergestellten Raketen sei versucht worden, leitfähiges Material auf die Hochspannungsleitungen zu bringen, um einen Kurzschluss zu verursachen. In 2 Fällen sei das bislang unbekannten Tätern gelungen, in weiteren Fällen nicht. Ein Sprecher des Netzbetreibers hatte zuvor von manipulierten Silvesterraketen gesprochen. Laut Redmann sollte sich der Angriff in der Nähe des Kraftwerks Jentschwalde bei Cottbus auf die Netzstabilität und Stromversorgung auswirken. Einen explodierenden Sprengsatz, wie zwischenzeitlich berichtet, habe es ersten Erkenntnissen nach nicht gegeben. Allerdings hat der Kurzschluss laut Redmann in den Hochspannungsleitungen zu einem heftigen Schlag und einem Feuerball geführt.
2: Im Amtsbereich Anklamer-Land haben rund 200 Bürgerinnen und Bürger falsche Wahlscheine bekommen. Statt zur Landtagswahl wurden sie zur Landratswahl eingeladen. Mea Freier aus dem Vorpommern-Studio.
5: Grund für die Panne sei ein Bedienungsfehler mit der Wahlsoftware gewesen, so eine Sprecherin des Amtes Anklamer-Land. Dass dieser Fehler passiert ist, sei sehr ärgerlich, vor allem, weil es vor der Wahl so ein schlechtes Licht auf das Amt werfe. Die falsche Beschriftung mit der Einladung zur Landratswahl war einem Bürger aufgefallen. Das Amt hat die 200 betroffenen Wahlscheine nun für ungültig erklärt. Allen Betroffenen werden jetzt die richtigen Wahlunterlagen zugeschickt und ein Entschuldigungsschreiben.
2: Borussia Dortmund hat die erste Hürde im DFB-Pokal sicher genommen. Der deutsche Vizemeister setzte sich mit 5:0 beim Fußball-Oberligisten HEBC durch. Der Hamburger Stadtteilverein durfte sich immerhin über einen Rekord freuen. Dank des Umzugs ins Volksparkstadion kamen fast 46.000 Zuschauer. So viele waren noch nie bei einem DFB-Pokalspiel mit Beteiligung eines Fünftligisten.
0: Das Wetter für uns in Mecklenburg-Vorpommern.
6: Ja, jetzt gerade ist es größtenteils wirklich sonnig und richtig schön. Bei 11 Grad momentan noch in Goldberg, 13 Grad in Waren, 13 Grad auch in Anklam. Das werden heute bis zu 22 Grad. Später werden die Wolken aber wieder dichter. Es bleibt den Tag über größtenteils trocken. Erst am Abend, da ziehen so ein paar einzelne Regengebiete wieder rein, wird aber nicht jeden treffen. Der 3-Tage-Trend, der ist dagegen wieder deutlich nasser. Also da kommt mehr auf uns zu. Es bleibt aber bei einem angenehmen, warmen Mix aus Sonne und Wolken dazu.
0: NR1 Radio MV mit dem zuverlässigsten Verkehrsservice für uns in Mecklenburg-Vorpommern. Da haben wir die A24 Richtung Berlin. Im Kreuz Schwerin ist die Überleitung auf die A14 Richtung Karstädt wegen Fahrbahnerneuerung bis 17 Uhr gesperrt. Die B192 bleibt gesperrt zwischen Rötz und Penkow in beiden Richtungen. Dann gibt es eine Baustelle auf der B111 in Zinnowitz. Da ist die Strecke halbseitig gesperrt. Eine Baustellenampel steht da, planen Sie auf jeden Fall mehr Zeit ein. Und dann staut es sich heute Morgen einmal in Rostock, Hamburger Straße, Lübecker Straße stadteinwärts jeweils 10 Minuten plus und in Schwerin, Neumühler Straße, Schweinekurve, der Bereich stadteinwärts plus 10 Minuten.
6: geblitzt wird. Auf der A24 Richtung Hamburg zwischen Zarrentin und Gallin, A24 Richtung Berlin, Höhe Pritzwalk, B96 Richtung Stralsund, Höhe Parkplatz Rügenblick, B96 Ortseingang Weißdien aus Neustrelitz kommt, B104 Löcknitz Richtung Rosso, B104 Ortseingang Teterow aus Malchin kommt, B191 Ortseingang Eldena aus Karstädt kommt, B192 in Penzlin, Höhe Supermarkt, dann die B196 zwischen Lankengranitz und Serams, B321 Ortseingang Warsow aus Schwerin kommt, in Anklam, Demminer Straße, im Ortsausgang Grabo Richtung Großlarsch, in Lübbersdorf in der Kurve, in Niendorf Richtung Rostock, dann in Rostock in der Röbershäger Chaussee stadteinwärts, in Schwerin blitzt es in der Robert-Belz-Straße beidseitig, dann im Ortsausgang Stralsund Richtung Greifswald, Höhe Möbelhaus. In Wismar am Weißen Stein stadtauswärts, dann stehen sie in Wittenbeck Richtung Kühlungsborn und in Zemitz hier an der Feuerwehr.
0: Ja, danke schön an Katja, Lars, Ines, Jens, Jürgen, Silke, Andreas und alle anderen, die auch angerufen haben. Machen Sie das weiter. Ja, entweder durchklingeln oder eine Nachricht schicken über unsere App.
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0: In Gottesgabe.
2: Und in Gneun.
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0: Tja, und jetzt gibt's wieder Benzingeld für Sie. 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
6: Ja, raten Sie mal, wer von uns dreien hat schon mal zu Fuß die Alpen überquert? Waren das Marilyn, war es Nils oder war ich das, Dania?
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2: Ja, immer um kurz nach 6 und um kurz nach 8 erzählen wir wahre Geschichten aus unserem Leben. Sie raten dann, zu wem die Geschichte gehört und gewinnen dann. Ne? So oder so.
0: Ja, bis zu 300 Euro Benzingeld. Hannes Stubbi aus Dasso. Guten Morgen.
3: Morgen.
0: Ja, wenn man so ein bisschen ländlich wohnt, dann kommt so ein bisschen extra Benzingeld wahrscheinlich ganz gelegen.
3: Das kommt ganz gelegen, ja.
0: Okay. So, dann schauen wir mal, was dabei rauskommt jetzt.
1: Wer sagt hier die Wahrheit?
2: Hallo, ich bin Dania Behm und ich habe mal zu Fuß die Alpen überquert.
4: Hallo, ich bin Marilin Pagel und ich habe zu Fuß die Alpen überquert.
0: Hallo, ich bin Nils Sörens und ich habe zu Fuß die Alpen überquert. Hanne, wer sagt hier die Wahrheit?
3: Dania Behm.
2: Wie kommst du darauf?
3: Sie erzählt immer von ihren fußballbegeisterten Jungs. Also muss es in der Familie liegen.
0: Es ist die Geschichte von Marilyn Pageleider.
3: Aber das ist ganz egal. Ich freue mich über die 150 Euro.
2: Ja.
3: Und wünsche euch dreien weiter viel Erfolg und Freude.
2: Danke. Danke dir.
0: Ganz, ganz lieb. Das ist genau die richtige Einstellung. Hannes Stubbi aus Dasso. So, sehr schön. Marilyn, erzählt, du hast ja deinen großen Traum erfüllt dieses Jahr, ne?
4: Genau. Anfang Juni war es. Ich hatte es mir zum Geburtstag gewünscht und es wurde mir erfüllt. In 7 Tagen zu Fuß über die Alpen.
0: Wie viele Kilometer?
4: Na, es sind nur 100 Kilometer. Das, was ausschlaggebend ist, sind die Höhenkilometer.
0: Und?
2: 100.
4: Die Höhenmeter, also 3500 hoch und 3500 wieder runter.
0: Oh,
4: das,
0: Wahnsinn. Stramme Waden hat sie. Stramme Waden
1: hat sie. 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

0: Wenn Sie was auf den Straßen sehen, sagen Sie einfach gerne Bescheid. Rufen Sie durch 0800 5959 100. Das hat Stefan auch gemacht. Der hat einen Blitzer entdeckt.
1: Jupp.
2: Der B96 Insel Rügen, kurz vor Berg noch der Eisenbahnbrücke in der 70er-Zone.
1: Alles klar, ist notiert. Hier ist Ihr Frühstücksclub. Ja, und dann denken Sie dran, dass die B192 zwischen Rötz und Pankow immer noch wegen Aufräumarbeiten gesperrt ist in beiden Richtungen. Das kann auch noch dauern, weil es ist wirklich heftig. Der Sturm war ja schon am Freitag, aber die Aufräumarbeiten laufen halt immer noch.
0: Ja, und das ist auch gar kein Wunder, dass sie noch laufen. Da ist echt eine Menge zu tun. Also insgesamt 79 Bäume haben da Sturmschäden. 6 sind umgestürzt. 18 Bäume müssen noch gefällt werden. Und an insgesamt 55 Bäumen muss jetzt noch rumgeschnippelt werden, damit da in den kommenden Tagen auch keine Äste runterkommen. Also da ist wirklich eine Menge zu tun.
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0: Club, 8:30.
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0: Anfang des Jahres fiel in einem Viertel in Berlin ja der Strom für mehrere Tage aus. Damals gab es einen Brandanschlag auf eine Kabelbrücke. Gestern wurde in Brandenburg an einer Hochspannungsleitung Sabotage festgestellt. Von Pyrotechnik, die in die Leitung geschossen wurde, ist die Rede. Und nun ist ein Umspannwerk in der Nähe von Köln betroffen. Marilyn Pagel, was ist da los?
2: Also seit der Nacht läuft ein Großeinsatz der Polizei bei Bergheim. Es wird tatsächlich geprüft, ob es sich auch hier um einen Anschlag handelt. Abelo Afakama vom WDR in Köln, was ist bisher bekannt?
3: Augenzeugen haben am Abend am Umspannwerk nach eigenen Aussagen mehrere Explosionen gesehen und helle zuckende Blitze. Die Polizei ist dann mit mehreren Wagen zum Einsatzort gefahren. Auch ein Polizeihubschrauber und Polizeihunde wurden angefordert. Außerdem setzten die Ermittler eine Drohne ein. Sie sagen, wir gehen Stand jetzt nicht von einem technischen Defekt aus, sondern von einer vorsätzlichen Tat. Wer dahinter steckt, ist aber noch unklar.
2: Und welche Auswirkungen hat diese Sabotage?
3: Im Umspannwerk hat es nach ersten Informationen einen Kurzschluss gegeben und offenbar mussten im Zusammenhang mit dem Einsatz in Bergheim-Reit auch mehrere Hochspannungsleitungen des Netzbetreibers Amprion zeitweise außer Betrieb genommen werden. Die Stromversorgung für die Menschen in den Orten in der Nähe dieses Umspannwerks ist aber nicht beeinträchtigt. Die Polizei nimmt diesen mutmaßlichen Sabotageakt ernst.
2: Ein Wahlkampfauftritt in Grimmen am vergangenen Freitag könnte für den AfD-Bundesvorsitzenden Chrupalla ein juristisches Nachspiel haben. Der Zentralverband der Sinti und Roma hat ihn wegen Volksverhetzung und Beleidigung angezeigt. Chrupalla hatte den jüngsten Waffenfund in einem Wald bei Berlin ins Lächerliche gezogen. Das Depot bringen Geheimdienstexperten in Verbindung mit russischen Anschlagsplänen. Chrupalla sagte wörtlich, die Waffen hätten wahrscheinlich irgendwelche Zigeuner dort verloren beim Pilzesuchen. Eine überraschende Mitteilung gestern am Landgericht Rostock. Die wegen des Mordes an Fabian aus Güstrow angeklagte Gina H. will sich jetzt doch den Fragen des Gerichts stellen. Aus dem Ostseestudio Dennis Mollenhauer.
4: Auch wenn die Befragung durch Richter, Staatsanwaltschaft sowie Nebenklage für Gina H. sehr belastend sein werde, wolle sie die Nachfragen zulassen, teilte ihr Anwalt mit. Geplant ist das kommende Woche Donnerstag. Zuletzt war genau diese Belastung der Grund gewesen, weshalb der Verteidiger ausgeschlossen hatte, dass sich Gina H. Fragen zu ihrer Einlassung stellen würde, also zu ihrer Sicht auf die Geschehnisse rund um den Tod von Fabian. Gestern wurde außerdem eine Gefängnispsychologin befragt, die Gina H. in der U-Haft zwar ein manipulatives Verhalten zuschrieb, aber auch relativierte, dass jeder Gefangene probieren würde, Vorteile für seine Haftzeit zu erhalten. Laut mehreren JVA-Beamten soll Gina H. durch Manipulation versucht haben, zum Beispiel mehr telefonieren zu dürfen.
2: 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Imker im Land sind äußerst zufrieden mit ihrer Honigernte. Laut ihren Aussagen hat das eher kalte Frühjahr keine negativen Auswirkungen gehabt. Franziska Drewes aus der Redaktion Landwirtschaft, Umwelt und Natur.
5: Ende April waren die Bienen in die Saison gestartet. Die Tiere fliegen erst aus, wenn es 15 Grad oder wärmer ist. In diesem Jahr haben die Imker rund 49 Kilogramm Honig pro Volk geerntet. Das seien 10 Kilogramm pro Volk mehr als im vergangenen Jahr, so Carsten Fischer. Er ist der Vorsitzende des Landesverbandes der Imker. Von ihnen gibt es in Mecklenburg-Vorpommern rund 3.300.
6: Also Berufsimker haben wir wenige. Weiß nicht, ob wir auf 5 oder 6 kommen. Und der Rest ist einfach Freizeitimker oder auch Imker im Nebenerwerb.
5: Hierzulande wird Honig unter anderem aus Raps, Sonnenblumen oder Heideblüten gewonnen. Die Hauptsaison ist vorbei. Die Imker bereiten nun ihre Völker auf den Winter vor.
0: So, von den Bienen jetzt zu Dania Behm, die hat manchmal auch einen Stich. Das Wetter für uns in Mecklenburg-Vorpommern.
2: So liebevoll.
7: Wow, das hat mich jetzt überrumpelt. Okay, so, gucken wir aufs Wetter. Das ist nicht so sehr bienenfreundlich, obwohl eigentlich, es ist kein Regen heute in Sicht. Erstmal kommt erst am Abend, so ein ganz kleines bisschen wird nicht jeden treffen. Dazu bis zu 22 Grad und immer mal wieder ein bisschen Sonne, aber auch dicke Wolken am Himmel. 13 Grad in Heiligendamm, jetzt gerade 12 Grad in Land Flesensee, 13 Grad in Anklam, der 3-Tage-Trend. Weiter unbeständig, gelegentlich Schauer dabei mit einem Mix aus Sonne und Wolken.
0: NDR 1 Radio MV mit dem zuverlässigen zuverlässigsten Verkehrsservice für uns in Mecklenburg-Vorpommern, die A24 Richtung Berlin. Die ist im Kreuz Schwerin in der Überleitung auf die A14 Richtung Karstädt wegen Fahrbahnerneuerung bis 17 Uhr gesperrt. Und dann B192 zwischen Rötz und Penkow in beiden Richtungen weiter gesperrt. Da laufen die Aufräumarbeiten. Und dann hat Rita sich noch gemeldet bei uns.
8: Bei uns in Wittenburg ist jetzt so ein bisschen Chaos, weil ja jetzt die Straße zwischen Wittenburg und Hagenow gesperrt ist und dass da ja jetzt die Umleitung ist und dass da in Richtung Lesen und Perdöl geänderte Vorfahrt ist zum Beispiel und dass man eben jetzt eben die Umleitung fahren muss und dass das da jetzt ein bisschen, ja, man muss sich erstmal eingrooven, ne? Das geht da irgendwo hinten über den Acker und dann kommt man aber wieder auf normale Straße zurück.
0: Ja, aber im Zweifel mehr Zeit einplanen. Die Blitze haben wir auch noch, die stehen wo?
9: Auf der A24 Richtung Hamburg zwischen Zarrentin und Gallin und in Richtung Berlin Höhe Preetzwalk. B96 kurz vor Bergen aus Samtens kommt. B96 Richtung Stralsund Höhe Parkplatz Rügenblick. B96 Ortseingang Weißdien aus Neustrelitz kommt. Dann die B103 zwischen Appelburg und Ganzlin. B104 Löcknitz Richtung Rosso. B104 Ortseingang Teterow aus Malchin. B106 zwischen Lübsdorf und Zickhusen. B191 Ortseingang Eldena aus Karstädt kommt. B192 in Penzlin Höhe Supermarkt. B196 zwischen Lankengranitz und Serams, B321 Ortseingang Warsow aus Schwerin kommt, dann in Anklam Demminer Straße, im Ortsausgang Grabow Richtung Großlarsch, in Lübbersdorf in der Kurve, in Niendorf Richtung Rostock, in Rostock selbst in der Rövershäger Chaussee stadteinwärts, in Schwerin Robert-Belz Straße beidseitig, dann im Ortsausgang Stralsund Richtung Greifswaldhöhe Möbelhaus, in Wismar am Weißen Stein stadtauswärts, in Wittenbeck Richtung Kühlungsborn und in Zehmitz an der Feuerwehr.
0: Staublitzerunfälle melden Sie kostenlos bei uns in der App oder unter 0800 5959 100.
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11: In Karlsburg.
0: In Brom.
11: Und in Parum.
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0: Und wo wir gerade schon beim Thema Bienen waren, kleine Quizfrage.
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13: Kathi?
14: Eine Giraffe.
0: Richtig.
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0: Was für ein Krimi in Rostock. Es geht um ein geklautes Fahrrad und um Kripo-Beamte. Undercover. NDR1 Radio MV, hier der Frühstücksclub mit Dania Behm und Nils Sörens.
1: Ja, und mit einer Frau aus Rostock, die ja aus nachvollziehbaren Gründen jetzt nicht genannt werden möchte. Ihrem Sohn wurde das Fahrrad geklaut. Und dann?
2: Dann habe ich ganz spontan Donnerstag früh in meiner Frühstückspause bei Kleinanzeigen reingeguckt. Einfach mal so, in der Hoffnung, dass ich das Fahrrad finde. Ja, wie soll ich sagen? Ich habe eine Anzeige gefunden von diesem Fahrrad, habe das dann der Polizei mitgeteilt und dann hatte ich Freitag nochmal Kontakt aufgenommen und gefragt, wie es denn aussieht. Ich suche eins für meinen Sohn. Dann hatte er gesagt, ja, wir können uns treffen, dann und dann. Und dann haben wir für Samstag ein Treffen vereinbart, wo nicht ich aufgetaucht bin, sondern die Kripo.
0: Ja, und das war dann wahrscheinlich auch ganz gut, dass du da nicht hin bist, persönlich, ne?
2: Ja, weil ich selber halt auch nicht wusste, ne, wie reagiere ich, wenn es wirklich das Fahrrad von meinem Sohn ist, wie reagiert mein Partner, weil der da auch schon auf 180 war und ich sag, nee, wir lassen das die Polizei machen und eine super tolle Polizistin hat dann alles Mögliche versucht, dass die Kripo dort auftaucht und ich da raus bin.
1: Und das war dann tatsächlich das Rad deines Sohnes?
2: Ja, genau. Ich bin mit meinem Sohn hin. Er hat das Fahrrad sofort wiedererkannt, weil er oben auf dem Rahmen einen Kratzer hatte. Und da hat er sofort gesagt, das ist meins. Allerdings, die Rahmennummer wurde versucht wegzuschleifen, mit lila überlackiert. Das Ganze möchte er jetzt wieder im Originalzustand zurücksetzen lassen. Aber da müssen wir jetzt noch gucken, wie wir es tun.
0: Ja, aber die Geschichte ist gut ausgegangen. Sehr schön. Dank einer aufmerksamen Mutter und auch der Polizei, die sich gekümmert hat. Sehr gut, immer gemeinsam. Für uns in Mecklenburg-Vorpommern.

0: 8.51 Uhr ist es.
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2: Es ist ja, wie es ist.
1: Und das sind ihre Gäste. Herr Ahlers.
3: Na, das tut ja nichts zu sagen.
1: Udo.
4: Ja, das kann's haben.
1: Und Opa Gerke.
5: Steffi, machst du mir Mettbrötchen?
2: Nee, muss ich erst schmieren. Milch und Zucker nehmt ihr selber, ne? Was gibt's Neues?
4: Ja, hat jemand von euch Lust auf Teaserfilm?
3: Was?
2: Wie bitte? Also
4: ja, Teaserfilm. Halber Preis habe ich kartonweise.
3: Oh, ich ahne schon wieder. Wo hast du's her?
4: Ich habe ein neues Projekt anlaufen.
3: Oh.
4: Beschwerdebriefe an Firmen.
2: Oh.
4: Und nun hatte ich an Teaser geschrieben, dass ich eine Rolle hatte, die nicht richtig klebte.
3: Ja, dann musst du die andere Seite nehmen.
4: Ja, nee, in Ernst, die waren sehr kulant und haben mir denn mit einer Entschuldigung das komplette Sortiment geschickt.
3: Ja, wie hast du das denn bewiesen?
4: Ich habe mir eine Rolle eingeschickt, die hatte ich über Nacht entrollt, gewässert, getrocknet und wieder exakt aufgerollt. Also, das war eine Formelei.
3: Ja, das ist doch Betrug, sowas.
4: Allein schon. Ich habe ja offiziell um nichts gebeten und nur geschrieben, gucken sich das mal an.
2: Also, Udo, manchmal hast du ja einen Riecher.
4: Ja, wart. 5-Minuten-Terrine schreibe ich an Maggie. Das dauert bei mir 6 Minuten. Nach 5 Minuten war es noch hart. Meine Mutter ist Zeugin. Wir sind enttäuscht.
2: Ja.
4: Weißt wart. 2 Tage später Riesenkarton mit alles.
2: Ja, Maggie, wiegt ja nichts, aber ist ja doch was drin in so einem Karton.
4: Ich krieg's ja gar nicht gelagert, weil ich habe ja noch 40 Morgen Backmischung, weil in eine Tüte waren Krümel.
2: Also sowas.
4: Siehste, des Weiteren habe ich reklamiert, Waschpulver, da war der Griff abgerissen. Ich nehme an, da kommt noch was.
2: Also.
4: Du, dann habe ich ja noch Cornflakes bis unter der Kellerdecke, weil in eine Packung hatte ich eine Maus gefunden.
2: Nein, Udo.
4: Also, ihr könnt mir vorgehen.
2: Ach so.
4: Du, dann werden die kiewig und schreiben, haben sie denn noch die Quittung? Du, ich denn zurückgeschrieben, die hatte Maus gefressen. Soll ich ihnen die etwa auch noch schenken? Also, manchmal.
2: Das meine ich aber auch, da.
4: 2 Tage später, bim, bam, bino, Cornflakes bis Tokio. Noch Fragen?
5: Du, Udo?
4: Ja?
5: Da war gar keine Maus drin, ne? Weiß Bescheid, ne?
2: Franz.
5: Ich brauch noch, Erbauer der Arche.
2: Ja, was waren die, Tischler?
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1: 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Es ist jetzt 9 Uhr.
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1: Erinnern wir uns, Anfang des Jahres ist ja in einem Viertel in Berlin der Strom für mehrere Tage ausgefallen. Damals gab es ja einen Brandanschlag auf eine Kabelbrücke. Gestern dann wurde in Brandenburg an einer Hochspannungsleitung Sabotage festgestellt. Von Pyrotechnik, die in die Leitung geschossen wurde, ist die Rede. Und nun ist ein Umspannwerk in der Nähe von Köln betroffen. Marlen Pagel, was ist da los?
2: Seit der Nacht läuft dort ein Großeinsatz der Polizei bei Bergheim. Es wird geprüft, ob es sich auch hier um einen Anschlag handelt. Abelo Affakammer aus Köln mit Einzelheiten.
3: Augenzeugen haben am Abend am Umspannwerk nach eigenen Aussagen mehrere Explosionen gesehen und helle zuckende Blitze. Die Polizei ist dann mit mehreren Wagen zum Einsatzort gefahren. Auch ein Polizeihubschrauber und Polizeihunde wurden angefordert. Außerdem setzten die Ermittler eine Drohne ein. Sie sagen, wir gehen Stand jetzt nicht von einem technischen Defekt aus, sondern von einer vorsätzlichen Tat. Wer dahinter steckt, ist aber noch unklar. Im Umspannwerk hat es nach ersten Informationen einen Kurzschluss gegeben und offenbar mussten im Zusammenhang mit dem Einsatz in Bergheim-Reit auch mehrere Hochspannungsleitungen des Netzbetreibers Amprion zeitweise außer Betrieb genommen werden. Die Stromversorgung für die Menschen in den Orten in der Nähe dieses Umspannwerks ist aber nicht beeinträchtigt.
2: Knapp 3 Wochen vor der Landtagswahl holt die SPD in Mecklenburg-Vorpommern auf. Das zeigt eine aktuelle Umfrage des Meinungsforschungsinstituts Forsa im Auftrag der Ostsee-Zeitung. Stärkste Kraft wäre demnach die AfD mit 37%. Caroline Kock aus der aktuellen Redaktion.
4: Die SPD wäre die zweitstärkste Kraft mit 28%. Für eine Regierungsmehrheit aus Rot-Rot-Grün würde es aktuell nicht reichen. Die Linke kommt auf 11%, die Bündnisgrünen knapp auf 5%. Das BSW wäre nicht im neuen Landtag vertreten. Die CDU kommt auf aktuell 10% und könnte bei der Regierungsbildung das Zünglein an der Waage werden. Rechnerisch wäre eine rot-schwarz-rote Koalition möglich. Die CDU hat allerdings eine Zusammenarbeit mit der Linken ausgeschlossen. Laut Forsa-Umfrage wären 53% der Befragten dafür, dass die CDU diesen Unvereinbarkeitsbeschluss aufgibt. 29% der Befragten sprechen sich für eine Koalition aus AfD und CDU aus. Auch dieses Bündnis hat die CDU bisher ausgeschlossen.
2: Das Bundeskabinett will heute die geplante Reform der Einkommensteuer auf den Weg bringen. Die Pläne von Finanzminister Klingbeil sollen vor allem Familien mit Kindern und Menschen mit kleinen und mittleren Einkommen besser stellen. Insgesamt sollen sich die Entlastungen ab 2028 auf 10 Milliarden Euro jährlich summieren. Um sie zu bezahlen, soll unter anderem die Reichensteuer für sehr hohe Einkommen früher greifen. In Mecklenburg-Vorpommern hat die Cannabis-Ernte begonnen. Der Anbau ist seit gut 2 Jahren unter bestimmten Voraussetzungen legal. Aus der Redaktion Landwirtschaft, Umwelt und Natur, Jürgen Drewes.
5: Einzelpersonen dürfen bis zu 3 Pflanzen heranziehen, Anbauvereinigungen deutlich mehr. Insgesamt sind 7 solcher Vereine zugelassen. 2 weitere Anträge würden aktuell geprüft, heißt es von der Genehmigungsbehörde, dem Landesamt für Landwirtschaft, Lebensmittelsicherheit und Fischerei in Rostock. Dort hatte man anfangs mit deutlich mehr Anträgen gerechnet. Geerntet werden vor allem die harzreichen weiblichen Blüten. Der Ertrag liegt zwischen 20 und 30 Gramm pro Pflanze. Entscheidend ist deren THC-Gehalt, der die berauschende Wirkung erzeugt. Mit rund 80 Mitgliedern gilt der Rostocker Verein Piffpaff als größter seiner Art im Land. Bis Jahresende sollen dort noch 3 weitere Ernten folgen.
1: Das Wetter für uns in Mecklenburg-Vorpommern.
6: Ja, wir sind bei 14 Grad in Demmin, 16 Grad im Darßer Ort, 14 Grad in Ueckermünde. Das werden heute bis zu 22 Grad und dazu ist es streckenweise richtig schön. Wir haben eine gute Portion Sonne heute mit dabei. Allerdings werden spätestens am Nachmittag die Wolken wieder dicker und am Abend kommt auch wieder ein bisschen Regen ins Land. Der wird aber lange nicht alle treffen. Der 3-Tage-Trend, der ist dagegen doch deutlich nasser und unbeständig, wieder mit einem Mix aus Sonne und Wolken.
1: NDR1 Radio MV mit dem zuverlässigsten Verkehrsservice für uns in Mecklenburg-Vorpommern. A24 Richtung Berlin. Im Kreuz Schwerin ist die Überleitung auf die A14 Richtung Karstädt bis 17 Uhr gesperrt. Da wird die Fahrbahn wieder hübsch gemacht. Die B192 bleibt gesperrt zwischen Rötz und Penkow in beiden Richtungen wegen Aufräumarbeiten. Und dann haben wir noch die B111 in Zinnowitz. Da gibt es eine halbseitige Sperrung, eine Baustelle mit einer Baustellenampel. Dementsprechend dort bitte mehr Zeit einplanen.
6: Geblitzt wird auf der A24 einmal Richtung Hamburg zwischen Zarrentin und Gallin und Richtung Berlin Höhe Pritzwalk. B96 kurz vor Bergen aus Samtens kommt. B96 Richtung Stralsund, Höhe Parkplatz Rügenblick. B96 Ortseingang Weißdien aus Neustrelitz kommt. Dann die B103 zwischen Appelburg und Ganzlin. B104 Löcknitz Richtung Rosso. B104 Ortseingang Teterow aus Malchin kommt. B106 zwischen Lübsdorf und Zirkusen. B191 Ortseingang Eldena aus Karstädt kommt. B192 in Penzlin, Höhe Supermarkt. B196 zwischen Lankengranitz und Serams. Dann die B321 Ortseingang Warsow aus Schwerin kommt. Es blitzt in Anklam in der Deminer Straße, dann im Ortsausgang Grabow Richtung Groß-Larsch, in Lübbersdorf in der Kurve, in Niendorf Richtung Rostock, dann in Rostock selbst in der Rövershäger Chaussee stadteinwärts, in Schwerin Robert-Belz-Straße beidseitig, dann im Ortsausgang Stralsund Richtung Greifswald Höhe Möbelhaus, in Wismar am Weißen Stein stadtauswärts und in Wittenbeck in Richtung Kühlungsborn.
1: Jürgen Silke, Andreas, vielen Dank fürs Bescheid sagen. Staus und Blitzer melden Sie kostenlos bei uns in der App oder unter 0800 59 59 100.
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0: 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Wir erzählen immer Geschichten aus unserem Leben. Sie sagen, zu wem die Geschichte gehört. Zu Marilyn, zu Daniel oder zu mir, Nils. Und dann, ja, gucken wir mal, was dabei rauskommt.
1: Genau, heute Morgen ging es zum Beispiel um die Geschichte, dass sich einer oder eine von uns mal beim Sport einen Zahn, beziehungsweise einer von uns mal einen Zahn beim Sport verloren hat.
0: Ja.
1: Ja, Birgit hat sich aus Koserow gemeldet und wollte lösen.
2: Also ich denke zu dir, Nils. Weil Jungs sind ja meistens immer ein bisschen wilder beim Sport, oder?
1: Ja, gute Idee.
0: Ich war nicht wild.
2: Oh, schade.
0: Aber die Geschichte gehört zu mir. Du hast recht.
2: Ach so?
0: 300 Euro.
2: Oh, vielen Dank.
1: Ja, Glückwunsch.
0: Es war beim Fußball.
2: Danke, danke.
0: Ich war das Opfer, Kopfballduell. Ich bin hochgesprungen, leider nicht so hoch wie mein Gegner. Und dann hatte ich seinen Ellbogen im Gesicht und habe dann Zahn ausgedrückt. Der Schneidezahn hier vorne ist, ne?
2: Ach,
0: ist eine Krone.
3: Ja, wo du sagst.
2: Ja. Aber gut, heute ist das hoffentlich alles wieder in Ordnung.
0: Ja, doch. Dental unbedenklich steht in meinem Zeugnis.
2: Also, genau.
0: So, nächste Runde, nächste Geschichte, dann morgen früh kurz nach 6 und dann sahen Sie ab. Mindestens 150 Euro oder vielleicht sogar 300. Kurz nach 6, morgen früh bei uns.

0: So, gleich 20 Minuten nach 9. Sie hören den Frühstücksclub. Hier ist NDR 1 Radio MV mit Daniel Behm und Nils Sörens und mit unserem Telefonspaßvogel. Das ist Live Tennemann.
1: Ja, der hat angerufen im Blumenladen Blumenliebe in Woldeck bei Bettina Marquardt. Vorsicht, Live.
2: Blumenliebe, hallo.
3: Ja, wunderschönen guten Tag. Bin ich in Woldeck in dem Blumenladen da am Markt?
2: Ja, das ist richtig.
3: Tobias Krüger, ich rufe an, weil ich bei Ihnen am Samstag bei der Sendung von dem Marc Angerstein, da war ich vor Ihrem Blumenladen, da habe ich was, da muss ein Zettel irgendwie noch liegen am Blumenladen. Können Sie mal gucken, da stand eine Telefonnummer drauf.
2: Ja, meinen Sie wirklich? Ich gehe mal gucken.
3: Ich habe da nämlich die Marion kennengelernt und die hat mir ihre Telefonnummer gegeben, wissen Sie?
2: Und
3: wenn Sie da schon mal vor dem Laden sind, also unter uns, ich hatte meinen Ehering abgezogen und da auch beim Fenster so hingelegt.
2: Sie haben Ihren Ehering dort mit zugelegt?
3: Nein, nicht dazu, so mehr zur Seite, damit Marion es nicht sieht, wissen Sie?
2: Das geht gar nicht. Haben Sie schon mal an Ihre Frau gedacht?
3: Haben Sie den Ehering da schon gesehen? Ich meine nicht, dass ich Ärger kriege zu Hause, wissen Sie?
2: Jetzt reicht's aber. Wenn Sie meinen, Sie müssen Marion die schönen Augen machen, dann bin ich doch nicht für Ihren Ring verantwortlich.
3: Ja, aber jetzt ist er weg. Der hat ja auch einen Wert.
2: Ist er weg. Dann gehen Sie zum Goldschmied, zum Juwelier und bestellen sich einen nach.
3: Und wenn wir ein Schild ins Fenster da bei Ihnen ins Schaufenster hängen, würden Sie das machen?
2: Klar, hänge ich ein Schild ins Schaufenster. Wie groß soll es sein?
3: Na, so groß, dass es raufpasst. Vorsicht, live, hier ist gleich Stennemann.
2: Oh, ich glaub's nicht.
4: Ja.
2: Oh Mann.
4: Vorsicht, live. Macht einfach Spaß und gute Laune. 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

von einer der besten deutschen Stimmen. Kaum eine kann bei uns im Land so gut singen wie sie. Fantastische Musik, tolle Sängerin. Ich mag sie. Sarah Connor hier ist. Ich wünsche dir im Lieblingsmix. 5:30 ist es.

0: Schönen guten Morgen. Der Frühstücksclub hier. Jetzt gleich ist es 9:30.
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0: Ja, Anfang des Jahres Berlin, gestern dann Brandenburg und heute NRW. Marilyn Pagel, schon wieder hat es ja offenbar einen Anschlag auf das Stromnetz gegeben. Was wissen wir da bisher?
2: Ja, an einem Umspannwerk im Rhein-Erft-Kreis in Nordrhein-Westfalen hat es einen Großeinsatz gegeben. Die Polizei sprach am frühen Morgen von einer vorsätzlich herbeigeführten Störung. Man gehe von einer Straftat aus. Auch in Brandenburg sucht die Polizei nach einem Sabotageversuch weiter nach Spuren. In beiden Fällen gelang es den Tätern nicht, die allgemeine Stromversorgung lahmzulegen. Russlands Präsident Putin hat die von Deutschland wegen des Drohnenvorfalls von Leipzig angekündigten Sanktionen als erneuten schweren Fehler bezeichnet. Putin sagte in einer von der russischen Nachrichtenagentur TASS übertragenen Pressekonferenz, der Schritt laufe eindeutig den Interessen des deutschen Volkes zuwider und hänge mit den bevorstehenden Wahlkämpfen zusammen. Und eine gute Nachricht für Nils und alle anderen.

0: Tennisfans. Alexander Zverev hat seinen Auftaktmatch bei den US Open knapp gewonnen. Der an Nummer 1 gesetzte Deutsche brauchte gegen den Italiener Lorenzo Sonego 5 Sätze, um in die zweite Runde einzuziehen. Das Match dauerte fast 5 Stunden.
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2: Mit Mirja Freie, schönen guten Morgen. Das Amt Anklamerland hat rund 200 falsche Wahlscheine für die bevorstehende Landtagswahl verschickt. Wie eine Sprecherin des Amtes dem NDR mitteilte, sind diese fehlerhaften Wahlscheine mit Landratswahl, nicht mit Landtagswahl beschriftet worden. Dabei habe es sich um ein Problem mit der Wahlsoftware gehandelt. Dieser Fehler sei sehr ärgerlich und umgehend behoben worden. Die versandten Unterlagen sind nun für ungültig erklärt worden. Die neuen korrigierten Wahlscheine sind auf dem Weg. Gute Nachrichten für die Autofahrer auf der B110 bei Demmin. Die Vollsperrung zwischen Demmin und Krukow konnte nun aufgehoben werden. Nach Angaben des Straßenbauamtes Neustrelitz seien die Bauarbeiten gestern abgeschlossen worden. Die Vollsperrung hatte aus Sicherheitsgründen länger aufrechterhalten werden müssen als ursprünglich geplant. Der Greifswalder FC hat sich noch einmal personell verstärkt. Der 18-jährige Mittelstürmer Gibson Adu wechselt von der Zweitvertretung des FC Bayern München an die Ostsee. Damit sei dem Regionalligisten ein Transfer gelungen, der nicht selbstverständlich sei, so Sportdirektor Matthias Rahn. Obwohl erst 18, sei Adu bereits enorm erfahren und ein hochbegabter Offensivspieler, hieß es weiter.
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3: Das Wetter für uns in Mecklenburg-Vorpommern.
4: Ja, in Schwerin messen wir 14 Grad, in Bad sind 16 und in Karlshagen auf Usedom ebenfalls 16. Daraus werden heute noch bis zu 22. Und es bleibt heute auch ausnahmsweise mal trocken, zumindest die meiste Zeit des Tages. Erst am Abend, da ziehen so ein paar kleine Regenfelder rein, aber die werden lange nicht alle treffen. Der 3-Tage-Trend, der ist weiterhin ziemlich unbeständig und voraussichtlich auch ein bisschen nasser als heute. Es kommt aber auch immer mal wieder zwischendurch die Sonne durch.
3: NR1 Radio MV mit dem zuverlässigsten Verkehrsservice für uns in Mecklenburg-Vorpommern, A24 Richtung Berlin. Im Kreuz Schwerin ist die Überleitung auf die A14 Richtung Karstädt wegen Bauarbeiten bis 17 Uhr gesperrt. Da wird die Fahrbahn wieder hübsch gemacht und die B192 bleibt gesperrt zwischen Rötz und Penkow. Aufräumarbeiten.
4: Geblitzt wird auf der A24 einmal Richtung Hamburg zwischen Zarrentin und Galin und dann nochmal Richtung Berlin Höhe Pritzwalk. B96 kurz vor Bergen aus Samtens kommt, B96 Richtung Stralsund Höhe Parkplatz Rügenblick, dann die B96 Ortseingang Weißdien aus Neustrelitz kommt, B103 zwischen Apelburg und Ganzlin, B104 Löcknitz Richtung Rosso, dann die B106 zwischen Lübsdorf und Zickhusen, B191 Ortseingang Eldena aus Karstädt kommt, B192 in Penzlin Höhe Supermarkt, B196 zwischen Lankengranitz und Seerams, B321 Ortseingang Warsow aus Schwerin kommt. Dann blitzt es in Anklam, Demminer Straße, im Ortsausgang Grabow Richtung Großlarsch, in Lübbersdorf in der Kurve, in Niendorf Richtung Rostock, in Rostock in der Rövershäger Chaussee stadteinwärts, in Schwerin Robert-Belz-Straße beidseitig, dann im Ortsausgang Stralsund Richtung Greifswaldhöhe Möbelhaus, in Wismar am Weißen Stein stadtauswärts, in Wittenbeck Richtung Kühlungsborn und in Zehmitz an der Feuerwehr.
3: Staublitzerunfälle melden Sie kostenlos bei uns in der App oder unter 0800 5959 100.
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3: Hier ist Ihr Frühstücksclub mit Dania B., Marilyn Pagel. Ich bin Nils Sörens und das im Kulthit von Kiki D. zusammen mit Elton John. Don't go breaking my heart.

0: es ab.
1: Ja, zum einen ist es ein Weltrekordversuch bei uns im Land, aber vor allem ist es eine ganz wichtige Sache, die da geübt wird. In Schwerin soll mindestens 80 Stunden durchgehend, also wirklich Tag und Nacht, reanimiert werden. Also das heißt wirklich, Wiederbelebung wird da geübt. NR1 Radio MV hier, der Frühstücksclub.
2: Ja, veranstaltet wird der Rekordversuch vom Deutschen Roten Kreuz und dem Verein Nuvias. Und da engagiert sich auch der Notarzt Frederik Schlichting. Guten Morgen.
3: Ja, guten Morgen, Daniel und Nils.
2: Na, seit 8 Uhr seid ihr schon mit dabei. Seit 8 Uhr wird fleißig reanimiert. Warum startet ihr diesen Rekordversuch?
3: Der Weltrekord ist Teil einer zentralen Informations- und Schulungskampagne gegen den plötzlichen Herztod, der uns mehr begleitet, als wir alle glauben. Alle 4 Minuten fällt ein Mensch in Deutschland um mit einem Herz-Kreislauf-Stillstand. Das sind weit mehr als 200 Tote jeden Tag. Das sind die schlimmen Nachrichten. Die schöne Nachricht ist, wir können alle was dagegen tun. Die Botschaft, die wir dabei haben, ist ganz klar: Wiederbeleben ist kinderleicht. Jeder kann ein Leben retten. Und wir wollen Mut machen, dass jeder sich traut, das Prüfen, Rufen, Drücken zu starten, wenn er auf eine Person trifft, die Hilfe braucht.
2: Der aktuelle Rekord liegt bei 72 Stunden. Wie wollt ihr das toppen?
3: Na, erstmal haben wir einen schönen Ort gefunden. Wir sind im Herzen der Stadt Schwerin in der Marienplatzgalerie, die für uns 24/7 geöffnet ist. Wir freuen uns über großen Zulauf aus Sportvereinen, aus Feuerwehren, aus Gemeinden, haben daraus ein Schichtsystem aufgebaut, dass wir auch nachts eine gute Besetzung schaffen. Freuen uns aber natürlich über jeden, der auch spontan vorbeikommt und auch nur 2 Minuten mitdrückt. Wir wollen deutlich länger als 80 Stunden wiederbeleben und mit euch kann es gelingen. Das kann noch 2-3 Tage länger dauern.
1: Ja, also gerne vorbeikommen. Seit 8 Uhr läuft da der Weltrekordversuch in der Schweriner Marienplatz-Galerie. Mindestens 80 Stunden soll durchgehend wiederbelebt werden. Das heißt also wirklich Tag und Nacht.

0: Die beste Musik für Ihren Start in den Tag gibt's hier bei uns im Frühstücksclub und die beste Musik bei der Arbeit natürlich auch. NDR 1 Radio MV bei der Arbeit gleich Tatjana Brandt ab 10 Uhr. Wir sagen vielen Dank fürs Zuhören. Danja Behm, Nils Sörens und wir sind morgen früh wieder da. Ab 5 Uhr und um kurz nach 6 dann auch wieder mit extra Benzingeld für Sie.
1: Das bedeutet für Sie 150 Euro allein schon fürs Mitmachen. Ja. 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
0: Genau, also morgen früh geht's weiter mit der Frühstücksclub Spritprämie.

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4: Es ist der zweite Vorfall innerhalb von 24 Stunden. Gestern wurde in Brandenburg an einer Hochspannungsleitung Sabotage festgestellt. Heute ist ein Umspannwerk in der Nähe von Köln betroffen. Marlene Page, was ist da los?
5: Ja, also seit der Nacht läuft ein Großeinsatz der Polizei bei Bergheim. Die Polizei geht von einer vorsätzlichen Tat aus. Stefan Hase aus Köln mit Einzelheiten.
6: Zeugen hatten gestern Abend mit ihren Handys Explosionen und Lichtblitze auf dem Gelände der Anlage gefilmt. Die Polizei geht von einer vorsätzlichen Tat aus und nicht von einem technischen Defekt. Wer dahinter steckt, sei zum jetzigen Zeitpunkt noch völlig unklar. Jetzt bei Tageslicht wollen Spezialisten der Polizei Essen die Spurensuche im Umfeld des Kraftwerks intensivieren, die durch die Dunkelheit in der Nacht noch erschwert war. Laut Amprion, dem Betreiber des Kraftwerks, war die Stromversorgung der Bevölkerung zu keinem Zeitpunkt beeinträchtigt gewesen, da man immer mehrere Ersatzleitungen für solche Fälle parat habe. Auch Amprion geht mit hoher Wahrscheinlichkeit von einem gezielten Angriff aus. 5 Blöcke des Kraftwerks seien dadurch betroffen. 2 davon könnten erst am Wochenende wieder in Betrieb genommen werden.
5: Im Amtsbereich Anklamerland haben rund 200 Bürgerinnen und Bürger falsche Wahlscheine bekommen. Statt zur Landtagswahl wurden sie zur Landratswahl eingeladen. Mea Freier aus dem Vorpommern-Studio.
7: Grund für die Panne sei ein Bedienungsfehler mit der Wahlsoftware gewesen, so eine Sprecherin des Amtes Anklamerland. Dass dieser Fehler passiert ist, sei sehr ärgerlich, vor allem, weil es vor der Wahl so ein schlechtes Licht auf das Amt werfe. Die falsche Beschriftung mit der Einladung zur Landratswahl war einem Bürger aufgefallen. Das Amt hat die 200 betroffenen Wahlscheine nun für ungültig erklärt. Allen Betroffenen werden jetzt die richtigen Wahlunterlagen zugeschickt und ein Entschuldigungsschreiben.
5: Die Bundeswehr setzt ihre Pläne zur Aufrüstung offenbar konsequent um. Im Nordatlantik hat die Marine jetzt einen bislang geheim gehaltenen Test des israelischen Raketensystems LORA erfolgreich abgeschlossen. Marineinspekteur Karg sagte, die Erprobung zeige, dass sich das Waffensystem von deutschen Schiffen aus einsetzen lasse. Karg gab sich dabei regelrecht euphorisch. Wörtlich sagte er, die mögliche Reichweite übersteigt alles, was wir bisher kannten. Nun sollen Pläne für die Beschaffung des Systems mit einer Reichweite von mehr als 500 Kilometern vorangetrieben werden. Die Bundesregierung will ihre Pläne für die Einkommensteuer voranbringen. Der Entwurf aus dem Finanzministerium soll heute im Kabinett beschlossen werden. Mit der Reform will Finanzminister Klingbeil vor allem Haushalte mit kleinen und mittleren Einkommen sowie Familien mit Kindern entlasten. Weiteres Thema im Kabinett ist das neue Kita-Gesetz. Es sieht vor, dass alle Vierjährigen auf ihren Sprach- und Entwicklungsstand getestet und bei Bedarf dann entsprechend gefördert werden. Wie können erneuerbare Energien regional besser genutzt werden, sowie Gemeinden und Einwohner mehr von ihnen profitieren? Darum geht es in einem Modellprojekt, das in Tützpatz bei Altentreptow gestartet wurde. Aus dem Hafen-Müritz-Studio Thomas Köhler.
8: Erprobt werden soll, wie Strom aus Wind- und Solaranlagen direkt zu Produzenten gelangen kann, ohne ihn in das Netz einzuspeisen. Entstanden ist diese Idee aus dem Unmut von Einwohnern, die keine Vorteile durch Windräder sahen, sowie aus dem Frust der Unternehmer, die Windräder abschalten mussten, wenn zu viel Strom produziert wurde. Der Modellregion Tollense gehören die Städte Altentreptow, Friedland und Jamen sowie zahlreiche Unternehmen der Region an. Die Modellregion Tollense ist laut Wirtschaftsministerium die erste überhaupt im Land und vermutlich die einzige dieser Art in Deutschland.
4: Das Wetter für uns in Mecklenburg-Vorpommern. Die gute Nachricht, bis zum Abend bleibt es trocken. Und bis dahin haben wir eigentlich einen recht freundlichen Wechsel aus Sonne und Wolken bei bis zu 22 Grad, teilweise auch 23. 14 haben wir in Rensdorf, 15 sind es in Nossentin und 16 Grad in Fuhlendorf. 4 nach 10, NR1 Radio MV, der zuverlässigste Verkehrsservice für uns in Mecklenburg-Vorpommern. Da haben wir die A24 Hamburg Richtung Berlin, die ist im Kreuz Schwerin. In der Überleitung zur A14 Richtung Wittenberge wegen Fahrbahnerneuerung.
3: Richtung bis 17 Uhr gesperrt. Die 192 zwischen Rötz und Penkow ist in beiden Richtungen auch weiterhin gesperrt. Und die B111 ist in Zinnowitz ab heute wieder durch Bauarbeiten halbseitig gesperrt. Da wird der Verkehr durch eine Ampel geregelt. Geblitzt wird auf der A24 Richtung Hamburg zwischen Zarrentin und Gallin, A24 Richtung Berlin Höhe Pritzwalk, die B96 Richtung Stralsund Höhe Parkplatz Rügenblick, die 103 zwischen Appelburg und Ganzlin, zwischen Lübsdorf und Zickhusen auf der B106, die 192 Penzlin Höhe Supermarkt, B23 Ortseingang Warsow, wenn Sie aus Schwerin kommen, Ortsausgang Grabo Richtung Groß-Larsch, in Niendorf Richtung Rostock, Rostock die Rüversheger Chaussee statt einwärts, Ortsausgang Stralsund Richtung Greifswald und Wismar am Weißen Stein statt auswärts. Danke Katja und Rita. Staus und Blitzer melden Sie kostenlos unter der 0800 59 59 100 oder aber Sie schicken uns eine Sprachnachricht.
9: Wunderschönen guten Morgen und Grüße ins Funkhaus. Hier ist wieder der Eik. Ich wollte euch schnell einen frischen Blitzer melden. Und zwar betrifft das Dreieck Wittstock, die A19. Und zwar wird dort gerade aufgebaut in der Überfahrt von der A24 kommend aus Berlin in Richtung Rostock A19 bei Limit 120. Ich wünsche euch einen schönen Tag.
3: Den wünschen wir auch. Vielen Dank.
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3: Und da ist er wieder, der Tag, der sich für Bergfest hält, obwohl keiner eingeladen hat, der Mittwoch. Und wenn wir schon mitten in der Woche hängen, dann machen wir es uns wenigstens musikalisch schön, ne? Wir starten mit 3 Hits am Stück, mit Roxette, Bonnie M. und Clean Bandit zusammen mit Mabel. 3 Hits, 0 Termine, zumindest für die nächsten 10 Minuten. TikTok.

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Schön, dass Sie mit uns arbeiten. Sie haben den Lieblingsmix für uns in Mecklenburg-Vorpommern. Hier bei NR1 Radio MV. Und Sie haben es bestimmt schon mitbekommen, ne? Die Sperrung auf der B192 zwischen Pankow und Rötz. Die bleibt wegen der Sturmschäden länger gesperrt als geplant. Da liegt noch einiges an Holz im Weg. Und auf Rügen, da heißt es deshalb auch gerade Hilfe für Holz. Auch hier hat der Sturm ordentlich gewütet. Eichen sind umgekippt, Baumkronen über Felder geflogen und Straßen mussten gesperrt werden. Und die Gemeinde Klus auf Rügen, die braucht daher dringend Hilfe beim Aufräumen. Und wer mit anpackt, der darf sich das Holz der umgestürzten Bäume mit nach Hause nehmen. Schöne Geschichte. Auf Rügen hilft man sich und manchmal hilft der Baum danach sogar noch beim Heizen.

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3: Aus den 80ern. Ein Jahrzehnt, in dem wir Telefonnummer noch auswendig konnten und Liebeslieder auf Kassette weitergegeben haben. Manche Songs, ja, waren eben mehr als nur Musik, ne? Sie waren kleine Liebesbotschaften auf Magnetband, so wie diese hier von John Waite mit Missing You. Die meisten 80er, die hören sich hier bei NDR 1 Radio MV und das natürlich auch bei der Arbeit. Frohes Schaffen, schönen Vormittag.

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1: Und das Wetter für uns in Mecklenburg-Vorpommern. Aktuell haben wir da derzeit Temperaturen von 16 Grad in Erdmannshöhe. 17 sind es in Hornstorf, 18 in Heiligendamm. Geht rauf auf bis zu 22 Grad. Je mehr Sonne dazu kommt, schaffen wir vielleicht sogar 23. Im Moment haben wir es doch ein bisschen mehr wolkig als sonnig. Die kommt aber wieder und bis zum Abend bleibt es auch erstmal weitgehend trocken. Der 3-Tage-Trend, ja, dann, der ist schon fast eher ungemütlich. Wolkenschauer und viel Wind kriegen wir da. 10:30 NR1 Radio MV, der zuverlässigste Verkehrsservice für uns in Mecklenburg-Vorpommern. Die A24 Richtung Berlin ist im Kreuz Schwerin in der Überleitung zur A14 Richtung Wittenberge wegen Fahrbahnerneuerung bis 17 Uhr gesperrt. Und die 192 auch länger gesperrt als gedacht zwischen Rötz und Penkow. Da finden ja die Aufräumarbeiten nach dem Sturm statt. Beide Richtungen sind gesperrt. Geblitzt wird auf der A24 im Dreieck Wittstock Richtung Rostock, A24 Richtung Berlin, Höhe Britzwalk, die A24 Richtung Hamburg zwischen Zarentin und Galin, B96 kurz vor Bergen, wenn Sie aus Samtens kommen. Ortseingang bei Stien aus Neustrelitz kommt. Das ist die B96, die 106 zwischen Lübsdorf und Zickhusen, B192 Penzlin, Höhe Supermarkt. Dann stehen Sie auf Rügen auf der 196 zwischen Lankengranitz und Seerams. Anklam die Deminerstraße in Lüppersdorf Richtung Neukloster, in Niendorf Richtung Rostock, Ortsausgang Stralsund Richtung Greifswald und Wismar am Weißenstein. Stadtauswärts. Danke Eik und Marion. Staus und Blitzer. Gerne weiter kostenlos melden in der NDR MV App oder Sie rufen durch 0800 5959 100. Danke, gute Fahrt.
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Purple Disco Machine hier bei NR1 Radio MV. Einen schönen Vormittag wünsche ich Ihnen. In 2,5 Wochen am 20. September ist Landtagswahl in Mecklenburg-Vorpommern. Bis dahin hat Anklam dann auch die richtigen Wahlzettel im Briefkasten. 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
4: Die Fälle häufen sich. Sabotageaktionen gegen das deutsche Stromnetz. Erst Berlin, gestern Brandenburg und heute nun Marienpagel. Ist ein Umspannwerk in der Nähe von Köln betroffen?
5: Ja, seit der Nacht läuft ein Großeinsatz der Polizei bei Bergheim. Die Polizei geht von einer vorsätzlich herbeigeführten Störung aus. Andrea Gottke aus der aktuellen Redaktion mit Einzelheiten.
6: Am Abend war die Polizei zunächst zu einer technischen Störung in dem Umspannwerk in Bergheim bei Köln gerufen worden. Nach einem Kurzschluss seien mehrere Stromleitungen ausgefallen. Im Fokus der Ermittlungen steht nun die Suche nach möglichen Tatwerkzeugen. Ob es sich dabei um ähnliche wie beim mutmaßlichen Anschlag in Brandenburg handeln könnte, ist noch unklar. Brandenburgs Innenminister Rethmann erklärte am Morgen, dass nach allem, was er höre, man davon ausgehen müsse, dass es Parallelen gibt. Unbekannte hatten gestern nahe dem Kohlekraftwerk Jenschwalde versucht, Kurzschlüsse an Höchstspannungsleitungen auszulösen. Dabei kamen laut dem dortigen Netzbetreiber selbstgebaute Flugkörper, die handelsüblichen Silvesterraketen ähneln, zum Einsatz. In beiden Fällen gelang es den Tätern nicht, die allgemeine Stromversorgung lahmzulegen.
5: Auch in Augsburg hat es heute früh zwei größere Polizeieinsätze gegeben. Zunächst war in einem Gebäudedurchgang in der Nähe des Bahnhofs ein unbekannter Gegenstand explodiert. Ein 17- und eine 18-Jährige erlitten Knalltraumata, mehrere Fensterscheiben wurden beschädigt. Später musste der Zugverkehr in Augsburg gestoppt werden, nachdem direkt am Hauptbahnhof ein verdächtiger Gegenstand entdeckt worden war. Inzwischen haben Sprengstoffexperten Entwarnung gegeben. Ein Sprecher der Augsburger Polizei sagte, der Gegenstand sei harmlos gewesen. Knapp drei Wochen vor der Landtagswahl holt die SPD in Mecklenburg-Vorpommern auf. Das zeigt eine aktuelle Umfrage des Meinungsforschungsinstituts Forsa im Auftrag der Ostsee-Zeitung. Stärkste Kraft wäre demnach die AfD mit 37%. Caroline Kock aus der aktuellen Redaktion.
7: Die SPD wäre die zweitstärkste Kraft mit 28%. Für eine Regierungsmehrheit aus Rot-Rot-Grün würde es aktuell nicht reichen. Die Linke kommt auf 11%, die Bündnisgrünen knapp auf 5%. Das BSW wäre nicht im neuen Landtag vertreten. Die CDU kommt auf aktuell 10% und könnte bei der Regierungsbildung das Zünglein an der Waage werden. Rechnerisch wäre eine rot-schwarz-rote Koalition möglich. Die CDU hat allerdings eine Zusammenarbeit mit der Linken ausgeschlossen. Laut Forsa-Umfrage wären 53% der Befragten dafür, dass die CDU diesen Unvereinbarkeitsbeschluss aufgibt. 29% der Befragten sprechen sich für eine Koalition aus AfD und CDU aus. Auch dieses Bündnis hat die CDU bisher ausgeschlossen.
5: Wie können erneuerbare Energien regional besser genutzt werden, sowie Gemeinden und Einwohner mehr von ihnen profitieren? Darum geht es in einem Modellprojekt, das in Tützpatz bei Altentreptow gestartet wurde. Aus dem Haff-Müritz-Studio Thomas Köhler.
8: Erprobt werden soll, wie Strom aus Wind- und Solaranlagen direkt zu Produzenten gelangen kann, ohne ihn in das Netz einzuspeisen. Entstanden ist diese Idee aus dem Unmut von Einwohnern, die keine Vorteile durch Windräder sahen, sowie aus dem Frust der Unternehmer, die Windräder abschalten mussten, wenn zu viel Strom produziert wurde. Der Modellregion Tollense gehören die Städte Altentreptow, Friedland und Jamen sowie zahlreiche Unternehmen der Region an. Die Modellregion Tollense ist laut Wirtschaftsministerium die erste überhaupt im Land und vermutlich die einzige dieser Art in Deutschland.
4: Das Wetter für uns in Mecklenburg-Vorpommern. Langsdorf hat aktuell 16 Grad. Sickhusen meldete 17 und Spitzenreiter-Usedom-Stadt hat 18 Grad. 20 bis 23 Grad werden es heute noch je nach Sonnenschein an der Spitze. Und apropos Sonne, die hält sich im Moment in einigen Ecken noch ein bisschen zurück, kommt aber wieder. Und dazu bleibt es bis heute Abend auch weitgehend trocken.
2: 4 nach 11, NR1 Radio MV, der zuverlässigste Verkehrsservice für uns in Mecklenburg-Vorpommern. Die A24 Richtung Berlin ist im Kreuz Schwerin in der Überleitung zur A14 Richtung Wittenberge wegen einer Fahrbahnerneuerung bis 17 Uhr gesperrt. Gesperrt auch weiterhin die B192 zwischen Rötz und Penkow wegen Bauarbeiten. Und die B111 ist in Zinnowitz ab heute wieder durch Bauarbeiten halbseitig gesperrt. Der Verkehr wird hier durch eine Ampel geregelt und inselabwärts staut es sich auch bereits ab Zempin bzw. hinter Zempin. 15 Minuten brauchen Sie hier mehr. Geblitzt wird auf der A24 im Dreieck Wittstock Richtung Rostock, A24 Richtung Hamburg zwischen Zarentin und Galin, B96 Richtung Stralsund, Höhe Rastplatz Rügenblick, die 103 zwischen Appelburg und Ganzlin, zwischen Lübstorf und Zickhusen auf der B106, dann die 196 zwischen Lankengranitz und Serams, Anklam, die Deminerstraße, Ortsausgang Grabow Richtung Großlarsch, Damshagen aus Grevesmühlen kommend, in Rostock die Röversheger Chaussee stadteinwärts und einem Ortsausgang Stralsund Richtung Greifswald, da stehen Sie auch. Wen habe ich denn noch dran? Hallöchen.
3: Hallo, hier ist Harald. Ich wollte euch einen Blitzer geben in Neubrandenburg in der Oststadt. Und zwar in der Robert-Koch-Straße Richtung Krankenhaus in der 30er-Zone.
2: Jawohl, ist notiert. Und wenn Sie auch noch was haben, geben Sie gerne Bescheid. Staus und Blitzer melden Sie kostenlos in der NDR-MV-App oder aber Sie rufen durch 0800 5959 100. Und wen habe ich noch dran?
9: Hallo, Tatjana, hier ist Braga aus Rostock. Im Seehafen wird geblitzt in Rostock in der Ortsfeststraße. Wechselweise in beide Richtungen.
2: Alles klar, gut.
9: Es ist eine 30er-Zone und die stehen auf Höhe Feuerwehr-Zollgebäude.
2: Danke dir fürs Bescheid geben. Grüße nach Rostock.
9: Ja, eine schöne Restwoche. Sonnig und regenfrei.
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2: Einen schönen Mittwoch wünsche ich. Spaten raus heißt das gerade in Ueckermünde und nachher im Einzelnen auch in Friedland. Die Polizei in Mecklenburg-Vorpommern bekommt nämlich neue Reviere, jeweils mit einer Außenstelle der Kriminalpolizei. Ja, und weil auf jeder Baustelle natürlich auch Musik dazu gehört, liefern wir da doch gerne den Soundtrack dazu. Gleich für Sie die meisten 80er. Robin Beck, Lionel Richie ist mit dabei mit Angel und los geht's mit Lobo. Schönen Mittwochvormittag. NR1 Radio V hier.

0: Das sind die 80er. Robin Beck, The First Time. Und die meisten, die hören sich hier bei NR1 Radio MV. Wir lieben sie. Dazu gehören sie natürlich auch rein in den Lieblingsmix für uns in Mecklenburg-Vorpommern bei der Arbeit. Tankstelle, Supermarkt, Bäcker, überall, wo heute mit Bargeld bezahlt wird, lohnt sich ein genauer Blick auf den 50er. Denn rund um Kühlungsborn sind falsche 50-Euro-Scheine aufgetaucht. Mehrere Menschen haben sich da schon bei der Polizei mit dem Falschgeld gemeldet. Caroline Bayer aus unserem Ostseestudio in Rostock. Wo sind die falschen 50er denn aufgetaucht?
1: Das war beim Dorffest am Wochenende in Keksdorf bei Kühlungsborn, sagt die Polizei. Da sind die falschen Scheine aufgefallen, weil sie größer sind als echte und auch das Wasserzeichen fehlt. 5 Scheine waren es bisher, die die Beamten entgegengenommen haben. Seitdem wurde erstmal kein weiteres Falschgeld entdeckt. Aber es könnte natürlich sein, dass noch einige Scheine im Umlauf sind, vor allem bei denjenigen, die vielleicht auch auf dem Dorffest waren. Und übrigens, es ist noch gar nicht so lange her, dass das schon einmal passiert ist. 2025 wurde auch bei einem Volksfest in Malchow Falschgeld in Umlauf gebracht.
0: Aha, also unbedingt nochmal in den Geldbeutel schauen und vor allem auch beim Wechselgeld aufpassen. 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

Schön, dass Sie mit uns unterwegs sind. Danny Wilson, Mary's Prayer hier bei NDR 1 Radio MV. Das Wetter für uns in Mecklenburg-Vorpommern. Ja, jetzt immer ein Vormittag haben wir durchaus doch tatsächlich noch ein paar mehr Wolken. Danach wird es aber besser und sonniger vor allem. Vor allem auch weitgehend trocken wird es sein. Vereinzelte Schauer gibt es erst abends aus Westen. Von der Elbe über Rostock bis nach Rügen kriegt man aber nicht überall was ab. Also, falls Sie darauf hoffen sollten, die Temperatur steigt auf 20 bis 22 Grad mit noch mehr Sonne, sogar auf bis zu 23. 18 haben wir in Rappenhagen, 19 Grad in Zarentin, 20 in Brüssel. Der Drei-Tage-Trend fast schon ungemütlich, muss man sagen, mit Wolkenschauern und viel Wind. 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Die A24 Hamburg-Berlin ist zwischen Zarentin und Wittenburg. Da brennt ein Fahrzeug und Rauch behindert ihre Sicht. A24 Richtung Berlin im Kreuz Schwerin ist die Überleitung zur A14 Richtung Wittenberge wegen Bauarbeiten noch bis 17 Uhr gesperrt. Und die 192 haben wir zwischen Rötz und Penkow auch hier weiterhin die Strecke gesperrt wegen Aufräumarbeiten. Und die B111 ist in Zinnowitz ab heute wieder durch Bauarbeiten halbseitig gesperrt. Der Verkehr wird durch eine Ampel geregelt und inselabwärts staut es sich bereits hinter

0: Pien, da brauchen Sie etwa 15 Minuten mehr. Geblitzt wird auf der A14 im Dreieck Wittstock Richtung Rostock, A24 Richtung Hamburg zwischen Zarentin und Galin, B96 Richtung Stralsund, Höhe Rastplatz-Rügenblick, zwischen Appelburg und Ganzlin auf der B3, zwischen Lübsdorf und Zickhusen auf der B6, B192 in Penzlin, Höhe Supermarkt, Ortseingang Basow, wenn Sie aus Schwerin kommen, ist die B23, Ortsausgang Grabow Richtung Großlarsch, Damshagen aus Grevesmühlen kommend, in Neubrandenburg in der Robert-Koch-Straße, Rostock die Rübersäger Chaussee statt einwärts, im Rostock-Überseehafen beidseitig wird gelasert und Wismar am Weißen Stein statt auswärts wird auch geblitzt. Danke an Kurt und Benjamin. Stausblitzer melden Sie gerne weiterhin kostenlos in der NDR. Info-App klappt ja prima. Dankeschön. Oder Sie rufen einfach an 0800 5959 100.
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0: I love you always forever. Donna Lewis hier bei NDR 1 Radio MV. Und vielen Dank an Sie, dass Sie uns immer Bescheid geben, wenn Sie was auf den Straßen entdecken. Wer ist denn dran? Hallo.
1: Hallo, hier ist Holger von der Autobahn 24. Ihr hattet gemeldet, dass es einen Brand gab mit starker Rauchentwicklung zwischen Wittenburg und Zarrenzin.
0: Ja.
1: Der Brand ist inzwischen gelöscht. Das ist ein Trecker, der auf dem Acker gebrannt hat neben der Autobahn. Und insofern gibt es da keine Behinderung mehr.
0: Ja, super. Vielen Dank fürs Bescheid geben. Da wissen wir Bescheid. Sie haben also auch wieder freie Fahrt. Und vielen Dank, dass Sie da so fleißig Bescheid geben. 2,22 Euro heute Morgen für super. Ich habe mich tatsächlich gefragt, habe ich da irgendwas verpasst? Das war doch sonst meist der Preis nach 12 Uhr. Ja, machen Sie sich um sowas keinen Kopf, denn Sie haben ja uns.
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0: So sieht's aus. Danja, Marilyn und Nils aus dem Frühstücksclub, die erzählen Geschichten, die ihr Leben schreibt. Sie erraten einfach nur, zu wem die gehört und gewinnen bis zu 300 Euro. Und 150 Euro gibt's ja allein schon fürs Anrufen und Durchkommen. So wie für die Hanne aus Dassow. Von ihr wollten die drei wissen, wer hat denn zu Fuß die Alpen überquert? Danja, Marilyn oder Nils?
3: Danja Behm.
4: Wie kommst du darauf?
3: Sie erzählt immer von ihren fußballbegeisterten Jungs. Also muss es in der Familie liegen.
5: Es ist die Geschichte von Marilyn Tageleider.
3: Aber das ist ganz egal. Ich freue mich über die 150 Euro.
0: Ja.
3: Und wünsche euch dreien weiter viel Erfolg und Freude.
4: Danke dir.
5: Ganz, ganz lieb. Das ist genau die richtige Einstellung. So, sehr schön. Marilyn, erzählt, du hast ja deinen großen Traum erfüllt dieses Jahr, ne?
6: Genau. Anfang Juni war es. Ich hatte es mir zum Geburtstag gewünscht und es wurde mir erfüllt. In 7 Tagen zu Fuß über die Alpen.
5: Stramme Waden hat sie.
0: Respekt. 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

dem intelligente Wesen leben. Sie sehen vielleicht genauso aus wie wir. Und auf diesem Planeten gibt es Bibliotheken voll mit Büchern. Geschrieben von Dichtern, Philosophen und Wissenschaftlern. Und vielleicht, wenn auf der Welt der Hass und die Gier so groß werden, dass nichts, aber auch nichts mehr sie retten kann, dann vielleicht gibt es dort auch ein Buch, das heißt Der Untergang der Erde. Es wird über uns berichten, über unser Leben, über unseren Tod und über Feuer, das so groß war, dass keine Tränen es löschen konnten. Bis hin zur letzten Sekunde, als die Erde aufhörte zu existieren.

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1: So, noch schnell die letzte Mail raushauen, den Endspurt vor der Pause schaffen oder den Kollegen den letzten Auftrag noch zuschieben. Jetzt nochmal Vollgas, bevor die Mittagspause ruft. Hier kommt Bonnie Tyler mit Holding Out for a Hero. Der perfekte 80er für den Endspurt. Und danach heißt es Mittagspause.

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3: Und da schauen wir auf einen weiteren Vorfall bei einer Stromleitung. Astrid Pankok, die Meldungen kommen aus Nordrhein-Westfalen. Worum geht es da genau?
4: Es geht um einen Störfall in einem Umspannwerk in Bergheim bei Köln, und zwar gestern Abend. Die Polizei geht von einer vorsätzlichen Tat aus. Darüber kann ich jetzt live sprechen mit Oliver Köhler vom Westdeutschen Rundfunk in Köln. Herr Köhler, zunächst mal, was ist da genau passiert?
5: Ja, gestern Abend gegen 20 Uhr gab es hier laute Knallgeräusche an diesem Umspannwerk. Es gab Lichtblitze zu sehen. Ein Anwohner hat das Ganze gefilmt. Daraus geht hervor, dass wahrscheinlich mehrere Gegenstände, möglicherweise Drohnen, möglicherweise Raketen oder Feuerwerkskörper, auf dieses Umspannwerk abgefeuert worden sind. Daraufhin ist eine Hauptversorgungsleitung zusammengebrochen, die ein großes benachbartes Kraftwerk verbindet mit diesem Umspannwerk. Auch in einem zweiten Kraftwerk, das direkt hier nebenan ist, sind Kraftwerksblöcke abgeschaltet worden, weil sie einfach von der Stromversorgung getrennt wurden. Und damit ist dann auch doch eine ganze Menge an Kraftwerkskapazität hier in der Gegend ausgefallen. Glücklicherweise konnte der Netzversorger das so schalten, so organisieren, dass hier der Strom in der Gegend nicht ausgefallen sind. Also die Anwohner, die haben das nur mitbekommen, weil es ein leichtes Flackern gab. Ja, und jetzt ist ein Großaufgebot der Polizei hier, sucht nach Spuren rund um dieses Umspannwerk, um eben festzustellen, was ist das gewesen? Gab es hier möglicherweise Spuren von Abschüssen, von Gegenständen oder anderes, damit man nähere Erkenntnisse darüber bekommt, was denn tatsächlich da gestern Abend auf diese Anlage hier geflogen ist?
4: Herr Köhler, es gab ja eine Pressekonferenz jetzt vor kurzem mit der Energieministerin von Nordrhein-Westfalen Neubauer und dem Innenminister von Nordrhein-Westfalen Reul. Ich glaube, die haben sich auch geäußert, frage jetzt an Sie dazu, wer vielleicht dahinter steckt oder was haben die noch Neues erzählt?
5: Ja, man prüft natürlich, in welche Richtung das gehen kann. Man geht von Sabotage aus. Das hat die Polizei sehr frühzeitig schon gesagt und auch der Betreiber hier, dass es nur Sabotage gewesen sein kann. Der Innenminister des Landes, Herbert Reul, hat gesagt, dass in Frage kämen möglicherweise linksgerichtete Gruppen. Wir hatten hier in den vergangenen Monaten wiederholt Anschläge auf Stromtrassen an Bahnstrecken. Da ist eine Gruppierung, die sich dazu bekannt hat, die seit längerer Zeit aktiv ist. Es ist natürlich auch möglich, dass eine ausländische Macht hier diese Dinge organisiert hat. Bisher hat man keine genauen Erkenntnisse. Es werden Spuren gesammelt, Spuren gesichert, um eben herauszufinden, was genau tatsächlich da passiert ist, was auf diese Anlage geflogen ist. Und erst wenn man das weiß, wenn man da eine Einschätzung hat, dann kann man, glaube ich, auch etwas darüber aussagen, wer dahinter stecken könnte.
4: Mit der Bitte um eine kurze Antwort, also ob es da eine Parallele gab zu dem Vorfall in Brandenburg, wo umgebaute Raketen Hochspannungsleitungen getroffen haben, da sollte es wohl einen großen Stromausfall geben. Über solche Parallelen ist da auch spekuliert worden?
5: Sicherlich, natürlich. Die Ereignisse liegen zeitlich eng zusammen. Es ist eine ähnliche Vorgehensweise. Es sind Stromtrassen getroffen worden. Ja klar, müssen diese Zusammenhänge geprüft werden.
4: Okay, Oliver Köhler vom WDR in Köln, vielen Dank. In Bergheim bei Köln gab es offenbar einen Anschlag auf ein Umspannwerk. Danke für die Infos. Ja, und wir bleiben beim Thema, kann man fast sagen, wenn sich herausstellen sollte, dass Russland hinter diesen Anschlägen steckt. Aber das ist ja bislang wirklich reine Spekulation, das wissen wir noch nicht. Aber bei dem Drohnenangriff am Leipziger Flughafen, da ist sich die Bundesregierung ja zum Ende hin jetzt sehr sicher gewesen, hat einige Zeit gewartet und dann gestern Strafmaßnahmen gegen Russland verhängt, wegen dieses mutmaßlichen Drohnenangriffs in Leipzig. Das russische Generalkonsulat in Bonn, das wird geschlossen, und das sogenannte russische Haus in Berlin auch. Moskau weist jede Schuld von sich und kritisiert das Vorgehen scharf. In einem Interview reagierte Russlands Präsident Putin und zog sogar einen Vergleich zur Sprengung der Nord Stream Pipelines. Stefan Lag fasst zusammen.
6: Die Bundesregierung sieht Russland eindeutig hinter dem Anschlagsversuch. Bundesinnenminister Dobrindt sagte:
7: Zusammen betrachtet belegen polizeiliche Ermittlungen, Tatmuster und nachrichtendienstliche Erkenntnisse eine russische Verantwortung für den versuchten Anschlag am Flughafen Leipzig.
6: Noch am Abend reagierte Kreml-Chef Putin auf die Ankündigungen aus Berlin. Im Interview mit dem kremlnahen russischen Journalisten Alexander Junischew bezeichnete er die Maßnahmen als schweren Fehler. Zugleich behauptete Putin, die Bundesregierung wolle damit Einfluss auf den Wahlkampf und die Landtagswahl in Sachsen-Anhalt nehmen. Angesichts sinkender Zustimmungswerte und bevorstehender Wahlkampagnen, unter anderem in Sachsen-Anhalt, stellt sich natürlich die Frage nach der politischen Zukunft der deutschen Führung. Ich denke, dass dies in erster Linie damit zusammenhängt. Meiner Ansicht nach ist dies ein weiterer Fehler, ein schwerwiegender Fehler, und er widerspricht eindeutig den Interessen des deutschen Volkes. Putin zog außerdem einen Vergleich zur Sprengung der Nord Stream Pipelines. Er verwies darauf, dass deutsche Behörden damals zunächst Russland verdächtigt hätten. Nicht erwähnt wurde von Putin, dass deutsche Ermittler inzwischen ein mutmaßliches Täterteam identifiziert haben. Das russische Außenministerium kündigt inzwischen Gegenmaßnahmen an. Beobachter rechnen mit einer sogenannten spiegelbildlichen Reaktion. Demnach könnte das deutsche Konsulat in St. Petersburg oder die verbliebenen Goethe-Institute in Russland von Schließung betroffen sein. Nach den Worten des stellvertretenden russischen Außenministers Gruschko soll schon in Kürze eine Entscheidung getroffen werden.
4: Nach dem Drohnenvorfall am Leipziger Flughafen hat die Bundesregierung Strafmaßnahmen gegen Russland verhängt. Moskau hat Gegenreaktionen angekündigt. Danke, Stefan Lag, für das ARD-Studio Moskau. Und jetzt weiter mit Meldungen. Im Amtsbereich Anklamerland haben etwa 200 Bürgerinnen und Bürger falsche Wahlscheine bekommen. Statt zur Landtagswahl wurden sie zur Landratswahl eingeladen. Grund für die Panne war ein Bedienungsfehler mit der Wahlsoftware, so eine Sprecherin des Amtes Anklamerland. Der Fehler war im Bürger aufgefallen. Das Amt hat die 200 betroffenen Wahlscheine nun für ungültig erklärt. Allen Betroffenen werden die richtigen Wahlunterlagen zugeschickt und ein Entschuldigungsschreiben. Die Imker im Land freuen sich über eine gute Honigernte. Pro Bienenvolk kamen rund 49 Kilogramm zusammen, sagte der Vorsitzende des Landesverbandes der Imker, Carsten Fischer. Das seien 10 Kilogramm pro Volk mehr als im vergangenen Jahr. Das eher kalte Frühjahr habe keine negativen Auswirkungen gehabt. In Mecklenburg-Vorpommern hat die Cannabis-Ernte begonnen. Der Anbau ist seit gut 2 Jahren unter bestimmten Voraussetzungen legal. Einzelpersonen dürfen bis zu 3 Pflanzen haben, Anbauvereinigungen mehr. Insgesamt sind zurzeit 7 solche Vereine im Land zugelassen, so das Landesamt für Landwirtschaft, Lebensmittelsicherheit und Fischerei in Rostock. Dort hatte man anfangs mit deutlich mehr Anträgen gerechnet. Bis Jahresende wird es noch weitere Cannabis-Ernten geben. 12:08 Uhr. 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Und da schauen wir jetzt noch auf eine ganz andere Ernte, nämlich auf die Apfelernte. Äpfel sind eine sehr gesunde Frucht und Apfelbäume sind bei uns häufig zu finden. In Gärten, an Straßen oder auch auf richtig großen Plantagen. Und überall ist es langsam soweit, die Äpfel sind reif und können bzw. sollten geerntet werden, bevor sie einfach nur runterfallen und Schaden nehmen. Das Landwirtschaftsministerium in Schwerin geht davon aus, dass die Ernte in diesem Jahr besser ist als im vergangenen Jahr. Raik Raubach aus der Redaktion Landwirtschaft, Umwelt und Natur war in einer großen Apfelplantage in Dodo im Landkreis Ludwigslust-Parchim.
8: Die Obstbauern in Mecklenburg-Vorpommern rechnen in dieser Saison landesweit mit 25.000 Tonnen Äpfeln. Das würde eine Steigerung der Ernte um 40% im Vergleich zum Vorjahr bedeuten. Doch trotz der guten Ernte schätzen die Bauern den Ertrag eher als durchschnittlich ein. Fast die Hälfte der gesamten Apfelernte in Mecklenburg-Vorpommern wird im Landkreis Ludwigslust-Parchim eingefahren. Griseldis Dahlmann leitet den Obstbau bei Ria Wesergold in Dodo. Hier wachsen auf 600 Hektar Bio-Äpfel für die Saftproduktion.
9: Wir sind recht zufrieden. Wir haben einige Herausforderungen, weil wir alles auf Bio umgestellt haben. Und in solchen regenreichen, feuchten Jahren ist es auch, dass der Schorfpilz uns zu schaffen macht. Dem mussten wir größere Aufmerksamkeit widmen.
8: Die Ernte in Mecklenburg-Vorpommern ist von Frostschäden im Frühjahr weitgehend verschont geblieben. Im Frühsommer verursachten aber Hagel und Sonnenbrand in einigen Plantagen Schäden. Rolf Hornig von der LMS Agrarberatung sieht den Nordosten im Vergleich zu anderen Bundesländern im Vorteil.
10: Die klimatischen Bedingungen sind hier schon recht günstig für den Apfelanbau. Und wir hatten eben in diesem Jahr auch insofern Glück, als dass wir von der Trockenheit, die ja im Süden und Westen Deutschlands besonders stark war, hier deutlich weniger betroffen waren. Und das war natürlich auch in diesem Jahr für unsere Apfelproduktion sehr hilfreich.
8: Der Preis für Tafeläpfel, aber auch für Saft und Apfelmus werde in diesem Jahr aller Voraussicht nach stabil bleiben, sagt Obstbauexperte Hornig.
4: Ernte in Mecklenburg-Vorpommern, die Apfelernte hat begonnen. Danke, Raik Raupach aus der Redaktion Landwirtschaft, Umwelt und Natur. So, du bist dran.
3: Jawohl, vielen Dank dir, Astrid, für die Mittagsschau. Wir schauen aufs Wetter für uns in Mecklenburg-Vorpommern. Da die gute Nachricht, bis zum Abend bleibt es ja trocken. Bis dahin haben wir einen recht freundlichen Wechsel, jetzt zumindest. Die Sonne kommt wieder ein bisschen mehr durch. Und das Ganze bei Temperaturen von bis zu 23 Grad. 18 Grad sind es aktuell in Murchin. 19 in Ueckermünde und 20 in Bentwisch. 13 Grad. 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A24 Hamburg Richtung Berlin. Im Kreuz Schwerin ist die Überleitung zur A14 Richtung Wittenberge wegen Bauarbeiten bis 17 Uhr noch gesperrt. Und die B111 ist in Zinnowitz ab heute wieder durch Bauarbeiten halbseitig gesperrt. Verkehr wird hier durch eine Ampel geregelt. Inselabwärts staut es sich hinter Zempin. Da brauchen Sie also 15 Minuten mehr. Es wird geblitzt auf der A24 Richtung Berlin, Höhe Pritzwalk. B96 kurz vor Bergen, wenn Sie aus Samtens kommen. Die B96 Ortseingang Weißdien aus Neustrelitz kommend. Löcknitz Richtung Rosse auf der B104. Ortseingang Eldena, wenn Sie aus Karstadt kommen. Auf der B191 zwischen Lankengranitz und Seerams. Anklam die Deminastraße. Ortsausgang Grabo Richtung Großlarsch. Lüppersdorf Richtung Neukloster stehen Sie. Neubrandenburg in der Robert-Koch-Straße. Rostock die Rüversheger-Chaussee statt einwärts. Ortsausgang Stralsund Richtung Greifswald. Und in Wismar am Weißenstein statt auswärts. Vielen Dank. Auch an Therese und Daniel. Staus und Blitzer melden Sie kostenlos in der NDR MV-App oder aber durchrufen 0800 59 59 100. Danke vorab schon mal und gute Fahrt mit uns.
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0: hast du nicht mal eine entspannte Mittagspausenstimmung? Hier mit NR1 Radio MV um 1:06. Das war gestern ein wahres Fußballfest. Und da sind wir auch schon beim Sport. Heute mit Franziska Hinlein. Franzi, ein Fünftligist hat gestern Abend einen Rekord aufgestellt. Welchen denn?
1: Einen Zuschauerrekord im DFB-Pokal. Gestern Abend empfing der HEBC, der Hamburg-Eimsbüttler Ballspielclub, Borussia Dortmund in der ersten DFB-Pokalrunde im Volksparkstadion. Und das vor 45.917 Zuschauern. So viele Zuschauer waren noch nie bei einem Pokalspiel eines Fünftligisten mit dabei. Sportlich gesehen war das Ganze natürlich eine klare Angelegenheit. Der BVB gewann mit 5:0, aber der HEBC, der sonst in der Hamburger Oberliga kickt, der hielt zumindest die erste halbe Stunde wirklich gut mit und hatte im Spiel auch immer wieder tolle Szenen. Heute Abend, dann gibt es das letzte Spiel der ersten Pokalrunde. Bayern München ist zu Gast beim VfL Osnabrück. Anstoß ist um 20.45 Uhr. Wir schauen zum Tennis. Da ist Alexander Zverev bei den US Open knapp einem Erstrundenaus entkommen. In der ersten Runde besiegte der Hamburger Lorenzo Sonego nach viel Arbeit und einem 1:2 Satzrückstand stand noch mit 6:4, 3:6, 6:7, 7:5 und 6:4 und steht damit in der zweiten Runde in New York. Insgesamt dauerte das Match 5 Stunden nach einem Halbfinalaus in Melbourne. Dem Sieg in Paris und dem Finaleinzug in Wimbledon konnte der 29-jährige Hamburger somit eine herbe Enttäuschung beim letzten Grand Slam Turnier des Jahres gerade so vermeiden.
0: Und es steht 1:0 für Franziska, was den Sport angeht.
1: Danke.
0: 2:0 machen wir drauf. Um 10:05 in der Sendung Der Tag hier bei NR1 Radio MV. Danke dir.
1: Gerne.

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1: Und jetzt das Wetter für uns in Mecklenburg-Vorpommern hier bei NDR 1 Radio MV um 12:30 mit unserem NDR-Wetterexperten Stefan Kreibum aus dem Wetterstudio auf Wittensee. Hallo Stefan.
2: Hallo, grüß dich.
1: Die Sonne hat sich ja jetzt über den Vormittag ein bisschen zurückgehalten, die legt aber jetzt nochmal einen Zahn zu, oder?
2: Ja, die Wolken werden schon wieder dünner von Westen her. Das ist jetzt so ein kompakteres Wolkenfeld, wo die Sonne sich wirklich schwer tut. Aber wie gesagt, es zieht nach Osten dann allmählich raus. Von Westen setzt die Sonne sich wieder besser durch. Da ist mal zeitweise richtig aufgeheitert. Oft dünnere Schleierwolken dann nur noch da. Am Abend könnte es dann aus Westen mal ganz, ganz vereinzelte schwache Schauer geben. Im westlichen Mecklenburg bis rüber dann bis ins nördliche Vorpommern. Aber das ist ganz, ganz wenig nur. Meist ist es trocken und die Temperatur erreicht so meist Spitzenwerte von 20 bis 22 Grad. Bei längerem Sonnenschein örtlich mal 23. Der Wind wird auch nur schwach, an den Westküsten mäßig, kommt aus West bis Südwest.
1: Und wenn ich jetzt bei den Schauern leer ausgehe heute Abend, habe ich da vielleicht noch eine Chance heute Nacht?
2: Ja, heute Nacht wird es dann schon ein bisschen spannender, weil es kommt dann, erstmal gibt es wenige Schauer nur, die klingen auch eher wieder ab. Und in der zweiten Nachthälfte nähert sich dann von Westen ein Ausläufer von Tief Ursel. Und der macht sich bemerkbar erstmal, dass die Wolken sich verdichten. Anfangs gibt es noch ein paar Lücken, aber dann verdichten die Wolken sich. Und westlich der Seenplatte wird es dann ausgangs der Nacht schon ein bisschen regnen. Und dann kommt der Ausläufer von Ursel so richtig rein morgen im Laufe des Tages. Dann wird es auch gebietsweise richtig mal kräftig plattern, mal richtig kräftig schütten. Teilweise wie aus Eimern und zum Teil auch in Begleitung von Blitz und Donner. Und die Wolken sind echt mal ziemlich dicht. Dann im Laufe des Tages wird es von Westen her ein bisschen auflockern, das Gewölk. Also am Nachmittag kommt auch die Sonne mal stellenweise durch, vor allem nach Westen hin. Aber auch dann gibt es noch einzelne Schauer und Gewitter. Das heißt, morgen kann es doch stellenweise mal richtig plattern. Aufpassen auf den Straßen. Aquaplaning-Gefahr dann. Und die Temperatur hält sich morgen wirklich zurück. Also auf Rügen, Hiddensee, Ummanz 18 Grad. Sonst so 19 bis 20 an der Elbe bis 21 Grad.
1: Und ich kann nur hoffen, Sie haben einen Schirm dabei, sonst geht es eben nicht so wie mir gestern. Ich kam raus und es kam wirklich, als ob da jemand einen Kübel ausleeren würde. Ich war komplett von oben bis unten nass. Ich hatte natürlich keinen Schirm.
2: So ging es einigen gestern hier auf der Insel auch.
1: Danke dir, Stefan. Schönen Nachmittag.
2: Jo, bis dann. Tschüssi.
1: 2 Minuten nach 7, nach 1, NR1 Radio MV, der zuverlässigste Verkehrsservice für uns in Mecklenburg-Vorpommern. A24 Richtung Berlin im Kreuz Schwerin ist die Überleitung zur A14 Richtung Wittenberge wegen Bauarbeiten bis 17 Uhr gesperrt. Und die 192 auch weiterhin gesperrt zwischen Rötz und Penkow, beide Richtungen hier wegen Aufräumarbeiten. Die B111 haben wir noch Stau. In Zinnowitz wird nämlich ab heute wieder gebaut. Halbzeitig daher eine Sperrung und der Verkehr, der wird durch eine Ampel geregelt. Inselabwärts staute sich bereits hinter Zempin und Egon meint, es sind mittlerweile 50 Minuten. Insel Rügen zwischen Glowe und Julius Ruh staut es sich durch Bauarbeiten. Da wird nämlich die Fahrbahn erneuert auf 30 Minuten. Geblitzt wird auf der A24 im Dreieck Wittstock Richtung Rostock. Dann A24 Richtung Hamburg zwischen Zarrentin und Galin. B96 Richtung Stralsund, Hürrasplatz Rügenblick zwischen Appelburg und Ganzlin auf der BNR 3, die 191 Ortsangehörigen.

0: Richtung Eldena, wenn Sie aus Karstadt kommen. Ortseingang Warsow, B23 aus Schwerin kommend. Ortsausgang Grabow Richtung Groß-Larsch. Damshagen aus Grevesmühlen kommend. In Lüppersdorf Richtung Neukloster. Rostock, Röbersäger Chaussee, Stadt einwärts. Im Rostock-Überseehafen wird beidseitig gelasert. Und Wismar am Weißen Stein stehen Sie mit dem Anhänger. Vielen Dank an Nadine und Conny. Stausblitzer melden Sie kostenlos in der NDR-MV-App. Machen Sie prima! Oder Sie rufen einfach durch hier im Studio 0800 5959 100. Einen schönen Mittwoch.
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1: Mit Christine Lachmann, schönen guten Tag. Bei einem Einbruch in eine Heringsdorfer Parfümerie ist in der Nacht ein Schaden von mindestens 25.000 Euro entstanden. Nach Polizeiangaben hatten sich Unbekannte gewaltsam Zutritt zu einem Gebäudekomplex verschafft und drangen dort in die Parfümerie ein. Diese wurde komplett verwüstet. Ob und was dabei genau gestohlen wurde, ist derzeit noch nicht klar. Die Polizei sucht Zeugen, die zwischen 22 Uhr gestern Abend und heute Morgen um 6 Uhr etwas Ungewöhnliches beobachtet haben. Auf Usedom und Rügen gehen heute Straßenbauarbeiten weiter. Auf der B111 in Zinnowitz wird der Verkehr halbseitig mit einer Ampel an der Baustelle vorbeigeführt. Auch auf der L30 zwischen Julius Ruh und Glowe gilt zunächst eine halbseitige Sperrung. Dort wird die Fahrbahn erneuert. Ab dem 5. Oktober wird die Strecke dann voll gesperrt, von Altenkirchen bis einschließlich Julius Ruh. Der Fußball-Regionalligist Greifswalder FC trennt sich von Offensivspieler Jojo Richardson. Der Vertrag ist einvernehmlich aufgelöst worden, so ein Sprecher. Unterdessen hat sich der Verein den 18-jährigen Mittelstürmer Gibson Adu geholt. Adu wechselt von der Zweitvertretung des FC Bayern München an die Ostsee. Damit sei dem Regionalligisten ein Transfer gelungen, der nicht selbstverständlich sei, sagt GFC-Sportdirektor Matthias Rahn. Obwohl erst 18, sei Adu bereits enorm erfahren und ein hochbegabter Offensivspieler.
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Saturday Night geht's gleich ab 1 durch den Wednesday Afternoon mit Robert Holm, mit an Bord natürlich auch der Lieblingsmix zu uns in Mecklenburg-Vorpommern. Und in dem mixen wir ihn jetzt noch New Order für die meisten 80er. Der Kult-Hit Miles Smith mit dem aktuellen Hit und Jason Donovan. Ein Kult-Hit. NR1 Radio V hier. Schönen Nachmittag.

0: Die meisten 80er immer bei uns bei NDR 1 Radio MV. Das war wieder eine New Order mit Blue Monday und gleich ist es 13 Uhr.
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0: Nach Jenschwalde in Brandenburg gestern wird nun auch ein Umspannwerk in Nordrhein-Westfalen nahe Köln Ziel von Sabotage. Katrin Kalke, ist denn schon bekannt, welchen Hintergrund die Tat hat und ob es einen Zusammenhang gibt?
2: Also die Störung in Köln, die soll nach ersten Erkenntnissen der Ermittler vorsätzlich verursacht worden sein. Aber die Ermittlungen laufen noch auf Hochtouren. Andrea Gottke aus der Aktuell-Redaktion hat weitere Einzelheiten.
3: Am Abend war die Polizei zunächst zu einer technischen Störung in dem Umspannwerk in Bergheim bei Köln gerufen worden. Nach einem Kurzschluss seien mehrere Stromleitungen ausgefallen. Im Fokus der Ermittlungen steht nun die Suche nach möglichen Tatwerkzeugen. Ob es sich dabei um ähnliche wie beim mutmaßlichen Anschlag in Brandenburg handeln könnte, ist noch unklar. Brandenburgs Innenminister Rethmann erklärte am Morgen, dass nach allem, was er höre, man davon ausgehen müsse, dass es Parallelen gibt. Unbekannte hatten gestern nahe dem Kohlekraftwerk Jenschwalde versucht, Kurzschlüsse an Höchstspannungsleitungen auszulösen. Dabei kamen laut dem dortigen Netzbetreiber selbstgebaute Flugkörper, die handelsüblichen Silvesterraketen ähneln, zum Einsatz. In beiden Fällen gelang es den Tätern nicht, die allgemeine Stromversorgung lahmzulegen.
2: Die Bundesregierung hat die geplante Reform der Einkommensteuer beschlossen. Nach Angaben von Finanzminister Klingbeil bringt das Paket Entlastungen von rund 10 Milliarden Euro. Davon sollen vor allem kleine und mittlere Einkommen profitieren. Der SPD-Politiker sagte, den Menschen werde am Ende des Monats mehr zum Leben bleiben. Zur Gegenfinanzierung soll unter anderem die Reichensteuer erhöht werden. Wenn Bundestag und Bundesrat zustimmen, soll die Reform im kommenden Jahr in Kraft treten. Die Bundesregierung will außerdem die Förderung in Kitas vereinheitlichen und stärken. Dafür hat das Kabinett einen Gesetzentwurf von Familienministerin Prien beschlossen. Künftig sollen bei allen Vierjährigen die Sprachentwicklung und andere Fähigkeiten erfasst werden. Falls sich dabei Defizite zeigen, soll es eine entsprechende Förderung geben. Außerdem sollen Kitas mehr Mitarbeiter bekommen, wenn sie zum Beispiel besonders viele Kinder aus armen Familien oder mit geringen Deutschkenntnissen haben. Knapp 3 Wochen vor der Landtagswahl holt die SPD in Mecklenburg-Vorpommern auf. Das zeigt eine aktuelle Umfrage des Meinungsforschungsinstituts Forsa im Auftrag der Ostsee-Zeitung. Stärkste Kraft wäre demnach die AfD mit 37%. Caroline Kock aus der Aktuell-Redaktion.
4: Die SPD wäre die zweitstärkste Kraft mit 28%. Für eine Regierungsmehrheit aus Rot-Rot-Grün würde es aktuell nicht reichen. Die Linke kommt auf 11%, die Bündnisgrünen knapp auf 5%. Das BSW wäre nicht im neuen Landtag vertreten. Die CDU kommt auf aktuell 10% und könnte bei der Regierungsbildung das Zünglein an der Waage werden. Rechnerisch wäre eine rot-schwarz-rote Koalition möglich. Die CDU hat allerdings eine Zusammenarbeit mit der Linken ausgeschlossen. Laut Forsa-Umfrage wären 53% der Befragten dafür, dass die CDU diesen Unvereinbarkeitsbeschluss aufgibt. 29% der Befragten sprechen sich für eine Koalition aus AfD und CDU aus. Auch dieses Bündnis hat die CDU bisher ausgeschlossen.
2: Die Imker im Land sind äußerst zufrieden mit ihrer Honigernte. Laut ihren Aussagen hat das eher kalte Frühjahr keine negativen Auswirkungen gehabt. Franziska Drewes aus der Redaktion Landwirtschaft, Umwelt und Natur.
5: Ende April waren die Bienen in die Saison gestartet. Die Tiere fliegen erst aus, wenn es 15 Grad oder wärmer ist. In diesem Jahr haben die Imker rund 49 Kilogramm Honig pro Volk geerntet. Das seien 10 Kilogramm pro Volk mehr als im vergangenen Jahr, so Carsten Fischer. Er ist der Vorsitzende des Landesverbandes der Imker. Von ihnen gibt es in Mecklenburg-Vorpommern rund 3.300.
6: Also Berufsimker haben wir wenige. Weiß nicht, ob wir auf 5 oder 6 kommen. Und der Rest ist einfach Freizeitimker oder auch Imker im Nebenerwerb.
5: Hierzulande wird Honig unter anderem aus Raps, Sonnenblumen oder Heideblüten gewonnen. Die Hauptsaison ist vorbei, die Imker bereiten nun ihre Völker auf den Winter vor.
0: Das Wetter für uns in Mecklenburg-Vorpommern mit diesen Temperaturen zum Füße vertreten nach Mittagessen. 19 Grad in Kramerhof bei Stralsund, 19 Grad in Zitterich bei Goldberg und 19 Grad auch in Ahlbeck bei Eggesin. Es gibt auch heute Nachmittag wieder viele Wolken, aber auch ein bisschen Sonne, vor allen Dingen Richtung Feierabend. Und wenn dann alle zu Hause sind, gibt's vor allem im Westen auch noch Regen. Morgen dann auch im Rest des Landes Regen, teilweise ganz schön doll mit Aquaplaning-Gefahr. Der 3-Tage-Trend zeigt weiter jeden Tag ein paar Schauer, am Wochenende aber auch mal wieder längeren Sonnenschein. 9:04. 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A24 Hamburg Richtung Berlin. Im Kreuz Schwerin ist die Überleitung zur A14 Richtung Wittenberge wegen Bauarbeiten bis 17 Uhr gesperrt. Und auch immer noch gesperrt ist die 192 zwischen Rötz und Penkow wegen Aufräumarbeiten nach den umgefallenen Bäumen. Dann haben wir noch eine Nachricht.
7: Hallöchen, hier ist Christine. Ich bin gerade in Stralsund vom Ostseecenter kommend auf die B105 gefahren Richtung Rostock. Dort an der Ampel kommt es zu Einschränkungen, weil dort ein Rettungseinsatz stattfindet. Bitte vorsichtig fahren. Liebe Grüße und einen schönen Tag.
0: Dankeschön, Christine. Dann noch eine Meldung für die Insel Rügen. Zwischen Glowe und Juliusruh bestehen wegen Fahrbahnerneuerung halbseitige Sperrungen. Dadurch müssen Sie auf der Strecke gerade eine halbe Stunde mehr Zeit einplanen. Geblitzt wird auf der A24 im Dreieck Wittstock Richtung Rostock, auf der A24 Richtung Berlin, Höhe Pritzwalk, A24 Richtung Hamburg zwischen Zarrentin und Galin, B96 kurz vor Bergen aus Samtens kommt, B96 Richtung Stralsund, Höhe Rastplatz Rügenblick, nochmal 96 Ortseingang Weißdien aus Neustrelitz kommt, dann die 103 zwischen Appelburg und Ganzlin, 104 Löcknitz Richtung Rosso, 191 Ortseingang Eldena aus Karstädt kommt, 192 in Penzlin Höhe Supermarkt, 196 zwischen Lanken-Granitz und Seera, B321, Ortseingang Warsow aus Schwerin kommt. In Anklam haben sie aufgebaut in der Derminer Straße. Ortsausgang Grabow Richtung Groß-Larsch. Stamshagen aus Grevesmühlen kommt. In Lübbersdorf Richtung Neukloster. Ortkrug Richtung Ludwigslust. Und in Rostock 2 einmal Röversheger Chaussee statt einwärts und Rostock Überseehafen beidseitig. Da wird gelasert. Ortsausgang Stralsund Richtung Greifswald steht ein Blitzer. Und in Wismar am Weißen Stein statt auswärts. Jeder Blitzer, jeder Stau. 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Sie sagen immer Bescheid über die NDR-MV-App oder Sie rufen an 0800 5959 100.
8: Ja, hier ist Joachim. Ich habe noch einen Blitzer in Lichtenhagen-Dorf in Höhe der Kirche in Richtung Doberan.
0: Danke fürs Bescheid sagen, Joachim. 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

Vorsicht, frische Farbe. Wenn irgendwo so ein Schild steht, weiß eigentlich jeder, großen Bogen machen, sonst gibt's Malheur. NDR 1 Radio MV hier. Aber auf der A20 hat so ein Schild offenbar gefehlt. Höhe Fuchsberg wurde auf der A20 der Mittelstreifen mit frischer weißer Farbe nachgezogen. Und offenbar war die Farbe noch nicht trocken und trotzdem sind da schon Fahrzeuge rübergefahren. Jetzt ist der Mittelstreifen der Höhe Fuchsberg total verschmiert. Alle, die da öfter langfahren, haben das schon gesehen und haben auch gemerkt, dass mit jedem Regen die verschmierte Farbe so ein bisschen blasser wird. Zum Glück haben wir im Moment immer wieder Schauerwetter bei uns in Mecklenburg-Vorpommern. Ne? Das Problem dürfte sich also bald von selbst lösen. Schöne Grüße an alle, die gerade auf der A20 unterwegs sind, vielleicht mit dem Dienstauto. NDR 1 Radio MV ist hier, wir sind bei Ihnen, jetzt mit Revolverheld. 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

Aktueller Hit von Taylor Swift hier bei NDR 1 Radio MV. 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Hier ist wieder einer aus dem Jahr 1985, aber den kennen ihre Kinder, den kennen ihre Enkel bestimmt auch. Der war nämlich vor ein paar Jahren in einer großen Netflix-Serie zu hören und ging dann nochmal in die Charts. Das ist ein Hit bei Alt, das ist ein Hit für die Jungen. Hier ist Kate Bush, Running Up That Hill, NDR 1 Radio MV.

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2: Es ist jetzt 2:30. Das Wetter für uns in Mecklenburg-Vorpommern. Es gibt heute noch Regen, aber nur im Westen des Landes und auch erst nachher zum Abend hin. Ansonsten trocken heute Nachmittag. Morgen auch im Rest des Landes Regen und teilweise wird er ganz schön heftig mit Aquaplaning gefahren. Der 3-Tage-Trend, der zeigt weiter jeden Tag ein paar Schauer, am Wochenende aber auch mal wieder länger Sonnenschein. 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A24 Hamburg Richtung Berlin im Kreuz Schwerin ist die Überleitung zur A14 Wittenberge wegen Bauarbeiten gesperrt, noch bis 17 Uhr. Und auch diese Sperrung ist noch aktuell, die beschäftigt uns jetzt schon eine halbe Woche, die 192 zwischen Rötz und Penkow. Da laufen immer noch in beiden Richtungen Aufräumarbeiten, nachdem da Bäume umgestürzt waren. Außerdem ist die B111 in Zinnowitz ab heute wieder durch Bauarbeiten halbseitig gesperrt. Der Verkehr wird durch eine Ampel geregelt. Inselabwärts staut es sich schon hinter Zempin, da brauchen Sie aktuell 20 Minuten mehr. Und für alle, die mit dem Zug unterwegs sind, der Bahnverkehr Stralsund Richtung Bad ist vorübergehend eingestellt. Die Straßen, die sind aber frei. Geblitzt wird. A24 im Dreieck Wittstock Richtung Rostock. A24 Richtung Berlin. Höhe Pritzwalk, A24 Richtung Hamburg zwischen Zarrentin und Galin, B96 kurz vor Bergen aus Samtens kommt, B96 Richtung Stralsund, Höhe Rastplatz Rügenblick, B96 Ortseingang Weißdien aus Neustrelitz kommt, dann die 103 zwischen Appelburg und Ganzlin, 104 Löcknitz Richtung Rossow, 191 Ortseingang Eldena aus Karstädt kommt. Wir haben noch dabei die 192 in Penzlin Höhe Supermarkt, 196 zwischen Lankengranitz und Seerams, B23 Ortseingang Warsow aus Schwerin kommt, außerdem in Anklam der Miener Straße, Ortsausgang Grabow Richtung Groß-Larsch, Damshagen aus Grevesmühlen kommt, in Lübbersdorf steht auch noch einer Richtung Neukloster. Dann wird noch geblitzt, Ortkrug Richtung Ludwigslust, Rostock Rüversheger Chaussee und nochmal Rostock Überseehafen, beidseitig wird da gelasert. Außerdem Ortsausgang Stralsund Richtung Greifswald, in Wismar am Weißen Stein statt auswärts und in Damm bei Parchim Richtung Matzloh. Da sagen wir Dankeschön, Claudia, die hat sich gemeldet über die App. Sagen auch Sie mal Bescheid, 0800 595 9100. 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
3: 14 Uhr.
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3: Da wollten offenbar unbekannte Stromnetze in Deutschland lahmlegen. Gestern in Brandenburg, heute in Nordrhein-Westfalen. Katrin Kalke, die Polizei, die schließt technische Defekte aus. War das also Sabotage?
4: Ja, davon gehen die Ermittler aus. Sie suchen jetzt nach möglichen Tätern. Zum Vorgehen der Fahnder in Nordrhein-Westfalen, Tobias Zacher aus Düsseldorf.
5: Als Hintergrund der Tat werden derzeit zwei Ansätze geprüft. Sabotage durch einen fremden Staat und ein linksextremistisches Motiv. Die Ermittler prüfen auch, ob es eine Verbindung zu der Tat gestern in Brandenburg gibt. Da hatten Unbekannte versucht, ebenfalls einen Kurzschluss an Stromleitungen eines Umspannwerks auszulösen. NRW-Innenminister Reul sagte, ein Angriff auf ein Umspannwerk sei ein Angriff auf das Land, die Wirtschaft und den Alltag der Menschen. Als Folge des Anschlags in Bergheim mussten 5 große Braunkohlekraftwerksblöcke vom Netz gehen. Einen allgemeinen Stromausfall gab es aber nicht.
4: In der Debatte über den Anschlagsversuch von Leipzig hat sich die EU hinter die Bundesregierung gestellt. Die Außenbeauftragte Kallas sagte, der Anschlagsversuch weise alle Merkmale von staatlich gefördertem Terrorismus auf. Kallas und mehrere EU-Staaten bestellten russische Gesandte und Botschafter ein. Außerdem soll es neue Sanktionen geben. Die Bundesregierung hatte Russland für den Anschlagsversuch verantwortlich gemacht. Das Bundeskabinett hat eine Reform der Einkommensteuer auf den Weg gebracht. Von den Plänen von Bundesfinanzminister Klingbeil sollen vom nächsten Jahr an vor allem Familien profitieren. Bundestag und Bundesrat müssen noch zustimmen. Aus Berlin, Lissy Kaufmann.
6: Mehr als 600 Euro steuerliche Entlastung im Jahr. Das verspricht die Bundesregierung mit ihrer Steuerreform. Arbeit und Leistung sollen sich stärker lohnen, so Finanzminister Klingbeil laut einer Mitteilung. Unter anderem will die Bundesregierung Grundfreibetrag und Kinderfreibeträge anheben. Außerdem sollen das Kindergeld und der Arbeitnehmerpauschbetrag steigen. Um das zu finanzieren, sollen etwa Spitzenverdiener stärker belastet werden. Kritik kommt dennoch aus der Regierung selbst. Wirtschaftsministerin Reiche von der CDU bemängelt, dass die kalte Progression nicht ausgeglichen wird. Also jener Effekt, wenn Gehaltserhöhungen in Zeiten der Inflation nicht bei den Menschen ankommen, auch weil sie einen höheren Steuersatz zahlen müssen.
4: In Schwerin sind heute 6 Menschen aus dem Land mit dem Bundesverdienstorden ausgezeichnet worden. Ministerpräsidentin Schwesig überreichte im Namen von Bundespräsident Steinmeier 5 Verdienstkreuze am Bande und eine Verdienstmedaille. Geehrt wurden die Tanztrainerin Marlene Klinger aus Ueckermünde für ihr Engagement im Sport- und Erholungszentren. Ein Verdienstkreuz erhielt Dieter Erke für seinen Einsatz für die Museumslandschaft in Plau am See. Außerdem Simone Kolzau aus Grabow, der Schweriner Klaus Oellerking für seine langjährige Flüchtlingshilfe sowie Klaus und Marianne Tuscher für ihr Engagement im Natur- und Umweltpark Güstrow. In Mecklenburg-Vorpommern hat die Cannabis-Ernte begonnen. Der Anbau ist seit gut 2 Jahren unter bestimmten Voraussetzungen legal. Aus der Redaktion Landwirtschaft, Umwelt und Natur, Jürgen Drewes.
7: Einzelpersonen dürfen bis zu 3 Pflanzen heranziehen, Anbauvereinigungen deutlich mehr. Insgesamt sind 7 solcher Vereine zugelassen. 2 weitere Anträge würden aktuell geprüft, heißt es von der Genehmigungsbehörde, dem Landesamt für Landwirtschaft, Lebensmittelsicherheit und Fischerei in Rostock. Dort hatte man anfangs mit deutlich mehr Anträgen gerechnet. Geerntet werden vor allem die harzreichen weiblichen Blüten. Der Ertrag liegt zwischen 20 und 30 Gramm pro Pflanze. Entscheidend ist deren THC-Gehalt, der die berauschende Wirkung erzeugt. Mit rund 80 Mitgliedern gilt der Rostocker Verein Piff Paff als größter seiner Art im Land. Bis Jahresende sollen dort noch 3 weitere Ernten folgen.
3: Piff Paff. Das Wetter für uns in Mecklenburg-Vorpommern. Drahtow bei Waren an der Müritz 19 Grad. Kransdorf auf Rügen, gleich rechts, wenn Sie auf die Insel fahren, 19 Grad. Und Neuburg zwischen Wismar und Neubuko auch 19 Grad. Heute Nachmittag wieder alles dabei. Sonne, Wolken und nachher zum Abend auch noch mal ein bisschen Regen, aber nur im Westen des Landes. Morgen kriegt auch der Rest des Landes Regen ab und teilweise fällt er ganz schön heftig. Da ist dann zwischendurch auch Aquaplaning-Gefahr hier und da mal möglich. Der 3-Tage-Trend, der zeigt weiter jeden Tag ein paar Schauer. Am Wochenende kriegen wir aber auch mal wieder längeren Sonnenschein. 2:04, NDR 1 Radio MV, der zuverlässigste Verkehrsservice für uns in Mecklenburg-Vorpommern. A24 Hamburg Richtung Berlin im Kreuz Schwerin ist die Überleitung zur A14 Richtung Wittenberge wegen Bauarbeiten bis 17 Uhr gesperrt. Und auch noch gesperrt ist die 192 zwischen Rötz und Penkow wegen der Aufräumarbeiten. Außerdem ist die B111 in Zinnowitz ab heute wieder durch Bauarbeiten halbseitig gesperrt. Der Verkehr wird dadurch eine Ampel geregelt. Inselabwärts staut es sich hinter Zempin, da müssen Sie aktuell 20 Minuten mehr einplanen. Und auf der Insel Rügen zwischen Glowe und Juliusruh, da läuft eine Fahrbahnerneuerung. Auch halbseitige Sperrung, 30 Minuten mehr Zeit einplanen. Und für alle, die mit dem Zug unterwegs sind, ist das wichtig. Der Bahnverkehr Stralsund Richtung Bad ist vorübergehend eingestellt. Die Straßen, die sind da aber frei. Geblitzt wird A24 im Dreieck Wittstock Richtung Rostock, A24 Richtung Berlin Höhe Pritzwalk, A24 Richtung Hamburg zwischen Zarrentin und Gallin, B96 kurz vor Bergen aus Samtens kommt, B96 Richtung Stralsund, Hörastplatz Rügenblick. B96 Ortseingang Weißdien aus Neustrelitz kommt. 103 zwischen Appelburg und Ganzlin. 104 Löcknitz Richtung Rossow. 191 Ortseingang Eldena aus Karstädt kommt. 192 in Penzlin Richtung Supermarkt. Dann 196 zwischen Lankengranitz und Seerams. B321 Ortseingang Warsow aus Schwerin kommt. In Anklam der Miener Straße. Ortsausgang Grabow Richtung Großlarsch. Damshagen aus Grevesmühlen kommt und in Lübbersdorf Richtung Neukloster auch noch einer. Außerdem Ortkrug Richtung Ludwigslust, Rostock-Röversjäger Chaussee Stadt einwärts und Rostock-Überseehafen beidseitig. Ortsausgang Stralsund Richtung Greifswald, in Wismar am Weißen Stein Stadt auswärts, in Damm bei Parchim Richtung Matzlow, Lichtenhagendorf Richtung Bad Doberan und zwischen Grabow und Ziegelscheune haben sie auch noch einen. Danke Kurt, danke Benjamin, danke Daniel, danke Ihnen, wenn Sie anrufen unter 0800 595 9100. 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
3: Heute gleich zwei gute Nachrichten aus Mecklenburg-Vorpommern. Die Imker im Land sind äußerst zufrieden mit ihrer Honigernte und die Apfelbauern rechnen für ihre Ernte mit einem deutlichen Plus. Zur Feier des Tages heute Abend mal schön Bratapfel mit Honig, ne? NDR 1 Radio MV hier.

0: Arbeitseinsatz heute Nachmittag in Stralsund. NDR 1 Radio MV hier. Freiwillige Helferinnen und Helfer werden gebraucht, die mit anpacken ab 16 Uhr im Stadion der Freundschaft in Stralsund. Da werden die Bänke auf der linken Tribüne ausgetauscht. Verena Schmidt von der Stadtteilkoordination Frankenvorstadt hat da den Hut auf.
1: Die Stadt hat dafür neues Holz besorgt und das Holz soll angebracht werden, weil die Bänke schon etwas morsch sind und wir ja da viele Veranstaltungen im Stadion machen und die Sportvereine da drin sind und die Schulen. Ja, da wollen wir, dass es schön ist für alle.
0: Was gibt's denn da heute genau zu tun?
1: Ja, das neue Holz sozusagen auf die Bänke montieren.
0: Und muss ich da was mitbringen, wenn ich damit helfen will?
1: Eigentlich nicht. Wenn man natürlich Arbeitshandschuhe hat, ist es schön, wenn man die mitbringt. Vor Ort gibt's auch was zu trinken, was zu essen und ja, wir wollen da gemeinsam anpacken für unser Stadion und freuen uns einfach über jeden, der kommt.
0: Also alle, die Zeit haben, vorbeikommen. Stadion der Freundschaft in Stralsund. Da werden die Sitzbänke erneuert und alle können daran teilnehmen. Frau Schmidt von der Stadtteilkoordination Frankenvorstadt freut sich über Hilfe. 16 Uhr geht's los.
1: Recht herzlichen Dank.
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2: Und der kommt aus dem Jahr 1982. Damals hat Michael Jackson mit seiner Musik die ganze Welt verrückt gemacht. Ein Hit nach dem anderen. Michael Jackson ist mittlerweile tot, aber seine Songs, die bleiben für immer. Hier ist Beat It auf NDR 1 Radio MV. 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
1: Jetzt ist es 2:30. Das Wetter für uns in Mecklenburg-Vorpommern mit ganz angenehmen Temperaturen. Loddin auf Usedom 20 Grad, Lüttow bei Zarrentin 21 Grad und Dukow, das ist zwischen Staffenhagen und Malchin, auch 21 Grad. Und das wird noch ganz schön heute zum Feierabend. Die Wolken, die lösen sich mehr und mehr auf und die Sonne, die kommt noch ein bisschen raus. Im Westen, da kann es aber auch noch mal ein bisschen regnen. Der 3-Tage-Trend zeigt weiter jeden Tag ein paar Schauer. Am Wochenende gibt es aber auch mal wieder so ein bisschen länger Sonne. 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A24 Hamburg Richtung Berlin. Im Kreuz Schwerin ist die Überleitung zur A14 Richtung Wittenberge wegen Bauarbeiten bis 17 Uhr gesperrt. Und die 192 zwischen Rötz und Penkow, die ist weiterhin wegen Aufräumarbeiten in beiden Richtungen gesperrt. Dann haben wir die B111 in Zinnowitz. Die ist ab heute wieder durch Bauarbeiten halbseitig gesperrt. Der Verkehr wird durch eine Ampel geregelt. Inselabwärts staut es sich jetzt hinter Zempin. Sie müssen da 20 Minuten mehr Zeit einplanen. Und von Usedom springen wir rüber nach Rügen zwischen Glowe und Juliusruh. Da gibt es eine Fahrbahnerneuerung und deswegen auch halbseitige Sperrung. Das kostet sie 30 Minuten mehr Zeit. Geblitzt wird A24 im Dreieck Wittstock Richtung Rostock, dann A24 Richtung Berlin, Höhe Pritzwalk, A24 Richtung Hamburg zwischen Zarrentin und Gallin, B96 kurz vor Bergen aus Samtens kommend, B96 Richtung Stralsund, Höhe Rastplatz Rügenblick, B96 zum dritten Ortseingang Weißdien aus Neustrelitz kommt, 103 zwischen Appelburg und Ganzlin, 104 Löcknitz Richtung Rossow, 191 Ortseingang Eldena aus Karstädt kommt, 192 in Penzlin Höhe Supermarkt, 196 zwischen Lanken-Granitz und Seerams, B321 Ortseingang Wasow aus Schwerin kommt. Dann auch in Anklam der Miener Straße, Ortsausgang Grabow Richtung Groß-Lahr, Stammshagen aus Grevesmühlen kommt. In Lübbersdorf Richtung Neukloster, Ortkrug Richtung Ludwigslust, Rostock zweimal, einmal Rüversheger Chaussee statt einwärts und dann auch im Überseehafen beidseitig ein Laser. Ortsausgang Stralsund Richtung Greifswald steht ein Blitzer. In Wismar am Weißen Stein statt auswärts, in Damm bei Parchim Richtung Matzloh, Lichtenhagendorf Richtung Doberan und noch eine aufgebaut zwischen Grabow und Ziegelscheune. 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

0: 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Jetzt mal eine kurze Frage an alle vom Dorf. Wo treffen sich bei Ihnen im Dorf die Jugendlichen? Also in meiner Generation saßen wir früher im Dorf immer an der Bushaltestelle. In Rosenhagen bei Dassow in Nordwestmecklenburg war das auch so. Heike aus Rosenhagen weiß das noch ganz genau, weil sie genau gegenüber der Bushaltestelle wohnt.
1: Da saßen dann alle wie die Orgelpfeifen und wehe dem, da hatte irgendeiner Hunger gekriegt. Dann klingelte man, dann kam mein Sohn an und sagte, hast du mal was zu essen? Dann saßen da mindestens 10 Mann. Dann ging schon mal ein ganzes Brot oder ein Blechkuchen abends rüber.
0: Wie ist das bei Ihnen heute im Dorf? Wo treffen sich bei Ihnen im Dorf die Jugendlichen? Immer noch an der Bushaltestelle? Sagen Sie gerne mal Bescheid. NDR MV App oder anrufen 0800 595 9100. NDR 1 Radio MV hier.

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Aktuelle Meldung für den Landkreis Mecklenburgische Seen. Platte zwischen Arve und Großvielen. Da ist eine Ölspur auf der Fahrbahn. Vorsichtig fahren an der Seenplatte zwischen Arve und Großvielen. Eine Ölspur auf der Fahrbahn. 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

0: 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Das ist Rock Me Amadeus von Falco. Und das ist natürlich wieder ein 80er.
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0: ist jetzt 15 Uhr.
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0: Viele hier in Mecklenburg-Vorpommern verdienen nicht so viel Geld wie die Menschen in anderen Bundesländern. Jetzt hat die Bundesregierung eine Reform der Einkommenssteuer auf den Weg gebracht. Katrin Kahlke, bleibt denn künftig mehr vom Brutto übrig?
2: Naja, die Bundesregierung sagt ja. Also kleinere und mittlere Einkommen sollen entlastet werden um bis zu 600 Euro pro Jahr. Allerdings greift die Entlastung frühestens von 2028 an. Und noch müssen auch Bundestag und Bundesrat zustimmen. Kritik an den Reformvorschlägen, die gibt es aber bereits. Lissy Kaufmann berichtet aus Berlin.
3: Die Grünen kritisieren, dass die untersten Einkommen davon aber nichts spüren werden, weil sie nämlich gar keine Steuern zahlen. Um sie zu entlasten, hätte die Regierung nach Ansicht der Grünen die Sozialbeiträge senken müssen. Die AfD spricht von einem Tropfen auf den heißen Stein. Die Linke nennt die Reform in vielen Teilen ein Nullsummenspiel. Auch aus der Wirtschaft kommt Kritik. Der Zentralverband des Deutschen Handwerks bemängelt, durch die Reform werde der Teil des Mittelstandes stärker belastet, der erfolgreich wirtschafte und investiere. Der Bundesverband der deutschen Industrie spricht von einer steuerpolitischen Enttäuschung.
2: In Nordrhein-Westfalen und Brandenburg ermittelt die Polizei nach zwei mutmaßlichen Anschlagsversuchen auf Umspannwerke. Geprüft werde in zwei Richtungen: fremdstaatlich gelenkte Sabotage und Linksextremismus. Bei den Ermittlungen zu dem versuchten Anschlag auf den Flughafen Halle Leipzig sind die Ermittler weiter. Sie haben die mutmaßlichen Täter identifiziert, berichtet Andreas Braun aus Leipzig.
4: Nach Informationen von WDR, NDR und Süddeutscher Zeitung soll es sich bei einem der Verdächtigen um einen Belarussen handeln, dessen DNA entdeckt wurde. Demnach soll er mit einem italienischen Touristenvisum in den Schengen-Raum eingereist sein. Den Recherchen zufolge soll ein zweiter Mann als Logistiker und Instrukteur des Anschlags agiert haben. Er reiste offenbar Ende Juli über den Berliner Flughafen BER ein. Zwei Tage vor dem gescheiterten Drohnenanschlag in Leipzig soll er per Flugzeug ausgereist sein. Der Tatverdächtige soll neben einem lettischen auch einen russischen Pass besitzen.
2: Die Schüsse bei einem Techno-Rave in der Schweiz waren ein Amoklauf. Das hat die Polizei im Kanton Aargau mitgeteilt. Der Schütze, ein 43 Jahre alter Schweizer, hat sich demnach am Montag der Polizei gestellt. In seinem Auto wurden die Waffen gefunden, mit denen am Sonntag früh auf die Teilnehmer einer Techno-Party geschossen wurde. Die Förster in Mecklenburg-Vorpommern sollen besser zusammenarbeiten. Ein entsprechendes Pilotprojekt der Landesforst steht kurz vor dem Abschluss. Drei Revierförster werden von Mitte Oktober an in ein gemeinsames Gebäude ziehen. Melanie Wollscheid hat sich den Rohbaubeilage vorab angeschaut.
5: Ein modernes Funktionsgebäude entsteht gerade auf dem Landesgrundstück in Kronskamp. Mit Büroräumen, Carport und Fundament für einen neuen Kühlcontainer. Aktuell laufen die letzten Arbeiten. Der Baustoff war ein Wunsch von Landesforstchef Ralf Neuss. 27,5 Kubikmeter Holz sind verbaut worden, Kosten rund 360.000 Euro. In dieser neuen Förster-WG werden die Revierleiter aus Kaminlage und Kritzko ab Mitte Oktober zusammenarbeiten. Das heißt künftig, dass sie nicht mehr von zu Hause arbeiten, sondern Büro und Forsthaus trennen können.
0: Das Wetter für uns in Mecklenburg-Vorpommern mit Jolien Wagner-Stein.
6: Der Nachmittag bei uns im Land, der bleibt noch trocken bis zum Abend. Da kann es aber wieder vereinzelt Schauer geben. Dazu angenehme 21 Grad in Roggensdorf. Auf 20 Grad kommen wir in Ivenack und Penkun. Ja, morgen, da kommt dann wieder deutlich mehr runter. Es gibt schauerartigen Regen. Örtlich kann es auch mal Gewitter geben. Und stellenweise besteht Gefahr vor Aquaplaning. An der Westküste, da kann es auch mal so eine stürmische Böe geben. Also irgendwie so ein bisschen alles mit dabei. Die Temperaturen, die bleiben aber stabil. Die Höchstwerte liegen auch morgen zwischen 18 und 21 Grad.
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6: Vorsicht bitte auf der B192 und der B193 zwischen Waren und Neustrelitz. Da befindet sich nämlich eine Ölspur auf der Fahrbahn. Und dann haben wir die A24 Hamburg Richtung Berlin. Im Kreuz Schwerin ist die Überleitung zur A14 in Richtung Wittenberge wegen Bauarbeiten noch bis 17 Uhr gesperrt. Die B96 ist zwischen Lindenstraße und Kirchenallee in Neubrandenburg nach einem Unfall gesperrt und die B192 ist zwischen Rötz und Penkow in beiden Richtungen wegen Aufräumarbeiten gesperrt. So, und dann haben wir noch ein paar Meldungen von unseren Inseln. Da müssen Sie nämlich ein bisschen mehr Zeit einplanen. Insel Usedom, die B111 ist in Zinnowitz ab heute wieder durch Bauarbeiten halbseitig gesperrt. Der Verkehr wird dadurch eine Ampel geregelt. Und auf der Insel Rügen, da kommt es zwischen Glowe und Juliusruhe auch zu Verzögerungen. Da gibt es eine halbseitige Sperrung. Da wird nämlich die Fahrt Fahrbahn erneuert. Und eine Meldung habe ich noch aus Stralsund. Da gibt es nämlich einen größeren Rettungseinsatz. Der Bahnverkehr Stralsund Richtung Bad, der ist vorübergehend eingestellt. Und Höhe Ostsee-Center, da stockt auch der Verkehr. Christine hat sich nochmal gemeldet über die NDR-MV-App und sagt, bitte vorsichtig fahren. Und ja, bringen Sie da gerne auch ein paar Minuten mehr mit. Und geblitzt wird auf der A24 im Dreieck Wittstock Richtung Rostock, A24 Richtung Berlin, Höhe Pritzwalk, auf der A24 Richtung Hamburg zwischen Zarentin und Galin. Dann auf der B96 drei Blitzer, einmal kurz vor Bergen aus Samtens kommend Richtung Stralsund, Höhe Parkplatz Rügenblick und Ortseingang Weißdien aus Neustrelitz kommend. Dann geht's weiter auf der B103 zwischen Appelburg und Ganzlin, B104 Löcknitz Richtung Rossow, B191 im Ortseingang Eldena wird geblitzt, wenn Sie aus Karstadt kommen. Dann auf der 192 im Penzlin Höhe Supermarkt, B196 zwischen Lankengranitz und Serams, B321 Ortseingang Waso aus Schwerin kommend. In Anklam steht ein Blitzer in der Derminer Straße, Ortsausgang Grabow Richtung Großlarsch, Damshagen aus Grevesmühlen kommend, in Lübbersdorf Richtung Neukloster, Ortkrug Richtung Ludwigslust ist auch noch einer dabei. Außerdem in Rostock, Rövershiger Chaussee stadteinwärts und am Überseehafen beidseitig. Ortsausgang Stralsund Richtung Greifswald. In Wismar am Weißen Stein wird stadtauswärts geblitzt. In Damm bei Parchim Richtung Matzloh. Dann noch in Lichtenhagen-Dorf Richtung Bad Doberan. Und zwischen Grabow und Ziegelscheune haben wir auch noch einen stehen. Und wo ist noch was mit dabei? Hallo.
7: Schönen guten Tag, hier ist Bärbel. Ich wollte einen Blitzer melden. Mhm. Und zwar zwischen Kriewitz und Brühl.
6: Ja.
7: In der 70er-Zone.
6: Alles klar, Bärbel, nehmen wir mit. Vielen Dank dafür. Und einen haben wir noch.
8: Ja, hallo. Ich möchte einen Blitzer melden.
6: Gern.
8: In Rohrkrug zwischen Friedland und Straßburg.
6: Alles klar, auch den haben wir mit auf der Liste. Dankeschön.
0: Danke fürs Bescheid sagen unter 0800 595 9100. Staus und Blitze auch immer kostenlos durchgeben in der NDR-MV-App.
1: 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Robert Holm.
0: Und in Vorpommern könnten Sie heute nach der Arbeit vielleicht ein bisschen fixer zu Hause sein als in den letzten Wochen. Die B110 zwischen Dermin und Krukow, die wurde doch heute wieder für den Verkehr freigegeben. Da ist die Fahrbahn saniert worden. Und jetzt sparen Sie so ein bisschen Zeit auf dem Weg nach Hause. Schön, dass wir dabei sein können. NDR 1 Radio MV bei der Arbeit. Jetzt mit Anastasia. I'm Out of Love heißt der Song.

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0: Und jetzt ein Kulthit.
1: 1, 2, Tipp. Dazu haben Sie vielleicht mal Disco Fox getanzt in den 80ern, oder? Geht ja sehr, sehr gut zu Fancy Flames of Love. Kam raus 1988. Wieder ein 80er. Die meisten 80er spielen wir. 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
1: Und es ist einiges los bei uns auf den Straßen. A20 Rostock Richtung Lübeck zwischen Lübeck Süd und Lübeck Genin. Da haben wir eine Sperrung wegen Bergungsarbeiten. A24 Hamburg Richtung Berlin. Im Kreuz Schwerin ist die Überleitung zur A14 Richtung Wittenberge wegen Bauarbeiten noch bis 17 Uhr gesperrt. B192 zwischen Rötz und Penkow immer noch Aufräumarbeiten. Deswegen immer noch eine Sperrung dort und zwar in beide Richtungen. Außerdem haben wir noch eine Ölspur und zwar zwischen Awe und Großvielen. Also da bitte unbedingt vorsichtig fahren. Und wenn Sie auf unseren Inseln unterwegs sind, dann bringen Sie gerne ein bisschen mehr Zeit mit. Insel Usedom, die B111 ist zwischen Zinnow wird es ab heute wieder durch Bauarbeiten halbseitig gesperrt. Der Verkehr wird dadurch eine Ampel geregelt. Und auf der Insel Rügen zwischen Glowe und Juliusruhe, da gibt es auch eine halbseitige Sperrung. Da wird die Fahrbahn erneuert. Und wenn Sie gerade in Stralsund unterwegs sind, dann passen Sie bitte auf, denn es gibt da einen großen Rettungseinsatz. Der Bahnverkehr ist zum einen gestört, und zwar Stralsund Richtung Bad. Der ist vorübergehend eingestellt. Und Höhe Ostsee-Center, da stockt der Verkehr. Da haben wir noch mal Bescheid bekommen über die NDR-MV-App. Bitte vorsichtig fahren und bitte ein paar Minuten mehr mitbringen. Und geblitzt wird auch nicht zu wenig auf der A24 im Dreieck Wittstock-Dosse Richtung Rostock. A24 Richtung Berlin, Höhe Pritzwalk. Dann auf der A24 Richtung Hamburg zwischen Zarentin und Galin. B96 kurz vor Bergen aus Samtens kommend. B96 Richtung Stralsund, Höhe Rastplatz Rügenblick. B96 im Ortseingang Weißdien aus Neustrelitz kommend. Dann auf der 103 zwischen Appelburg und Ganzlin, BN104 Löcknitz Richtung Rosso. BN191 Ortseingang Eldena, wenn Sie aus Karstadt kommen. BN192 im Penzlin, Höhe Supermarkt. Dann auch auf der BN196 zwischen Lankengranitz und Seerams, B321, im Ortseingang Waso aus Schwerin kommend, in Anklam, der Minerstraße, Ortsausgang Grabow in Richtung Großlarsch, Damshagen aus Grevesmühlen kommend. Dann haben wir noch was stehen in Lübbersdorf Richtung Neukloster, Ortkrug Richtung Ludwigslust, in Rostock, Röversheger Chaussee stadteinwärts und im Überseehafen wird beidseitig geblitzt. Außerdem im Ortsausgang Stralsund Richtung Greifswald, in Wismar am Weißen Stein stadtauswärts, in Damm bei Parchim in Richtung Matzloh, Lichtenhagen-Dorf Richtung Bad Doberan, zwischen Krewitz und Brühl und zwischen Friedland und Straßburg und zwar in Rohrkrug.
0: Das war eine ganze Menge, oder? Staus und Blitzer kostenlos melden in der NDR-MV-App oder kostenlos anrufen, so wie Klaus, so wie Sibylle. Wir freuen uns immer unter 0800 5959 100. Danke fürs Bescheid sagen.

0: NDR1 Radio MV bei der Arbeit mit Carl Douglas, Kung Fu Fighting. Ein Song, zu dem man sich sehr gut bewegen kann. Und auch in Altwarp im Landkreis Vorpommern-Greifswald spielt Bewegung eine Rolle. Ein Holländer hat das Dorf da ordentlich in Bewegung gebracht. Stefan Leif vom Nordmagazin. Was ist die Geschichte dahinter?
1: Ja. Wir lernen heute Abend Gerrit kennen. Und Gerrit ist so ein Mensch, der 5 Minuten irgendwo steht und schon 3 Ideen hat. Segelschule hier, Touren machen da, Kooperationen, ein altes Kapitänshaus auf Vordermann bringen. Aber das Entscheidende ist, das wirkt bei ihm überhaupt nicht hektisch. Der ist einfach wahnsinnig begeisterungsfähig und genau das strahlt auf andere ab.
0: Und warum ist Gerrit der Holländer ausgerechnet nach Altwarp gekommen, in dieses kleine Dorf am Stettiner Haff?
1: Ja, das ist die große Frage. Das wollte ich auch wissen. Er hat sich in ein altes Haus verguckt. Das Wasser natürlich direkt vor der Tür und dann hat er offenbar ziemlich schnell gemerkt, hier könnte mehr gehen. Und dann bringt er auch noch 2 Plattbodenschiffe mit und eröffnet einfach die erste Segelschule des Ortes.
0: Also einer, der nicht lange überlegt, sondern einer, der macht.
1: So ist es. Das finde ich auch sympathisch. Er will Leute zusammenbringen, andere mitziehen, Dinge miteinander verbinden. Und wenn er davon erzählt, merkt man, der meint das wirklich so. Da guckst du zu und willst wissen, was hat dieser Mann eigentlich alles noch vor und warum funktioniert seine Art so gut bei den Leuten dort?
0: Ein Holländer bringt Altwarp in Bewegung. Das gucken wir uns heute Abend an. 19.30 Uhr, NDR Fernsehen, das Nordmagazin mit Stefan Ley. Danke, dass du schon mal hier warst.
1: Na klar.
0: NDR 1 Radio MV bei der Arbeit, jetzt mit Cindy Lauper.

Jetzt zum Feierabend um kurz vor vier. Richtig schön viel Sonne bei uns in Mecklenburg-Vorpommern. Zumindest auf der Linie zwischen Beutzenburg, Schwerin, Rostock, Stralsund, Rügen. Da scheint sie richtig schön. Kommen Sie gut und sonnig nach Hause mit NDR 1 Radio MV. Gleich ab 16 Uhr mit Marien Steinert und der Sendung Der Tag. Mein Name ist Robert Holm. Ich habe jetzt noch Kenny Rogers und Dolly Parton für Sie. Schönen Feierabend, Mecklenburg-Vorpommern.

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0: Das sind große Worte, eine Krise von nationaler Tragweite. Die hat Bundesagrarminister Rainer heute ausgerufen. Da geht es um die Ernte. Vor allem die Weizenernte sei wegen der Dürre im Süden Deutschlands schlechter ausgefallen. Katrin Kalke in den Nachrichten jetzt. Wie waren denn die Erträge hierzulande?
2: In Mecklenburg-Vorpommern sei der Rapsertrag unter anderem wegen Schädlingen stark gesunken. Der Landesbauernverband sprach zuletzt aber von einer vorläufig durchschnittlichen Bilanz. Rainer rechnet damit, dass sich das ganze Ausmaß erst noch zeigen wird. Das berichtet Eva Huber aus dem Hauptstadtstudio.
3: Bei Kartoffeln, Zuckerrüben und auch bei Mais und Gras fürs Tierfutter, da läuft die Ernte noch. Der Minister rechnet dort mit teils hohen Verlusten. Neben der unterdurchschnittlichen Ernte kommen für viele Betriebe aber weitere Belastungen dazu. Stark gestiegene Energie- und Düngemittelpreise zum Beispiel. Deshalb bezeichnet Rainer die Lage auf vielen Höfen als ernst. Er verspricht Unterstützung, zum Beispiel in Form von Bundeskrediten mit niedrigeren Zinssätzen.
2: Die Bundesregierung hat die geplante Reform der Einkommensteuer beschlossen. Nach Angaben von Finanzminister Klingbeil bringt das Paket Entlastungen von rund 10 Milliarden Euro. Davon sollen vor allem kleine und mittlere Einkommen profitieren. Der SPD-Politiker sagte, den Menschen werde am Ende des Monats mehr zum Leben bleiben. Zur Gegenfinanzierung soll unter anderem die Reichensteuer erhöht werden. Wenn Bundestag und Bundesrat zustimmen, soll die Reform im kommenden Jahr in Kraft treten. Nach dem Angriff auf ein Umspannwerk im Süden Brandenburgs ermittelt die Polizei unter anderem wegen Terrorverdachts. Das teilten die Behörden in Potsdam mit. Unbekannte Täter hatten gestern eine kurzzeitige Unterbrechung der Stromleitungen ausgelöst. Dazu brachten sie leitfähiges Material an den Höchstspannungsleitungen an und lösten Kurzschlüsse aus. Einen weiteren Angriff auf ein Umspannwerk gab es in Nordrhein-Westfalen. Hier besteht laut Innenminister Reul der Anfangsverdacht verfassungsfeindlicher Sabotage. In einem Schweriner Einkaufszentrum läuft seit dem Vormittag ein ungewöhnlicher Weltrekordversuch. Es soll mindestens 80 Stunden lang ohne Unterbrechung an einer Übungspuppe reanimiert werden. Organisiert wird die Aktion unter anderem vom DRK. Aus dem Mecklenburg-Studio berichtet Fabian Weishaupt.
4: Teams aus Vereinen, Unternehmen und einzelnen Personen lösen sich im 2-Stunden-Takt bei der Herzdruckmassage ab. Der Hintergrund: bei einem Herz-Kreislauf-Stillstand entscheiden die ersten Minuten über Leben und Tod. Der Rettungsdienst braucht aber im Schnitt 9 Minuten bis zum Einsatzort. Genau deshalb komme es auf beherztes Eingreifen von jedem an, so Gesundheitsministerin Drieser. Die Aktion soll außerdem auf ein zweites wichtiges Thema aufmerksam machen: mehr frei zugängliche Defibrillatoren im öffentlichen Raum.
0: NDR 1 Radio MV und wir schauen auf das Wetter für unser Land mit Juline Wagner-Stein. Sag mal, Juline, wie lange bleibt es denn noch so schön sonnig heute?
5: Ach, so ein bisschen auf jeden Fall noch. Heute Abend, da kann es noch mal so ein bisschen regnen, aber so insgesamt kommen wir auf 6 bis 8 Stunden Sonne heute und vor allem jetzt über den Nachmittag hinweg noch. Das können wir auf jeden Fall genießen. Dazu verbreitet 21 Grad in Pepelow, in Riems oder auch in Sitow. Ja, und auch morgen halten sich die Temperaturen. 18 bis 21 Grad sind drin. Dazu gibt es dann aber zeitweise schauerartigen Regen, örtlich auch mit Blitz und Donner und stürmischen Böen. Und stellenweise besteht Gefahr vor Aquaplaning.
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5: Und es ist wirklich einiges los bei uns auf den Straßen. Wir starten mal mit einer Meldung, die ganz neu reingekommen ist. Vorsicht bitte auf der A20 Rostock Richtung Kreuz-Uckermark. Zwischen Pasewalk Süd und Prenzlau Ost, da befindet sich eine ungesicherte Unfallstelle. Wie gesagt, ganz frisch, deswegen wiederhole ich es nochmal. Vorsicht bitte auf der A20 Rostock Richtung Kreuz-Uckermark. Zwischen Pasewalk Süd und Prenzlau Ost, da befindet sich eine ungesicherte Unfallstelle. So, und dann schauen wir mal noch auf den Rest der Straßen. A19 Rostock Richtung Berlin. Zwischen Rostock Nord und Rostock Süd, 3 Kilometer Stau. A20 Rostock Richtung Lübeck. Zwischen Lübeck Süd und Lübeck Genin haben wir eine Sperrung wegen Bergungsarbeiten. A24 Hamburg Richtung Berlin. Im Kreuz Schwerin, da ist die Überleitung zur A14 Richtung Wittenberge wegen Bauarbeiten noch bis ca. 17 Uhr gesperrt. Da halten wir sie natürlich auf dem Laufenden. Außerdem haben wir im Kreis Vorpommern-Rügen auf der Landstraße zwischen Martensdorf und Niepaas den Bahnübergang gesperrt. Da hat es einen Unfall gegeben. Und wenn Sie in Stralsund unterwegs sind, dann auch da bitte vorsichtig sein. Es gibt einen großen Rettungseinsatz. Auch da ist der Bahnverkehr betroffen. Stralsund Richtung Bad, der ist vorübergehend eingestellt und Höhe des Ostsee-Centers. Da stockt der Verkehr. Bitte planen Sie da unbedingt mehr Zeit ein und fahren Sie natürlich ganz besonders vorsichtig. Und geblitzt wird auf der A24 Richtung Berlin, Höhe Pritzwalk. A24 Richtung Hamburg zwischen Zarentin und Galin. Auf der B96 Richtung Stralsund, Höhe Rastplatz Rügenblick. BN104 Löcknitz Richtung Rosso. BN191 Ortseingang Eldena aus Karstädt kommend. Dann auf der 192 in Penzlin, Höhe Supermarkt. Auf der BN196 zwischen Lankengranitz und Serams. B321 im Ortseingang Warso, wenn Sie aus Schwerin kommen. Im Ortsausgang Grabo steht auch noch einer Richtung Großlarsch, in Damshagen aus Grevesmühlen kommend, in Lübbersdorf Richtung Neukloster, Ortkrug Richtung Ludwigslust. In Rostock haben wir zwei Blitzer, Rüversheger Chaussee stadteinwärts und am Überseehafen wird beidseitig geblitzt. Außerdem im Ortsausgang Stralsund Richtung Greifswald, in Wismar am Weißen Stein stadtauswärts, in Damm bei Parchim Richtung Matzloh, Richtenhagen-Dorf Richtung Bad Doberan. Zwischen Krewitz und Brühl und zwischen Friedland und Straßburg haben wir noch einen in Rohrkrug stehen.
0: Staus und Blitzer melden Sie uns immer kostenfrei, entweder über die App oder einfach per Telefon unter 0800 59 59 100. Gute und sichere Fahrt Ihnen.
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0: Nach dem gescheiterten Drohnenangriff in Leipzig im August ist die Bundesregierung gestern in die Offensive gegangen. Innenminister Dobrindt hat ja Klartext gesprochen.
6: Die Bundesregierung kommt deswegen zum Schluss, dass Russland den hybriden Angriff in Leipzig am 4. August zu verantworten hat.
0: Ja, aber wer genau steckt dahinter? Dazu gibt es nun neue Erkenntnisse. Es sind offenbar zwei Tatverdächtige identifiziert. Und Einzelheiten dazu hat gleich unser Reporter in 4 Minuten hier bei NDR 1 Radio MV.
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0: Das ist sicherlich die Neuigkeit des Tages im Zusammenhang mit dem mutmaßlichen Drohnenangriff am Flughafen Leipzig. Hier ist NDR1 Radio MV. Und es gibt in dem Zusammenhang offenbar jetzt zwei Tatverdächtige. Sie erinnern sich bestimmt auch noch an den Vorfall Anfang August. Da war ja wohl eher per Zufall nichts passiert am Flughafen, denn der Zünder an einer Drohne mit Sprengstoff, der war offenbar defekt. Ziel damals sollte ja wohl ein ukrainisches Frachtflugzeug gewesen sein, das da stand. Und nun hat die Bundesregierung ja gesagt, gestern verantwortlich ist die Regierung in Moskau. Und heute kommt raus, nach Recherchen von WDR, NDR und Süddeutscher Zeitung, dass die Sicherheitsbehörden eben ganz konkret mehrere Verdächtige im Visier haben. Einzelheiten dazu jetzt von unserem Reporter Andreas Braun aus Köln.
1: Nach Informationen von WDR, NDR und Süddeutscher Zeitung soll es sich bei einem der Verdächtigen um einen Belarussen handeln, dessen DNA entdeckt wurde. Der Mann, der auch einen russischen Pass haben soll, soll bereits im Baltikum mit Straftaten aufgefallen sein. Seine Ein- und Ausreise konnten die deutschen Ermittler rekonstruieren. Demnach soll er mit einem italienischen Touristenvisum in den Schengen-Raum eingereist sein. Das Dokument wurde nach Erkenntnissen der Behörden Ende April an einer italienischen Auslandsvertretung in Minsk ausgestellt. Den Recherchen zufolge soll ein zweiter Mann als Logistiker und Instrukteur des Anschlags agiert haben. Er reiste offenbar Ende Juli über den Berliner Flughafen BER ein und fuhr anschließend mit einem Mietwagen nach Sachsen. Zwei Tage vor dem gescheiterten Drohnenanschlag in Leipzig soll er per Flugzeug ausgereist sein. Der Tatverdächtige soll neben einem lettischen auch einen russischen Pass besitzen. Russland hat eine Verantwortung für den Anschlagsversuch am Flughafen Leipzig-Halle bestritten. In einer Mitteilung der russischen Botschaft in Berlin hieß es, der Vorfall sei eine hastig zusammengezimmerte Provokation. Man sei besorgt über eine neue Welle antirussischer Hysterie in Deutschland.
0: Nun gibt es also nach Medienberichten zwei Verdächtige mit Verbindungen nach Russland. Aber was bedeutet das jetzt auch für die internationalen Beziehungen? Was sagen auch EU und NATO dazu? Das hören wir gleich von unserer Korrespondentin aus Brüssel in 3 Minuten hier bei NDR 1 Radio MV.

0: 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Vorsicht bitte auf der A14 Wittenberge Richtung Schwerin. Zwischen Karstadt und Groß-Warnow liegen Gegenstände. Vorsicht bitte, wenn Sie auf der A14 gerade unterwegs sind. Zwischen Karstadt und Groß-Warnow liegen Gegenstände auf der Fahrbahn. Gute und sichere Fahrt gleich bei uns hier mit Musik von Slayton Kulthit für Sie. Far, far away in Ihrem Lieblingsmix. Ja, verschärft sich der Konflikt mit Russland noch weiter? Von einer neuen Eskalation spricht EU-Kommissionspräsidentin von der Leyen, nachdem ja die Bundesregierung Russland für den gescheiterten Drohnenanschlag auf dem Leipziger Flughafen verantwortlich gemacht hat. Russlands Präsident Putin wiederum, der hat ja die deutschen Strafmaßnahmen in dem Zusammenhang als schweren Fehler bezeichnet. Heute Mittag haben sich nun die Spitzen von EU und NATO zum weiteren Vorgehen geäußert. Und Katrin Schmidt jetzt für uns in Brüssel, wie soll da jetzt eine entsprechende Reaktion aussehen?
1: Also ich denke, erstmal ist wirklich das Signal ganz, ganz wichtig. Nur einen Tag, nachdem also in Berlin dieser gescheiterte Drohnenanschlag ganz klar Russland zugeschrieben wurde und auch Konsequenzen daraus gezogen wurden, spricht die EU-Kommissionschefin von einer neuen Stufe der Eskalation durch Russland, die ganze EU betrifft und die aber auch innerhalb eines Musters eben stattfinde, das man ja schon kennt, vor allem seit den letzten Monaten. Gerade ja auch in Polen und in Lettland und in Estland gab es zuletzt Vorfälle mit Drohnen. Und das hat sie angekündigt, das ist die Botschaft. EU-seitig wolle man jetzt nun alle EU-Mitgliedsländer noch stärker darin unterstützen, unsere alltägliche Infrastruktur, so hat es die Kommissionschefin formuliert, besser zu schützen, weil eben die neue Normalität sei, dass das ganz offensichtlich russische Frontziele geworden sind.
0: Also das klingt ja schon ganz schön heftig. Hat dann von der Leyen auch schon etwas dazu gesagt, wie das konkret aussehen soll mit dem Schützen?
1: Wie das ganz konkret passieren soll, ist nicht komplett klar geworden. Von der Leyen hat die schnelle Eingreiftruppe der EU erwähnt. Die sei für solche Fälle auch geeignet und könnte eben bei Bedarf entsandt werden in die Mitgliedstaaten.
0: Also das wären dann mögliche militärische Maßnahmen, wenn die schnelle Eingreiftruppe aktiviert wird. Soweit ist es aber noch nicht. Gibt es dann abgesehen davon bereits eine gemeinsame Reaktion der EU-Staaten?
1: Also es wurde sehr beeindruckend deutlich, alle stehen da zusammen. Man hat es gemerkt beim Treffen der Verteidigungsminister gestern und heute eben der EU-Außenminister in Irland. Da gab es sehr viel Solidarität mit Deutschland und wenn man so will, auch sehr viel Applaus für diese abgewogene Entscheidung gestern. Frankreich hat jetzt gesagt, wegen des Vorfalls in Leipzig wird auch in Paris der russische Gesandte einbestellt. Gleiches haben auch Finnland und Belgien gerade angekündigt. Es könnten da natürlich auch weitere Länder noch folgen. Und ja, sehr deutlich wurde auch die EU-Außenbeauftragte Kaja Kallas. Die hat diesen versuchten Angriff mit der Sprengstoffdrohne jetzt staatlich geförderten Terrorismus genannt.
0: Dankeschön. Bis hierhin nach Brüssel. Unsere Korrespondentin Katrin Schmidt war das.

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0: In Mecklenburg-Vorpommern gingen die Erträge um 25% zurück. Und das Ausrufen dieser Krise erlaubt es dem Bund nun, die Bauern unter anderem mit günstigen Krediten zu unterstützen, damit sie handlungsfähig bleiben und die Ernährungssicherheit gewährleistet ist. Am frühen Sonntagmorgen, da waren nach einer Techno-Party in der Schweiz Schüsse gefallen. Eine junge Frau aus Italien kam ums Leben. 5 Menschen sind verletzt, unter ihnen auch eine Deutsche. Und jetzt haben die Ermittler gesagt, dass sie von einem Amoklauf ausgehen. Die Polizei hatte einen verdächtigen Schweizer festgenommen. Und mehr als 150.000 Menschen haben sich bisher mit ihrer Unterschrift für den Schutz von zivilgesellschaftlichem Engagement hier im Land und in Sachsen-Anhalt ausgesprochen. Das teilte der Deutsche Fonds für Demokratie mit. Unterzeichner sind auch Ex-Bundespräsident Wulff, der Publizist Michel Friedmann und die Klimaaktivistin Luisa Neubauer. Der Verein will vor den Wahlen auf Gefahren für demokratische Vereine aufmerksam machen, etwa für Beratungsstellen gegen Rechtsextremismus.
1: Dankeschön, Katrin. Und jetzt geht's in Ihre Region.
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3: Mit Christine Lachmann, schönen guten Tag. In Stralsund sollen im Stadtteil Knieper Nord 356 neue Wohnungen entstehen. In dieser Woche hat die Erschließung des rund 5 Hektar großen Gebietes an der Prohner Straße begonnen. Die Fläche wurde früher unter anderem von den Stralsunder Stadtwerken und weiteren Unternehmen genutzt. Die LGE Mecklenburg-Vorpommern, eine landeseigene Gesellschaft und verantwortlich für die Erschließung, investiert nach eigenen Angaben rund 10,4 Millionen Euro. Bis September kommenden Jahres soll die Erschließung abgeschlossen sein. Was auf der Fläche geplant ist, mehr dazu auf www.ndr.de. Am Klinikum Karlsburg wurde heute eine Absichtserklärung zwischen Vertretern des Landes und der Universitätsmedizin Greifswald unterschrieben. Die Regierung will den Standort Karlsburg stärken und stellt 4,5 Millionen Euro für die Anschaffung von Großgeräten in Aussicht. Unter anderem für einen Da Vinci-Operationsroboter, einem System, das die Bewegung eines Chirurgen sehr präzise auf kleine Instrumente im Körper überträgt, und ein MRT-Gerät. Diese sollen ab 2027 geliefert werden. Seit dem 1. Januar 2026 ist das Karlsburger Klinikum eine 100%ige Tochtergesellschaft der Unimedizin. Anfang kommenden Jahres wird es dann vollständig integriert. Mehr als 3 Monate lang hat Zinnowitz in der Gemeinde ein Bus-Shuttle getestet. Die Einwohner konnten den Ortsverkehr kostenlos nutzen. Ende August sollte erstmal Schluss sein. Luise Blöss, nun geht es aber doch noch weiter?
4: Ja, genau. Zinnowitz verlängert den Ortsverkehr um einen weiteren Monat bis Ende September. Das hat die Gemeinde gemeinsam mit dem Projektpartner der Verkehrsgesellschaft Vorpommern-Greifswald entschieden. Von Seiten der Einwohner sei das kostenlose Angebot gut angenommen worden, sagt Bürgermeister Fred Krugel. Und auch Gäste der Gemeinde seien gegen Bezahlung mit den kleinen Bussen gefahren. Pro Monat habe man rund 750 Fahrgäste gezählt, gibt die Verkehrsgesellschaft an. Die Kosten des Projektes in Höhe von rund 40.000 Euro trägt die Gemeinde. Wenn es finanziell möglich ist, soll der Ortsverkehr im kommenden Jahr dauerhaft angeboten werden.
3: Nach einer Unfallflucht in Grimmen sucht die Polizei weiterhin nach Zeugen. Bereits Mitte August wurde ein 17-Jähriger auf einem Fußgängerüberweg am Kreisverkehr am Bahnhof von einem Auto erfasst und leicht verletzt. Die Fahrerin eines grauen BMW soll anschließend weitergefahren sein. Hinweise nimmt die Polizei in Grimmen entgegen.
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1: Jetzt sind wir beim Wetter für unser Land mit Jolien Wagner-Stein. Und das sollten wir heute Nachmittag, denke ich mal, noch alle irgendwie genießen. Wenn man kann, raus an die frische Luft.
5: Ja, es ist super schön. Vielerorts blauer Himmel und Sonnenschein. Und auch die Temperaturen. Echt angenehm. 21 Grad in Termin und Woldeck. 22 Grad sind es in Dömitz. Und wie du schon sagst, gerne nochmal genießen. Denn im Drei-Tage-Trend, da sieht das schon wieder nicht mehr so schön sonnig aus. Ab morgen kriegen wir nämlich was von Tief Ursel ab. Und das heißt viel Regen, teilweise mit Gewittern. Und es wird auch deutlich windiger. Die Temperaturen, die verändern sich aber kaum bis Sonnabend. Da kommen wir auch weiterhin auf Höchstwerte zwischen 18 und 21 Grad.
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5: A19 Rostock Richtung Berlin. Zwischen Rostock-Überseehafen und Rostock-Süd, da haben wir 4 Kilometer Stau. Dort ist wegen Bauarbeiten nur eine Spur frei. Dann für die Pendler im Land, A20 Rostock Richtung Lübeck. Zwischen Lübeck-Süd und Lübeck-Genin wegen Bergungsarbeiten eine Sperrung. A24 Hamburg Richtung Berlin. Zwischen Rheinbeck und Schwarzenbeck-Rande 3 Kilometer Stau. A24 Hamburg Richtung Berlin im Kreuz Schwerin ist die Überleitung zur A14 Richtung Wittenberge noch circa eine halbe Stunde gesperrt, heißt es jedenfalls offiziell. Wir halten Sie dann natürlich auf dem Laufenden. Und dann haben wir noch auf der B192 zwischen Rötz und Pankow immer noch die Sperrung in beide Richtungen.

0: Da laufen ja noch die Aufräumarbeiten. Das geht ja schon seit dem Wochenende. Ja, und wenn Sie in Stralsund unterwegs sind, dann bedenken Sie bitte, dass es Höhe Ostsee-Center zu Stau und Verzögerungen kommen kann. Da gibt es einen größeren Rettungseinsatz und deswegen ist auch der Zugverkehr behindert. Betrifft die Strecke zwischen Stralsund und Barth. Und geblitzt wird dann auf der A24 Richtung Berlin, Höhe Pritzwalk, A24 Richtung Hamburg zwischen Zarentin und Galin, B96 Richtung Stralsund, Höhe Rastplatz Rügenblick. Ein Blitzer auf der B104 Löcknitz Richtung Rosso und auf der 105 in Zahnewens. B191 Ortseingang Eldena aus Karstadt kommend und dann nochmal zwischen Malgörn und Mallis. B192 in Penzlin wird Höhe Supermarkt geblitzt. B196 zwischen Lankengranitz und Seerams auf der B321 Ortseingang Warsow aus Schwerin kommend. Zwischen Wohlenberg und Niendorf noch einer. Damshagen aus Grevesmühlen kommend in Rostock, Röversheger Chaussee stadteinwärts. Ortsausgang Stralsund Richtung Greifswald in Wismar. Am Weißen Stein Höhe dritte Wendung stadtauswärts.
1: Ganz
0: in,
1: genau.
0: Ja, in Damm bei Parchim Richtung Matzlow. Zwischen Kriwitz und Brühl und zwischen Friedland und Straßburg. Und zwar ganz genau in Rohrkrug.
1: Staus und Blitzer melden Sie uns immer kostenfrei. Entweder über die App oder einfach per Telefon unter 0800 59 59 100. Gute und sichere Fahrt Ihnen. Schönen Nachmittag mit uns.
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0: Ja, ob knackig, saftig, süß zum Naschen zwischendurch oder als erfrischenden Saft oder als Mousse vielleicht. Der Apfel gehört zu den beliebtesten Obstsorten und gerade beginnt jetzt auch bei uns in Mecklenburg-Vorpommern in den Gärten und Plantagen die Apfelernte. Und in diesem Jahr fällt sie wahrscheinlich ganz gut aus, schätzt jedenfalls das Landwirtschaftsministerium. Und was sagen die Obstbauern selbst? NDR1 Radio MV-Reporter Raik Raupach hat sich in Dodo im Kreis Ludwigslust-Parchim umgehört.
1: Die Obstbauern in Mecklenburg-Vorpommern rechnen in dieser Saison landesweit mit 25.000 Tonnen Äpfeln. Das würde eine Steigerung der Ernte um 40% im Vergleich zum Vorjahr bedeuten. Doch trotz der guten Ernte schätzen die Bauern den Ertrag eher als durchschnittlich ein. Fast die Hälfte der gesamten Apfelernte in Mecklenburg-Vorpommern wird im Landkreis Ludwigslust-Parchim eingefahren. Griseldis Dahlmann leitet den Obstbau bei Ria Wesergold in Dodo. Hier wachsen auf 600 Hektar Bio-Äpfel für die Saftproduktion.
2: Wir sind recht zufrieden. Wir haben einige Herausforderungen, weil wir alles auf Bio umgestellt haben. Und in solchen regenreichen, feuchten Jahren ist es auch, dass der Schorfpilz uns zu schaffen macht. Dem mussten wir größere Aufmerksamkeit widmen.
1: Die Ernte in Mecklenburg-Vorpommern ist von Frostschäden im Frühjahr weitgehend verschont geblieben. Im Frühsommer verursachten aber Hagel und Sonnenbrand in einigen Plantagen Schäden. Rolf Hornig von der LMS Agrarberatung sieht den Nordosten im Vergleich zu anderen Bundesländern im Vorteil.
3: Die klimatischen Bedingungen sind hier schon recht günstig für den Apfelanbau. Und wir hatten eben in diesem Jahr auch insofern Glück, als dass wir von der Trockenheit, die ja im Süden und Westen Deutschlands besonders stark war, hier deutlich weniger betroffen waren. Und das war natürlich auch in diesem Jahr für unsere Apfelproduktion sehr hilfreich.
1: Der Preis für Tafeläpfel, aber auch für Saft und Apfelmus werde in diesem Jahr aller Voraussicht nach stabil bleiben, sagt Obstbauexperte Hornig.
0: Na, das ist doch mal eine gute Nachricht. Informationen waren das von Raik Raupach aus unserer Redaktion Landwirtschaft, Umwelt und Natur über die Apfelernte. Ja, im

0: Der Lieblingsmix für uns in Mecklenburg-Vorpommern, gleich ein deutscher Kulthit für Sie von Herbert Grönemeyer. Passt jetzt auch gut zum Feierabend, wenn man so immer mal wieder um den Block fahren muss, um einen Parkplatz zu suchen, spiele ich Ihnen gleich Mambo hier bei NDR 1 Radio MV. Ja, eine Partie der ersten Runde des DFB-Pokals fehlt ja noch und damit sind wir jetzt beim Sport hier bei NDR 1 Radio MV mit Franziska Hinlein. Wer muss denn heute Abend noch ran, Franzi?
1: Ja, der FC Bayern München, der ist zu Gast beim VfL Osnabrück. Da heißt es Zweitligist gegen Titelverteidiger und mein Kollege Taufiel Kalik, der hat auf die Partie mal vorausgeschaut.
2: Ich glaube, dass das Wichtigste ist, dass man weiß, dass alles schwierig sein kann und dass man das nicht unterschätzt.
3: Wenn Vincent Kompany etwas nicht tut, dann ist es irgendwas oder irgendwen zu unterschätzen. Ein Spiel im Pokal gegen einen Zweitligisten ist für den Bayern-Trainer in der Vorbereitung wie ein Halbfinale in der Champions League. Da informiert er sich genauso über die Spielweise des Gegners, wie auch über die Umstände, die seine Mannschaft in einer der Kultstätten des deutschen Fußballs erwartet.
2: Also ich habe schon viel gehört über Bremer Brücke und was da in Osnabrück leben kann für so ein Spiel. Dieses Puzzle musst du immer lösen, ob es jetzt Bundesligist ist oder Zweitligist oder eine Champions-League-Mannschaft, du musst dieses Puzzle immer lösen.
3: Und wer schon mal gepuzzelt hat, weiß, es kommt auf jedes Teil an, gerade im Pokal, wo es auch mal bis ins Elfmeterschießen gehen kann. Dreimal gab es Bayern gegen Osnabrück schon im DFB-Pokal, zweimal gewannen die Münchner an der Bremer Brücke, aber einmal der VfL im Münchner Olympiastadion 78.
1: Tja, ob den Osnabrückern heute Abend auch noch mal so ein Coup gelingt. Um 20.45 Uhr ist Anstoß. Zu sehen ist die Partie dann im Ersten.
0: Ja, dann weiß ich ja schon, was heute Abend bei uns im Fernsehen läuft.
1: Bei uns zu Hause auch.
0: Aber wir schauen jetzt erstmal weg vom Fußball zum Volleyball. Franzi, da gibt es auch was Neues.
1: Genau, da stehen die deutschen Volleyballerinnen nämlich bei der Europameisterschaft im Viertelfinale. Mhm. Ein 3:2-Krimisieg gegen Belgien beschert den Deutschen das erste Viertelfinale seit 7 Jahren auf europäischer Bühne. Und das auch mit Schweriner Beteiligung. Hanna Kohn vom SSC Palmberg Schwerin und ihre deutschen Teamkameradinnen treffen dann morgen Abend in Istanbul auf Gastgeber Türkei. Das wird wirklich kein Kinderspiel. Aus den letzten 17 deutsch-türkischen Begegnungen konnte Deutschland gerade mal 2 für sich entscheiden. Aber
0: dann wird's mal wieder Zeit.
1: So nämlich.
0: Dankeschön, Franziska Hähnlein aus der NDR 1 Radio MV Sportredaktion.

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4: Jetzt haben wir es 17 Uhr, hier ist die Sendung Der Tag.
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4: Ja, werden unsere Lebensmittel bald teurer? Das ist die große Frage heute, denn der Bundeslandwirtschaftsminister hat eine vorläufige Erntebilanz gezogen, Katrin Kalke, und er sagt, die Landwirtschaft in Deutschland steckt in der Krise. Warum?
5: Ja, vor allem wegen der Dürre im Süden und Südwesten. Darunter hat zum Beispiel die Weizenernte deutlich gelitten und viele Bauern konnten nur einmal Gras für das Tierfutter ernten. Jetzt haben sie nicht mehr genug, um zum Beispiel ihre Kühe zu versorgen. Rainer rechnet damit, dass sich die Lage noch verschärfen wird und er geht auch von Ausfällen bei der Ernte von Kartoffeln, Rüben und Mais aus.
4: Wie sieht's dann aus bei uns hier in Mecklenburg-Vorpommern mit der Ernte?
5: Besser. Der Landesbauernverband hat zuletzt eine vorläufige Erntebilanz gezogen. Die fiel, sagen wir mal, okay aus. Bei der Gerstenernte sei in manchen Regionen sogar ein Plus zu verzeichnen gewesen. Die Dürre hat Mecklenburg-Vorpommern ja nicht so stark getroffen wie den Süden Deutschlands. Aber bei der Rapsernte gab es ein Minus von 25%, vor allem wegen Schädlingen.
4: Und Katrin, was ist heute noch wichtig?
5: In Nordrhein-Westfalen und Brandenburg, da ermittelt die Polizei nach zwei mutmaßlichen Anschlagsversuchen auf Umspannwerke. Damit könnten die Täter die Stromversorgung in Deutschland ins Visier genommen haben. Die Ermittler gehen von Absicht aus, möglich sein eine fremdstaatlich gelenkte Sabotage oder Linksextremismus. Bei den Ermittlungen zu dem versuchten Anschlag auf den Flughafen Halle-Leipzig kommt die Polizei inzwischen weiter. Sie hat die mutmaßlichen Täter identifiziert. Aus Köln, Andreas Braun.
6: Nach Informationen von WDR, NDR und Süddeutscher Zeitung soll es sich bei einem der Verdächtigen um einen Belarussen handeln, dessen DNA entdeckt wurde. Demnach soll er mit einem italienischen Touristenvisum in den Schengen-Raum eingereist sein. Den Recherchen zufolge soll ein zweiter Mann als Logistiker und Instrukteur des Anschlags agiert haben. Er reiste offenbar Ende Juli über den Berliner Flughafen BER ein. Zwei Tage vor dem gescheiterten Drohnenanschlag in Leipzig soll er per Flugzeug ausgereist sein. Der Tatverdächtige soll neben einem lettischen auch einen russischen Pass besitzen.
5: Eberhard Vogel, früherer DDR-Fußballnationalspieler und langjähriger Star des FC Carl Zeiss Jena, ist tot. Starb im Alter von 83 Jahren nach langer, schwerer Krankheit. Vogel absolvierte 440 Spiele in der DDR-Oberliga, ein Rekord, und für die DDR bestritt er 74 Länderspiele und nahm unter anderem an der WM 1974 teil. Auch als Trainer war Vogel erfolgreich. 1986 führte er die DDR-Junioren zum Europameistertitel.
4: Dankeschön, Katrin. Und jetzt sind wir beim Wetter für unser Land mit Julien Wagnerstein.
7: Ja, der Nachmittag hier bei uns im Land, der ist auf jeden Fall noch richtig schön, trocken, schön viel Sonne. Zum Abend hin, da kann es aber wieder vereinzelt Schauer geben. Dazu trotzdem noch angenehme Temperaturen in Jameln, Fietgeest und Wohlenberg. Wir kommen so auf 20 bis 22 Grad. Morgen dann wieder deutlich mehr, ja, nass, ne? Nass wird es auf jeden
4: Ungemütlich,
7: Fall.
4: Ungemütlich.
7: Ja, es gibt schauerartigen Regen, örtlich auch mit Gewittern. Und stellenweise besteht Gefahr vor Aquaplaning. An der Westküste, da kann auch mal eine stürmische Böe dabei sein. Und die Temperaturen, die bleiben aber stabil. Die Höchstwerte liegen weiter zwischen 18 und 21 Grad.
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7: A19 Rostock Richtung Berlin. Zwischen Rostock Nord und Rostock Süd haben wir 2 Kilometer Stau. Außerdem A24 Hamburg Richtung Berlin. Zwischen Rheinbeek und Schwarzenbeck-Rande 3 Kilometer Stau. Und die A24 Hamburg Richtung Berlin im Kreuz Schwerin. Da ist die Überleitung zur A14 Richtung Wittenberge aktuell noch gesperrt. Das Ganze sollte ja gegen 17 Uhr aufgehoben werden. Wenn Sie da mehr wissen als wir, dann sagen Sie gerne Bescheid. Das würden wir gerne wissen. Und dann gehen wir es natürlich auch weiter. B105 Ribnitz Richtung Dammgarten, da haben wir 25 Minuten Zeitverlust. Es staut sich auch auf Rügen, B196 im Ortseingang Bergen. In beide Richtungen brauchen Sie da circa 10 Minuten mehr. Und in Rostock am Werfdreieck, da haben wir plus 15 Minuten. Was ist noch dabei?
8: Hallo, hier ist Frank. Ich möchte einen kleinen Stau melden auf der B105, Kowal. Da muss wohl eine LKW-Panne sein. Mhm. Also es geht nur einseitig dran vorbei. Danke und tschüss.
7: Jo, alles klar. Vielen Dank, Frank, fürs Bescheid sagen. Ich habe gerade mal hier parallel geguckt. Da haben wir 15 Minuten Zeitverlust auch. Also, ja. Bringen Sie da etwas Geduld mit, aber keine Sorge, wir sind ja bei Ihnen. Und sowieso nicht zu schnell, denn geblitzt wird natürlich auch noch auf der A24 Richtung Berlin, Höhe Pritzwalk, A24 Richtung Hamburg zwischen Zarentin und Galin, B96 Richtung Stralsund, Höhe Rastplatz Rügenblick, BN104 Löcknitz Richtung Rosso, auf der 105 in Zarnewens, BN191 Ortseingang Eldena aus Karstadt kommend, dann auf der 191 zwischen Malgörn und Mallis, BN192 zwischen in Penzlin, Höhe Supermarkt, so ist es richtig. Dann auf der 196 zwischen Lanken-Granitz und Seerams, B321 im Ortseingang Basow aus Schwerin kommend, zwischen Wohlenberg und Niendorf in Damshagen aus Grevesmühlen kommend, in Rostock, Röversiger Chaussee stadteinwärts, Ortsausgang Stralsund Richtung Greifswald, in Wismar am Weißen Stein stadtauswärts, in Damm bei Parchim in Richtung Matzloh, zwischen Kriewitz und Brühl und zwischen Friedland und Straßburg in Rohrkrug.
4: Staus und Blitzer, wenn Sie was haben, 0800 59 59 100, melden Sie uns jederzeit kostenfrei oder einfach natürlich auch über die NDR MV App. Gute und sichere Fahrt Ihnen.
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4: Tja, wieder ist nicht viel passiert, aber es hätte viel passieren können. In der Nähe von Köln haben Unbekannte ein Umspannwerk angegriffen, offenbar mit Pyrotechnik. Dazu Nordrhein-Westfalens Innenminister Reul.
3: Das war kein kaputter Schalter, das war Absicht, das war eine Straftat. Es besteht der Anfangsverdacht einer verfassungsfeindlichen Sabotage.
4: Tja, und was bislang zu dieser Sache bekannt ist, das hören wir gleich ganz ausführlich in gut 3 Minuten hier bei NDR 1 Radio MV.
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0: Wer steckt dahinter? Was hat das alles zu bedeuten? Darauf gibt es noch keine Antwort, nachdem in der Nähe von Köln es einen Anschlag auf ein Umspannwerk gegeben hat. Wir haben ja auch darüber berichtet in den Nachrichten hier bei uns auf NDR 1 Radio MV. Die Behörden ermitteln wegen des Verdachts auf Sabotage. Und der nordrhein-westfälische Innenminister Reul sagte, nun wird geprüft, ob eben Linksextremisten dahinter stecken oder vielleicht eine ausländische Regierung das Ganze irgendwie in Auftrag gegeben haben könnte. Aus Köln zum aktuellen Stand Lena Wensch.
1: Laute Schläge und helle Blitze. So haben die Anwohner den Vorfall am Dienstagabend beschrieben. Inzwischen ist klar, der Kurzschluss am Umspannwerk in Bergheim-Reith wurde nach Erkenntnissen der Polizei vorsätzlich ausgelöst. Ein leitender Gegenstand war vermutlich an einem Zaun befestigt und gegen eine Stromleitung geschleudert worden. In einem angrenzenden Maisfeld haben Ermittler heute Mittag außerdem mehrere Abschussvorrichtungen gefunden. Sie könnten mit der Tat zusammenhängen. Durch den Kurzschluss waren 5 Blöcke der Kraftwerke Niederaußem und Neurath betroffen. So Amprion-Sprecher Stefan Deffner.
2: Gestern Abend gab es einen Vorfall im Umfeld der Umspannanlage, was dazu führte, dass die Zuleitungen beschädigt worden sind. Das wiederum führte zu Kraftwerksausfällen bei RWE. Die gute Nachricht ist, die allgemeine Stromversorgung war davon nicht betroffen. Das heißt, wir konnten in Sekundenschnelle wieder ausgleichen, sodass es da keine Auswirkungen für Verbraucherinnen und Verbraucher gab.
1: Ein Block ist inzwischen wieder am Netz. 2 weitere sollen im Laufe des Tages folgen. Bei den übrigen dauert es voraussichtlich länger. Die Polizei stuft die Tat inzwischen als Anschlag auf kritische Infrastruktur ein. Die Staatsanwaltschaft Köln ermittelt unter anderem wegen des Anfangsverdachtes der verfassungsfeindlichen Sabotage. Wer hinter dem Anschlag steckt und welches Motiv die Täter hatten, ist bislang unklar, sagt Innenminister Herbert Reul.
3: Nach jetzigem Ermittlungsstand haben die Täter gezielt einen Kurzschluss herbeigeführt, indem sie leitfähiges Material, mutmaßlich Kabel, über die Oberleitung gebracht haben. Das war, will nicht drum herum reden, das war kein kaputter Schalter, das war Absicht, das war eine Straftat. Es besteht der Anfangsverdacht einer verfassungsfeindlichen Sabotage. Wir prüfen in 2 Richtungen. Fremdstaatlich gelenkte Sabotage und Linksextremismus. Nichts davon können wir derzeit ausschließen.
1: Über den Kraftwerken wurden zwar Drohnen gesichtet, nach aktuellem Ermittlungsstand gehörten sie aber zum Netzbetreiber und dienten der Überwachung. Parallelen gibt es zu einem Angriff auf ein Umspannwerk in Brandenburg am selben Tag. Dort sollen Unbekannte ebenfalls leitfähiges Material gegen Stromleitungen geschleudert haben, mithilfe selbstgebauter Flugkörper, die Silvesterraketen ähnelten. Ob die beiden Taten zusammenhängen, wird derzeit geprüft.
3: Ein Umspannwerk ist kein Schuppen und mit ein paar Kabeln drin. Ein Umspannwerk ist ein Nervenzentrum für unseren Alltag. Wer da rangeht, greift nicht irgendein Blechdach an, der greift unser Land an. Unsere Wirtschaft, unseren Antrag, uns alle.
1: 2 Vorfälle an einem Tag. Und damit stellt sich auch die Frage, wie gut ist unsere kritische Infrastruktur geschützt? Wirtschaftsministerin Mona Neubauer sieht hier auch den Bund in der Verantwortung. Sie fordert:
4: Wir haben in der Energieministerkonferenz im Mai an die Bundesregierung adressiert, dass die Betreiber kritische Infrastruktur besser selber schützen können. Dafür sollen sie Kameras nicht nur auf dem eigenen Gelände, sondern wenn nötig auch im direkten Umfeld einsetzen dürfen.
1: Darüber hinaus müsse auch darüber gesprochen werden, wie offen Informationen über kritische Infrastruktur zugänglich sein sollten. So die Ministerin.
0: Lena Wensch über den Anschlag auf das Umspannwerk bei Köln. Noch ist unklar, wer dahinter steckt.

0: Hier ist NDR 1 Radio MV für uns in Mecklenburg-Vorpommern am Mittwochnachmittag. Und diese Ernte ist eine besondere, die Ernte von Cannabis in Mecklenburg-Vorpommern. Der Anbau ist ja seit mittlerweile gut 2 Jahren in einem bestimmten Ausmaß erlaubt. Da gibt es strenge Vorschriften, die auch kontrolliert werden. Und Jürgen Drewes aus unserer Redaktion Landwirtschaft, Umwelt und Natur, der hat sich mal die Cannabis-Ernte beim Rostocker Verein Piffpaff angeschaut.
1: Eine ehemalige Lagerhalle in einem Gewerbegebiet am Stadtrand von Rostock. Darin viele Zelte. In jedem knapp 40 Pflanzen. So sind sie vor Umwelteinflüssen, Schädlingen und nicht gewollten Besuchern geschützt. Marius Berg blickt auf den Reifestand.
2: Vor allem auf die Trichome, das sind die kleinen Kristalle auf den Cannabisblüten. Wir achten darauf, wann die milchig werden, wann sie dunkler werden und daran erkennen wir, wann der richtige Erntezeitpunkt gekommen ist.
1: Marius Berg ist Chef des Vereins Piffpaff mit rund 80 Mitgliedern, der wohl größte seiner Art im Land. Insgesamt gibt es 6 weitere, 2 warten noch auf ihre Zulassung. Durch den Zusammenschluss ist eine größere Produktion möglich. Einzelpersonen dürfen lediglich 3 Pflanzen heranziehen. So ist es mit der Legalisierung des Anbaus vor gut 2 Jahren vorgeschrieben. Die Genehmigung erteilt das Landesamt für Landwirtschaft, Lebensmittelsicherheit und Fischerei in Rostock. Direktor Stefan Goltermann hatte zum Start im April 2024 mit deutlich mehr Anträgen gerechnet.
3: Ansonsten hören wir natürlich von der Polizei, dass bisweilen auch mal einer anbaut, ohne diese Erlaubnis bekommen zu haben. Wir kontrollieren und gucken, was sie so tun und auf alles, was noch so drumherum hängt, also Sicherheitskonzept. Also die sind schon in unserem Blickfeld, nehmen auch Proben und schauen, ob die THC-Gehalte auch dementsprechend was draufsteht.
1: Der THC-Gehalt beschreibt die Stärke des berauschenden Hauptwirkstoffs in den Blüten. Ein vorgeschriebenes Maximum darf nicht überschritten werden. In Rostock läuft gerade der Verkauf der ersten Ernte des Jahres. Zu rund 10 Euro je Gramm. Ausschließlich an Vereinsmitglieder. Die sind unterschiedlich alt und arbeiten in verschiedenen Berufen. Alle helfen beim Anbau mit. Vorstandsmitglied Stefan Audersch ist Softwareentwickler. Als Seiteneinsteiger hat er sich intensiv mit den Produktionsbedingungen beschäftigt.
2: Also das Schwierige ist wirklich, dadurch, dass wir innen anbauen müssen, müssen wir alle Aspekte des Klimas selbst kontrollieren. Also Zuluft, Abluft, Feuchtigkeit, Entfeuchtung, Heizung, Kühlung. Das ist natürlich ein Aufwand, das erstmal richtig hinzukriegen. Aber wir haben uns gut geschlagen und sind weiter dabei, das System zu verbessern.
1: Insgesamt 4 Ernten im Jahr sind möglich. Gestartet wird jeweils mit Stecklingen von Mutterpflanzen mehrerer Sorten. Die nächsten kommen gerade in einen speziellen Boden.
2: Also das nennt sich in der Gemeinschaft Living Soil. Das ist einfach lebendiger Boden wie im Wald mit eigenem Mikrobiom, Mycelium und allen kleinen Nützlingen, die der Boden ebenso braucht. Pflanzenschutz betreiben wir nur natürlich mit Nützlingen, wie zum Beispiel Raubmilben, die im Boden leben und die Eier von potenziellen Schädlingen schon von vornherein vernichten. Aber insgesamt, der Boden, der sollte über lange Zeit halten. Wir werden ihn ab und zu nachkontrollieren und dann gegebenenfalls ökologisch nachdüngen.
1: So noch einmal Marius Birk, der als Archäologe arbeitet. Aktuell, so sagen jüngste Untersuchungen des Bundes, greifen lediglich 3% aller Cannabiskonsumenten auf Angebote aus kontrolliertem Anbau zurück. Das Gros läuft demnächst weiterhin über den Schwarzmarkt, der mit der Legalisierung eigentlich deutlich eingeschränkt werden sollte. Auch um gesundheitlichen Schäden durch unsachgemäße Produktion vorzubeugen.
0: Unser Reporter Jürgen Drewes war das über die Cannabis-Ernte in Rostock.

0: Der Tag in Mecklenburg-Vorpommern hier bei NDR 1 Radio MV. Jetzt ist es 5:30 und jetzt wird es Zeit für die Kurznachrichten mit Katrin Kahlke. Ja, eine schlechte Ernte und hohe Preise zum Beispiel für Futter setzen die Landwirte in Deutschland massiv unter Druck. Und es ist auch noch gar nicht klar, wie sich das denn jetzt auf unsere Lebensmittelpreise auswirken wird. Das alles war heute ein Thema bei der Erntebilanz, die der Bundeslandwirtschaftsminister vorgestellt hat. Katrin, was hat er noch verkündet?
1: Ja, Bundeslandwirtschaftsminister Rainer hat ein umfassendes Maßnahmenpaket verkündet, welches die hiesigen Betriebe entlasten soll, etwa günstige Kredite. Bayern und Baden-Württemberg, die sind wohl besonders betroffen. Dort hat die Weizenernte gelitten wegen der Dürre. Der Minister hat eine Krise von

0: von Terrorismus. Auch ein Zusammenhang zwischen beiden Taten wird nicht ausgeschlossen. Sowohl in Brandenburg als auch in NRW hatten die Täter offenbar versucht, mit selbstgebauten Raketen und Drähten einen Kurzschluss auszulösen. In einem Fall mit Erfolg.
1: Dankeschön, Katrin. Und jetzt geht's direkt in Ihre Region.
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3: Mit Christine Lachmann. Schönen guten Tag. An der Unimedizin Greifswald soll eine neue App das Pflegepersonal entlasten. Patienten können mit der sogenannten HelpChat-App direkt vom Krankenhausbett aus mitteilen, was sie brauchen, zum Beispiel ein Glas Wasser oder ein Schmerzmittel. Pflegekräfte wissen dadurch schon vor dem Gang ins Zimmer, worum es geht und sparen Zeit und Weg. In Greifswald wird die App zunächst auf 10 Stationen eingesetzt. Auch Kliniken in Rostock und Wolgast beteiligen sich an dem Projekt. Die klassische Patientenklingel bleibe aber weiterhin bestehen, so ein Sprecher der Unimedizin Greifswald. Im Freibad in Kirchbaggendorf bei Grimm ist die Sommersaison zu Ende gegangen. Christine Senkbeil, aber ganz Schluss ist es mit dem Baden dort noch nicht, oder?
4: Nein, für 2 Wochen läuft dort noch der Schwimmunterricht der Schulen aus den umliegenden Gemeinden. Täglich tummeln sich dann 150 Kinder im Wasser. Und die Ortsgruppe der DLRG trainiert weiter im Freibad, sagt Oliver Habel von der Deutschen Lebensrettungsgesellschaft. Die sorgt dort mit Ehrenamtlichen für die Sicherheit der Badenden. 2026 war für sie eine erfolgreiche Sommersaison. Trotz einiger Regentage kamen 10.000 Gäste in das von den umliegenden Gemeinden finanzierte Bad.
3: Auf dem Gelände des Sozialzentrums in Stralsund soll aus einem bestehenden Wäldchen ein Naturlehrpfad werden. Die Grünfläche soll nach Angaben der Wohlfahrtseinrichtung der Hansestadt künftig zum Lernen, Erholen und für Begegnung genutzt werden. Gleichzeitig soll das Wäldchen besser an die Folgen des Klimawandels angepasst werden, etwa durch mehr Beschattung, Verdunstungskühlung und eine bessere Speicherung von Regenwasser. Gefördert wird das Projekt vom Bund. Die Arbeiten sollen in den kommenden Monaten umgesetzt werden. Glück im Unglück hatte ein Hundewelpe, der in Wolgast durch die Wasserschutzpolizei aus dem Peenestrom gerettet wurde. Der Vorfall hat sich am Montag ereignet. Das Tier war offenbar von einem Segelboot ins Wasser gesprungen und drohte zu ertrinken. Polizisten holten den Welpen mit einem Schlauchboot aus dem Wasser. Rund eine Stunde später konnte die 19-jährige Besitzerin gefunden werden. In Stralsund ist von heute an die Heinrich-Mann-Straße zwischen dem Heinrich-Heine-Ring und dem Garagenkomplex voll gesperrt. Grund sind Kanalbauarbeiten für das neue Wohngebiet an der Prohner Straße. Die Sperrung soll laut Stadt bis zum 2. November dauern. Die Einbahnstraßenregelung wird teilweise aufgehoben.
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1: So, und jetzt schauen wir auf das Wetter für unser Land mit Julien Wagner-Stein. Ist da schon irgendwo jetzt was abzusehen? Es sollte ja im Laufe des Nachmittags, des Abends dann doch noch ein bisschen wolkiger und nasser werden.
5: Ja, kann es auch tatsächlich am Abend noch. Aktuell sieht es noch richtig gut aus. Also wir sollten das auf jeden Fall genießen. Heute Abend können dann von der Elbe über Rostock bis nach Rügen vereinzelt mal Schauer durchziehen. Ganz vereinzelt. Also ist schon aushaltbar. Davon abgesehen bleibt es auch heiter und trocken. Und die Temperaturen, die liegen bei 22 Grad in Wismar, 21 Grad in Rottmannshagen und Kosenfelde. Und der 3-Tage-Trend wird nasser. Also bis Sonnabend, da müssen wir uns auf viel Regen einstellen, teilweise auch auf Blitz und Donner. Und es wird windiger. Die Temperaturen, die verändern sich aber kaum. Die Höchstwerte, die liegen bis Sonnabend weiter zwischen 18 und 21 Grad.
1: 17.35 Uhr, NDR 1 Radio MV hier mit dem zuverlässigsten Verkehrsservice für uns in Mecklenburg-Vorpommern. Und unsere Liste ist ein bisschen kleiner geworden.
5: Die ist kleiner geworden. Aber für die Pendler im Land immer noch wichtig. Die A20 Rostock Richtung Lübeck. Zwischen Lübeck Süd und Lübeck Genin haben wir eine Sperrung wegen Bergungsarbeiten. A24 Hamburg Richtung Berlin zwischen Rheinbeck und Schwarzenbeck-Rande 3 Kilometer Stau. Und dann staut es sich auch auf der B111 Zempin Richtung Wolgast. Da brauchen Sie aktuell 10 Minuten länger. Und auch in Rostock einmal am Werftdreieck und dann am Kröpeliner Tor ebenfalls jeweils plus 10 Minuten. Geblitzt wird auf der A24 Richtung Berlin, Höhe Pritzwalk. A24 Richtung Hamburg zwischen Zarentin und Galin. Auf der B96 Richtung Stralsund, Höhe Rastplatz Rügenblick. Dann auf der 104 Löcknitz Richtung Rossow. BN105 in Zahnewens, BN191, Ortseingang Eldena, wenn Sie aus Karstadt kommen. Und dann nochmal zwischen Malgörn und Malles. BN192 in Penzlin, Höhe Supermarkt. BN196 zwischen Lankengranitz und Serams. B321, Ortseingang Warsow aus Schwerin kommend. Zwischen Wohlenberg und Niendorf noch einer. Damshagen aus Grevesmühlen kommend in Rostock. Röversheger Chaussee stadteinwärts. Dann im Ortsausgang Stralsund Richtung Greifswald in Wismar. Am Weißen Stein stadtauswärts in Damm. Das

0: bei Parchim, da in Richtung Matzlo dann der Blitzer. Zwischen Krewitz und Brühl und zwischen Friedland und Straßburg haben wir noch einen und der steht in Rohrkrug.
1: Ja, und jetzt ist es noch ganz frisch reingekommen, eine Rotmeldung bei uns hier auf dem Bildschirm, Jolene.
0: Ja, Vorsicht bitte, in beiden Richtungen auf der A24 zwischen Wittenburg und Zarrentin, da laufen Kinder auf der Fahrbahn. Ganz wichtig, fahren Sie bitte vorsichtig auf der A24 zwischen Wittenburg und Zarrentin. Da laufen Kinder auf der Fahrbahn.
1: Gute und sichere Fahrt Ihnen weiterhin. Und wenn Sie unterwegs noch Staus, Blitzer, Verkehrsbehinderungen entdecken, immer her damit zu uns unter 0800 59 59 100 oder kostenfrei geht's auch über die NDR MV-App. Gute und sichere Fahrt.
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3: Und nun hatte ich an Teaser geschrieben, dass ich eine Rolle hatte, die nicht richtig klebte.
2: Hm. Ja, dann musst du die andere Seite nehmen.
3: Ja, nee, in Ernst, die waren sehr kulant und haben mir denn mit einer Entschuldigung das komplette Sortiment geschickt.
2: Ja, wie hast du das denn bewiesen?
3: Ich habe mir eine Rolle eingeschickt, die hatte ich über Nacht entrollt, gewässert, getrocknet und wieder exakt aufgerollt. Also, das war eine Formelei.
2: Ja, das ist doch Betrug, sowas.
3: Allein schon. Ich habe ja offiziell um nichts gebeten und nur geschrieben, gucken sich das mal an.
1: Also, Udo, manchmal hast du ja einen Riecher.
3: Ja, wart. 5-Minuten-Terrine schreibe ich an Maggie. Das dauert bei mir 6 Minuten. Nach 5 Minuten war es noch hart. Meine Mutter ist Zeugin. Wir sind enttäuscht.
1: Ja.
3: Weißt wart. 2 Tage später, Riesenkarton mit alles.
1: Ja, Maggie, wiegt ja nichts, aber ist ja doch was drin in so einem Karton.
3: Ich krieg's ja gar nicht gelagert, weil ich habe ja noch 40 Morgen Gebäckmischung, weil in eine Tüte waren Krümel.
1: Also sowas.
3: Siehste, des Weiteren habe ich reklamiert, Waschpulver, da war der Griff abgerissen. Ich nehme an, da kommt noch was.
1: Also.
3: Du, dann habe ich ja noch Cornflakes bis unter der Kellerdecke, weil in eine Packung hatte ich eine Maus gefunden.
1: Nein, Udo.
3: Also, ihr könnt mir vorgehen.
1: Ach so.
3: Du, dann werden die kiewig und schreiben, haben sie denn noch die Quittung? Du, ich denn zurückgeschrieben, die hatte Maus gefressen. Soll ich ihnen die etwa auch noch schenken? Also, manchmal.
1: Das meine ich aber auch, da.
3: 2 Tage später, bim, bam, bino, Cornflakes bis Tokio. Noch Fragen?
4: Du, Udo?
3: Ja?
4: Da war gar keine Maus drin, ne? Weiß Bescheid, ne?
1: Franz.
4: Ich brauch noch, Erbauer der Arche.
1: Ja, was waren die, Tischler?
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1: In einem Plattenbaugebiet in Schwerin gibt es ein ganz besonderes Projekt. Anwohner bewirtschaften da gemeinsam einen Garten der Hoffnung, so nennen sie das. Und der Filmemacher Dieter Schumann hat das Projekt auch lange begleitet, einen Dokumentarfilm darüber gemacht. Ja, nun denkt Schumann sogar noch größer, mehr Gärten, mehr Fläche, sozusagen als Modellprojekt für andere Großwohnsiedlungen könnte das Schweriner Projekt dienen. Und unsere Reporterin Dagmar Lemke hat sich dort mal umgesehen, zwischen Gärtnerinnen und Gärtnern, dem Filmemacher auch getroffen, zwischen Beeten und Rabatten.
2: Petersilie sieht man hier noch und Stangenbohnen.
3: Zwischen den Plattenbauten in Schwerin wächst etwas, das hier vor 3 Jahren kaum jemand erwartet hätte. Ihr Garten der Hoffnung. 30 Menschen haben hier eine Parzelle. Alteingesessene Schweriner, genauso wie Menschen, die aus Afghanistan, Syrien oder der Ukraine geflüchtet sind. Wiebke Dahl ist alleinerziehende Mutter und lebt mit ihren 4 Kindern im Block direkt am Garten.
2: Grün macht tatsächlich Freude. Und es ist ja auch die Hoffnung, immer wieder was Neues entstehen zu lassen. Das ist ganz wichtig.
3: Ihr Freund Ronny Wostrell gießt nebenan im Zwergengarten den Bereich für die Kinder. So ein Garten macht Arbeit, lernen die Kleinen hier. Aber das große Ganze ist mehr als Beete, Pflanzen und Ernte. Zwischen den Platten wächst Ronnys persönliche Lieblingsblüte, der Zusammenhalt.
4: Wir sind eine Gemeinschaft hier. Also das ist Gartengemeinschaft, Garten der Hoffnung.
3: Der Schweriner Dokumentarfilmer Dieter Schumann. Er hat das Wachsen dieser Gemeinschaft über lange Zeit mit der Kamera begleitet.
5: So eine positive Berührung habe ich selten erfahren, ne?
3: Aus seiner Langzeitbeobachtung ist der Dokumentarfilm Garten der Hoffnung entstanden. Ein Film über Menschen, die sonst leicht übersehen werden. Den Witwer, die Großfamilie, den Geflüchteten. Und Filmemacher Dieter Schumann hat eine Vision, will aus dem Garten der Hoffnung die Gärten der Hoffnung machen.
5: Dass wir auf 10, 12 weitere Gärten unmittelbar hier in der Umgebung das erweitern, sodass ein Stadtquartier von 2000 Menschen eine völlig, ich behaupte, eine andere soziale und auch naturnahe Umgebung bekommen.
3: Ines Schneider ist von der privaten Wohnungsbaugesellschaft und für das Stadtviertel verantwortlich. Ihre Gesellschaft stellt das Gartengrundstück und eine Wohnung als sozialen Treffpunkt und zahlt die Betriebskosten.
6: Also was sehr auffällig ist, dass dieses ganze Gebiet, auch die Umgebung, sauberer geworden ist dadurch, dass es auch mehr angenommen wird. Wir finden auch diese Integration ganz toll, dass viele Nationen zusammenkommen und hier zusammensitzen. Und also dieses Nachbarschaftsstiften, das liegt uns sehr am Herzen.
3: Ursprünglich war das Ganze ein Projekt der Humboldt-Universität. Mit dem Film ist es bekannt geworden. Eine Idee, die mitten in der Platte Wurzeln geschlagen hat. Jetzt soll sie weiter wachsen.
1: Tja, und wie das gelingen kann, das erfahren Sie dann heute Abend im Kulturjournal hier bei NDR 1 Radio MV. Und da erfahren Sie übrigens auch, wie das Schweriner Staatstheater die Ereignisse um den vor Pöhl gestrandeten Buckelwal auf die Bühne bringt oder besser gesagt auf einen Spielplatz am See. Was dahinter steckt, Judith Pinnow erzählt es uns im Kulturjournal nach den Nachrichten um 7 hier bei NDR 1 Radio MV. 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
0: Tja, was bezahlen wir künftig für Obst, Gemüse oder Brot? Das ist die große Frage. Bundeslandwirtschaftsminister Rainer macht sich nämlich Sorgen um die Ernährungssicherheit in Deutschland. Katrin Kalke, warum?
2: Ja, Alois Rainer hat heute eine vorläufige Erntebilanz gezogen und er spricht von einer nationalen Krise in der Landwirtschaft. Die Kosten seien gestiegen, der Ertrag teilweise massiv eingebrochen, so Rainer.
3: Ja, auch hier sind der Süden und der Südwesten besonders stark betroffen, also Bundesländer wie Bayern oder Baden-Württemberg, in denen die Hitze und Dürre eine besonders große Rolle gespielt haben. In diesen Regionen ist laut Rainer nach dem ersten Schnitt kaum noch Gras nachgewachsen und deshalb mussten viele Betriebe schon im Sommer an ihre Reserven gehen. Insgesamt muss man sagen, die heute vorgelegte Bilanz ist vorläufig, denn bei Kartoffeln, Zuckerrüben und auch bei Mais und Gras fürs Tierfutter, da läuft die Ernte zum Teil noch. Der Minister rechnet aber auch dort mit teils hohen Verlusten.
2: Sagt unser Reporter in Berlin im Hauptstadtstudio Mario Kubina. Der Bundeslandwirtschaftsminister hat heute in Berlin Millionenhilfen versprochen. Die Landwirtschaft müsse handlungsfähig bleiben, damit Lebensmittel weiter verfügbar und bezahlbar seien. Die Bundesregierung will Menschen mit kleinen und mittleren Einkommen entlasten. Das Kabinett hat heute eine Reform der Einkommensteuer auf den Weg gebracht. Vom Jahr 2028 an sollen Familien bis zu 600 Euro mehr pro Jahr haben. Noch müssen Bundestag und Bundesrat zustimmen. Kritik an den Reformvorschlägen gibt es aber bereits. Lissy Kaufmann berichtet aus Berlin.
4: Die Grünen kritisieren, dass die untersten Einkommen davon aber nichts spüren werden, weil sie nämlich gar keine Steuern zahlen. Um sie zu entlasten, hätte die Regierung nach Ansicht der Grünen die Sozialbeiträge senken müssen. Die AfD spricht von einem Tropfen auf den heißen Stein. Die Linke nennt die Reform in vielen Teilen ein Nullsummenspiel. Auch aus der Wirtschaft kommt Kritik. Der Zentralverband des Deutschen Handwerks bemängelt, durch die Reform werde der Teil des Mittelstandes stärker belastet, der erfolgreich wirtschafte und investiere. Der Bundesverband der deutschen Industrie spricht von einer steuerpolitischen Enttäuschung.
2: Die Bundesregierung will die Förderung in Kitas vereinheitlichen und stärken. Dafür hat das Kabinett einen Gesetzentwurf von Familienministerin Prien beschlossen. Künftig sollen bei allen Vierjährigen die Sprachentwicklung und andere Fähigkeiten erfasst werden. Falls sich dabei Defizite zeigen, soll es eine entsprechende Förderung geben. Außerdem sollen Kitas mehr Mitarbeiter bekommen, wenn sie zum Beispiel besonders viele Kinder aus armen Familien oder mit geringen Deutschkenntnissen haben. Und in Schwerin, da standen zwei Männer vor Gericht, weil sie panzerbrechende Munition besessen haben sollen. Also Munition, die auch starke Panzerungen durchdringen kann. Der Richter hat die beiden heute freigesprochen. Nikolas Drägert aus dem Mecklenburg-Studio.
5: Eine Mitarbeiter der unteren Waffenbehörde des Landkreises Ludwigslust-Parchim wurde vorgeworfen, die militärischen Doppelkerngeschosse an den Betreiber eines Schießstandes in Güstrow weitergegeben zu haben. Beide waren wegen Verstoßes gegen das Kriegswaffenkontrollgesetz angeklagt und wurden heute freigesprochen. Als vermeintlicher Beweis existierte lediglich ein Foto minderer Qualität. Auch Gutachteraussagen waren laut Gericht unzureichend. Allerdings wurde der Betreiber des Schießstandes in einem anderen Anklagepunkt schuldig gesprochen. Er hat von einem sächsischen Polizeikommando tausende Schuss Polizeimunition als Gegenleistung für Schießtraining angenommen, waren sich die Richter sicher. Wegen Anstiftung zu Diebstahl und Hehlerei muss er eine Geldstrafe von 6.000 Euro zahlen.
0: NDR 1 Radio MV, das Wetter für unser Land. Noch können Sie das ausnutzen, ja. Draußen spazieren gehen, Rasen mähen, was auch immer Sie machen wollen. Aber da kommt was auf uns zu, Jolene.
6: Ja, aktuell haben wir noch so schön viel Sonne, kaum Wölkchen bei uns im Land. Aber ja, tatsächlich, so die ersten Regenfelder sind in Sicht, so Richtung Hamburg, Lübeck. Da kommt das so am Abend zu uns ins Land. Ja, aber gut, wir schaffen das. Es wird heute noch nicht so dramatisch. Wir haben nämlich aktuell verbreitet 21 Grad, beispielsweise in Kleindrato, in Wrangelshagen oder auch in Rhön. Und auch morgen halten sich diese Temperaturen noch. Aber eben morgen dann doch mehr Schauer. Es kann schauerartigen Regen geben, plötzlich oder örtlich auch mal Blitz und Donner und eben stürmische Böen. Also morgen ist das schon ein ganz anderer Schnack. Und stellenweise herrscht Gefahr vor Aquaplaning. Da müssen wir dann also aufpassen. Deswegen heute noch mal rausgehen, lohnt sich auf jeden Fall. Die Wasserstandsvorhersage für unsere Küste bis morgen früh, da werden keine Abweichungen von mehr als 30 cm zum mittleren Wasserstand erwartet.
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6: Immer noch mit einer ganz wichtigen Meldung von der A24 zwischen Wittenburg und Zarrentin. Da laufen Kinder auf der Fahrbahn. Ich wiederhole es nochmal, bitte vorsichtig in beide Richtungen auf der A24 zwischen Wittenburg und Zarrentin. Da befinden sich nämlich Kinder auf der Fahrbahn. Und dann staut es sich auf Rügen und zwar wegen einer Baustelle. Glowe Richtung Juliusruh. Dadurch brauchen sie aktuell 30 Minuten länger. Und dann haben sie im Hintergrund schon gehört, die Blitzer stehen auch wieder. A24 Richtung Berlin, Höhe Pritzwalk, A24 Richtung Hamburg zwischen Zarrentin und Galin, B96 Richtung Stralsund, Höhe Rastplatz Rügenblick, BN104 Löcknitz Richtung Rosso, BN105 in Zarnewenz, auf der 191 Ortseingang Eldena aus Karstadt kommend und dann nochmal zwischen Malgörn und Mallis, das ist auch die 191. BN192 in Penzlin, da wird geblitzt, Höhe Supermarkt, BN196 zwischen Lankengranitz und Seerams, auf der 321, Ortseingang Vaso aus Schwerin kommend. Zwischen Putlitz und Telschow in Rostock, Röversheger Chaussee stadteinwärts. Ortsausgang Stralsund Richtung Greifswald. In Wismar am Weißen Stein stadtauswärts. In Damm Richtung Matzloh steht noch einer. Zwischen Kriewitz und Brühl und in Schwerin in der Robert-Belt-Straße.
0: Ja, das habe ich heute auch wieder gemerkt, dass die Blitzer stehen bei uns in Mecklenburg-Vorpommern. Bin bestimmt kein Raser, aber heute hat es mal wieder geklappt. Ne?
6: Hat
0: irgendwann,
6: sich erwischt.
0: Ja, irgendwann ist man mal wieder dran wahrscheinlich.
6: Ja.
0: Also wenn Sie unterwegs noch irgendwo Blitzer entdecken, rufen Sie uns gerne an 0800 5959 100 oder das Ganze geht natürlich auch per NDR MV-App kostenfrei, wie immer. Gute und sichere Fahrt Ihnen.
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0: Tja, zweimal gab es seit Anfang dieser Woche Anschläge auf Stromanlagen in Deutschland. Das sei leider ein gewisser Trend, sagt Stefan Kapferer von 50 Hertz. Das ist ein großer Netzwerkbetreiber, auch hier bei uns in Mecklenburg-Vorpommern.
7: Insgesamt, glaube ich, müssen wir uns in Deutschland darauf einstellen, dass Attacken auf die kritische Infrastruktur zunehmen. Aber insgesamt, und ich glaube, das ist auch nochmal wichtig, um die Bürgerinnen und Bürger nicht zu verunsichern, Deutschland hat eines der sichersten Stromsysteme der Welt.
0: Ja, und darüber spreche ich gleich noch ausführlicher mit unserer Reporterin. Und dann gucken wir auch auf die Stromsysteme, Stromanlagen hier in Mecklenburg-Vorpommern in gut 4 Minuten hier bei NDR 1 Radio MV.
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1: Der Tag in Mecklenburg-Vorpommern hier bei NDR 1 Radio MV. Ja, Anschläge auf Stromanlagen in Brandenburg und Nordrhein-Westfalen. Also diese Nachrichten beunruhigen sicherlich auch viele hier in Mecklenburg-Vorpommern. Und es stellt sich sicherlich auch die Frage, wie verwundbar ist denn die Stromversorgung hier bei uns in Mecklenburg-Vorpommern? Oder anders gesagt, wie gut sind die Leitungen hierzulande auch vor solchen gezielten Angriffen geschützt? Unsere Reporterin Valeria Kelz hat dazu heute mit Netzbetreibern gesprochen. Valeria, was sagen die? Wie ist die Lage aktuell?
2: Also grundsätzlich ist die Versorgungssicherheit in Deutschland sehr hoch, sagt Stefan Karpferer. Er ist Vorsitzender der Geschäftsführung von 50 Hertz. 50 Hertz, das mal zur Einordnung, ist wichtig hier bei uns in Mecklenburg-Vorpommern im Bereich der Hochspannungsleitungen. Karpferer sagt, wir haben hier bundesweit eines der zuverlässigsten Stromnetze Europas. Im Schnitt waren Verbraucher knapp 12 Minuten im Jahr ohne Strom. Auch beim Netzbetreiber EDIS heißt es, die deutsche Stromversorgung sei sehr zuverlässig. Mhm. Aber einen 100%igen Schutz vor gezielten Angriffen gebe es nicht. Deshalb werde die veränderte Sicherheitslage genau beobachtet und stetig den Schutz der Infrastruktur weitergearbeitet.
3: Deswegen leiten wir jetzt nicht sofort etwas ab aus dem gestrigen Vorfall, sondern wir bauen gezielt den physischen Angriffsschutz unserer Anlagen weiter aus. Wir arbeiten beständig am Thema Cyber Security.
2: Aber natürlich gibt es da auch durchaus noch was zu tun.
1: Mhm. Und was genau, was sagen die Netzbetreiber?
2: Also ein Punkt ist, wie viele Informationen über das Stromnetz öffentlich zugänglich sind. Es ist aktuell gesetzlich so geregelt, dass du als Kunde einfach so an die Stromanbieter herantreten kannst und diese dann verpflichtet sind, dir eine Netzauskunft zu erteilen. Und das sind Veröffentlichungs- und Transparenzpflichten. Mhm. Das heißt, der Kunde, der jetzt ein Haus bauen will, für den ist es gut, weil der hat Planungen und Bauarbeiten, dafür ist es gut zu wissen. Aber gleichzeitig sind die Auskünfte dadurch so transparent, dass jeder auch wissen könnte, wo eben diese Leitungen liegen.
1: Aha,
2: und das sagen beispielsweise auch die Stadtwerke Greifswald. Und auch 50 Hertz ist dafür, diese Transparenzpflichten noch einmal zu überprüfen.
1: Und jetzt stellen wir uns mal vor, wenn tatsächlich mal durch so einen Anschlag eine wichtige Leitung ausfällt, was ist dann?
2: Das bedeutet jetzt nicht automatisch, dass gleich der Strom großflächig weg ist. Das Netz ist so geplant, dass beim Ausfall einer wichtigen Leitung eine andere übernehmen können muss. Das nennt sich N-1-Sicherheit. Und auch sonst sieht Kapferer Mecklenburg-Vorpommern vergleichsweise gut aufgestellt.
1: Mhm. Und woran macht er das fest?
2: Hier wird viel Strom, teilweise mehr als nötig, erzeugt. Außerdem ist der Strombedarf geringer als in großen Ballungsräumen. Wenn im Netz etwas wegfällt oder kaputt ist, dann sind das auf jeden Fall nicht unbedingt so viele Leute betroffen. Lässt es sich also möglicherweise relativ schnell auch ausgleichen. Mhm. Unser Flächenland ist also ein Vorteil und auch gleichzeitig ein Nachteil, denn wenn an einer Anlage ein Alarm ausgelöst wird, dann müssen Polizei oder andere Sicherheitskräfte natürlich auch schnell dort sein.
1: Mhm. Und das dauert dann länger als irgendwo anders, wo viele Städte zusammenkommen.
2: Ganz genau. Ein Grund mehr, weshalb 50 Hertz jetzt auch die Zusammenarbeit mit den Sicherheitsbehörden weiter ausbaut.
1: Okay, danke schön. Bis hierhin, Valeria Kelz war das aus unserer Aktuell-Redaktion. Und wir haben zu diesem Thema heute auch Innenminister Pegel befragt. Der hat ja heute dazu schon auch ein Gespräch gehabt mit der Polizei und mit den Stromnetzbetreibern. Und mehr darüber erfahren Sie dann nachher auch im Nordmagazin im NDR Fernsehen um 19:30 Uhr. 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

0: 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Ja, nicht mehr lange, dann ist Landtagswahl bei uns in Mecklenburg-Vorpommern. Am 20.09. wählen wir ja und dazu gibt es jetzt im NDR im Vorfeld ja viele, viele verschiedene Angebote, damit Sie sich wirklich umfassend informieren können. Heute Abend zum Beispiel im NDR Fernsehen, da läuft die Sendung OHA, zwei Welten an einem Tisch mit Daniel Frevel von NDR Info. Und mit ihm bin ich jetzt verbunden, Daniel. Also du bist ja derjenige, der da Leute an einen Tisch bringt. Erklär uns doch jetzt erstmal, wie müssen wir uns das genau vorstellen?
1: Es gibt ja wirklich viele Talkshows im deutschen Fernsehen. Da wird geredet, da wird gestritten und am Ende sitzt man oft da und denkt sich so, boah, da wurde sich jetzt gezankt, aber wirklich schlauer bin ich nicht. Und wir wollten es ein bisschen anders machen. Wir haben uns gesagt, wir machen jetzt ein Experiment. Mhm. Wir nehmen zwei Leute, die bei einem Thema wirklich inhaltlich spinnefeind sind, die wirklich komplett unterschiedlicher Meinung sind. Und wir lassen die nicht nur aufeinandertreffen und reden, sondern wir lassen die jetzt einen Tag lang die Rolle tauschen. Die müssen mal ins Leben von dem jeweils anderen eintauchen und ein bisschen gucken, wie lebt der, was hat der so für Herausforderungen und vielleicht wo kommt auch dieses Denken her. Und das wollten wir uns angucken, ganz ergebnisoffen und es war wirklich spannend, so viel kann ich sagen.
0: Oha, sag ich schon mal. Oha. Also du hast einen Rollentausch angesprochen, gibt es da vielleicht ein konkretes Beispiel für?
1: Ja, wir haben zum Beispiel das Thema Wehrpflicht gehabt, Aufrüstung, ja, große Themen gerade. Und da hatten wir eine Pazifistin und einen Reservisten der Bundeswehr. Und die Pazifistin musste dann bei einer Reservistenübung mitmachen, verschiedenste Übungen. Und ich verrate jetzt nicht, ob sie alles mitgemacht hat, aber es war auf jeden Fall interessant. Und der Soldat musste mit in die Fußgängerzone Unterschriften sammeln für Abrüstung. Also auch da wirklich eine große Herausforderung. Hm. Ich verrate es nicht, wie es endet, aber es war wirklich überraschend an vielen Stellen, wie die Leute reagiert haben und wie sie sich in den anderen reinversetzt haben.
0: Gibt es auch noch andere Themen, die angesprochen wurden oder geht es jetzt nur um die Bundeswehr?
1: Nee, genau. Wir haben drei Folgen. Das eine Thema Wehrpflicht, dann haben wir uns mit dem Thema Tourismus und Umweltschutz beschäftigt. Also die Frage, wie weit darf Tourismus gehen in MV? Hm. Aber auch geht vielleicht manche Umweltschutzregel zu weit sozusagen. Und das Thema Geld. Wie gerecht ist es eigentlich verteilt in Deutschland? Auch ein Thema, was viele Menschen beschäftigt und die haben wir uns angeschaut. Wir haben uns bewusst Themen gesucht, wo wir sagen, da redet man nicht gern drüber. Das sind so Themen, auf der Familienfeier vermeidet man die, weil da die Gemüter so schnell hochkochen, dass man sagt, das explodiert am Ende. Und da haben wir uns gesagt, okay, vielleicht wählen wir mal einen neuen Ansatz. Es wird nicht nur geredet, sondern auch ein bisschen was gemacht. Und wir schauen mal, ob das was ändert an unserer Diskussionskultur. Und Spoiler, ich finde schon. Also man hat gemerkt, dass sie nicht nur reden, sondern was machen.
0: Ich bin gespannt, was da am Ende bei rauskommt. Ob man denn doch noch irgendwie auf einen Nenner kommt.
1: Ja, auf einen Nenner würde ich nicht sagen, aber was man gemerkt hat, war, auch wenn man sich am Ende inhaltlich noch komplett auseinander war sozusagen, war am Ende da menschliche Wärme und Respekt füreinander. Und das fand ich so schön zu sehen. Okay, man muss gar nicht inhaltlich übereinstimmen, um irgendwie menschlich miteinander umzugehen. Mhm. Und das hat man manchmal am Anfang, wenn es so geclasht hat im Gespräch, hat man nicht gedacht, dass sie am Ende zusammen am Lagerfeuer sitzen und irgendwie dann doch eine Einheit haben, auch wenn sie inhaltlich überhaupt noch nicht beieinander sind.
0: Sehr wichtig. Gutes Schlusswort. Dankeschön, Daniel Frevel. Und dann ja viel Erfolg heute Abend mit der Sendung Zwei Welten an einem Tisch im NDR Fernsehen, 22:30 Uhr. Dankeschön.
1: Danke.

0: Der Lieblingsmix für uns in Mecklenburg-Vorpommern hier bei NDR 1 Radio MV. 18.30 Uhr ist es. 6:30 am Mittwochabend und jetzt geht's in die Kurznachrichten zu Katrin Kalke. Ja, wegen Hitze und Trockenheit war die Ernte in Deutschland in diesem Jahr vielerorts einfach nur enttäuschend. Landwirtschaftsminister Alois Rainer, der sieht sogar die Ernährungssicherheit für uns gefährdet und kündigt weitreichende Schritte an. Katrin, welche?
1: Ja, Rainer hat eine Krise von nationaler Tragweite ausgerufen und er will Betrieben mit Hilfen von 1 Milliarde Euro unter die Arme greifen. Etwa durch Programme, über die die Bauern dann einfacher Darlehen zu niedrigen Zinsen erhalten. In Mecklenburg-Vorpommern hatte der Bauernverband gesagt, dass es bei der Rapsernte ein Minus von 25% gab, vor allem wegen Schädlingen. Nach den Angriffen auf Umspannwerke in Brandenburg und Nordrhein-Westfalen laufen die Ermittlungen. Die Behörden sprechen vom Anfangsverdacht verfassungsfeindlicher Sabotage bzw. Terrorismus. Auch ein Zusammenhang zwischen beiden Taten wird nicht ausgeschlossen. Sowohl in Brandenburg als auch in NRW hatten die Täter offenbar versucht, mit selbstgebauten Raketen und Drähten einen Kurzschluss auszulösen, in einem Fall mit Erfolg. Mehr als 150.000 Menschen haben sich bisher mit ihrer Unterschrift für den Schutz von zivilgesellschaftlichem Engagement hier im Land und in Sachsen-Anhalt ausgesprochen. Das teilte der Deutsche Fonds für Demokratie mit. Unterzeichner sind auch Expo.

0: kommenden Jahres soll die Erschließung abgeschlossen sein. Was auf der Fläche geplant ist, mehr dazu auf www.ndr.de. Mehr als 3 Monate lang hat Zinnowitz in der Gemeinde einen Bus-Shuttle getestet. Die Einwohner konnten den Ortsverkehr kostenlos nutzen. Ende August sollte erstmal Schluss sein. Luise Blöss, nun geht es aber doch noch weiter?
1: Ja, genau. Zinnowitz verlängert den Ortsverkehr um einen weiteren Monat bis Ende September. Das hat die Gemeinde gemeinsam mit dem Projektpartner der Verkehrsgesellschaft Vorpommern-Greifswald entschieden. Von Seiten der Einwohner sei das kostenlose Angebot gut angenommen worden, sagt Bürgermeister Fred Krugel. Und auch Gäste der Gemeinde seien gegen Bezahlung mit den kleinen Bussen gefahren. Pro Monat habe man rund 750 Fahrgäste gezählt, gibt die Verkehrsgesellschaft an. Die Kosten des Projektes in Höhe von rund 40.000 Euro trägt die Gemeinde. Wenn es finanziell möglich ist, soll der Ortsverkehr im kommenden Jahr dauerhaft angeboten werden.
0: An der Kreuzung Feldstraße, Franz-Mehring-Straße in Greifswald ist seit heute eine Ersatzampel in Betrieb. Die bisherige Ampel war vor rund 2 Wochen ausgefallen und kann nach Angaben der Stadt nicht mehr repariert werden. Bis eine neue Anlage eingebaut ist, soll die Ersatzampel den Verkehr regeln. Die vorhandenen Ampelmasten können für die neue Technik weiter genutzt werden. Diese Zwischenlösung ist besonders für die Grundschule in der Nähe von Bedeutung. In Altefähr auf Rügen wird morgen zeitweise das Trinkwasser abgestellt. Betroffen sind die Straße an der Gärtnerei sowie Teile der Bahnhofstraße. Grund sind Wartungs- und Reparaturarbeiten an einer Trinkwasserleitung. Die Versorgung soll zwischen 10 und voraussichtlich 16 Uhr unterbrochen sein. Anschließend kann die Trinkwasserqualität vorübergehend beeinträchtigt sein. Das Freibad in Kirchbaggendorf bei Grimm hat die Sommersaison mit rund 10.000 Besuchern beendet. In den kommenden 2 Wochen findet dort noch Schwimmunterricht für Schulen aus der Umgebung statt. Täglich kommen dafür rund 150 Kinder ins Bad, unter anderem aus Grimm, wo das Freibad von Blaualgen befallen ist. Auch die DLRG trainiert dort weiter.
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3: Und jetzt sind wir beim Wetter für unser Land mit unserem Experten Stefan Kreibohm aus dem NDR-Wetterstudio auf Hiddensee. Grüß dich, guten Abend, Stefan.
4: Guten Abend.
3: Ja, bis heute Nachmittag sah das ja noch ganz gut aus bei uns in Mecklenburg-Vorpommern. Was kommt heute Abend und auch in der Nacht denn jetzt noch auf uns so zu?
4: Also erstmal nicht viel, so ein paar vereinzelte Schauer aus Westen, das sind aber noch mal weniger im Nachtverlauf. Dann kommt aber dann das Tief Ursel so richtig ins Spiel im Laufe der Nacht. Und das versorgt uns dann mit immer mehr Gewölb, immer mehr dichteren Wolken. Und so im Laufe der zweiten Nachthälfte, Ausgangs der Nacht, kommt dann im westlichen Mecklenburg, westlich von Warnow und Seenplatte etwa, kommt dann schon mal Regen auf, erster Regen. Die Temperatur sinkt dazu, an der Küste, wo der Wind auf, und nicht bleibt gar nicht unter 15 Grad. Sonst auf 14 bis 12.
3: Also kalt wird es nicht, aber ab morgen dann nass. Nasser.
4: Ja, es kann schon ganz schön nass werden, kann schon mal regional ganz schön runterplattern. Das wird so richtig nass. Ein Regengebiet zieht durch mit dichten Wolken. Da steckt mal so richtig schauerartig verstärkter Regen drin. So richtig Platterregen, eben auch mal zum Teil mit Blitz und Donner. Mhm. Und da muss man schon aufpassen auf den Straßen. Da kann es schon mal Aquaplaning geben. Das Ganze zieht dann im Laufe des Tages von West nach Ost so durch und dann irgendwie auch im Laufe des Mittags, Nachmittags dann langsam nach Osten raus. Man lockert die Wolkendecke ein bisschen auf von Westen, aber es kommt auch noch wieder Schauer hinterher. Auch da können noch Gewitter mit dabei sein. Also es gibt morgen wirklich für jeden mal die Chance, Regen abzubekommen. Die Temperatur steigt dazu auf Rügen, Hiddensee, Ummern so auf 18 Grad. Sonst wären es 19 bis 20, vielleicht so Richtung Elbe, Schalsee auch mal knapp 21 Grad, wenn da doch ein bisschen Sonne am Nachmittag noch mit dabei ist. Der Wind kommt aus Richtungen um Südwest, der wird mäßig bis frisch, über der Ostsee teilweise stark, in Schauern hier kann es abends, vor allem an der Küste, auch mal stürmische Böen geben.
3: Okay, also wird ein ungemütlicher Donnerstagmorgen bei uns in Mecklenburg-Vorpommern. Können wir uns schon mal darauf einstellen. Danke dir, Stefan Kreibohm im Wetterstudio auf Hiddensee. Tschüssi.
4: Tschüssing.
3: 18.36 Uhr jetzt, NDR1 Radio MV hier mit dem zuverlässigsten Verkehrsservice für uns in Mecklenburg-Vorpommern mit Julien Wagner-Stein.
5: Und mit 2 Meldungen. Eine betrifft die Pendler bei uns im Land. A24 Hamburg Richtung Berlin zwischen Rheinbeek und Schwarzenbeek-Grande haben wir 3 Kilometer Stau. Und dann staut es sich auch auf Rügen wegen einer Baustelle. Glowe Richtung Juliusruh, da brauchen Sie aktuell 20 Minuten länger. Und geblitzt wird auf der A24 Richtung Hamburg, Höhe Pritzwalk. A24 Richtung Hamburg zwischen Zarrentin und Galin. Dann auf der B96 Richtung Stralsund, Höhe Rastplatz Rügenblick. B104 Löcknitz Richtung Rossow. B105 in Zarnewens. Auf der 191 haben wir 2 Blitzer stehen. Ortseingang Eldena aus Karstadt kommend und dann nochmal zwischen Malgörn und Malles.

0: Dann geht's weiter auf der BN192 im Penzlin-Höhe-Supermarkt. BN196, da wird geblitzt zwischen Lankengranitz und Seerams. B321, Ortseingang Warsow aus Schwerin kommend. Zwischen Putlitz und Telschow steht noch einer in Rostock in der Röversheger Chaussee stadteinwärts. Im Ortsausgang Stralsund Richtung Greifswald, in Wismar am Weißen Stein stadtauswärts. In Damm, bei Parchim ist das, wenn Sie in Richtung Matzlo unterwegs sind. Zwischen Kriwitz und Brühl und in Schwerin ein Blitzer in der Robert-Bell-Straße aufgebaut.
1: Tja, und wenn Sie noch unterwegs irgendwie was entdecken, 0800 59 59 100, können Sie uns jederzeit kostenfrei anrufen oder einfach kurz eine Nachricht schicken über die NDR-MV-App. Gute und sichere Fahrt Ihnen durch den Mittwochabend mit uns.
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1: Warum sollte man am 20. September bei der Landtagswahl Mecklenburg-Vorpommern die Partei des Fortschritts wählen? Ich denke, am meisten unterscheiden wir uns von anderen, weil wir für mehr Mitbestimmungsrecht sind. Wir denken einfach, dass die Bürger unseres Landes in den Entscheidungen der Politiker zu wenig mit einbezogen sind. Hier sollte man viel mehr die Meinung unseres Volkes respektieren und in die Entscheidung mit einbeziehen. Wir stehen für Demokratie. Bei der Demokratie ist einmal relativ einfach. Man muss auch Entscheidungen, die einem nicht gefallen, akzeptieren. Man darf nicht mit dem Finger auf andere zeigen, sondern wenn einem ein Ergebnis nicht gefällt, dann muss man die eigene Politik ändern, selber mehr Gas geben und selber gute Lösungen finden, um das dann wieder zu ändern. Wir stehen für ein starkes Europa, das ist uns ganz wichtig. Wir denken, nur ein starkes Europa wird uns wirtschaftlich und auch politisch weiterhelfen. Wir stehen für das Thema Sicherheit und Ordnung. Hier gilt es vor allen Dingen, auch die Polizei zu stärken, dass alle, egal wo sie herkommen, egal welche Nationalität, sich an die Gesetze, die wir hier haben, auch halten. Wir möchten gerechte Renten, das im gleichen Zusammenhang auch mit einer Gesundheitsversorgung, keine Zweiklassengesellschaft. Noch abschließend natürlich auch die Wirtschaft stärken, vor allen Dingen Unternehmer fördern, weil nur wenn wir einen guten Mittelstand auch in Mecklenburg-Vorpommern haben, wird es uns allen gut gehen. Also, nicht lange überlegen. Es gibt gute Gründe, am 20. 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

0: Gleich kommt das Kulturjournal und jetzt ist es 19 Uhr.
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0: Anschläge auf die Stromversorgung hier in Deutschland. Die hat es gestern in Brandenburg und heute in Nordrhein-Westfalen gegeben. Katrin Kalke, das hat jetzt auch Landesinnenminister Pegel alarmiert.
2: Ja, genau. Der Innenminister hat sich heute mit Polizei und großen Stromnetzbetreibern zur Sicherheitslage ausgetauscht. Und dabei ging es auch um besonders sensible Anlagen in Mecklenburg-Vorpommern. Valeria Kelz aus dem Vorpommern-Studio.
3: Nach Angaben von Pegel hat es in Mecklenburg-Vorpommern in diesem Jahr bislang keine vergleichbaren Fälle gegeben. Trotzdem sollen die Informationswege zwischen Netzbetreibern, Polizei und Behörden weiter verbessert werden. Außerdem haben die Betreiber ein paar besonders kritische Stellen im Land benannt, die jetzt noch genauer betrachtet werden sollen, so Pegel. Grundsätzlich bewerten der Innenminister und die Netzbetreiber die Stromversorgung als sehr stabil. Der Netzbetreiber 50 Hertz verweist unter anderem darauf, dass Ausfälle einzelner Leitungen durch andere Verbindungen normalerweise aufgefangen werden können. Auch der Energieversorger EDIS spricht von einem hohen Sicherheitsniveau, betont aber, einen 100%igen Schutz vor gezielten Angriffen gibt es nicht.
2: In der Debatte über den Anschlagsversuch von Leipzig hat sich die EU hinter die Bundesregierung gestellt. Die Außenbeauftragte Kallas sagte, der Anschlagsversuch weise alle Merkmale von staatlich gefördertem Terrorismus auf. Kallas und mehrere EU-Staaten bestellten russische Gesandte und Botschafter ein. Außerdem soll es neue Sanktionen geben. Die Bundesregierung hatte Russland für den Anschlagsversuch verantwortlich gemacht. Das Bundeskabinett hat eine Reform der Einkommensteuer auf den Weg gebracht. Von den Plänen von Bundesfinanzminister Klingbeil sollen vom nächsten Jahr an vor allem Familien profitieren. Bundestag und Bundesrat müssen noch zustimmen. Aus Berlin Lissy Kaufmann.
4: Mehr als 600 Euro steuerliche Entlastung im Jahr. Das verspricht die Bundesregierung mit ihrer Steuerreform. Arbeit und Leistung sollen sich stärker lohnen, so Finanzminister Klingbeil laut einer Mitteilung. Unter anderem will die Bundesregierung Grundfreibetrag und Kinderfreibeträge anheben. Außerdem sollen das Kindergeld und der Arbeitnehmerpauschbetrag steigen. Um das zu finanzieren, sollen etwa Spitzenverdiener stärker belastet werden. Kritik kommt dennoch aus der Regierung selbst. Wirtschaftsministerin Reiche von der CDU bemängelt, dass die kalte Progression nicht ausgeglichen wird. Also jener Effekt, wenn Gehaltserhöhungen in Zeiten der Inflation nicht bei den Menschen ankommen, auch weil sie einen höheren Steuersatz zahlen müssen.
2: Bundesagrarminister Rainer hat heute eine Krise von nationaler Tragweite in der Landwirtschaft ausgerufen. Vor allem die Weizenernte sei wegen der Dürre im Süden Deutschlands schlechter ausgefallen. In Mecklenburg-Vorpommern sei der Rapsertrag unter anderem wegen Schädlingen stark gesunken. Der Landesbauernverband sprach zuletzt aber von einer vorläufig durchschnittlichen Bilanz. Rainer rechnet damit, dass sich das ganze Ausmaß erst noch zeigen wird, berichtet Eva Huber aus dem Hauptstadtstudio.
5: Bei Kartoffeln, Zuckerrüben und auch bei Mais und Gras fürs Tierfutter, da läuft die Ernte noch. Der Minister rechnet dort mit teils hohen Verlusten. Neben der unterdurchschnittlichen Ernte kommen für viele Betriebe aber weitere Belastungen dazu. Stark gestiegene Energie- und Düngemittelpreise zum Beispiel. Deshalb bezeichnet Rainer die Lage auf vielen Höfen als ernst. Er verspricht Unterstützung, zum Beispiel in Form von Bundeskrediten mit niedrigeren Zinssätzen.
2: In Schwerin sind heute 6 Menschen aus dem Land mit dem Bundesverdienstorden ausgezeichnet worden. Ministerpräsidentin Schwesig überreichte im Namen von Bundespräsident Steinmeier 5 Verdienstkreuze am Bande und eine Verdienstmedaille. Geehrt wurde die Tanztrainerin Marlene Klinger aus Ueckermünde für ihr Engagement in Sport- und Erholungszentren. Ein Verdienstkreuz erhielt Dieter Erke für seinen Einsatz für die Museumslandschaft in Plau am See. Außerdem Simone Kolzau aus Grabo, der Schweriner Klaus Oellerking für seine langjährige Flüchtlingshilfe sowie Klaus und Marianne Tuscher für ihr Engagement im Natur- und Umweltpark Güstrow.
0: Jolene Wagnerstein weiß, wie das Wetter bei uns im Land wird. Jolene, heute war es so schön. Das bleibt so, oder? Komm, Jolene, bitte.
6: Es tut mir leid. Es zieht sich jetzt langsam zu. Wir haben schon deutlich mehr Wolken bei uns im Land. Und aus Westen kommen auch schon die ersten Schauer zu uns. Was soll ich dann machen? Ich kann es nicht verhindern. In der kommenden Nacht, da kann es westlich der Seenplatte dann vor allem regnen. Vielerorts bleibt es ja aber auch trocken. macht's. Ne? Das muss man schon dazu sagen. Die Temperaturen gehen runter auf 15 Grad auf Hiddensee und im Norden Rügens, sonst so auf 14 bis 12 Grad. Morgen gibt es dann teils schauerartigen Regen mit Gewittern. Stellenweise besteht auch Gefahr durch Aquaplaning. Dazu weht an den Westküsten frischer Südwestwind mit stürmischen Böen und die Temperaturen, die erreichen Höchstwerte zwischen 18 und 21 Grad. Zum Wochenende hin bleibt es dann auch erstmal noch nass. Es sind teils kräftiger Regen und Gewitter dabei. Das Ganze mit 19 bis 21 Grad. So ab Sonntag, da könnte es dann wieder freundlicher werden. Dazu Höchstwerte bis 22 Grad. 19.04 Uhr in der 1 Radio MV, der zuverlässigste Verkehrsservice für uns in Mecklenburg-Vorpommern. Es staut sich immer noch so ein bisschen auf Rügen wegen einer Baustelle. Glowe Richtung Juliusruh ist das genauer gesagt. Da haben wir aktuell 10 Minuten Zeitverlust. Und dann wird aber noch fleißig geblitzt auf der A24 Richtung Berlin, Höhe Pritzwalk, A24 Richtung Hamburg zwischen Zarentin und Galin, B96 Richtung Stralsund, Höhe Rastplatz Rügenblick, auf der B104 Löcknitz Richtung Rosso, B105 in Zahnewenz, auf der 191, Ortseingang Eldena aus Karstadt kommend und ein Stückchen weiter zwischen Malgörn und Malle stehen sie auch noch mal. Dann auf der 192 im Penzlin, Höhe Supermarkt. B196 zwischen Lankengranitz und Seerams. B321, Ortseingang Warsow aus Schwerin kommend. Zwischen Putlitz und Telschow noch einer. In Rostock, Rüversheger Chaussee stadteinwärts. Im Ortsausgang Stralsund Richtung Greifswald. In Wismar am Weißenstein stadtauswärts. Dann noch in Damm bei Parchim, wenn Sie in Richtung Matzloh unterwegs sind. Zwischen Kriewitz und Brühl und in Schwerin. Da wurde einer aufgebaut in der Robert-Belz-Straße.
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0: Besten Mittwochabend. Bei uns wird es wild. Ich verspreche Fischbrötchen und Walgesang, eine Lesung am See. Und bei dem schönen Wetter entführen wir Sie heute in einen besonderen Garten in Schwerin. Im Garten der Hoffnung wird zwischen Plattenbauten gepflanzt, und zwar von Bewohnern mit ganz unterschiedlicher Herkunft. Der Filmemacher Dieter Schumann hat das Projekt lange begleitet mit einem Dokumentarfilm. Und was er für eine Idee für die Zukunft hat, das hören Sie gleich bei uns.
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0: Wir bringen Sie sicher in den Feierabend. NDR1 Radio MV mit dem Kulturjournal. Im Schweriner Stadtteil Müsserholz stehen viele Plattenbauten und ein sehr besonderer Garten. Bewohner aus allen Ländern kümmern sich zusammen um das Stück Land, quatschen zusammen und helfen sich gegenseitig. Sprachbarrieren, die werden beim Unkrautjäten leicht überwunden. Filmemacher Dieter Schumann hat das Projekt Garten der Hoffnung lange begleitet. Er hat außerdem die Idee, diese schöne Art, zusammen zu gärtnern, auch in anderen Großbausiedlungen zu bringen. Dagmar Lemke hat Gärtnerinnen und Gärtner und den Filmemacher zwischen Beeten und Rabatten getroffen.
1: Während auf dem geschmückten Festplatz die Leute singen, zeigt uns Hobbygärtnerin Wiebke Dahl ihr Reich.
2: Hier steht Kürbis und da sind unsere Erdbeeren. Die sind dieses Jahr tatsächlich sehr gut gelaufen. Die haben sie eimerweise geholt. Daraus wird Marmelade gemacht bei uns auf dem Platz oder tatsächlich Kuchen. Das ging auch ganz gut. Petersilie sieht man hier noch und Stangenbohnen.
1: Zwischen den Plattenbauten in Schwerin wächst etwas, das hier vor 3 Jahren kaum jemand erwartet hätte. Ihr Garten der Hoffnung. 30 Menschen haben hier eine Parzelle. Alteingesessene Schweriner, genauso wie Menschen, die aus Afghanistan, Syrien oder der Ukraine geflüchtet sind. Wiebke Dahl ist alleinerziehende Mutter und lebt mit ihren 4 Kindern im Block direkt am Garten.
2: Grün macht tatsächlich Freude und das ist ja auch die Hoffnung, immer wieder was Neues entstehen zu lassen. Das ist ganz wichtig und man freut sich natürlich auch darüber. Es fängt an zu blühen, die Schmetterlinge hier auf den Platz kommen, die Kinder freuen sich, die dürfen buddeln und ernten.
1: Ihr Freund Ronny Wostrell gießt nebenan im Zwergengarten den Bereich für die Kinder. So ein Garten macht Arbeit, lernen die Kleinen hier. Aber das große Ganze ist mehr als Beete, Pflanzen und Ernte. Zwischen den Platten wächst Ronnys persönliche Lieblingsblüte, der Zusammenhalt.
3: Wir sind eine Gemeinschaft hier. Also das ist alles, ne? Das sind ja wir Gärtner, die die Rasenfläche hier so grün machen, die das so bunt gestalten, ne? Also wir sind ja eins, das heißt ja Gartengemeinschaft, Garten der Hoffnung halt.
1: Und die Gartengemeinschaft feiert heute. Wieder mittendrin der Schweriner Dokumentarfilmer Dieter Schumann. Er hat das Wachsen dieser Gemeinschaft über lange Zeit mit der Kamera begleitet. Unter anderem Wiebke und Ronny.
4: Ja, also ich muss sagen, also so eine positive Berührung habe ich selten erfahren. Ne?
1: Aus seiner Langzeitbeobachtung ist der Dokumentarfilm Garten der Hoffnung entstanden. Ein Film über Menschen, die sonst leicht übersehen werden. Den Witwer, die Großfamilie, den Geflüchteten. Wie Omar Al-Mutranah aus Syrien. Er freut sich über die 50 Quadratmeter Gartenland und die neue Nähe zu den Nachbarn. Die Gemeinschaft sei nett und liebevoll, die Menschen helfen sich und er sei glücklich. Es sei ein Garten gegen Heimweh. Und Filmemacher Dieter Schumann hat eine Vision, will aus dem Garten der Hoffnung die Gärten der Hoffnung machen.
4: Und wenn man sich das jetzt vorstellt, dass es nicht hier 3 Blöcke sind, sondern diese Idee weitergeht, dass wir auf 10, 12 weitere Gärten unmittelbar hier in der Umgebung das erweitern, sodass ein Stadtquartier von 2000 Menschen eine völlig, ich behaupte, eine andere soziale und auch naturnahe Umgebung bekommen.
1: Es laufen bereits Gespräche, sagt er.
4: Das ist, glaube ich, eine ziemlich mutige Vision, aber der Anfang, wir haben jetzt so eine Initiativgruppe gebildet, der ist so ermutigend, dass wir aus der Politik Unterstützung bekommen haben, aus der Wirtschaft, die Wohnungsgesellschaften sehen das als großen Gewinn.
1: Ines Schneider ist von der privaten Wohnungsbaugesellschaft und für das Stadtviertel verantwortlich. Ihre Gesellschaft stellt das Gartengrundstück und eine Wohnung als sozialen Treffpunkt und zahlt die Betriebskosten.
5: Also was sehr auffällig ist, dass dieses ganze Gebiet, auch die Umgebung sauberer geworden ist dadurch, dass es auch mehr angenommen wird. Wir finden auch diese Integration ganz toll, dass viele Nationen zusammenkommen und hier zusammensitzen. Und also dieses Nachbarschaftsstiften, das liegt uns sehr am Herzen.
1: Ursprünglich war das Ganze ein Projekt der Humboldt-Universität. Mit dem Film ist es bekannt geworden. Eine Idee, die mitten in der Platte Wurzeln geschlagen hat. Jetzt soll sie weiter wachsen. Zum Erntefest gibt's einen eigenen Gartensong, geschrieben von einem Freund. Ja.

Ein Garten, der Hoffnung macht.

0: Sie erinnern sich sicher an den Buckelwal vor der Insel Pöhl. NDR 1 Radio MV mit dem Kulturjournal. Sein Schicksal löste in Deutschland große öffentliche Anteilnahme aus, millionenfach geklickter Content, Live-Ticker und virale Empörung bis hin zu Morddrohungen gegen den zuständigen Minister. Die szenische Lesung Fischbrötchen und Wahlgesang beschäftigt sich jetzt mit diesem Phänomen, das wir alle miterlebt haben. Das Staatstheater lädt dazu ein, an einen Strand am Schweriner See, genauer auf einen Spielplatz. Ich habe jetzt die Regisseurin Nina Gülsdorf am Telefon. Guten Abend.
1: Ja, guten Abend. Ich freue mich, bei Ihnen zu sein.
0: Frau Gülsdorf, warum eignet sich die Geschichte um den Wal für die Bühne?
1: Für mich gab es so zwei Sachen, die mich am meisten interessiert haben. Ich muss sagen, ich bin selber in das Rabbit Hole Drama ziemlich reingefallen, als das Ganze passiert ist. Und für mich war das Erste, dass ich mich einfach gefragt habe, wie kann das sein, dass ein Tier, also ein Interviewpartner, ein Pöhler, hatte so schön gesagt, wenn man da so geschaut hat, das hätte auch ein Stein sein können. Da guckte immer so ein kleines Stück raus, ja. Und dieses kleine Stück, was da rausgeguckt hat, hat diesen ganzen Content hervorgebracht, den Sie auch gerade erwähnt haben. Und das hat mich als Theatermacherin natürlich wahnsinnig fasziniert. Und ich wollte, wir machen das vielleicht auch ein bisschen so in der Form von jetzt eines Whodunit. Ich wollte rausfinden, wie das passiert ist. Und ja, diese Auflösung gibt es dann bei uns. Und das Zweite, was mich sehr interessiert hat, war, ich bin Theaterfrau, das heißt, Emotionen interessieren mich. Und ich habe mir gedacht, da steckt eigentlich mehr dahinter als Tierliebe oder so. Es geht ja unserem Planeten auch gerade nicht so wahnsinnig gut. Ja, ich habe neulich eine Klimaforscherin gehört, die hat gesagt, wir trauern eigentlich nicht mehr um die Vergangenheit, sondern um die Zukunft. Und dass sich das bei dem Wal plötzlich mal so manifestiert hat, dass irgendwas mit unserem Verhältnis zur Natur wirklich nicht in Ordnung ist. Und ich hoffe, dass das, was bei dem Wal irgendwie sich so Bahn gebrochen hat, dass das vielleicht zurückbleibt und ja, gesellschaftlich was auslöst. Und das hat mich dann interessiert.
0: Es wurde ja auch ganz viel diskutiert, warum ein Wal so viel mehr Aufmerksamkeit bekommt als Millionen Schweine, Rinder, Hühner.
1: Ein Guess ist, dass ich glaube, dass das Tier zu einem Symbol geworden ist. Also man stelle sich mal vor, unser Planet würde jetzt da liegen. Und es war ja schon so, als der Wal in Holstein gestrandet ist, da haben denen eine Überlebenschance von 1% eingeräumt. Die nahm immer weiter ab und trotzdem warteten alle auf ein Wunder. Und vielleicht ist das so, dass wir gerade irgendwie ja, so eine Sehnsucht haben nach einem Wunder, was uns alle so ein bisschen befreit von den vielen schrecklichen Alltagsdingen.
0: Eine szenische Lesung haben Sie inszeniert. Was sind das für Texte?
1: Eine Sache möchte ich noch vorweg sagen, weil das ist, glaube ich, etwas, was ganz, ganz besonders ist. Wir hatten eine Ausstatterin, die hat eine riesige Walskulptur gebaut und die ist tatsächlich spektakulär geworden. Also ein Teil dieser Lesung ist auch ein Kunstwerk, würde ich sagen. Texte ganz unterschiedlich. Ich habe Interviews geführt mit zahlreichen Menschen auf Pöhl. Dann haben wir viel Material aus den Medien, dem Netz genommen und wir haben tatsächlich auch mit den Schauspielenden. Wir haben improvisiert und haben ja, uns vorgestellt, was wäre, wenn wir jetzt da stehen vor dem Wal.
0: Fischbrötchen und Wahlgesang, das versprechen Sie im Titel. Gibt es denn, so wie auf Pöhl damals, bei Ihnen auch echte Fischbrötchen?
1: Das Schöne ist, dass wir ja direkt neben dem Anker 2 sind und die verkaufen wunderbare Fischbrötchen. Also man hat vor und nach der Show die Möglichkeit, miteinander zu sprechen, Getränke zu trinken und ein Fischbrötchen zu genießen. Ist halt die Frage, ob man tatsächlich bei dem Thema noch Lust hat auf Fischbrötchen. Das ist dann diese Glaubensfrage und die kann jeder für sich am besten selber beantworten.
0: Vielen Dank, Nina Gülsdorf, Hausregisseurin am Mecklenburgischen Staatstheater. Ich sag toi toi toi für die Lesung.
1: Vielen Dank.
0: Fischbrötchen und Wahlgesang, die szenische Lesung morgen auf dem Spielplatz am Werder in Schwerin, direkt am See. 19 Uhr geht's los und der Eintritt ist frei. Die zweite Vorstellung ist am kommenden Sonntag.

0: 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Der Wolfgang-Köppen-Preis der Hansestadt Greifswald wird alle 2 Jahre verliehen. Das Spannende, der jeweilige Preisträger, der schlägt immer seinen Nachfolger oder seine Nachfolgerin vor. Wolfgang Köppen war in der deutschen Nachkriegsliteratur eine wichtige Stimme. Er gehörte zu der Gruppe 47, die sich aus Schriftstellern der damaligen Zeit zusammensetzte. Gestern wurde der Preis verliehen und Juliane Vogt war für uns dabei.
1: Das Greifswalder Köppenhaus ist mit rund 100 Menschen bis auf den letzten Platz besetzt. Jemand singt und spielt Gitarre. Die Musik des Liedermachers Gerhard Schöne, den in der DDR viele kannten und verehrten.
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1: Ausgesucht aber hat die Musik eine ziemlich junge Autorin, Charlotte Gneuss, die Wolfgang Köppen Literaturpreisträgerin 2026. Eine, die die DDR nur aus Erzählungen kennen kann, sich aber in die Situation einfühlt, in die das Mädchen Karin gerät, als sie einen Freund an die Stasi verraten soll, in ihrem Roman Gittersee.
3: Mein Name ist Tom, erklärte der große Uniformierte. Und das ist mein Kollege Herr Wickwals. Wir sind hier, um eine Angelegenheit zu klären und wollten fragen, ob du uns dabei vielleicht ein bisschen helfen kannst. Du kennst nicht zufällig einen Paul Forster? Ich sah zu Vater, Vater sah zu Boden. Ob du einen Paul Forster kennst, fragte Hamm. Sehen Sie, sie weiß es nicht, sagte Vater zu Wickwals. Ich stelle ihr die Fragen, antwortete Hamm.
1: Der Wolfgang-Köppen-Literaturpreis wird in Greifswald alle 2 Jahre vergeben. Damit will die Stadt deutschsprachige zeitgenössische Literatur fördern und überlässt die Wahl dem aktuellen Preisträger oder der aktuellen Preisträgerin. In diesem Fall die Schriftstellerin Madame Nielsen, die auch die Laudatio hielt.
4: Aus dem hohen Norden wandert eine Dänin in die deutsche Sprache hinein. Germanistisch ungebildet, doch bald bekommt sie auch noch im Namen eines großen, ihr völlig unbekannten deutschen Autoren einen Preis. Und jetzt muss sie den Preis weitergeben. Und was tut sie dann?
1: Wie sie, die Dänen, der die deutsche zeitgenössische Literatur fremd war, sich durch Bücherberge gearbeitet hat. Das erzählt Madame Nielsen, die auch als Performancekünstlerin und Musikerin bekannt ist, auf höchst unterhaltsame Weise. Der Roman Gittersee von Charlotte Gneuss habe sie bis zum letzten Wort gefesselt.
4: Sie sind des Wolfgang-Köppen-Preis der Stadt Greifswald knospenprall vollwürdig. Ihre ergebene Leserin und Preisweitergeberin, Madame Nielsen, Greifswald, Dienstag, 1. September 2026.
1: Der Wolfgang-Köppen-Preis ist mit 5.000 Euro ausgestattet. Die Stadt Greifswald will Schriftsteller fördern, die mit dem Werk von Wolfgang Köppen in Verbindung stehen. Für Andreas Sappelt vom Kulturamt ist das bei Charlotte Gneuss der Fall.
5: Gerade was jetzt so dieses kleinbürgerliche Milieu, was er in Jugend beschreibt, findet man bei Frau Gneuss in Gittersee eigentlich auch. Die Hauptperson, die im Grunde sich so durchmogeln muss mit ihrer eigenen Befindlichkeit in einem schwierigen Umfeld.
1: Charlotte Gneuss sprach in ihrer Dankesrede einerseits von ihrer sie überkommenen Hoffnungslosigkeit durch Klima und Kriege, aber auch von der Bedeutung der Literatur in einer Welt, in der Bücher immer wieder verbrannt werden oder verboten. Preise wie dieser ermöglichten, sagt sie, ein marktunabhängiges und freies künstlerisches Schaffen und seien für Literaturschaffende einfach Gold wert.
6: Ich freue mich wahnsinnig, es ist wunderbar und das ist natürlich auch eine ganz besondere Ehre, von Madame Nielsen ausgezeichnet zu sein, weil ich sie sehr schätze als Autorin. Als Kulturschaffende ist sie einfach eine Institution und deshalb ist es für mich, als ich das erfuhr, dass sie das ausgewählt hat, eine riesengroße Ehre und besondere Freude gewesen.
1: Charlotte Gneuss hatte den Preisvergabetermin am 23. Juni übrigens verschieben lassen, weil es der errechnete Geburtstermin ihres ersten Kindes war. In ihrem nächsten Roman will sie mit ihren Figuren aus der Zukunft auf unsere Zeit blicken.
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0: Und in 2 Jahren wird die Preisträgerin Charlotte Gneuss den nächsten Wolfgang Köppen Literaturpreis an eine Autorin oder einen Autor ihrer Wahl vergeben.

0: 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Lassen Sie uns mal philosophisch werden im Kulturjournal. Ist nicht alles, was uns passiert, alles, was wir tun, die Folge einer unendlichen Kette von Zufällen? Gibt es überhaupt eine größere Macht als die des Zufalls? Diese Fragen wirft der neue Roman von Monika Maron auf, der heute bei Hoffmann und Campe erscheint. 4 Minuten heißt er. 4 Minuten, in denen Entscheidendes passiert oder eben nicht. Auch das Zufall. Alexander Solloch hat das neue Buch der 85-Jährigen gelesen.
1: An einem sonnigen Tag im April ändert sich alles im Leben der Lea Novak, dadurch, dass sie es beinahe verliert. Im Berliner Stadtteil Schöneberg gerät die Fußgängerin unter ein Auto auf Höhe einer Kirche. 2 Menschen sind sofort hilfreich zur Stelle. Ein Priester, der inbrünstig vor ihrem leblosen Körper Gebete flüstert, und ein Notarzt, der ihr Herz gerade noch rechtzeitig wieder zum Schlagen bringt.
2: Sie war also gestorben, wenn auch nur für 3 oder 4 Minuten. Viel länger kann es nicht gewesen sein, sonst wären Hirnschäden zurückgeblieben. Und dann wurde sie wieder zum Leben erweckt. Sie hatte also diese Schwelle überschritten, um die es so viel Berichte, Mutmaßungen und Geheimnisse gab, und hatte weder das gleißende Licht gesehen, von dem andere Gestorbene und Wiedererweckte berichteten, noch war ihr ganzes Leben in Sekunden vor ihr abgelaufen. Sie hatte das größte Geheimnis, den Tod, erlebt und auch nicht. Es war ihr nicht vergönnt gewesen, dieses Nichts, wenn es denn eins war, zu fühlen.
1: Diese leise Melancholie weicht aber bald einer existenzielleren Frage. Lea, Mitte 50, erfolgreiche Journalistin in der Hauptstadtredaktion einer großen Tageszeitung, erholt sich körperlich zwar recht schnell, aber das Gedankenkarussell setzt sich vehement in Gang, als sie erfährt, dass ihr Retter, der Notarzt, nur ganz zufällig wegen eines vorherigen Fehlalarms in ihrer Nähe war und sofort helfen konnte. Sonst wäre alles zu spät gewesen. Lea, die nach dem einleitenden Kapitel nun als Ich-Erzählerin auftritt, sucht einen Sinn hinter ihrer Rettung, überhaupt eine tiefere Bedeutung in ihrem Leben insgesamt. Gibt es die überhaupt, wenn am Ende alles nur Zufall ist?
2: Es war eben ein Unterschied, ob man um die eigene Sterblichkeit wusste oder ob man sie erlebt hat. Vielleicht war ja die Legende, in der letzten Minute würde sich das ganze Leben wie ein Film im Schnelldurchlauf vor dem Sterbenden abspielen, wirklich wahr. Vielleicht war man verurteilt, mit dem letzten Atemzug, wenn nichts mehr zu ändern war, das Versagen und die Versäumnisse, über die man sich all die Jahre hinweggeschwindelt hatte, zu erkennen. Und weil ich das in meiner Bewusstlosigkeit versäumt hatte, musste ich es jetzt nachholen.
1: Also durchforstet Lea ihr Leben nach prägenden Zufällen, wie sie sich etwa als junge Frau in der DDR dagegen entschied, Naturwissenschaftlerin zu werden und stattdessen Geschichte studierte. An Pfingsten 1987 war sie nämlich in eine Menschenmenge geraten, die sich an der Ostseite des Brandenburger Tors versammelt hatte, um ein David Bowie-Konzert auf der Westseite zu hören. Die Staatsmacht trieb sie alle auseinander. Daraufhin wollte Lea herausfinden, warum ist im 20. Jahrhundert alles so gekommen.

0: Deshalb Geschichte. Oder der Zufall ihrer rauschhaften Liebe zu Max, der aber dann plötzlich und ohne Vorwarnung in die Bundesrepublik verschwand. Kurz nach der Wende bekam sie einen Brief von ihm und vernichtete ihn unbesehen, immer noch tief getroffen von seinem Verrat. Hätte sie ihn gelesen, wäre vielleicht alles anders gekommen. Hätte sie sich nicht in irgendwelche leidenschaftslosen Mittelmaßbeziehungen begeben und wäre heute vielleicht nicht allein. Wie der Zufall auf der Habenseite sie in einen Traumjob brachte, daraus lässt sich ebenfalls kaum etwas Sinnvolles konstruieren.
1: Der größte Zufall im Leben ist man wohl selbst.
0: Darauf läuft's anscheinend in aller Schlichtheit hinaus. Wer angesichts der fulminanten und faszinierenden Fragestellung des Romans auf einen etwas höheren Erkenntnisgewinn gehofft hat, geht leider leer aus. Dass Lea, deren Sinnsuche zunehmend zu einer Gottessuche wird, sich dann noch von einem Pfarrer mit protestantischen Plattitüden abspeisen lässt.
1: Gott ist Geist. Er ist der Sinn jenseits der erfahrbaren Welt. Ich sagte, einen geistigen Gott könne man aber nicht beweisen. An den müsse man glauben, wenn man glauben könne. Ja, an Gott kann man nur glauben. Der Glaube ist ein Geschenk.
0: Und sich davon auch noch seltsam erhoben fühlt, ist dann doch arg enttäuschend. Um irgendeinen neuen Gedanken bereichert einen dieser Roman nicht. Ratlos fragt man sich am Ende, warum man ihn überhaupt gelesen hat. Es war wohl Zufall.
2: 4 Minuten, der neue Roman von Monika Maron, erscheint heute bei Hoffmann und Campe und kostet 26 Euro. Und hier ein wunderschöner Klassiker aus den 80ern. Yazoo mit Only You. Den habe ich hoch und runter gehört.

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Hier im Kulturjournal geht es jetzt um Orte, an denen man alles erwarten würde, aber keine Live-Musik. Und zwar bei unseren NDR-Kultur-Pop-Up-Konzerten. In dieser Woche geht es wieder los. Wir suchen ungewöhnliche Orte für die 4 Pop-Up-Konzerte. Das erste Konzert findet am 24. September statt. Und an diesem Tag wird die Sängerin Annette Louisan an einem ganz besonderen Ort ihrer Wahl ein ganz besonderes Konzert geben. Severin Neve hat die Sängerin getroffen.

0: mir gar nicht so viele Gedanken vorher darum gemacht, was es bedeutet, wirklich bekannt zu sein, berühmt zu sein. Ich wollte immer Sängerin werden, aber vielleicht war es auch ganz gut, dass ich nicht wusste, was alles so auf mich zukommt.
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2: Mit dem Song Das Spiel hat sich Annette Louisanne vor über 20 Jahren in die Herzen von Millionen Menschen gesungen. Manche MusikerInnen distanzieren sich Jahre später von ihrem ersten musikalischen Erfolg. Annette Louisanne berührt es bis heute, wie viele Menschen sie mit ihrem ersten Hit erreicht hat.
0: Ich glaube, das macht halt eben dieses Lied auch aus, dass man es einmal gehört hat und dann ist was damit passiert, weil es war dieses Lied, ne, das mir den Weg gewarnt hat.
2: Annette Louisanne hatte lange das Image der niedlichen Kindfrau mit heller Stimme. Und zu Beginn ihrer Karriere war Selbstbestimmung im Musikgeschäft noch kein ernstzunehmendes Thema. Sie musste damals Auftritte in Kauf nehmen, die sie sich selbst so niemals ausgesucht hätte.
3: War in einem kleinen Waldhaus vor 25 Zigarre rauchenden Männern. Und als ich da dann auf dieser kleinen Bühne stand, habe ich mich ganz unwohl gefühlt.
2: Heute muss sich die Sängerin nach über 1,5 Millionen verkauften Tonträgern solchen Situationen glücklicherweise nicht mehr aussetzen. Am 11. September erscheint ihr 11. Studioalbum Sehnsucht, geprägt von ihrer Lebenserfahrung, von Feminismus und Gesellschaftskritik. Annette Louisanne schafft es in ihren Songs, selbst sehr reale Herausforderungen wie keine Altersvorsorge zugänglich und humorvoll zu thematisieren.
3: Ein Mann, der ist keine Altersvorsorge, sie denkt da heute schon an morgen. Ein schöner Po ersetzt kein Depot, ein Märchenprinz bringt keinen Zins. Altersarmut bei Frauen ist immer noch ein riesiges Thema und es rührt mich zu Tränen und es ist so ungerecht. Ich kann davor nur warnen. Und selbst Frauen in meiner Generation, die immer wieder noch in diese Falle tappen. Ich kann verstehen, dass Kindererziehung an die Gründung einer Familie, da müssen beide einfach zurückstecken, sich gegenseitig unterstützen und das muss abgesichert sein.
2: Bei uns im Norden gibt es viele ungewöhnliche Orte für die NDR-Kultur-Pop-Up-Konzerte, bei denen das Miteinander, Warmherzigkeit und ein ganz besonderes Erlebnis für alle Beteiligten im Vordergrund stehen. Vor oder auf der meist etwas improvisierten Bühne. Annette Louisanne freut sich riesig drauf.
3: Ich finde das total aufregend. Fast noch aufregender, als vor so einer großen, anonymen Masse zu stehen, weil man wirklich Blickkontakt hat, Augenkontakt und sich fast fühlen kann. Und ich finde das wundervoll. Aber es ist auch eine Herausforderung. Gehen so Schwingungen hin und her. Ne? Ja.
2: Wo könnte es denn besonders swingen? Wo würde sie denn gerne singen?
3: Vielleicht im Museum? Ich wollte gerne mal im Museum übernachten. Aber ein Konzert wäre auch nicht schlecht.
4: 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Und hier bei NDR 1 Radio MV hören wir sie jetzt mit Weltuntergang.
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0: NDR 1 Radio MV mit dem Kulturjournal. Handgedruckte Tapeten waren in den guten Häusern hier in Mecklenburg-Vorpommern früher der Hit. Wer etwas auf sich hielt, hatte sie an der Wand. Heute werden sie kaum noch hergestellt. Ähnlich ist das in Frankreich. Dort ist die Kunst handgedruckter Tapeten fast vollständig verschwunden. Aber das konnte François Xavier Richard nicht auf sich sitzen lassen. Mit seinem Vater beschloss der Franzose, die jahrhundertealten Drucktechniken wiederzubeleben und entwickelte dafür sogar eigene Werkzeuge. Wir haben ihn in seinem Atelier getroffen.
1: Riesige metallene Maschinen, Farbtöpfe voller satter Farben und Papierrollen, gestapelt bis unter die Decke. Wer die Tür zum Atelier Dauphin aufstößt, der betritt eine andere Welt. François-Xavier Richard und seine 15 Mitarbeiter sind heute schon seit dem frühen Morgen auf den Beinen. Tapeten machen für eine Ausstellung im Grand Palais in Paris. Sein wichtigstes Werkzeug, die eigenen Hände.
2: Die menschliche Maschine bleibt vor allem im Zeitalter der KI, des komplett Digitalen, eine sehr schöne Maschine. Ich finde, dass der Mensch diese Dimension des Einzigartigen, des Geheimnisvollen, des Unbekannten mit sich bringt. Unser Gedächtnis und unsere persönlichen Geschichten.
1: Hier werden Tapeten gedruckt mit längst vergessenen Techniken aus dem 18. und 19. Jahrhundert. Mitarbeiter Bruno kennt die Handgriffe aus dem FF.
3: Hier haben Sie diese riesigen Papierrollen. Wir nehmen eine Rolle und breiten sie über den ganzen Tisch aus, ungefähr 11 Meter lang. Dann wird das Papier mit Pinseln in Beige, der Hintergrundfarbe, bemalt. Und anschließend entsteht das Muster in der Druckpresse, Platte für Platte, Farbe für Farbe. Für jede Farbe, die Sie hier sehen, muss die Tapete also noch einmal durch die Druckpresse.
1: Wie ein riesiger Stempel bringt die Handdruckerpresse die Farbe aus echten Pigmenten und pulverisierter Kaninchenhaut auf die Tapete, Meter für Meter. So entstehen florale, strenge oder gediegene Muster, die François Xavier selbst oder nach historischen Vorlagen entwirft. Das Atelier hat er zusammen mit seinem Vater gegründet. Die Verwirklichung einer Leidenschaft, die er ganz zufällig während seines Kunststudiums entdeckt hatte.
2: Für mich war Tapete immer etwas Hässliches, Langweiliges. Und als ich handgemachte Tapeten entdeckt habe, vor allem aus dem 18., 19. Jahrhundert, hat sich mir eine unglaubliche Welt offenbart, die ich nicht kannte und die ich mir nie vorzustellen gewagt hätte.
1: Die erste Hürde auf dem Weg zum Traum, Maschinen konstruieren, die es schon seit Jahrhunderten nicht mehr gab.
2: Mein Vater hat mir geholfen. Er war Ingenieur, aber er konnte auch sehr gut mit den Händen arbeiten. Deshalb hat er die Maschinen größtenteils entworfen und hergestellt.
1: Wie der Vater, so der Sohn und so auch die Enkel. Inzwischen sind auch François Xaviers Kinder und deren Ehepartner in das Familienunternehmen eingestiegen, so wie Eloise.
4: Ich war noch klein, als mein Vater das Atelier gegründet hat. Und ich erinnere mich an eine Zeit, die zwar anstrengend, aber auch Rock'n'Roll war. Wir waren lange Abende im Atelier und Papa hat an Ideen und Experimenten gearbeitet, die manchmal ziemlich verrückt waren. Aber es sind sehr schöne Erinnerungen.
1: Inzwischen läuft es für François-Xavier Richard und seine Familie rund. Sie haben sich schnell einen Namen in der Branche gemacht, in Frankreich und auf der ganzen Welt. So waren sie zum Beispiel beteiligt an der Renovierung des Wohnhauses der französischen Autorin Georges Sand, druckten Tapeten für ein Palast in Lissabon und haben sogar Aufträge in den USA, Südkorea und Saudi-Arabien.
2: Wir haben eine Phase hinter uns, in der Minimalismus sehr viel Raum gegeben wurde. Aber ich glaube, angesichts der Herausforderungen, vor denen unsere Gesellschaft heute steht, war es an der Zeit für eine Kunst, die wieder stärker mit Mustern und Farben arbeitet.
1: Gerade haben seine Mitarbeiter eine Tapete mit blauen Blättern durch die Presse gezogen. Nach einer kurzen Mittagspause geht es wieder an die Arbeit. Nur 2 Wochen hat das Team, um alles fertig zu kriegen für die große Ausstellung im Grand Palais in Paris.
0: Lilly Weiler über die fast vergessene Kunst handgedruckter Tapeten in Frankreich. Und wenn bei Ihnen nur Raufaser an den Wänden hängt, einfach eine Kartoffel zurechtschneiden und ein bisschen drucken. kann nur gut werden.

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Das war das Kulturjournal. Hier geht es nach den Nachrichten weiter mit der Sendung Traumhaft. Ich bin Judith Pinnow und habe Sie sehr gerne durch diese Stunde begleitet. Ich wünsche Ihnen jetzt noch einen schönen Abend und wie immer, machen Sie was draus.

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1: Im Studio ist Katrin Kalke. Guten Abend. Konsequenzen aus mutmaßlichen Sabotagefällen in Brandenburg und Nordrhein-Westfalen. Auch Innenminister Pegel berät sich mit Polizei. Sorge nach Ernteausfällen. Bundesagrarminister kündigt Hilfen für Betriebe an. Und Förster-WG bei Rostock-Lage. 3 Revierförster sollen künftig unter einem Dach zusammenarbeiten. Innenminister Pegel hat sich heute mit der Polizei und großen Stromnetzbetreibern über die Sicherheitslage ausgetauscht. Hintergrund sind die jüngsten mutmaßlichen Sabotagefälle am Stromnetz in Brandenburg und Nordrhein-Westfalen. Dabei ging es auch um besonders sensible Anlagen in Mecklenburg-Vorpommern. Valeria Kelz aus dem Vorpommern-Studio.
2: Nach Angaben von Pegel hat es in Mecklenburg-Vorpommern in diesem Jahr bislang keine vergleichbaren Fälle gegeben. Trotzdem sollen die Informationswege zwischen Netzbetreibern, Polizei und Behörden weiter verbessert werden. Außerdem haben die Betreiber ein paar besonders kritische Stellen im Land benannt, die jetzt noch genauer betrachtet werden sollen, so Pegel. Grundsätzlich bewerten der Innenminister und die Netzbetreiber die Stromversorgung als sehr stabil. Der Netzbetreiber 50 Hertz verweist unter anderem darauf, dass Ausfälle einzelner Leitungen durch andere Verbindungen normalerweise aufgefangen werden können. Auch der Energieversorger EDIS spricht von einem hohen Sicherheitsniveau, betont aber, einen 100%igen Schutz vor gezielten Angriffen gibt es nicht.
1: Was kosten Obst, Gemüse und Brot künftig? Bundeslandwirtschaftsminister Rainer macht sich Sorgen um die Ernährungssicherheit in Deutschland. Rainer hat heute eine vorläufige Erntebilanz gezogen und er spricht von einer nationalen Krise in der Landwirtschaft. Die Kosten seien gestiegen, der Ertrag teilweise massiv eingebrochen, sagte Rainer.
3: Besonders hart hat es den Mais getroffen. Im Süden und Südwesten ist er vielerorts kaum gewachsen. Teilweise haben die Pflanzen nicht einmal Kolben ausgebildet. In Mecklenburg-Vorpommern ein weiteres Beispiel, unserem größten Rapsanbauland, werden die Hektarerträge vor allem durch Insektenschäden voraussichtlich rund 25% unter dem mehrjährigen Durchschnitt liegen. Und extrem angespannt ist die Lage auch beim Futter.
1: Sagt Bundeslandwirtschaftsminister Rainer. Er hat heute in Berlin Millionenhilfen für Landwirte versprochen. Die Landwirtschaft müsse handlungsfähig bleiben, damit Lebensmittel weiter verfügbar und bezahlbar seien. Die Bundesregierung hat eine Reform der Einkommensteuer auf den Weg gebracht. Sie will kleine und mittlere Einkommen entlasten um bis zu 600 Euro pro Jahr. Allerdings greift die Entlastung frühestens von 2028 an. Noch müssen Bundestag und Bundesrat zustimmen. Kritik an den Reformvorschlägen gibt es aber bereits. Lissi Kaufmann berichtet aus Berlin.
4: Die Grünen kritisieren, dass die untersten Einkommen davon aber nichts spüren werden, weil sie nämlich gar keine Steuern zahlen. Um sie zu entlasten, hätte die Regierung nach Ansicht der Grünen die Sozialbeiträge senken müssen. Die AfD spricht von einem Tropfen auf den heißen Stein. Die Linke nennt die Reform in vielen Teilen ein Nullsummenspiel. Auch aus der Wirtschaft kommt Kritik. Der Zentralverband des deutschen Handwerks bemängelt, durch die Reform werde der Teil des Mittelstandes stärker belastet, der erfolgreich wirtschafte und investiere. Der Bundesverband der deutschen Industrie spricht von einer steuerpolitischen Enttäuschung.
1: Die Bundesregierung will die Förderung in Kitas vereinheitlichen und stärken. Dafür hat das Kabinett einen Gesetzentwurf von Familienministerin Prien beschlossen. Künftig sollen bei allen 4-Jährigen die Sprachentwicklung und andere Fähigkeiten erfasst werden. Falls sich dabei Defizite zeigen, soll es eine entsprechende Förderung geben. Außerdem sollen Kitas mehr Mitarbeiter bekommen, wenn sie zum Beispiel besonders viele Kinder aus armen Familien oder mit geringen Deutschkenntnissen haben. In Schwerin standen 2 Männer vor Gericht, weil sie panzerbrechende Munition besessen haben sollen. Also Munition, die auch starke Panzerungen durchdringen kann. Der Richter hat die beiden heute freigesprochen. Nikolas Drägert aus dem Mecklenburg-Studio.
5: Einem Mitarbeiter der unteren Waffenbehörde des Landkreises Ludwigslust-Parchim wurde vorgeworfen, die militärischen Doppelkerngeschosse an den Betreiber eines Schießstandes in Güstrow weitergegeben zu haben. Beide waren wegen Verstoßes gegen das Kriegswaffenkontrollgesetz angeklagt und wurden heute freigesprochen. Als vermeintlicher Beweis existierte lediglich ein Foto minderer Qualität. Auch Gutachteraussagen waren laut Gericht unzureichend. Allerdings wurde der Betreiber des Schießstandes in einem anderen Anklagepunkt schuldig gesprochen. Er hat von einem sächsischen Polizeikommando tausende Schuss Polizeimunition als Gegenleistung für Schießtraining angenommen, waren sich die Richter sicher. Wegen Anstiftung zu Diebstahl und Hehlerei muss er eine Geldstrafe von 6.000 Euro zahlen.
1: In Mecklenburg-Vorpommern hat die Cannabis-Ernte begonnen. Der Anbau ist seit gut 2 Jahren unter bestimmten Voraussetzungen legal. Aus der Redaktion Landwirtschaft, Umwelt und Natur, Jürgen Drewes.
6: Einzelpersonen dürfen bis zu 3 Pflanzen heranziehen, Anbauvereinigungen deutlich mehr. Insgesamt sind 7 solcher Vereine zugelassen. 2 weitere Anträge würden aktuell geprüft, heißt es von der Genehmigungsbehörde, dem Landesamt für Landwirtschaft, Lebensmittelsicherheit und Fischerei in Rostock. Dort hatte man anfangs mit deutlich mehr Anträgen gerechnet. Geerntet werden vor allem die harzreichen weiblichen Blüten. Der Ertrag liegt zwischen 20 und 30 Gramm pro Pflanze. Entscheidend ist deren THC-Gehalt, der die berauschende Wirkung erzeugt. Mit rund 80 Mitgliedern gilt der Rostocker Verein Piff Paff als größter seiner Art im Land. Bis Jahresende sollen dort noch 3 weitere Ernten folgen.
1: Die Förster in Mecklenburg-Vorpommern sollen besser zusammenarbeiten. Ein entsprechendes Pilotprojekt der Landesforst steht kurz vor dem Abschluss. 3 Revierförster werden von Mitte Oktober an in ein gemeinsames Gebäude ziehen. Melanie Wollscheid hat sich den Rohbau bei Lage vorab angeschaut.
7: Ein modernes Funktionsgebäude entsteht gerade auf dem Landesgrundstück in Kronskamp. Mit Büroräumen, Carport und Fundament für einen neuen Kühlcontainer. Aktuell laufen die letzten Arbeiten. Der Baustoff war ein Wunsch von Landesforstchef Ralf Neuss. 27,5 Kubikmeter Holz sind verbaut worden. Kosten rund 360.000 Euro. In dieser neuen Förster-WG werden die Revierleiter aus Kamin, Lage und Kritzkow ab Mitte Oktober zusammenarbeiten. Das heißt künftig, dass sie nicht mehr von zu Hause arbeiten, sondern Büro und Forsthaus trennen können. Ein 2. Standort dieses Pilotprojektes entsteht gerade für die Kollegen im Süden des Landes. In Bresen ist die Bodenplatte schon gegossen. Einzug soll dort in einem Jahr sein.
1: In einem Schweriner Einkaufszentrum läuft voraussichtlich noch bis zum Sonnabendvormittag ein ungewöhnlicher Weltrekordversuch. Es soll mindestens 80 Stunden lang ohne Unterbrechung an einer Übungspuppe reanimiert werden. Organisiert hat die Aktion unter anderem das DRK. Aus dem Mecklenburg-Studio Fabian Weishaupt.
8: Teams aus Vereinen, Unternehmen und einzelnen Personen lösen sich im 2-Stunden-Takt bei der Herzdruckmassage ab. Der Hintergrund: bei einem Herz-Kreislauf-Stillstand entscheiden die ersten Minuten über Leben und Tod. Der Rettungsdienst braucht aber im Schnitt 9 Minuten bis zum Einsatzort. Genau deshalb komme es auf beherztes Eingreifen von jedem an, so Gesundheitsministerin Drieser. Die Aktion soll außerdem auf ein 2. wichtiges Thema aufmerksam machen: mehr frei zugängliche Defibrillatoren im öffentlichen Raum.
1: Das Wetter für uns in Mecklenburg-Vorpommern. Heute Nacht regnet es westlich der Seenplatte strichweise etwas. Die Temperatur geht auf Hiddensee und im Norden Rügens auf 15, sonst 14 bis 12 Grad zurück. Der Wind weht schwach. Morgen tagsüber teils schauerartiger Regen, örtlich auch mit Blitz und Donner, stellenweise Aquaplaning-Gefahr. Nachmittags lockert es auf, aber es bleibt auch teils gewittrig. Die Temperatur steigt auf 18 bis 21 Grad und dazu weht schwacher bis mäßiger Wind. Am Freitag meist stärker bewölkt und zeitweise teils kräftiger Regen, windig, 19 bis 21 Grad. Am Sonnabend dann Sonne und Wolken mit Schauern oder Gewittern um 20 Grad und am Sonntag weitgehend freundlich und trocken bis 22 Grad. 20 Uhr und 8 Minuten haben wir es jetzt. 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Da haben wir folgende Meldungen. Die A1 Hamburg Richtung Lübeck ist zwischen Kreuzbargteheide und Bad Oldesloe wegen Bauarbeiten bis morgen früh um 5 gesperrt. Die A1 Lübeck Richtung Fehmarn ist zwischen Bad Schwartau und Rathekau wegen Fahrbahnerneuerungen auch bis morgen früh um 5 gesperrt. Und eine Meldung haben wir von der A24 Hamburg Richtung Berlin ist zwischen Schwarzenbeck-Rande und Talkau auch bis morgen früh um 5 die Fahrbahn gesperrt.
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1: Um 21 Uhr mit Reza Waffer. Nach Störungen an einem Umspannwerk in Bergheim bei Köln ermitteln die Behörden wegen des Verdachts auf Sabotage. Laut Nordrhein-Westfalens Innenminister Reul könnte ein anderes Land oder Linksextremisten verantwortlich sein. Aus Köln, Lena Winsch.
2: Nach Angaben der Polizei wurde gestern Abend vorsätzlich ein Kurzschluss ausgelöst. 5 Blöcke der Kraftwerke Niederaußem und Neurath waren betroffen. Zu größeren Stromausfällen kam es nicht. In einem angrenzenden Maisfeld fanden Ermittler mehrere Abschussvorrichtungen, die mit der Tat zusammenhängen könnten. Die Polizei stuft den Vorfall als Anschlag auf kritische Infrastruktur ein. Am selben Tag gab es einen ähnlichen Angriff auf ein Umspannwerk in Brandenburg. Ob die beiden Taten zusammenhängen, wird derzeit geprüft.
1: Nach dem versuchten Drohnenanschlag am Flughafen in Leipzig haben die Ermittler 2 Verdächtige identifiziert. Das zeigen Recherchen von NDR, WDR und Süddeutscher Zeitung. Die Bundesregierung hatte gestern Russland für den Anschlagsversuch verantwortlich gemacht. Um wen es sich bei den Verdächtigen handelt, dazu Florian Flade aus Köln.
3: Nach unseren Recherchen handelt es sich dabei um 2 Männer, einen Belarussen, der auch wohl einen russischen Pass besitzt, ist mit einem italienischen Touristenvisum ausgereist, das im April in Minsk ausgestellt wurde. Und die 2. Person, die Ermittler identifizieren konnten, ist ein lettischer Staatsangehöriger, der auch einen russischen Pass besitzt. Er gilt als Logistiker. Er soll Ende Juli über den Flughafen BER in Berlin eingereist sein. Bei dieser Person gehen die Ermittler davon aus, dass sie über Kontakte zu russischen Geheimdiensten verfügt.
1: Der Deutsche Gewerkschaftsbund fordert bei der Einkommensteuerreform deutliche Nachbesserungen. Die geplanten Entlastungen glichen kaum die Inflation aus und würden die Kaufkraft der Beschäftigten insgesamt nicht nennenswert stärken, hieß es. Auch Grüne und Linke kritisierten die Pläne, die das Bundeskabinett auf den Weg gebracht hat, als völlig unzureichend. Die Regierung will mit der Reform vor allem Familien mit kleinen und mittleren Einkommen unterstützen. Auch Deutschland wird Nepal nach der Sturzflut Hilfsgüter liefern. Ein Sprecher des Auswärtigen Amtes in Berlin sagte, man werde unter anderem planen, Moskitonetze und Wasserfilter zur Verfügung stellen. Die betroffenen Menschen müssten dringend sauberes Trinkwasser bekommen. Die Weltgesundheitsorganisation warnt vor Seuchen in dem Katastrophengebiet. Bei der Sturzflut im Himalaya sind in Nepal und China mindestens 1200 Menschen ums Leben gekommen. Rettungskräfte suchen weiter nach Vermissten. Das waren die Nachrichten. Das Wetter in Norddeutschland. In der Nacht teilweise länger trocken, gebietsweise Regenfälle und einzelne Gewitter. Tiefstwerte 17 bis 11 Grad. Morgen zeitweise kräftige Schauer und Gewitter. Die Höchstwerte morgen bei 19 bis 23 Grad. Es ist 21:03 Uhr.
4: Hier ist der Verkehrsservice für den ARD-Abend. Die A4 Frankfurt Richtung Dresden ist zwischen Glauchau Ost und Hohenstein-Ernsthal wegen Bauarbeiten bis morgen früh 5 Uhr gesperrt. Die A9 Richtung Berlin ist zwischen Schkeuditzer Kreuz und Halle wegen LKW-Bergungsarbeiten gesperrt. Umgeleitet wird über die A14 Richtung Magdeburg und die B100 Richtung Bitterfeld. Die A17 Dresden-Prag ist zwischen Dresden-Gorbitz und Dresden-Südvorstadt in beiden Richtungen wegen Tunnelwartungsarbeiten bis morgen früh ca. 5 Uhr gesperrt. Die A36 Richtung Braunschweig ist zwischen Quedlinburg-Mitte und Thale wegen Bauarbeiten bis ca. 6 Uhr früh gesperrt. Die A39 Braunschweig Richtung Wolfsburg ist zwischen Kreuz Braunschweig-Süd und Braunschweig-Rautheim wegen Bauarbeiten bis 5 Uhr in der Früh gesperrt. Die A40 Duisburg Richtung Venlo ist zwischen Strahlen und Kreuz Saderheiken in den Niederlanden wegen Bauarbeiten bis 6 Uhr gesperrt. Die A71 Richtung Schweinfurt ist zwischen Arnstadt Süd und Stadt Ilm wegen Wartungsarbeiten im Tunnel Behringen bis morgen früh 6 Uhr gesperrt. Die A1 Hamburg Richtung Lübeck ist zwischen Kreuz Barkte Heide und Bad Oldesloe wegen Bauarbeiten bis morgen 5 Uhr gesperrt. Damit weiter gute Fahrt durch diesen Abend und kommen Sie gut an Ihr Ziel.
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4: Ich bin Frank-Michael Bauer, grüße Sie aus Dresden und hier ist das MDR Sachsenradio mit dem ARD-Abend und mit Samantha Fox. Und gleich danach Eric Clapton.

0: My Father's Eyes, das war im ARD-Abend. Eric Clapton, heute ist Mittwoch. Der eine oder andere hat ja vielleicht Lotto gespielt. Warum sage ich das? Heute, vor genau 70 Jahren, hat es erstmals im Lotto in Deutschland eine Gewinnsumme von etwas mehr als 1 Million D-Mark in einem Jackpot gegeben. Damals, am 2. September 1956, konnten sich Gewinner an der Zahl, nämlich 13 Stück, freuen. Jeder hat knapp 1 Million D-Mark bekommen. Ja, und weil wir den Euro haben, frage ich Sie mal, was würden Sie denn mit 1 Million machen? Verjubeln, anlegen, verschenken oder vielleicht noch eine ganz andere Idee? 0800 80 80 110, verraten Sie es uns. Wir erinnern uns übrigens, Herr Lindemann hat ja auch mal erfolgreich Lotto gespielt und uns wissen lassen, was er mit dem Geld vorhatte.
1: Ich heiße Erwin Lindemann, bin Rentner und 66 Jahre. Mit meinem Lottogewinn von 500.000 D-Mark mache ich erstmal eine Reise nach Island, dann fahre ich mit meiner Tochter nach Rom und besuche eine Papstaudienz. Und im Herbst eröffne ich dann in Wuppertal eine Herrenboutique.
0: Tja, was würden Sie mit dem Geld machen? Also 1 Million haben wir gesagt. Sie können es uns verraten auch über ard-abend@mdr.de. Das ist unsere E-Mail-Adresse. Und jetzt lassen wir Patti Smith ans Mikrofon, because the night.

Die Gruppe Foreigner, immer die Abend und Say You Will. Und jetzt kommt Mark, bürgerlich heißt er Markus Nix, übrigens geboren in der Schweiz und aufgewachsen in Österreich, in Feldkirch, um genau zu sein. Und er hat schon von seiner Jugend an eine Menge Musik gemacht, diverse Instrumente sich beigebracht zu spielen. Also da ist einer, der mit der Musik sozusagen verheiratet ist. Und heute feiert Mark seinen 55. Geburtstag und es war im Jahre 2000, da stürmte er die europäischen Charts mit diesem Hit. Want to make her happy. Marky, alles Gute zum Geburtstag. Welcome.

Tag das Geburtstagskind. Und was würden Sie mit 1 Million machen, wenn Sie die plötzlich zur Verfügung hätten? Micha aus Achim schreibt uns, eine Fotoausrüstung erster Güte kaufen und einen großen Teil davon auch anlegen, nicht verjubeln. Und seine Eltern haben eine niedrige Rente, den würde er natürlich auch als Dankeschön ein ganz großes Stück spendieren. Und hier ist Clueso mit dem Titel Gewinner. ard-abend@mdr.de. Sie können uns ja gerne schreiben, was Sie da so vorhätten. Clueso.

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3: Hier ist der Verkehrsservice für den ARD-Abend. Die A1 Hamburg Richtung Lübeck ist zwischen Kreuz Barkter Heide und Bad Oldesloe wegen Bauarbeiten bis morgen früh 5 Uhr gesperrt. Die A4 Frankfurt Richtung Dresden ist zwischen Glauchau Ost und Hohenstein-Ernsttal wegen Bauarbeiten bis morgen früh 5 Uhr gesperrt. Die A9 Richtung Berlin ist zwischen Schkeuditzer Kreuz und Halle wegen LKW-Bergungsarbeiten gesperrt. Umgeleitet wird über die A14 Richtung Magdeburg und die B100 Richtung Bitterfeld. Die A17 Dresden-Prag ist zwischen Dresden-Gorbitz und Dresden-Südvorstadt in beiden Richtungen wegen Tunnelwartungsarbeiten bis morgen früh ca. 5 Uhr gesperrt. Die A36 Richtung Braunschweig ist zwischen Quedlinburg-Mitte und Thale wegen Bauarbeiten bis ca. 6 Uhr früh gesperrt. Die A39 Braunschweig Richtung Wolfsburg ist zwischen Kreuz Braunschweig-Süd und Braunschweig-Rautheim wegen Bauarbeiten bis 5 Uhr in der Früh gesperrt. Die A40 Duisburg Richtung Venlo ist zwischen Strahlen und Kreuz Saderheiken in den Niederlanden wegen Bauarbeiten bis 6 Uhr gesperrt. Die A71 Richtung Schweinfurt ist zwischen Arnstadt-Süd und Stadt-Ilm wegen Wartungsarbeiten im Tunnel Behringen bis morgen früh 6 Uhr gesperrt. Und damit weiter gute Fahrt durch diesen Abend, wo es rollt, und kommen Sie gut an Ihr Ziel.
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3: Aus Dresden von MDR Sachsen, ich bin Frank-Michael Bauer und hier Pat Benatar, We Belong.

Michael Bublé aus Kanada mit seinem Titel Everything hier bei uns im ARD-Abend. Heute ist ja der 2. September und damals am 2. September 1972, da glaubte der Brite Gilbert O'Sullivan sich verhört zu haben. Seine Plattenfirma ruft an, hey, du bist Nummer 1 in den USA. So wird Alone Again Naturally zu einem seiner erfolgreichsten Titel. Und das, obwohl der Inhalt des Liedes nicht gerade optimistisch ist. Der Ich-Erzähler, er wird ja bei der Eheschließung in der Kirche von der Braut zum Beispiel versetzt. Gilbert O'Sullivan, Alone Again.

Cock Robin, just around the corner hier bei uns im ARD-Abend. Genau heute vor 70 Jahren, da gab es im deutschen Lottoblock zum ersten Mal einen Jackpot mit etwas über 1 Million. 13 haben am Ende diese 1 Million abgeräumt. Und was würden Sie mit 1 Million anstellen? Und da hat uns zum Beispiel Steffi aus Nordthüringen geschrieben, mit 1 Million Euro würde ich als erstes mein altes Elternhaus in Schuss bringen lassen, dass meine Mutter in Ruhe alt werden kann. Anschließend würde ich gern einen Gnadenhof eröffnen für Tiere von mini klein bis ganz groß. Das war schon immer so richtig ein Traum auch von mir. Und dann hat uns Brigitte aus Bischofsheim geschrieben, tja, mit 1 Million kommt man heutzutage nicht mehr weit, wenn man bauen wollte. Wenn ich 1 Million gewinnen würde, würde ich mir einen schönen Urlaub gönnen und den Großteil meiner Tochter und Enkelin überlassen. Die können da noch mehr mit anfangen als ich mit 75. Danke für Ihre Mails unter ad-abend@mdr.de. Und wir nehmen uns Zeit jetzt für Simple Red und Stars.

Hier ist der Verkehrsservice für den ARD-Abend. Achtung, Falschfahrer, auf der A9 zwischen Schkeuditzer Kreuz und Wiedemar ist ein Falschfahrer unterwegs. Bitte äußerst rechts fahren und nicht überholen. Wir melden, wenn die Gefahr vorüber ist. Ich wiederhole, Falschfahrer auf der A9 zwischen Schkeuditzer Kreuz und Wiedemar. Bitte äußerst rechts fahren und nicht überholen.

Hier ist der Verkehrsservice für den ARD hin. ARD Abend nochmal der Hinweis. Falschfahrer auf der A9 München-Berlin zwischen Schkeuditzer Kreuz und Wiedemar ist ein Falschfahrer unterwegs. Bitte äußerst rechts fahren und nicht überholen. Wir melden, wenn die Gefahr vorüber ist.

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1: Um 22 Uhr mit Resa Waffa. Nach dem versuchten Sprengstoffanschlag am Leipziger Flughafen stellen sich die NATO und die EU hinter Deutschland. Der Vorfall weise alle Merkmale von staatlich gefördertem Terrorismus auf, sagte die EU-Außenbeauftragte Kallas nach einem Außenministertreffen in Irland. Aus Wicklow, Sabrina Fritz.
2: Der Vorfall von Leipzig war kein Einzelfall. Man sehe seit Jahren eine systematische Zunahme von Angriffen auf die EU, so die Chefdiplomatin der Gemeinschaft Kaja Kallas zum Abschluss des Außenministertreffens in Irland. Sie und die Mehrzahl der EU-Länder hat keinen Zweifel daran, dass Russland hinter diesen Störungen steckt. Die Gemeinschaft will den Kampf gegen Moskau intensivieren. Waffen spielen dabei noch keine Rolle. Es geht aber zum Beispiel um Visabeschränkungen für russische Staatsbürger, um neue Sanktionen und neue Unterstützung für die Ukraine. Wie die allerdings aussehen soll, ist noch sehr vage.
1: Nach Störungen an einem Umspannwerk in Bergheim bei Köln ermitteln die Behörden wegen des Verdachts auf Sabotage. Laut Nordrhein-Westfalens Innenminister Reul könnte ein anderes Land oder Linksextremisten verantwortlich sein. Aus Köln, Lena Wensch.
3: Nach Angaben der Polizei wurde gestern Abend vorsätzlich ein Kurzschluss ausgelöst. 5 Blöcke der Kraftwerke Niederaußem und Neurath waren betroffen. Zu größeren Stromausfällen kam es nicht. In einem angrenzenden Maisfeld fanden Ermittler mehrere Abschussvorrichtungen, die mit der Tat zusammenhängen könnten. Die Polizei stuft den Vorfall als Anschlag auf kritische Infrastruktur ein. Am selben Tag gab es einen ähnlichen Angriff auf ein Umspannwerk in Brandenburg. Ob die beiden Taten zusammenhängen, wird derzeit geprüft.
1: Der Deutsche Gewerkschaftsbund fordert bei der Einkommensteuerreform deutliche Nachbesserungen. Die geplanten Entlastungen glichen kaum die Inflation aus und würden die Kaufkraft der Beschäftigten insgesamt nicht nennenswert stärken, hieß es. Auch Grüne und Linke kritisierten die Pläne, die das Bundeskabinett auf den Weg gebracht hat, als völlig unzureichend. Die Regierung will mit der Reform vor allem Familien mit kleinen und mittleren Einkommen unterstützen. Auch Deutschland wird Nepal nach der Sturzflut Hilfsgüter liefern. Ein Sprecher des Auswärtigen Amtes in Berlin sagte, man werde unter anderem planen, Moskitonetze und Wasserfilter zur Verfügung stellen. Die betroffenen Menschen müssten dringend sauberes Trinkwasser bekommen. Die Weltgesundheitsorganisation warnt vor Seuchen in dem Katastrophengebiet. Bei der Sturzflut im Himalaya sind in Nepal und China mindestens 1200 Menschen ums Leben gekommen. Rettungskräfte suchen weiter nach Vermissten. Das waren die Nachrichten. Das Wetter in Deutschland, nachts anfangs trocken, an den Küsten und im Norden später Schauer. Tiefstwerte 17 bis 8 Grad. Morgen im Norden und in der Mitte Schauer und einzelne Gewitter, sonst ist es oft freundlich. Die Höchstwerte liegen bei 19 Grad im Erzgebirge bis 29 Grad am Oberrhein. Es ist 22 Uhr und 3.
4: Hier ist der Verkehrsservice für den ARD-Abend. Achtung, Falschfahrer auf der A9 München-Berlin. Zwischen Schkeuditzer Kreuz und Wiedemar ist ein Falschfahrer unterwegs. Bitte äußerst rechts fahren und nicht überholen. Wir melden, wenn die Gefahr vorüber ist. Die A1 Hamburg Richtung Lübeck ist zwischen Kreuz Barkte Heide und Bad Oldesloe wegen Bauarbeiten bis morgen 5 Uhr gesperrt. Die A4 Frankfurt Richtung Dresden ist zwischen Glauchau Ost und Hohenstein Ernsthal wegen Bauarbeiten bis morgen früh 5 Uhr gesperrt. Die A9 Richtung Berlin ist zwischen Schkeuditzer Kreuz und Halle wegen LKW-Bergungsarbeiten gesperrt. Umgeleitet wird über die A14 Richtung Magdeburg und die B100 Richtung Bitterfeld. Die A17 Dresden-Prag ist zwischen Dresden-Gorbitz und Dresden-Südvorstadt in beiden Richtungen wegen Tunnelwartungsarbeiten bis morgen früh ca. 5 Uhr gesperrt. Die A36 Richtung Braunschweig ist zwischen Quedlinburg-Mitte und Thale wegen Bauarbeiten bis ca. 6 Uhr in der Früh gesperrt. Die A39 Braunschweig Richtung Wolfsburg ist zwischen Kreuz Braunschweig-Süd und Braunschweig-Rautheim wegen Bauarbeiten bis 5 Uhr früh gesperrt. Die A40 Duisburg Richtung Venlo ist zwischen Strahlen und Kreuz Saderheiken in den Niederlanden wegen Bauarbeiten bis 6 Uhr gesperrt. Die A71 Richtung Schweinfurt ist zwischen Arnstadt Süd und Stadt Ilm wegen Wartungsarbeiten im Tunnel Behringen gesperrt und zwar bis etwa morgen früh 6 Uhr. Damit weiter gute Fahrt durch diesen Abend und kommen Sie gut an Ihr Ziel.
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4: Aus Dresden von MDR Sachsen, ich bin Frank-Michael Bauer und überlasse jetzt das Mikrofon Billy Ocean. Und danach kommt Uriah Heep mit dem großen Erfolg Lady in Black.

Schleierhieb und der große Erfolg Lady in Black hier gehört im ARD-Abend. Und da gibt es jetzt auch noch eine gute Nachricht. Wunderbar. Hier ist der Verkehrsservice für den ARD-Abend. Entwarnung auf der A9 Halle Leipzig-Berlin. Kein Falschfahrer mehr zwischen Schkeuditzer Kreuz und Wiedemar. Sie haben wieder freie Fahrt und dann mit gute Fahrt. Heute ist der 2. September und es war der 2. September 1996. Damals hat Kim Wilde Ja gesagt und der Schauspieler Hal Fowler auch. Beide haben geheiratet. Die Ehe hat leider nicht bis heute gehalten. Die beiden haben nach 25 Jahren sich getrennt und sind in Freundschaft auseinandergegangen. Das haben beide immer wieder betont. Wir sind Freunde bis heute. Und das haben sie natürlich nicht nur zu Liebe ihrer Kinder getan, Harry, Tristan und Rose Elizabeth. Nein, und Kim Wilde hält ihr Liebesleben strikt aus der Öffentlichkeit jetzt raus. Man weiß nicht, ob da noch irgendjemand jetzt eine Rolle spielt. Das ist ihre private Angelegenheit. Fakt ist nur, sie verbringt in letzter Zeit auch wieder viel Zeit mit Fitness, Training mit einem Personal Trainer, geht gern Eisbaden und lebt seit vielen Jahren komplett nüchtern. Und die nächste Tour wird vorbereitet und an musikalischen Projekten ist Kim Wilde natürlich auch dran. Musik ist ihr Leben. Hier ist Kim Wilde mit ihrem Hit You Came im ARD-Abend für Sie.

Elvis Presley mit Love Me Tender. Und so hieß dann auch sein erster Film. Vor genau 70 Jahren liefen gerade die Dreharbeiten. In die bundesdeutschen Kinos kam er dann unter dem Titel Pulver, Dampf und heiße Lieder. Es war übrigens der einzige Film, in dem er nicht an erster Stelle genannt wurde in der Besetzungsliste. Es lag auch daran, er spielte keine Hauptrolle, aber in den Film sind dann doch alle gegangen, weil sie einfach seine Titel so toll fanden. Und Elvis hat ja auch eine große Fanwelle vom Zaune gebrochen. Und deswegen musste man auch unbedingt dann auch den ersten Film sich angucken, auch die nächsten Filme, die manchmal dann auch nicht so von besonderer Qualität gewesen sind. Was machen Sie mit 1 Million? Das habe ich Sie heute Abend schon gefragt und wir haben schon verschiedene Antworten bekommen. Und Andrea schreibt uns auch, einen Teil würde ich für die Altersvorsorge zurücklegen, natürlich der Familie etwas zukommen lassen und den Rest spenden. Viel im Tierschutz, ansonsten in Projekten wie zum Beispiel Gain. Silvia würde sich ihren Traum verwirklichen, hat sie uns am Telefon gesagt, und ein halbes Jahr Kreuzfahrt machen. Zudem würde sie die Kinderkrebsstation dann mit Wünschen versorgen, sozusagen der Kinderkrebsstation auch Wünsche erfüllen. Ja, viele Ideen. Und Mirko, der würde sich endlich mal ein richtig schönes, großes, neues Motorrad zulegen. Mirko aus Hamburg. Und was fragt er mich? Was würde ich machen, wenn ich Geld bekommen würde? Also ich muss ja auch ehrlich sagen, das ist jetzt persönlich. Ich habe mal im Lotto was gewonnen, eine höhere Summe, aber nicht so mit 1 Million, weit drunter. Und ich habe das Geld in die Altersvorsorge, also in die staatliche Rentenversicherung eingezahlt. Und jeder, aber wirklich auch jedem, dem ich das erzählt habe, hat mir damals den Vogel gezeigt. Das ist doch weg. Du erlebst es doch vielleicht gar nicht mehr. Dann ist mir doch auch egal, wenn ich es nicht erlebe, was mit dem Geld passiert ist. Und so gesehen, sagt mein Rentenberater heute, es war eine gute Idee. Na gut, dann nehme ich das einfach mal so hin. Und hier ist Alizé mit Germain.

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4: Hier ist der Verkehrsservice für den ARD-Abend. Die A1 Hamburg Richtung Lübeck ist zwischen Kreuz Bargteheide und Bad Oldesloe wegen Bauarbeiten bis morgen 5 Uhr gesperrt. Die A2 Hannover Richtung Dortmund ist zwischen Bielefeld Ost und Bielefeld Süd wegen Löscharbeiten gesperrt. Die A4 Frankfurt Richtung Dresden ist zwischen Glaucher Ost und Hohenstein-Ernsthal wegen Bauarbeiten bis morgen früh 5 Uhr gesperrt. Die A9 Richtung Berlin ist zwischen Schkeuditzer Kreuz und Halle wegen LKW-Bergungsarbeiten gesperrt. Umgeleitet wird über die A14 Richtung Magdeburg und über die B100 Richtung Bitterfeld. Die A17 Dresden-Prag ist zwischen Dresden-Gorbitz und Dresden-Südvorstadt in beiden Richtungen wegen Tunnelwartungsarbeiten bis morgen früh ca. 5 Uhr gesperrt. Die A36 Richtung Braunschweig ist zwischen Quedlinburg-Mitte und Thale wegen Bauarbeiten bis ca. 6 Uhr in der Früh gesperrt. Die A39 Braunschweig Richtung Wolfsburg ist zwischen Kreuz Braunschweig-Süd und Braunschweig-Rautheim wegen Bauarbeiten bis 5 Uhr früh gesperrt. Die A40 Duisburg Richtung Venlo ist zwischen Strahlen und Kreuz Zadar-Heiken in den Niederlanden wegen Bauarbeiten bis 6 Uhr gesperrt. Die A71 haben wir noch Richtung Schweinfurt. Die Fahrbahn ist zwischen Arnstadt Süd und Stadt Ilm wegen Wartungsarbeiten im Tunnel Behringen gesperrt bis morgen früh etwa 6 Uhr. Damit weiter gute Fahrt durch diesen Abend und überall, wo es rollt, kommen Sie gut an Ihr Ziel.

0: Michael Jackson, You're Not Alone. Von diesem Titel gibt es über 10 verschiedene Versionen. Na, da hat er sich ja ins Zeug gelegt. Gerade kommt die Meldung, DFB-Pokal Osnabrück gegen München. Warum wundert uns das nicht? München besiegt Osnabrück mit 4:1 und ist da eine Runde weiter. So, heute vor 70 Jahren, da gab es den ersten Millionen-Jackpot im deutschen Lotto. Und insgesamt gab es 13 Gewinner, so hat dann also jeder doch ein bisschen weniger bekommen als diese berühmte Million. Und aber ich habe gefragt, was Sie mit einer Million anfangen würden, wenn Sie die gewinnen würden. Da hat uns zum Beispiel Heinz aus Düsseldorf was Interessantes geschrieben. Liebe Redaktion, unsere Kulturpolitikerinnen und Kulturpolitiker bauen immer noch Opernhäuser. Mit der Kohle würde ich ein Rockhaus bauen, schreibt Heinz. Mit billigen Proberäumen und einer Bühne für Amateurgruppen. Mein Name ist Detlef Großmann, lese ich hier aus Zwönitz, bin freier Dozent für Natur- und Wildnispädagogik sowie Waldbaden. Ich würde mir ein großes Wald- und Wiesengrundstück kaufen und dort meine Seminare durchführen. Ja, und Annette aus Leipzig, mit einer Million würde ich mir ein professionelles Englischstudium leisten, auch einen längerfristigen Aufenthalt in einem englischsprachigen Land wäre mein großer Wunsch. Und jetzt sind wir bei dem Wunsch von Erwin, der, glaube ich, irgendwas mit seinem Lottogewinn durcheinander gebracht hat, wie er interviewt wurde. Sie erinnern sich an Loriot, oder?
1: Ich heiße Erwin und bin Rentner. Und in 66 Jahren fahre ich nach Island. Und da mache ich einen Gewinn von 500.000 Mark. Und im Herbst

0: Die Frau, die immer noch Lust hat, auch auf Tour zu gehen. Diana Ross war das mit Upside Down hier im ARD-Abend. Ja, was macht man mit 1 Million, wenn man die plötzlich hätte, Jörg? Zum Beispiel sehr praktisch.
1: Moin, der Jörg aus Lübeck. Ja? Was ich mit 1 Million machen würde, ich würde vielleicht unserem Vermieter das Grundstück abkaufen, damit er es endlich mal schön und sicher für uns macht. Dann mittlerweile bröckeln die Wände so schlimm und so schwer.
0: Oh, dann würdest du dich dann einsetzen für die anderen Mieter auch gleich mit. Gute Idee. Und dann noch ein Hallo in die Runde von Mareike. 1 Million, nun, Loriot hat es ja schon mal umschrieben mit seinem Lottogewinner. Ich würde erstmal ordentlich auf den Putz hauen, vielleicht eine Weltreise machen oder ins Luxushotel um die Ecke, meine Region von einer anderen Seite kennenlernen und danach wieder ganz bescheiden das Leben genießen, ohne Zwang und Sorgen. Und dann vielleicht einen Job machen, der mir Spaß macht und mich erfüllt. Keine Angst, Radiomoderatorin werde ich da nicht. Warum eigentlich nicht, Mareike? Wäre doch gar nicht so schlecht. Und hier ist Herbert.
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Der Herbert, der Grönemeyer, war das. Flugzeuge im Bauch. Das war der ARD-Abend aus Dresden mit Frank Michael Bauer und gleich die ARD-Hitnacht mit Romy Anders aus Dresden.

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1: Um 23 Uhr mit Reza Waffer. Die EU und die NATO haben sich im Konflikt mit Russland hinter Deutschland gestellt. Nach dem versuchten Sprengstoffanschlag am Leipziger Flughafen hat die EU-Außenbeauftragte Kallas außerdem neue Sanktionen gegen Moskau angekündigt. Aus der Nachrichtenredaktion Martin Seiler.
2: Der Anschlagsversuch in Leipzig weise alle Merkmale von staatlich gefördertem Terrorismus auf, sagte Kallas. EU-Kommissionschefin von der Leyen warf Russland eine neue Eskalationsstufe vor. Der Vorfall reihe sich jedoch in ein breiteres Muster ein. Solche Angriffe seien die neue Normalität, so von der Leyen. NATO-Generalsekretär Rutte sicherte der Bundesregierung ebenfalls Rückendeckung zu. Laut Recherchen von NDR, WDR und Süddeutscher Zeitung sind nach dem Zwischenfall in Leipzig zwei Verdächtige identifiziert. Demnach handelt es sich um Männer mit russischer Staatsbürgerschaft.
1: Nach dem Anschlag auf ein Umspannwerk in Nordrhein-Westfalen hat die Staatsanwaltschaft Köln die Ermittlungen aufgenommen. Sie geht nach eigenen Angaben dem Anfangsverdacht verfassungsfeindlicher Sabotage nach. Man nehme den Vorfall äußerst ernst. Laut Innenminister Reul könnte hinter der Tat entweder ein fremder Staat oder eine Gruppe von Linksextremisten stecken. Unbekannte hatten an der Anlage einen Kurzschluss ausgelöst. Einen ähnlichen Vorfall gab es in Brandenburg. Der Deutsche Gewerkschaftsbund fordert bei der Einkommensteuerreform deutliche Nachbesserungen. Die geplanten Entlastungen glichen kaum die Inflation aus, hieß es. Auch Grüne und Linke kritisierten die Pläne, die das Bundeskabinett auf den Weg gebracht hat. Die Regierung will mit der Reform vor allem Familien mit kleinen und mittleren Einkommen unterstützen. Im Fußball-DFB-Pokal hat Bayern München seine Pflichtaufgabe in der ersten Runde erfüllt. Die Bayern gewannen bei Zweitligist Osnabrück mit 4:1. Haus Osnabrück, Jörg Tegelhütter.
3: Meißner hatte den VfL völlig überraschend in der fünften Minute mit einem Traumtor aus 28 Metern mit 1:0 in Führung gebracht. Auch die Bayern schlugen dann innerhalb von nur 6 Minuten gnadenlos zurück. Kane aus kurzer Distanz mit dem Ausgleich zum 1:1. Bischof per Abstauber in der 24. Minute zur 2:1 Pausenführung. Danach hatten die Bayern alles unter Kontrolle und setzten die Vorentscheidung durch. Ulisse mit einem geschickten Heber in der 72. Minute zum vorentscheidenden 3:1. Kane verwandelte dann einen berechtigten Foulelfmeter kurz vor dem Ende zum 4:1. Die Bayern stehen damit souverän in der zweiten Runde des DFB-Pokals.
1: Das waren die Nachrichten. Das Wetter in Deutschland. Nachts anfangs trocken, an den Küsten und im Norden später Schauer. Tiefstwerte 17 bis 8 Grad. Morgen im Norden und in der Mitte Schauer und einzelne Gewitter, sonst oft freundlich. Höchstwerte 19 Grad im Erzgebirge bis 29 Grad am Oberrhein. Und am Freitag im Süden heiter, im Norden zeitweise kräftiger Regen bei 18 bis 32 Grad. Es ist 23.03 Uhr.
4: Und hier ist der Verkehrsservice in der ARD-Hitnacht. Die A1 Hamburg Richtung Lübeck ist zwischen dem Kreuzberg der Heide und Bad Oldesloe wegen Bauarbeiten bis um 5 morgen früh gesperrt. A1 Lübeck Richtung Fehmarn. Die Strecke ist zwischen Bad Schwartau und Ratekau wegen Fahrbahnerneuerung gesperrt bis morgen früh. Dann haben wir die A3 Passau Richtung Nürnberg. Die Strecke ist zwischen Passau Nord und Garham-Vilshofen nach dem Unfall gesperrt. Die A4 Frankfurt Richtung Dresden ist zwischen Klauchau Ost und Hohenstein-Ernsttal wegen Bauarbeiten gesperrt, auch bis morgen früh um 5. Und die A7 Ulm-München ist zwischen Bergheim und Memmingen Nord wegen Bauarbeiten bis ca. 6 Uhr in beiden Richtungen gesperrt. Die Umleitung führt über die U16. Dann haben wir die A9 Halle-Leipzig Richtung Berlin. Die Strecke ist zwischen dem Schkeuditzer Kreuz und Halle wegen Lkw-Bergungsarbeiten gesperrt. Umgeleitet wird über die A14 Richtung Magdeburg und die B100 in Richtung Bitterfeld. Die A17 Dresden-Prag ist zwischen Dresden-Gorbitz und Dresden-Südvorstadt wegen Tunnelwartungsarbeiten in beiden Richtungen gesperrt bis morgen früh. Und die A24 Hamburg Richtung Berlin ist zwischen Schwarzenbeek, Grande und Thalkau bis morgen um 5 gesperrt. A36 Richtung Braunschweig. Die Strecke ist zwischen Quedlinburg-Mitte und Thale wegen Bauarbeiten bis ca. 6 Uhr gesperrt. Und die A39 Braunschweig Richtung Wolfsburg ist zwischen dem Kreuz Braunschweig-Süd und Braunschweig-Rautheim wegen Bauarbeiten bis morgen früh um 5 gesperrt. A40 Duisburg Richtung Venlo. Die Strecke ist zwischen Strahlen und dem Kreuz Saderheiken in den Niederlanden wegen Bauarbeiten bis morgen früh gesperrt. Und die A71 Erfurt Richtung Schweinfurt, es geht hier noch ewig weiter. A71 Erfurt Richtung Schweinfurt. Die Strecke ist zwischen Arnstadt Süd und Stadt Ilm wegen Wartungsarbeiten im Währingen-Tunnel gesperrt. Bis morgen früh auch. Letzte Meldung, A94 Passau Richtung München. Die Autobahn ist zwischen Waldkraiburg, Ampfing und Heltenstein wegen Wartungsarbeiten gesperrt. Auch bis morgen früh.
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4: Einen wunderschönen guten Abend, eine angenehme Nacht. Sie sind hoffentlich soweit fit und bei Stimme. Die ARD-Hitnacht dagegen heute nochmal ein bisschen anders. Mit mir, Romy Anders. Grüß Sie. Hi. Schöne Nacht.

Wieder alle Tabelle in der ARD-Hitnacht. Unsere Hörerin Gerlinde hat gerade geschrieben aus Hamburg an ard-abend@mdr.de. Habe gerade My Hometown von Bruce Springsteen bei euch gehört. Mega. Hab den zweimal live erlebt. Das ist so tolle Musik. Einfach perfekt. Tja, liebe Gerlinde, Lieblingshits beim ARD-Abend. Ausschließlich. Wir grüßen Hamburg. Everything.

0: Es ist kurz nach 11:30. Der Verkehrsservice in der ARD Hitnacht. Die A1 Hamburg Richtung Lübeck ist zwischen dem Kreuzberg der Heide und Bad Oldesloe wegen Bauarbeiten bis morgen früh gesperrt. A1 Lübeck Richtung Fehmarn ist zwischen Bad Schwartau und Ratekau wegen Fahrbahnerneuerung gesperrt bis morgen früh. Die A3 Passau Richtung Nürnberg ist zwischen Passau Nord und Garham-Vilshofen nach einem Unfall gesperrt. Dann haben wir die A4 Frankfurt Richtung Dresden. Die ist zwischen Klaucher Ost und Hohenstein-Ernsthal wegen Bauarbeiten bis morgen früh gesperrt. A7 Ulm-München zwischen Bergheim und Memmingen Nord wegen Bauarbeiten bis ca. 6 Uhr in beiden Richtungen gesperrt. Es gibt eine Umleitung, das ist die U16. Die A9 Halle-Leipzig Richtung Berlin ist zwischen dem Schgorditzer Kreuz und Halle wegen LKW-Bergungsarbeiten gesperrt. Und die A17 Dresden-Prag ist zwischen Dresden-Gorbitz und Dresden-Südvorstadt wegen Tunnelwartungsarbeiten gesperrt, bis morgen früh ca. 5 Uhr. Dann haben wir die A24 Hamburg Richtung Berlin. Die Strecke ist zwischen Schwarzenbeek, Grande und Thalkau bis morgen ca. 5 Uhr gesperrt. Und die A36 Richtung Bernburg ist zwischen dem Kreuz Braunschweig Süd und Braunschweig Heidberg wegen der Nachtbaustelle bis ca. 4 Uhr gesperrt. Außerdem die A39 Braunschweig Richtung Wolfsburg ist zwischen dem Kreuz Braunschweig Süd und Braunschweig Rautheim wegen Bauarbeiten gesperrt. Die A40 Duisburg Richtung Venlo ist zwischen Strahlen und dem Kreuz Saderheiken in den Niederlanden wegen Bauarbeiten bis morgen früh gesperrt. Die A94 Passau Richtung München ist zwischen Waldkraiburg, Ampfing und Heldenstein wegen Wartungsarbeiten bis morgen früh um 5 gesperrt. Kommen Sie gut an.
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0: Mit Romy Anders. Grüße ganz herzlich. Hi.

ard-hitnacht@mdr.de. Schreiben Sie uns oder rufen Sie an. Es geht ein bisschen schneller. 0800 80 80 110. Denn auch jetzt in der Nacht wollen wir von Ihnen wissen, was würden Sie denn mit 1 Million Euro machen? Das hat Sie ja vorhin schon mein Kollege Frank gefragt beim ARD-Abend. Denn heute vor 70 Jahren gab es den ersten Lotto-Jackpot mit etwas über 1 Million D-Mark in Deutschland. Und da waren Sie sehr gut dabei mit Ihren Antworten. Heute am Abend zum Beispiel, da kam der Vorschlag, eine Kinderkrebsstation zu beschenken oder ein Waldstück zu kaufen für Waldforschungen, ein Rockhaus bauen für Amateurmusiker mit kostenloser Probebühne, Sprachreisen unternehmen. Also das waren schon sehr, sehr schöne Ideen. Und jetzt fragen wir Sie nochmal, was würden Sie mit 1 Million Euro machen? Ich freue mich auf Ihre Antworten. 0800 80 80 110 oder Sie schreiben ARD-Hitnacht@mdr.de.

Achtung Autofahrer, wir haben einen Falschfahrer auf der A648 Wiesbadener Straße, Eschborn, Frankfurt. Zwischen dem Westkreuz Frankfurt und Katharinenkreisel ist ein Falschfahrer unterwegs. Falschfahrer auf der A648 Wiesbadener Straße, Eschborn, Frankfurt. Zwischen dem Westkreuz Frankfurt und Katharinenkreisel kommt Ihnen ein Falschfahrer entgegen. Äußerst rechts fahren, nicht überholen. 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

So schöne Musik. Max Mutzke, auch so ein wunderbarer Lieblingshit in der ARD-Nacht. Liebe Autofahrer, aufgepasste Warnmeldung. Wir haben einen Falschfahrer auf der A648 Eschborn-Frankfurt. Zwischen Eschborn und Katharinenkreisel kommt Ihnen ein Falschfahrer entgegen. Äußerst rechts fahren, nicht überholen, betrifft die A648 Eschborn-Frankfurt. Zwischen Eschborn und Katharinenkreisel, da ist ein Falschfahrer unterwegs.

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1: Um 0 Uhr mit Wolfgang Berger. Nach dem versuchten Sprengstoffanschlag am Leipziger Flughafen stellen sich die NATO und die EU hinter Deutschland. Der Vorfall weise alle Merkmale von staatlich gefördertem Terrorismus auf, sagte die EU-Außenbeauftragte Kallas nach einem Außenministertreffen in Irland. Aus Wicklow, Sabrina Fritz.
2: Der Vorfall von Leipzig war kein Einzelfall. Man sehe seit Jahren eine systematische Zunahme von Angriffen auf die EU, so die Chefdiplomatin der Gemeinschaft Kaja Kallas zum Abschluss des Außenministertreffens in Irland. Sie und die Mehrzahl der EU-Länder hat keinen Zweifel daran, dass Russland hinter diesen Störungen steckt. Die Gemeinschaft will den Kampf gegen Moskau intensivieren. Waffen spielen dabei noch keine Rolle. Es geht aber zum Beispiel um Visabeschränkungen für russische Staatsbürger, um neue Sanktionen und neue Unterstützung für die Ukraine. Wie die allerdings aussehen soll, ist noch sehr vage.
1: Nach Störungen an einem Umspannwerk in Bergheim bei Köln ermitteln die Behörden wegen des Verdachts auf Sabotage. Laut Nordrhein-Westfalens Innenminister Reul könnten ein anderes Land oder Linksextremisten verantwortlich sein. Aus Köln Lena Wensch.
3: Nach Angaben der Polizei wurde gestern Abend vorsätzlich ein Kurzschluss ausgelöst. 5 Blöcke der Kraftwerke Niederaußem und Neurath waren betroffen. Zu größeren Stromausfällen kam es nicht. In einem angrenzenden Maisfeld fanden Ermittler mehrere Abschussvorrichtungen, die mit der Tat zusammenhängen könnten. Die Polizei stuft den Vorfall als Anschlag auf kritische Infrastruktur ein. Am selben Tag gab es einen ähnlichen Angriff auf ein Umspannwerk in Brandenburg. Ob die beiden Taten zusammenhängen, wird derzeit geprüft.
1: Der Deutsche Gewerkschaftsbund fordert bei der Einkommenssteuerreform deutliche Nachbesserungen. Die geplanten Entlastungen glichen kaum die Inflation aus und würden die Kaufkraft der Beschäftigten insgesamt nicht nennenswert stärken, hieß es. Auch Grüne und Linke kritisierten die Pläne, die das Bundeskabinett auf den Weg gebracht hat, als völlig unzureichend. Der FC Bayern München hat die erste Hürde im DFB-Pokal genommen. Beim VfL Osnabrück setzten sich die Münchner mit 4:1 durch. Zu Beginn hatte Robin Meissner den Außenseiter aus Osnabrück überraschend in Führung gebracht. Es folgten allerdings Tore für die Bayern von zweimal Kane, Bischoff und Olise. Damit haben erstmals seit 18 Jahren alle Erstligisten die Auftakthürde erfolgreich gemeistert. Die Auslosung für die zweite Runde findet am Samstag statt. Das waren die Nachrichten. Und hier noch das Wetter in Deutschland. Gebietsweise trocken, an den Küsten und im Norden später Schauer. Tiefstwerte 17 bis 8 Grad. Tagsüber im Norden und in der Mitte Schauer und einzelne Gewitter, sonst oft freundlich. Höchstwerte 19 Grad im Erzgebirge bis 29 Grad am Oberrhein. Am Freitag im Süden heiter, im Norden zeitweise kräftiger Regen, 18 bis 32 Grad. Samstag teilweise freundlich, im Norden unbeständig, 18 bis 29 Grad. Es ist 0:03 Uhr.
0: Und hier ist der Verkehrsservice in der ARD Hitnacht. Die A1 Hamburg Richtung Lübeck ist zwischen dem Kreuz Bargteheide Heide und Bad Oldesloe gesperrt wegen Bauarbeiten. Bis heute früh um 5. A1 Lübeck Richtung Fehmarn ist zwischen Bad Schwartau und Rathegau auch wegen Bauarbeiten gesperrt. Da wird die Fahrbahn erneuert. Bis heute früh um 5 die Sperrung. Dann haben wir die A3 Passau Richtung Nürnberg. Die Strecke ist zwischen Passau Nord und Garhamfelshofen gesperrt. Da gab es einen Unfall. Die A4 Frankfurt Richtung Dresden zwischen Klaucher Ost und Hohenstein-Ernsthal wegen Bauarbeiten gesperrt. A7 Ulm München. Die Strecke ist zwischen Bergheim und Memmingen Nord wegen Bauarbeiten gesperrt, beide Richtungen bis ca. 6 Uhr. Die Umleitung führt über die U16. A9 Halle Leipzig Richtung Berlin. Die Strecke ist zwischen dem Schkolditzer Kreuz und Halle wegen LKW-Bergungsarbeiten gesperrt. Umgeleitet wird über die A14 Richtung Magdeburg und die B100 Richtung Bitterfeld. Die A17 Dresden-Prag ist zwischen Dresden-Gorbitz und Dresden-Südvorstadt wegen Tunnelwartungsarbeiten gesperrt bis morgen früh ca. 5 Uhr. Und die A24 Hamburg Richtung Berlin ist zwischen Schwarzenbeek, Grande und Thalkau bis morgen früh gesperrt um 5. Die A36 Richtung Bernburg ist zwischen dem Kreuz Braunschweig-Süd und Braunschweig-Heidberg wegen der Nachtbaustelle gesperrt bis ca. 4 Uhr. Und die A39 Braunschweig Richtung Wolfsburg ist zwischen dem Kreuz Braunschweig-Süd und Braunschweig-Rautheim wegen Bauarbeiten gesperrt. Die A40 Duisburg Richtung Venlo ist zwischen Strahlen und dem Kreuz Saateheiken in den Niederlanden wegen Bauarbeiten bis um 6 gesperrt. A71 Erfurt Richtung Schweinfurt ist zwischen Arnstadt Süd und Stadt Ilm wegen Wartungsarbeiten im Beringentunnel gesperrt bis um 6. Und letzte Meldung, A94 Passau Richtung München. Die Strecke ist zwischen Waldkraiburg, Ampfing und Heltenstein wegen Wartungsarbeiten gesperrt bis um 5. Passen Sie gut auf und vor allem das Wichtigste, kommen Sie sicher an.
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0: Eine gute und eine schnupfenfreie Fahrt. Das wünscht den Romy anders. Willkommen in der ARD-Hitnacht. Hi.

0: Was würden Sie mit 1 Million Euro machen? Das wollten wir schon vorhin beim ARD-Abend wissen, denn heute, vor 70 Jahren, gab es doch den ersten Lotto-Jackpot mit etwas über 1 Million D-Mark in Deutschland. Und da hat mein lieber Kollege Frank-Michael Bauer sich schon gefragt und wir in der ARD-Hitnacht, wir fragen auch, wenn Sie plötzlich 1 Million auf dem Konto hätten und die wären ganz sicher auch Ihnen, was würden Sie damit anstellen? Die Romy hier, hallo?
1: So, moin, der Chris hier aus Hof, jo. Was mit 1 Million Euro? Ja. Ich weiß noch nicht mal, wie so weit aussieht. Aber ich denke mal, einen kleinen Teil würde ich dann für mich behalten. Mhm. Und den Rest würde ich spenden ans SOS Kinderdorf.
0: Cool.
1: Weil ich selber im SOS Kinderdorf groß geworden bin.
0: Alles klar. Dankeschön für den Anruf. Und wer ist noch dran?
2: Hier ist Antje Hummel aus Werdau in Sachsen.
0: Hallo, hallo.
2: Wenn ich 1 Million hätte, ich würde ein Teil für Kinder und Altenheime spenden.
0: Finde ich super.
2: Dann für den Naturschutz und einen kleinen Rest für mich.
0: Ja, man muss ja auch an sich denken. Das ist eine ganz klare Sache. Und Sie, was würden Sie mit 1 Million Euro anstellen? 0800 80 80 110. Oder Sie schreiben ard-hitnacht@mdr.de.

Achtung Autofahrer, wir haben schon wieder einen Falschfahrer. Diesmal auf der A7, A352, Hamburg, Hannover West. Zwischen dem Rastplatz Osteria und Hannover Flughafen kommt Ihnen ein Falschfahrer entgegen. Äußerst rechts fahren, nicht überholen, ist klar. Falschfahrer auf der A7, A352, Hamburg, Hannover West. Zwischen dem Rastplatz Osteria und Hannover Flughafen ist ein Falschfahrer unterwegs.

Unsere Frage heute an Sie in der ARD-Hitnacht-Gemeinde. Das wird ordentlich diskutiert. Was würden Sie mit 1 Million Euro anstellen? Und da schreibt der Horst aus Hamburg, aus Bamberg. Horst aus Bamberg schreibt, hallo Romy, ich war Lehrer im Wirtschaftsgymnasium und natürlich war diese Frage Bestandteil des Unterrichts. Am besten ist es ja schon, man macht mit 1.000 oder mit 10.000 Euro das, was man mit 1 Million tun würde. Okay, reicht dann halt noch nicht ganz wahrscheinlich, ne? Aber es läuft dann auch später nicht schief, so schreibt der Horst. Auf die Frage, was wirtschaftlich sinnvoll ist, haben wir 4 Bereiche erarbeitet. Spenden, in Klammern fröhlich geben, sparen, Notgroschen, konsumieren, genießen und investieren, vermehren. Liebe Grüße vom Horst. Danke, da freuen wir uns auch sehr, dass die Lehrer wieder mit dabei sind, jetzt in der ARD-Hitnacht. Und der Michael, der ist ganz, ganz kurz und schnell mit seiner E-Mail, hat er uns geschrieben, wenn ich 1 Million gewinnen würde, dann wäre ich aber so schnell wie möglich weg hier aus Deutschland. Liebe Grüße aus Aurich von Michael. Sit.

Falschfahrermeldung hat sich nochmal verändert. Falschfahrer auf der A7, A352 Hamburg-Hannover-West. Zwischen Schwarmstedt und Hannover Flughafen ist der Falschfahrer unterwegs. Äußerst rechts fahren, nicht überholen. Falschfahrer A7, A352 Hamburg-Hannover-West. Zwischen Schwarmstedt und Hannover Flughafen kommt Ihnen ein Falschfahrer entgegen.

Achtung Autofahrer, wir haben den nächsten Falschfahrer jetzt auf der A9 München-Nürnberg. Zwischen Allersberg und dem Dreieck Nürnberg-Feucht kommt Ihnen ein Falschfahrer entgegen. Äußerst rechts fahren, nicht überholen. Falschfahrer auf der A9 München-Nürnberg zwischen Allersberg und dem Dreieck Nürnberg-Feucht ist jetzt ein Falschfahrer unterwegs.

0: Es ist 12:30. Der Verkehrsservice in der ARD-Hitnacht. Wir haben gleich zwei Falschfahrer. Einmal auf der A7, A352, Hamburg-Hannover-West. Zwischen Schwarmstedt und Hannover Flughafen kommt Ihnen ein Falschfahrer entgegen. Äußerst rechts fahren, nicht überholen. Und wir haben einen Falschfahrer auf der A9 München-Nürnberg. Zwischen Allersberg und dem Dreieck Nürnberg-Feucht. Auch dort kommt Ihnen ein Falschfahrer entgegen. Rechts fahren, komplett rechts fahren, nicht überholen. Wir melden, wenn die Gefahr vorüber ist. Die A3 Passau Richtung Nürnberg ist zwischen Passau Nord und Garham-Vilshofen gesperrt nach dem Unfall. Und die A7 Ulm-München ist zwischen Bergheim und Memmingen Nord wegen Bauarbeiten bis ca. 6 Uhr in beiden Richtungen gesperrt. Die Umleitung führt über die U16. A9 Halle-Leipzig Richtung Berlin ist zwischen dem Schkeuditzer Kreuz und Halle wegen LKW-Bergungsarbeiten gesperrt. Umgeleitet wird über die A14 Richtung Magdeburg und die B100 Richtung Bitterfeld. Die A17 Dresden-Prag ist zwischen Dresden-Gorbitz und Dresden-Südvorstadt wegen Tunnelwartungsarbeiten in beiden Richtungen gesperrt, bis nachher um 5. Und die A24 Hamburg Richtung Berlin ist zwischen Schwarzenweg, Grande und Thalkau bis ca. 5 Uhr gesperrt. Die A36 Richtung Bernburg ist zwischen dem Kreuz Braunschweig-Süd und Braunschweig-Heidberg wegen der Nachtbaustelle gesperrt. Und die A39 Braunschweig Richtung Wolfsburg ist zwischen dem Kreuz Braunschweig-Süd und Braunschweig-Rautheim wegen Bauarbeiten gesperrt bis um 5. A40 Duisburg Richtung Venlo zwischen Strahlen und dem Kreuz Saderheiken in den Niederlanden wegen Bauarbeiten bis ca. 6 Uhr gesperrt. Und die A71 Erfurt Richtung Schweinfurt ist zwischen Arnstadt Süd und Stadt Ilm wegen Wartungsarbeiten im Beringentunnel gesperrt. Letzte Meldung, A94, Passau Richtung München. Die Strecke ist zwischen Waldkraiburg, Ampfing und Heldenstein auch wegen Wartungsarbeiten gesperrt bis um 5.
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0: Eine schöne Nacht mit Late Back und Baker Man. Eine schöne Nacht wünscht Ihnen Romy Anders und das gesamte Team der ARD-Hitnacht.

Zum Glück gab es soeben zumindest eine Entwarnung, und zwar für die A9 München-Nürnberg. Kein Falschfahrer mehr zwischen Allersberg und dem Dreieck Nürnberg-Feucht.

Was anstellen mit 1 Million Euro? Sie schreiben ganz fleißig ard-hitnacht@mdr.de. Dankeschön, ihr Lieben. Ich verspreche euch eins, wir lesen alles nach und nach. Also, Phil zum Beispiel, der schreibt: Liebe Romy, mit 1 Million Euro würde ich dir einen Maledivenurlaub schenken. Ausrufezeichen. Das ist Teufel. Aber da will ich gar nicht hin. Also ich bin eher Norwegen-Fan. Und das geht auch so. Dankeschön trotzdem, dass Sie da an mich denken. Thomas aus Augsburg schreibt: Servus Romy, ich würde meiner Freiwilligen Feuerwehr ein neues Löschfahrzeug kaufen. Ein HLF-20 kostet ca. 700.000 Euro und unser aktuelles Fahrzeug ist ca. 30 Jahre alt. Ein neues wäre daher sehr, sehr sinnvoll. Das ist auch eine Idee. Dankeschön, Thomas. Ne? Und ja, Sie können uns weiterhin schreiben. Was würden Sie mit 1 Million Euro anstellen? ard-hitnacht@mdr.de. Soeben gab es übrigens auch die zweite Entwarnung. Und zwar für die A7 A352 Hamburg-Hannover-West. Kein Falschfahrer mehr zwischen Schwarmstedt und Hannover Flughafen.

0: eine Million Euro. Wir fragen heute in der ARD-Hitnacht, wenn Ihnen plötzlich eine Million Euro gehören würde, durch was auch immer, vielleicht durch eine Erbschaft, durch einen Lotto-Jackpot, was auch immer, was würden Sie mit diesem ganzen Geld anstellen? Die Romy hier, hallo.
1: Ja, hallo, hier ist Stefan aus Donauwörth. Mit einer Million Euro würde ich erst einmal heiraten. Okay. Aber dazu müsste ich erstmal die richtige Frau finden. Hm. Und mit 59 Jahren ist das nicht so einfach.
0: Das geht schon.
1: Also was würde ich dann mit einer Million anfangen? Verprassen? Nein. Spenden? Ja.
0: Ja bitte, ein Teil davon spenden. Da bin ich auch sofort dabei. Wer ist noch dran? Hallo?
2: Ja, moin. Hier ist Marion aus Norden, Ostfriesland.
0: Moin.
2: An der Nordseeküste. Mhm. Und ich höre die ganze Zeit schon Ihre Sendung. Also ich würde mit einer Million spenden nach SOS Animal Mallorca. Das ist ein super Verein, den ich mal kennengelernt habe unter der Leitung einer deutschen Frau. Und ja, da würde ich den größten Teil hinspenden, mhm, und den Rest würde ich spenden in meinen Bekanntenkreis für all die, die Tiere haben, damit es denen auch gut geht.
0: Cool. Ihr habt alle mal ein großes Herz. Liebe Nachtschwärmer, liebe Frühaufsteher, Spenden steht bei den meisten ganz, ganz weit vorn. Finden wir prima.

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1: Um 1 Uhr mit Wolfgang Berger. Nach dem versuchten Sprengstoffanschlag am Leipziger Flughafen bereiten die EU-Außenminister weitere Sanktionen gegen Russland vor. Die Staaten des Bündnisses stellten sich bei einem Treffen in Irland hinter Deutschland, wie auch NATO-Generalsekretär Rutte, der sich in Brüssel zusammen mit EU-Kommissionschefin von der Leyen entsprechend äußerte. Recherchen von NDR, WDR und Süddeutscher Zeitung zufolge sind inzwischen 2 Verdächtige identifiziert. Dabei handelt es sich um Männer mit russischer Staatsbürgerschaft, die sich inzwischen wohl wieder im Ausland aufhalten. Die Behörden stufen die Attacke auf ein Umspannwerk in der Nähe von Köln als Anschlag ein. Laut den Ermittlern besteht der Verdacht, dass es sich um verfassungsfeindliche Sabotage handelt. Aus Essen Carmen Kraft.
2: Bei einer Pressekonferenz von Polizei und Staatsanwaltschaft sagte die Polizei, dass in einem benachbarten Maisfeld 6 Abschussvorrichtungen gefunden worden waren. Unbekannte Täter hatten gestern Abend gezielt einen Kurzschuss herbeigeführt. Mit feuerwerksähnlichen Raketen hatten sie leitfähiges Material über die Oberleitung katapultiert. Die sichergestellte Pyrotechnik habe Ähnlichkeiten mit den Spuren, die bei einem Anschlag auf das Umspannwerk in Brandenburg am Dienstagmorgen gefunden worden waren. Die allgemeine Versorgung der Bevölkerung war laut Polizei zwar nicht gefährdet, dennoch mussten in Bergheim mehrere Kraftwerksblöcke vorübergehend abgeschaltet werden.
1: In Venezuela hat das Parlament für das Ölabkommen mit den USA gestimmt. Auch das einflussreiche Militär des südamerikanischen Landes willigte ein. Damit steht einer Vertragsunterzeichnung des Milliardendeals weit nichts mehr im Wege. Venezuela verfügt über die größten bekannten Erdölreserven weltweit, von denen die Vereinigten Staaten nun profitieren. Washington hat Caracas im Gegenzug private Investitionen in Aussicht gestellt. Der FC Bayern hat sich in der ersten Runde des DFB-Pokals gegen den VfL Osnabrück durchgesetzt. Der Titelverteidiger gewinnt beim Zweitliga-Aufsteiger mit 4:1. Aus der Sportredaktion Lars Bente.
3: Auch ein frühes 0:1 per Traumtor durch den Osnabrücker Meißner konnte die Münchner kaum schocken. Kane und Bischoff drehten die Partie noch vor der Pause. In der zweiten Hälfte sorgten Ulisse und wieder Kane, diesmal per Elfmeter, für den souveränen Auswärtserfolg an der Bremer Brücke. Damit haben es erstmals seit 18 Jahren wieder alle Erstligisten in die zweite Runde geschafft. Die wird dann am Sonnabend ausgelost vom ARD-Experten und Weltmeister von 2014, Bastian Schweinsteiger.
1: Das waren die Nachrichten. Das Wetter in Deutschland. Gebietsweise trocken an den Küsten und im Norden später Schauer, Tiefstwerte 17 bis 8 Grad. Tagsüber im Norden und in der Mitte Schauer und einzelne Gewitter, sonst oft freundlich. Höchstwerte 19 Grad im Erzgebirge bis 29 Grad am Oberrhein. Am Freitag im Süden heiter, im Norden zeitweise kräftiger Regen, 18 bis 32 Grad. Am Samstag teilweise freundlich, im Norden unbeständig bei 18 bis 29 Grad. Es ist 1:03 Uhr.
4: Und hier ist der Verkehrsservice in der ARD-Hitnacht. Die A1 Hamburg Richtung Lübeck ist zwischen dem Kreuzberg der Heide und Bad Oldesloe wegen Bauarbeiten gesperrt. A1 Lübeck Richtung Fehmarn ist zwischen Bad Schwartau und Ratekau wegen Fahrbahnerneuerung gesperrt bis ca. 5 Uhr. Die A2 Braunschweig Richtung Magdeburg zwischen Erxleben und dem Kreuz Magdeburg wegen der Nachtbaustelle Sperrung bis etwa 3 Uhr. Die Gegenrichtung ist zwischen Magdeburg-Kannensteg und Erxleben gesperrt. Dann ist aktuell die A4 Frankfurt Richtung Dresden. Die Strecke ist zwischen Klauchau-Ost und Hohenstein-Ernsthal wegen Bauarbeiten gesperrt, auch bis um 5 nachher. Die A7 Ulm-München ist zwischen Bergheim und Memmingen-Nord wegen Bauarbeiten in beiden Richtungen gesperrt. Die Umleitung führt über die U16. Und die A9 Halle-Leipzig Richtung Berlin ist zwischen dem Schkeuditzer Kreuz und Halle wegen Lkw-Bergungsarbeiten gesperrt. Umgeleitet wird über die A14 Richtung Magdeburg und die B100 Richtung Bitterfeld. A17 Dresden-Prag zwischen Dresden-Gorbitz und Dresden-Südvorstadt wegen Tunnelwartungsarbeiten in beiden Richtungen die Sperrung bis um 5 auch. Und wir haben die A24 Hamburg Richtung Berlin. Die Strecke ist zwischen Schwarzenbeck, Grande und Thalkau bis ca. 5 Uhr gesperrt. A36 Richtung Braunschweig zwischen Quedlinburg-Mitte und Thale wegen Bauarbeiten gesperrt. A36 Richtung Bernburg zwischen dem Kreuz Braunschweig-Süd und Braunschweig-Heidberg wegen der Nachtbaustelle gesperrt. Und die A39 Braunschweig Richtung Wolfsburg ist zwischen dem Kreuz Braunschweig-Süd und Braunschweig-Rautheim wegen Bauarbeiten gesperrt. Die A40 Duisburg Richtung Venlo ist zwischen Strahlen und dem Kreuz Saterheiken in den Niederlanden wegen Bauarbeiten bis 6 Uhr gesperrt. Und die A94 Passau Richtung München ist zwischen Waldkraiburg, Ampfing und Heltenstein wegen Wartungsarbeiten gesperrt. Neu hinzugekommen die A620 Saarbrücken Richtung Saarlouis. Die Strecke ist zwischen Saarbrücken-Gersweiler und Saarbrücken-Klarental wegen eines defekten Fahrzeugs im Baustellenbereich gesperrt.
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4: In dieser Nacht hören Sie anders. Mal wieder anders mit mir, Romy Anders. Grüß Sie. Hi, guten Morgen.

Die ARD-Nacht. Jetzt mit einer Sängerin. Leider kam die Nachricht im Sommer, dass sie gestorben ist mit 75 Jahren. Bonnie Tyler. Sie hatte nach einer Not-OP wochenlang in Portugal in einem Krankenhaus im künstlichen Koma gelegen. Und am 8. Juli ist sie gestorben. Unvergessen, wer diese Frau mal in einem Konzert erleben durfte. Also Bonnie Tyler, die hat auf der Bühne definitiv beeindruckt. Und mit ihrer Stimme hat sie Fans auf der ganzen Welt berührt. Bonnie Tyler, jetzt für Sie in der ARD-Hitnacht. Voila.

0: Mann, Mann, Mann, das sind so viele schöne Antworten hier, die uns erreicht haben in der ARD-Hitnacht auf die Frage, was würden Sie mit 1 Million Euro tun, wenn die plötzlich auf Ihrem Konto landen würde und die wäre ganz sicher Ihnen, diese 1 Million? Spenden für SOS-Kinderdörfer, das waren einige Antworten. Dann ein bisschen was natürlich für sich selbst ausgeben, haben auch einige geschrieben oder unserem Telefon erzählt. Ein Häuschen an der Ostsee kaufen, endlich das eigene Heim mal richtig schick machen, auf Vordermann bringen. Klar, auch das sind Kosten, gerade wenn man das machen lassen will von den Profis. Und in Regensburg, ihr habt wirklich Humor. Der Roland, der hat geschrieben an ard-hitnacht@mdr.de. Liebe Moderatorin, wenn ich 1 Million gewinnen würde, würde ich mir einen Schaukelstuhl kaufen, mich reinsetzen und nach 2 bis 3 Wochen ganz langsam zu schaukeln anfangen. Schöne Nacht und Gruß aus Regensburg. Roland, das gefällt mir doch auch mit am besten. Danke für den Schaukelstuhl. Da ist noch jemand am Telefon. 0800 80 80 110. Die Romy hier, hallo?
1: Ich bin der Peter. Und wenn ich 1 Million Euro gewinnen würde, dann würde ich erstmal keinem Menschen was davon erzählen. Sonst hätte ich plötzlich Freunde, wo ich nie was von geahnt hätte. So, zweitens würde ich einen namhaften Betrag an das Stadtjäger Tierheim spenden. Mhm. 100.000 Euro würde ich der Witwe von meinem verstorbenen Freund schenken.
0: Ist ja auch nett.
1: Und den Rest würde ich meiner Lebensgefährtin überlassen. Und ich würde trotz 80 Jahre weiterhin arbeiten, weil mir die Arbeit Spaß macht und mich gesund hält. Denn Geld ist nicht alles.
0: Ja, das ist auch wahr. Danke schon, Peter. Cooler Wortbeitrag.

0: 1:33 Uhr. Kurzer Rat 2, ganz schnell zum Verkehrsservice in der ARD-Hitnacht. Die A1 Hamburg Richtung Lübeck ist zwischen dem Kreuz Bargteheide Heide und Bad Oldesloe gesperrt wegen Bauarbeiten. Die A1 Lübeck Richtung Fehmarn ist zwischen Bad Schwartau und Rathekau wegen Fahrbahnerneuerung gesperrt. A2 Braunschweig Richtung Magdeburg, die Strecke ist zwischen Irxleben und dem Kreuz Magdeburg wegen der Nachtbaustelle gesperrt, wahrscheinlich noch bis um 3. Die Gegenrichtung ist zwischen Magdeburg-Kannenstieg und Irxleben gesperrt. A4 Frankfurt Richtung Dresden zwischen Klaure Ost und Hohenstein-Ernsthal, eine Sperrung wegen Bauarbeiten. Die A7 Ulm-München ist zwischen Bergheim und Memmingen Nord wegen Bauarbeiten bis ca. 6 Uhr gesperrt. Die Umleitung führt über die U16. A9 Halle-Leipzig Richtung Berlin zwischen dem Schkeuditzer Kreuz und Halle wegen LKW-Bergungsarbeiten gesperrt. Umgeleitet wird über die A14 Richtung Magdeburg und die B100 Richtung Bitterfeld. A24 Hamburg Richtung Berlin zwischen Schwarzenbeek, Grande und Thalkau bis ca. 5 Uhr gesperrt. Die A36 Richtung Braunschweig ist zwischen Quedlinburg Mitte und Thale wegen Bauarbeiten gesperrt. A36 Richtung Bernburg zwischen dem Kreuz Braunschweig Süd und Braunschweig Heidberg wegen der Nachtbaustelle gesperrt. Dann haben wir die A71 Erfurt Richtung Schweinfurt zwischen Anstadt Süd und Stadt Ilm wegen Wartungsarbeiten im Beringentunnel gesperrt. Und die A94 Passau Richtung München ist zwischen Waldkreiburg, Ampfing und Heltenstein wegen Wartungsarbeiten bis ca. 5 Uhr gesperrt. Bleiben Sie schon wach, seien Sie achtsam und vor allem kommen Sie gut und sicher und schnupfenfrei an.
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0: Mit Romy Anders. Grüß Sie. Hi.

Achtung Autofahrer, wir haben schon wieder einen Falschfahrer. Und zwar diesmal auf der B49 Limburg-Gießen. Zwischen Albach und Mehrenberg-Ost kommt Ihnen ein Falschfahrer entgegen. Äußerst rechts fahren, nicht überholen. Falschfahrer auf der B49 Limburg-Gießen. Zwischen Albach und Mehrenberg-Ost ist ein Falschfahrer unterwegs.

Bernhard aus Halle will wissen, ard-hitnacht@mdr.de, hat er nämlich geschrieben: Liebe Romy, ihr fragt die ganze Zeit, was wir mit einer Million machen würden. Was würdest du denn mit einer Million Euro anstellen? Und da muss ich natürlich jetzt auch sagen, dass ich natürlich als erste spende, ne, liebe Nachtschwärmer und Frühaufsteher. Die meisten von euch schreiben ja auch, dass sie als allererstes für den guten Zweck spenden wollen. Mache ich genauso mit. Und als zweites würde ich aus dem Restgeld versuchen, noch mehr Geld zu machen. Also clever Geld investieren, anlegen, dann könnten theoretisch mit etwas Glück irgendwann eine Milliarde draus werden. Und mit einer Milliarde bist du schon deutlich freier als mit einer Million. Nicht wahr? Wer möchte widersprechen? ard-hitnacht@mdr.de oder ruft an 0800 80 80 110.

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1: Um 2 Uhr mit Wolfgang Berger. Die EU und die NATO haben sich im Konflikt mit Russland hinter Deutschland gestellt. Nach dem versuchten Sprengstoffanschlag am Leipziger Flughafen hat die EU-Außenbeauftragte Kallas außerdem neue Sanktionen gegen Moskau angekündigt. Aus der Nachrichtenredaktion Martin Seiler.
2: Der Anschlagsversuch in Leipzig weise alle Merkmale von staatlich gefördertem Terrorismus auf, sagte Kallas. EU-Kommissionschefin von der Leyen warf Russland eine neue Eskalationsstufe vor. Der Vorfall reihe sich jedoch in ein breiteres Muster ein. Solche Angriffe seien die neue Normalität, so von der Leyen. NATO-Generalsekretär Rutte sicherte der Bundesregierung ebenfalls Rückendeckung zu. Laut Recherchen von NDR, WDR und Süddeutscher Zeitung sind nach dem Zwischenfall in Leipzig 2 Verdächtige identifiziert. Demnach handelt es sich um Männer mit russischer Staatsbürgerschaft.
1: Nach den Angriffen auf Umspannwerke in Brandenburg und Nordrhein-Westfalen laufen die Ermittlungen. Die Behörden sprechen vom Anfangsverdacht verfassungsfeindlicher Sabotage bzw. Terrorismus. Auch ein Zusammenhang zwischen beiden Taten wird nicht ausgeschlossen. Sowohl in Brandenburg als auch in Nordrhein-Westfalen versuchten die Täter offenbar mit selbstgebauten Raketen und Drähten einen Kurzschluss auszulösen. In einem Fall mit Erfolg. Die Hintergründe sind unklar. In Spanien haben landesweit zehntausende Menschen gegen die Krise in der Exklave Ceuta protestiert. Viele warfen Ministerpräsident Sanchez eine falsche Migrationspolitik und fehlende Hilfe vor. Damit bezogen sie sich auf tausende Geflüchtete, die sich weiter in Ceuta befinden sollen. Die Regierung habe Warnzeichen ignoriert, hieß es von vielen Rednern. Ende Juli waren zehntausende Menschen nach Ceuta und damit in die EU gekommen. Die meisten sind mittlerweile nach Marokko zurückgekehrt. Der FC Bayern hat sich in der ersten Runde des DFB-Pokals gegen den VfL Osnabrück durchgesetzt. Der Titelverteidiger gewinnt beim Zweitliga-Aufsteiger mit 4:1. Aus der Sportredaktion Lars Bente.
3: Auch ein frühes 0:1 per Traumtor durch den Osnabrücker Meißner konnte die Münchner kaum schocken. Kane und Bischoff drehten die Partie noch vor der Pause. In der zweiten Hälfte sorgten Ulisse und wieder Kane, diesmal per Elfmeter, für den souveränen Auswärtserfolg an der Bremer Brücke. Damit haben es erstmals seit 18 Jahren wieder alle Erstligisten in die zweite Runde geschafft. Die wird dann am Sonnabend ausgelost vom ARD-Experten und Weltmeister von 2014, Bastian Schweinsteiger.
1: Das waren die Nachrichten. Und das Wetter in Deutschland. Gebietsweise trocken, an den Küsten und im Norden später Schauer, Tiefstwerte 17 bis 8 Grad. Tagsüber im Norden und in der Mitte Schauer und einzelne Gewitter, sonst oft freundlich, Höchstwerte 19 Grad im Erzgebirge bis 29 Grad am Oberrhein. Am Freitag im Süden heiter, im Norden zeitweise kräftiger Regen, 18 bis 32 Grad. Am Samstag teilweise freundlich, im Norden unbeständig, 18 bis 29